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Heute im Studio mit Heinrich. Hi und herzlich willkommen, mein Name ist Heinrich. Cool, dass du dabei bist, cool, dass ihr am Start seid. Es ist ja mitten in der Nacht und wir haben jetzt erstmal nichts Besseres zu tun, als erstmal ein bisschen Musik zusammen zu hören. Und da habe ich jetzt für euch im Studio hier live dabei Andere Welt von Capital Bra, Clisso, Casey Rebel. Schön, dass ihr dabei seid. Ich bin Heinrich aus der Sendetechnik und wir hören hier den besten Mix in der Nacht bei Korax.

0: Als nächstes haben wir für euch hier im Gepäck Bushido mit Mephisto. Und ich sag mal so viel, einige können Bushido nicht mögen, weil er vielleicht irgendwie was gemacht hat. Andere mögen ihn. Ich mag ihn tatsächlich vor allem bei diesem Song, weil er sehr tiefgründig ist. Hier ist Bushido mit Mephisto. Ganz entspannt hier bei Radio Korax auf der 95.9.
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2: Mit mir Heinrich, einen wunderschönen, ja, guten Tag. Das war gerade Bushido mit Mephisto. Und ich möchte mal so viel sagen. Ich finde, dieser Song, dieser Track ist richtig gut. Also man hört einfach so sehr viel raus, auch einfach von Bushido aus der Kindheit, was er so alles erlebt hat. Er hat es halt in diesem Song verarbeitet. Jetzt geht's erstmal weiter mit Provinz und Zimmer.

0: herzlich willkommen bei Radio Korax auf der 95,9 in der Nacht. Und ja, jetzt habe ich eine kleine Umfrage für euch vorbereitet. Und zwar geht's da um Halloween. Ganz viel Spaß.
1: Magst du Halloween und wenn ja, warum?
2: Also Halloween finde ich an sich ganz cool. Ich muss sagen, ich habe keine so krasse Meinung. Ich habe das, als ich klein war, eigentlich nie wirklich gefeiert oder so. Und dann jetzt in den letzten Jahren halt so mit Freunden, aber dann nicht wirklich um die Häuser ziehen, sondern eher zusammen trinken. Das finde ich gut, macht Spaß. Nicht weiterempfehlen und so, aber ja, ich finde es ganz gut, um mit Leuten zusammenzukommen.
3: Also, naja, was ich schon so Halloween schon, sag mal, interessant finde, ist nur, dass man sich halt so auch gerne mal so als irgendeine Kreatur auch verkleidet. Nur muss es auch nicht jeder machen, das wäre so freiwillig. Man kann selber auch entscheiden, wie man Halloween so gestaltet. Also, da finde ich es auch okay, wenn jeder das für sich selbst entscheidet. Ansonsten wäre es eigentlich auch schon für mich ziemlich cool, wenn man so an so einem Halloween auch mal zum Beispiel das ein bisschen so musikalisch so gestaltet, was auch gar nicht so unpassend wäre.
4: Ich habe es früher, als ich klein war, habe ich es sehr gemocht. Und ich mochte es vor allem, mich zu verkleiden und Süßigkeiten zu sammeln.
1: Also ich mag Halloween, weil ich das schön finde, wenn Kinder sich verkleiden, und ich mag es auch, wenn die zum Beispiel klingeln und sagen, Süßes oder Saures. Das gibt mir immer ein sehr wohliges Gefühl.
5: Ich mag Halloween auch, weil ich mag es sehr, wenn man sich mit Freunden trifft und sich dann ein bisschen verkleidet hat, cooles kocht und sich einfach einen schönen Abend macht.
6: Mir ist Halloween gar nicht mal so wichtig, aber ich finde es süß, dass man sich verkleiden darf.
1: Kennst du den Ursprung von Halloween?
2: Ja, mehr oder weniger, tatsächlich aus dem Englischunterricht, weil wir da irgendwann, zumindest wenn ich jetzt das richtige Event im Kopf habe, ist das Ganze ja, glaube ich, aus England oder so gekommen, wo die am Anfang noch so Rüben geschnitzt haben, um irgendwie böse Geister zu verscheuchen oder sowas, also so halb, würde ich sagen.
3: Also, wenn ich jetzt mich vielleicht so erinnere, könnte es sein, dass Halloween so ihren Ursprung in Irland hat, in solch einer langen Zeit, wo ja die Kelten ihre Rituale durchgeführt haben, die sich maskiert haben. Und das muss dann irgendwann so von Irland aus so über den Atlantik in die USA geschwappt sein und hat irgendwann so in den USA ihre lange Tradition, das ist dann so später dann nach ganz Europa rübergegangen ist. Ja. Und seitdem ist es ja eigentlich auch mehr, seitdem ist auch mehr der 31. Oktober auch mehr so dieser Tag des Halloweens. Und das feiern, sagen wir mal, irgendwie diejenigen, die halt auch mehr so Gruselfans sind, egal ob die groß oder klein sind. Mein, irgendwer zelebriert das auch auf irgendeine Art und Weise.
6: Ich glaube, es ging darum, böse Geister zu vertreiben. Aber sicher bin ich mir auch nicht.
1: Ja, ich kenne den. Wir haben den gestern mit Oma und Opa besprochen. Und das ist sehr spannend, wie der sich eigentlich verändert hat.
5: Ich kenne den Ursprung von Halloween auch so ganz grob. Also ursprünglich war das ja ein Erntedankfest. Und die Irländer sind ja nach Amerika angesiedelt und haben praktisch ihre Tradition, sich bei der Ernte zu bedanken, mit nach Amerika gebracht. Und in Amerika wurde die Tradition aber dann schnell zu diesem Halloween, was wir heute kennen, und halt sehr geprägt von Süßigkeiten. Das ist auch einfach so, was ich darüber weiß.
7: Was ist dein Lieblings-Halloween-Film?
3: Naja, also ich kenne bis jetzt irgendwie keinen einzigen Halloween-Film, da ich ja mit Horrorfilmen irgendwie nicht so ganz was anfangen kann, aber das ist halt immer Geschmackssache. Das Einzige, was schon so für mich so interessiert, das sind meistens auch manchmal so eher diese Horrorromane. Da kann es auch schon richtig düster zugehen. Und interessiert es mich auch, wie Metal-Bands zum Beispiel auch dieses ganze Thema auch dabei schon so genremäßig und auch so textlich so verarbeiten. Und da denke ich mir, dass die nichts anderes als so passende Halloween-Metal-Bands.
6: Ich mag keine gruseligen Filme und ich glaube, deswegen fällt mir gerade keiner ein.
1: Also ich habe nicht wirklich jetzt einen Film, sondern eine Serie, und zwar die Peanuts. Und ich finde die wirklich, also kann ich euch nur mal empfehlen, wenn ihr euch die mal angucken wollt. Gibt's auf Netflix, glaube ich, oder Disney Plus.
5: Ich mag auch sehr die Peanuts, Zeichentrickserie.
2: Hast du eine Lieblingssüßigkeit?
3: Ja, es sind einfach viel zu viele Süßigkeiten, dass man sich schwer entscheiden kann. Boah, ey. Also da weiß ich nicht, welches meine Lieblingssüßigkeit ist.
1: Also du hast viele.
3: Ja, das sind einfach viel zu viele.
1: Okay.
6: Das ist eine sehr gute Frage. Ich finde die Milka Toffee Ganznussschokolade hervorragend. Und ansonsten so ein Duplo ist auch nie schlecht.
7: Als was würdest du dich gerne mal verkleiden und als was hast du dich schon verkleidet?
6: Ich mag keine gruseligen Filme und ich glaube, deswegen fällt mir gerade keiner ein.
1: Jetzt nicht direkt, aber ich finde so Schokolade sehr lecker.
5: Ich bin ein großer Fan von Peanut Butter Cups. Ich mag sehr gerne Erdnussbutter mit Schokolade. Und ich esse auch sehr gerne Eiscreme.
7: Wirklich, das kann man schneiden.
1: Ich hab dich gar nicht. Ja.
7: Als was würdest du dich gerne mal verkleiden und als was hast du dich schon verkleidet?
2: Ja, meine Kostüme waren immer eher ziemlich langweilig, würde ich sagen. Das war dann so ein, okay, ich schmier mal einfach ein bisschen Fake-Blut irgendwie ins Gesicht und dann muss das schon passen. Insofern habe ich jetzt keine coole Kreatur, als die ich mich verkleidet habe. Ich weiß nicht, es gibt ein paar Charaktere, die vielleicht ganz cool wären. Ich weiß nicht, ich finde so Vampir-Style ganz cool. Das kann ziemlich cool aussehen. Würde ich ganz gerne machen.
1: Danke dir.
3: Ja, sag mal, ich könnte mir vorstellen, sag mal so, mich vielleicht mehr so als ein Monster zu verkleiden, weil ja schon so, sag mal, mal mehr so irgendwie für so Metal-Bands so im Bereich des Cover-Artworks überhaupt gar nicht fremd sind, sondern auch mehr ziemlich gut passend zu solch einem Motiv. Vor allem, wenn es mehr um das Grusige geht. Aber das habe ich mich bisher noch nie verkleidet als irgendwelche Horror-Kreatur. Aber ich habe auch schon mal eine Halloween-Metal-Sendung gemacht. Das könnt ihr euch gerne reinziehen. Das ist nämlich noch vom letzten Jahr.
6: Als kleines Kind bin ich einmal zu Halloween rausgegangen und habe mich als Hexe verkleidet. Und dieses Jahr überlege ich, als sowas Gruseliges wie Zeit oder so zu gehen. Das macht, also finde ich sehr gruselig.
1: Danke dir. Also ich habe mich mal, ich weiß es gar nicht mehr, das ist schon so lange her, als ich mein letztes Halloween hatte, genau ein Jahr ungefähr. Ja, ich weiß es leider nicht mehr. Also als irgend so ein gruseliger Typ, der einfach nur Blut im Gesicht hatte. Ja, mehr jetzt auch gar nicht.
2: Kunstblut.
1: Kunstblut.
5: Genau. Ich habe mich im Kindergarten sehr gerne als Hermine Granger verkleidet. So als Hexe. Genau. Oder auch sehr gerne als Vampirin. Wenn ihr das kennt von Hotel Transylvanien, als Maeve. Das fand ich immer sehr cool und jetzt ist mir eigentlich nur wichtig, dass ich irgendwie gruselig geschminkt bin und das macht auf jeden Fall sehr viel Spaß und da freue ich mich auch jedes Jahr drüber und an sich habe ich jetzt nicht so ein Tier, als was mich noch verkleiden möchte. Ich glaube als Gespenst oder so fände ich noch ganz witzig.
1: Oh, ja. Ein Gespenst. Hier ist wieder euer Nachmittag, euer Nachtmix hier bei Radio Korax. Das war gerade die Umfrage zum Halloween. Und Halloween ist ja auch bald ist ja auch schon bald wieder dabei. Am 31. Oktober feiern wir es. Und ja, bis dahin müsst ihr euch auf jeden Fall mit euren Kleinkids oder mit euren Kids oder euch einfach etwas gruselig schminken. Hier ist auf jeden Fall Radio Korax auf der 95,9 in der Nacht mit mir, Heinrich. Schön, dass ihr am Start seid. Hier ist die Sendecrew aus der Sendetechnik am Start. Genau, hier hören wir jetzt Halloween mit dem Song
0: Halloween.

Ihr fragt euch sicher gerade, bei welchem Radiosender bin ich hier gelandet? Natürlich bei Radio Korax auf der 95.9. Und jetzt geht's weiter mit dem nächsten Song. Und zwar Kali von Mo114 Music und Furs.

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für so eine Frage kann ich dir eventuell ein Eis ausgeben. Vielleicht bricht dann das Eis zwischen uns und dann, keine Ahnung. Wir schauen mal, wenn du Bock hast.

0: das ist das Ding. Top motiviert, bleib entspannt.
1: Zello mit Top motiviert und wir sind top motiviert, in den Abend hier zu starten, beziehungsweise in den frühen Morgen, und das ist Living Life in the Night hier bei Radio Korax auf der 95.9.
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0: hier geht auch alles von alleine. Nicht nur mit Dominik Hartz, sondern auch mit mir, Heinrich. Einen wunderschönen guten Morgen, guten Abend. Und die Musik geht hier auch ganz alleine von alleine weiter. Und zwar haben wir jetzt Light the Music von Kabila. Herzlich willkommen bei Heinrich und spricht Englisch. Englisch kommt nicht so gut, deswegen bleiben wir doch lieber da, wo ich normal weiterreden kann. Und ja, ganz viel Spaß jetzt mit dem Song.
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0: Für immer Frühling von Sophia Stars. Und ich habe jetzt einen Instrumental oder Akustik-Version rausgesucht. Und jetzt wünsche ich euch ganz viel Spaß mit dem Song. Und zwar ist das jetzt Sophie bei Radio Korax für immer Frühling Akustik-Version.
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0: Herzlich willkommen bei Radio Korax in der Nacht. Mein Name ist Heinrich und ihr seid
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0: Beim Nachtprogramm bei Radio Korax. Mein Name ist Heinrich, schön, dass ihr dabei seid. Und wenn ich mir was wünschen könnte, dann würde ich mir Pat wünschen. Party all the time. Und das haben wir jetzt auch. Party all the time. Hier ist er am Mikrofon, ist Heinrich für euch in der Nacht. Schönen guten Tag, schön, dass ihr dabei seid. Ja,

Wünscht ihr euch nicht auch manchmal einfach einen entspannten Abend, zum Beispiel am Wasser? Dann bekommt ihr den jetzt. Einen ganz entspannten, naja, tropischen Abend. Und während wir hier bei Radio Korax diese wunderbare Musik uns anhören, dieses wunderbare Ozean, die Ozeanwellen, werden wir uns jetzt einmal ganz entspannt zurück daran erinnern, wann wir zuletzt am Wasser waren, wie wir es gefunden haben. Wir erinnern uns an unseren letzten Ostseeurlaub oder wo ihr wart, am Wasser. An diese strahlende Sonne, die über das Wasser gleitet.

den Sand, den ihr unter den Füßen spürt. An die Möwen, die ab und zu mal machen. Einfach an alles, was euch entspannt. Daran denken wir jetzt. Und jetzt habe ich für euch einen Song. The future is now. Die Zukunft beginnt jetzt. Und ihr könnt es haben, dieses Gefühl, wenn ihr euch jetzt einfach ein Hotel bucht. Ganz viel Spaß jetzt mit The Future Is Now von David Guetta.

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0: Moonlight. Das muss man auch erstmal schaffen, zu tanzen, während ja draußen der Mond scheint, auf gut Deutsch gesagt. Schön, dass ihr hier seid bei Radio Korax auf der 95.9 in dem Abend, am Morgen. Sucht's euch aus, wie ihr wollt. Und jetzt haben wir aber erstmal, also ich habe jetzt bald einfach mal eine Sache. Und zwar Feierabend. Weil es auch mal wichtig.
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0: Du bist bei Radio Korax und wisst ihr, was das Schöne an der Nachtsendung ist? Man kann spielen, was man will, also natürlich nicht alles, aber vieles. Und jetzt habe ich nämlich für euch hier Liebe und Hass von Luzi im Gepäck. Ein Song, den ich jetzt vielleicht nicht so am Tag spielen würde, aber in der Nacht ist er einfach cool. Also ich mag ihn generell, ich mag Luzi generell. Er ist jetzt aus Deutschland weggezogen, aber es macht nichts, er ist trotzdem cool. Also, ganz viel Spaß jetzt hier mit Liebe, Hass von Luzis Megamix.
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0: Es gibt so Sachen, die kann man einfach nicht ansprechen, wenn man so mit Menschen unterwegs ist. Genauso wie Mundgeruch. Wenn ein Mensch vor dir steht und diese Person Mundgeruch hat, dann kannst du es nicht ansprechen. Wir von Radio Korax sind natürlich auch ein Magazin bzw. ein Radiosender, der natürlich auch Tipps gibt. Und nach 3 Songs haben wir das perfekte Mittel gegen Mundgeruch. Jetzt kommt erstmal Lights.
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0: Und mir ist natürlich die Frage nicht entfallen, was macht man gegen Mundgeruch? Und dazu habe ich mir jetzt mal was aufgeschrieben. Mundgeruch ist ein Thema, das viele Menschen beschäftigt. Doch in den meisten Fällen lässt sich die Ursache schnell und effektiv bekämpfen. Die Basis ist natürlich frischer Atem und Zähnehygiene. Dazu gehören neben dem klassischen Zähneputzen vor allem die tägliche Reinigung der Zahnzwischenräume mit Zahnseide oder Intentalbürsten. Da sich ein Großteil der geruchsbildenden Bakterien auf den Zungenrücken befinden, bewirkt auch der regelmäßige Einsatz eines Zungenschabers oft wahre Wunder. Nach einer schnellen Sofortlösung suchen kann man lange, aber vielleicht auch nicht, kann man einfach Hausmittel nutzen. Zum Beispiel das Kauen von zuckerfreien Kaugummis oder frischen Kräutern wie Petersilie oder aber auch Minze und Ingwer neutralisieren unangenehme Gerüche in Mund, Hand umdrehen. Zudem ist es entscheidend, über den Tag verteilt viel Wasser zu trinken. Das hält die Mundhöhle feucht und regt den Speichelfluss an, welcher den Mund und auf natürliche Weise reinigt. So, sollte es aber nicht funktionieren, sollte man auf jeden Fall zum Zahnarzt gehen. Dann ist natürlich auch noch die Frage, ist Kaugummi gut gegen langfristiges Mundgeruch oder langfristigen Mundgeruch? Und das schauen wir uns gleich an. Nach dem nächsten Song Control. Ganz entspannt jetzt hier bei Radio Korax.
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0: Wall von Jack Instanced und Vasil auf Radio Korax in der Nacht auf der 95.9. Und wir haben das Thema Kaugummis. Beziehungsweise helfen Kaugummis wirklich langfristig gegen Zahnprobleme? Zahnprobleme? Hä? Mundgeruch? Mundgeruch! Kaugummis sind zwar ein beliebtes Mittel für den schnellen, frischen Kick zwischendurch, gegen langfristigen Mundgeruch helfen sie jedoch nicht. Sie maskieren den unangenehmen Atmen meist nur für wenige Minuten und kämpfen aber nicht die eigentliche Ursache. Chronischer Mundgeruch entsteht vor allem durch flüchtige Schwefelverbindungen, die von Bakterienbelägen im Mundraum produziert werden. Wer das Problem dauerhaft lösen möchte, muss diese Bakterien gezielt beseitigen. Genau, was dazu zählt, haben wir ja gerade schon besprochen, für alle Menschen, die gerade erst eingeschaltet haben. Dazu ist auf jeden Fall das tägliche Reinigung der Zunge mit dem Zungenschaber da. Ein Großteil der Geruchsbakterien auf den Zungenrücken sammelt sich da halt an und mit dem Zungenschaber kann man diese halt entfernen. Jetzt geht langsam unsere Nachtschicht langsam auch zu Ende und deswegen spielen wir jetzt noch die letzten paar Songs. Jetzt kommt von Zuko. Sie teilt mit mir eine Zigarette. Hier ist euer
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Mein Name ist Heinrich. Und ich freue mich sehr, dass ihr am Start wart. Und jetzt gibt's noch den allerletzten Song Party im Hotel von Mixo, McLeod, Crow und Wilson bei Radio Korax auf der 95.9. Schön, dass ihr dabei seid.

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1: Mein Name ist Heidi, schön, dass ihr dabei wart und bis bald. Ach, Leute, ich muss leider noch einen Jingle spielen. Es tut mir leid, es macht mir so Spaß, diesen Jingle hier zu spielen. Das war das
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Hallo, herzlich willkommen. Ihr seid in der Zonic Radio Show. Ursendung am 2.9.2026 auf Radio Blau. Gegrüßt seien aber auch gleich mal die Nachhörenden auf Radio Korax, FSK 98.1 und Piradio.

Es gibt einen kleinen Einblick in den, können wir vielleicht sagen, 5-Monats-Plan. Und was sonst noch so an Referenzen auf dem Weg eingesammelt werden konnte, das hoffe ich mal einigermaßen präsentieren zu können.

Ja, und dieser wunderbare erste Titel, der trägt das schon in sich, in der Gestalt, extrem cooler Dub, der gleichzeitig feuerheiß ist. Er heißt nämlich auch Dubfire.

kommt von der S-Word, A New Chapter of Dub heißt die Platte, von der dies entnommen ist, aus dem Jahr 1982 auf Island erschienen. Und auch darum wird es ein wenig gehen, um UK-Reggae, um die Punky-Reggae-Party, um 60 Jahre Notting Hill Carnival.

0: Dennis Brown, der hier das...
1: Wie bestellen Sie, Pi?
0: Der hier das Rhythm-Ritt geliefert von S-Ward aus dem Jahr 1982, wie vorhin schon mal angedeutet. Und die Story geht wohl so, dass beim Soundcheck beim Festival 1983 Dennis Brown S-Ward hörte und eben jenes Rhythm und dann diese Version geboren ward, die zu einem Klassiker wurde, was auch sehr interessant ist insofern, als dass eben hier dann die Beziehung ein bisschen umgedreht wird, insofern als dass jetzt das Rhythm aus UK kommt und in Anerkennung des der Soundqualität dann von Jamaikanern eben mit Versionen versehen wird. Und das war, denke ich mal, auch eine Form von Anerkennung allgemein für die Entwicklung von UK Reggae, der es ja schwer hatte im Vergleich zum Land der Herkunft, das Land, aus dem eben die Windrush Generation, wobei das ja umgreifend die aus den karibischen Gebieten kommenden, in das zerstörte Großbritannien strömende, dann das Land mit aufbauenden und mit hartem Rassismus konfrontierten, meinte. Und all das, kurz angerissen, hat sich in Notting Hill in London, in einem in den 50er Jahren extrem armen, verrotteten Viertel, was heute sozusagen komplett invertiert ist diesbezüglich, dann auch niedergeschlagen, wo viele aus der Karibik zu bittersten Bedingungen sich niederlassen mussten und unter anderem mit den Teddy Boys dann in Reibung gerieten, also rassistischen, subkulturellen Jugendlichen in UK in den 50er Jahren. Und aus dieser Bewegung des sich Wehrens und der Selbsterkenntnis und der Selbstwahrnehmung natürlich kulturell und der Notwendigkeit, die eigene Kultur selber zu pflegen, da es keine Angebote gab, hat sich dann unter anderem eben diese Tradition des Karneval im Sommer ergeben, der genau vor 60 Jahren eben startete in diesem wichtigen britischen, wichtigen Londoner Viertel, das auch auf verschiedene andere Weisen für Subkulturen eine Brutstätte war. Nicht umsonst auch ein Viertel, in dem es sehr, sehr viele sehr wichtige Plattenläden gab und auch noch gibt. Erwähnt sei nur Rough Trade oder eben Honest Johns, der Plattenladen, aus dem dann das fantastische Label gleichen Namens kam und auch immer noch kommt. Und um die ganze Sache ein bisschen persönlich zu machen, 1990 im ersten Sommer mit ausreichend Westgeld habe ich mich auf den Weg gemacht, meine damaligen Freundin und einem Freund, der schon vor Ort war in London, nämlich Robert Richter, um zum Reading Festival zu fahren, relativ nahe London, das ist der wichtigsten independent im weitesten Sinne Festivals war und auch noch ist, sehr traditionsreich. Dazu gehörte, dass John Peel die Pausenmoderation übernahm und auch die Fußballergebnisse im Übrigen durchsagte. Und das Ganze in gewisser Weise im Auftrag, sehr ehrenvollen Auftrag, denn Robert hatte arrangiert, dass ein Festival-Report im Praktikum laufen würde. Der Sendung, die mich geprägt hat und die ich damals regelmäßig hörte. Und das war eine ganz grandiose, wie soll man sagen, Kurzzeitbesuch des Olymp, Momenthaftigkeit. Und ich konnte zwar bei der Sendungsaufnahme dann leider nicht dabei sein, aber hatte die Alleinverantwortung für den ersten Tag, weil Robert an eben jenem nicht konnte, weil er in London auf Arbeit gebunden war. Auch das waren so neue Verantwortungsverhältnisse, die da wahrgenommen werden mussten, um zu survivaln. Aber ich will gar nichts über das Reading Festival sagen. Das ist eine andere Story, die sozusagen parallel ist. Das war meine damalige Prägung im weitesten Sinne Indie-Musik oder schräge Musik. Da spielte sich karibischer Sound zumindest in meiner Wahrnehmung nicht ab. Da haben Wedding Present und Nick Cave und Psychic TV und Face No More und Inspiral Carpets und Buzzcocks und Megacity 4 und gespielt. 3 Tage hintereinander weg. Extremes, gedrängtes Programm. Überwältigend und eigentlich gar nicht zu verarbeiten. Und es blieb leider auch nur ein Tag übrig, in London dann eben einkaufen zu gehen. Und das meinte vor allen Dingen Vinyl-Shopping. Aus irgendeinem Grund hatte ich das Gefühl, ich müsste das unbedingt dort vor Ort machen. Natürlich war ich vorher auch schon mal in Kreuzberg oder so in Plattenläden mit dem wenigen Geld, dem sogenannten Begrüßungsgeld, zur Verfügung. Und wollte eigentlich zu Rough Trade, von dem ich also die Adresse ausfindig gemacht hatte und auf der Karte eben auch dann den Ort. Und siehe da, die Straßen waren verstopft. Es war eine Art Feiertag und es stellte sich heraus, es war der letzte Tag des Notting Hill Karneval, der ja eben genau in diesem Viertel sich abspielte. Und nun ja, ich stand am Straßenrand und schaute mir das bunte Treiben an, irgendeine wahrscheinlich Calypso-Inszenierung zog da mir vorbei. Es gibt so ein kleines Foto, das ich gemacht habe. Das deutet so ein bisschen darauf hin. Also es war jetzt auch nicht unbedingt der Heavy Dub Reggae, der mich da empfing. Und ich gestehe, ich konnte damit nichts anfangen und fühlte mich auch in einem anderen Auftrag unterwegs und haben mir das ein bisschen angeguckt und dann sind wir weitergezogen und haben woanders dann Souvenire oder wichtige Vinyle oder so gesammelt. Also ein grandioses Versagen könnte behauptet werden, zumal ich ja dann relativ bald, so vielleicht ab 92, dann anfing, mich also verstärkt mit Dub und ähnlichen Dingen auseinanderzusetzen. Ska spielte damals schon eine gewichtige Rolle. Aber das nahm ich eher so als etwas, was so am Rande des Punk passierte, war als etwas, was ich natürlich willkommen hieß, weil dazu konnte gut getanzt werden. Und Erlebnisse dieser Art waren auch schon live einzusammeln. Michele Baresi war da vor allen Dingen hervorzuheben für mich. Und ich bin dann auch später mal wieder zum Karneval 2010. Seitdem hat es mich nicht wieder dorthin verschlagen zur Zeit. Und nun ja, jetzt war das große Jubiläum und da wurde all dieser Momente auch gedacht, dieser Riots, der Auseinandersetzungen in den 50er Jahren und eben die Geburt des Karnevals dann in den 60ern und genau vor 50 Jahren aber wurde aus dem Karneval, der immer noch von einer feindlichen Gesellschaft umringt war und dazu gehörte vor allen Dingen eben auch die extrem rassistische Polizei. Und 1976 ist die ganze Sache dann eskaliert in einem größeren Riot. Und dieser Riot war mehrfach inspirativ. Einerseits hat es die Gesellschaft, die Black Community weiter nach vorne getrieben im Sinne der Selbstfindung, der Selbstorganisation, des Aufstehens gegen Rassismus, gegen den staatlichen Rassismus wie den Gesellschaften im Allgemeinen. Dazu gehört auch, dass im selben Jahr, kurz zuvor, Ende Juni, wenn ich das hier richtig noch abrufbar habe, Rock Against Racism gegründet wurde, was dann in den Folgejahren zu Höhepunkten der sich dann vereinigenden Kräfte, nämlich von Punk und Reggae und beginnendem Postpunk und was sonst noch so dazwischen existierte oder ausufernd sich auf die Wege machte, gab es große Momente 1978, unter anderem eben The Clash mit Steel Pulse vor mehreren 10.000 Leuten. Und The Clash waren eben auch bei dem Karneval. Sie waren Reggae begeistert, wie viele in der ersten Generation von Punk. Reggae war seit den späten 60ern auch eine Wirkungsmacht in UK. Ja, zuerst umarmt von den Mods und dann von den Skinheads. Der Skinhead-Reggae war geboren. Er ging in die Hitparaden Ende der 60er, Anfang der 70er. So gab es auf Nummer 1 die Israelites. Und das alles gehörte im Grunde auch schon zur Popkultur, aber es gab eben eine neue Generation, die war jung und militant und militant auch im religiösen Sinne natürlich mit Rasta. Und diese junge Generation, die war es auch, die dann diesen Riot trug. Und das hat auf The Clash dann den entsprechenden Eindruck gemacht, die einerseits am Riot teilhatten, aber eben auch merkten, dass es eben eigentlich doch nicht ihr Riot ist. Und das führte dazu, dass sie das berühmte Stück White Riot schrieben. Also sie wollen einen eigenen Aufstand, der ist natürlich nicht ein Aufstand der Weißen gegen die Schwarzen ist, sondern eben ein eigener Aufstand in dem Sinne, dass die Lahmheit der weißen Bevölkerung und auch der weißen Jugendkultur zu überwinden sei. Und das führte andererseits auch dazu, dass sie sich noch weiter dem Reggae annäherten und natürlich als eine große Bekundung diesbezüglich, dass die Coverversion einspielten von Police in the Thieves und das eben auf so Rumpel-Variante könnte behauptet werden. Und eigentlich hätte ich diesen Song jetzt auch schon mal zurechtlegen können, weil die Rede natürlich in diese Richtung ging. Aber ich wollte nochmal darauf verweisen, dass es natürlich sehr viele Aufnahmen gibt. Fernsehen war immer mit dabei. Es gibt auch wichtige, ikonische, fotografische Momente, die sich dann auch auf den Alben von den Clash wiedergefunden haben, also auf der Rückseite des Debütalbums ist eines dieser Fotos und auf dem Cover von dem Dub-Album, das 1980 erschien, ist ein anderes wichtiges, das dann auch noch eine extrem wichtige Figur für diese Punky-Reggae-Party-Inszenierung erfasst hat, nämlich Don Letts, der da über die Straße geht vor einer Kette von Polizisten, aber ich hatte mich schon vorher jetzt hier festgelegt, eigentlich noch ein bisschen S-Wort zu spielen mit der Empfehlung, wer dieses Gesellschaftsklima erfahren will und gerade hinsichtlich schwarzer Jugend in UK Ende der 70er, Anfang der 80er Jahre, dem sei absolut der Film Babylon empfohlen, für den dann wiederum S-Wort, die wir ja gerade schon gehört hatten, mit dem Dubfire Rhythm und der Versionizing-Aktion von Dennis Brown, für den S-Wort das Leitmotiv geliefert haben. Warrior Charge heißt der Track, der über den Film hinweg immer wieder auftaucht. Ganz wunderbarer Soundtrack, zusammengestellt von Dennis Bowell, der auch für die Musik allgemein verantwortlich war, der ja wiederum für die, die es in der permanenten Wiederholung hier in der Sendung noch nicht mitbekommen haben, zu jenen Zeiten eben auch schon Produzent war von der Popgroup und den Slits. Und zu der ganzen Geschichte gehört natürlich auch, dass Lee Scratch Perry sich mit Punk beschäftigt hat und eben auch eine Single von den Clash dann produziert hat, nämlich Complete Control. Aber wir hören jetzt erstmal, bevor wir dann bei den Clash anlanden, Warrior Charge aus dem Jahr 1980 vom Film Babylon.

Ja, da sind wir natürlich ästhetisch in den frühen 90ern noch gleich gelandet. Das ist natürlich eine Art Jungle-Version von eben jenem klassischen S-Word-Stück Warriors, hier als Jungle Warrior.

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1: Zurück zum Jahr 1976, das war der große Hit des Karneval. Junior Marvin.

Junior Marvin, Police and Thieves, ein Hit des Jahres 1976 und ein großer Hit eben auf dem Notting Hill Karneval des Jahres 1976. Allerdings bezog sich natürlich die Gesellschaftsbeschreibung von Junior Marvin nicht auf UK, sondern eben ganz konkret auf die bürgerkriegsartigen Auseinandersetzungen in Jamaika um den Wahlkampf, der ja auch dazu führte, dass Bob Marley dann flüchtete nach UK, um dort erstmal sich in Sicherheit zu wähnen, was dann auch dazu führte, das dann in dem Sinne vielleicht sogar doppelsinnig benannte Album Exodus aufzunehmen und nicht zu vergessen, geschrieben von Lee Scratch Perry, der natürlich auch dieses Stück produziert hat, Punky Reggae Party.

Das hier ist übrigens der Grumblin-Dub und nach Junior Marvin mit dem Original hörtet ihr Jar Lion mit Soldier and Police War.

Ja, wunderbar. 50 Jahre alt, eingespielt natürlich von den Upsetters, die dann wiederum ja auch den Kern der Band um Bob Marley stellten, also die Wailers, und auch für viele der Songs sich mitverantwortlich, zumindest fühlten, im Nachhinein eingeklagt von Aston Family and Barrett, aber gerichtlich dann abgeschmettert. Gehen wir mal davon aus, dass es alles eine kreative Suppe war, die da gemeinsam brudelte. Insofern wäre ihm natürlich auch ein gewisser Anteil an dem Weltruhm gegönnt gewesen, aber den konnte er dann doch nicht einsammeln. Die Situation 76, Notting Hill Karneval, The Clash, zum Teil jedenfalls involviert, habe ich ja schon mal kurz skizziert, das führt dann eben dazu, dass sie einerseits White Riot aufnehmen, was so eine Art Hymne wird, eben gerne auch falsch interpretiert aufgrund der Farbgebung, und dann sich dieses Stücks sofort als Coverversion annehmen, was im jamaikanischen Sinne relativ ja gängig war, also Stücke, die gerade populär waren, gleich mal selbst zu versionizing, um teilzuhaben an dem Hype und das auch noch in leicht umarrangierter Form dann anzubieten, was ästhetisch eine wunderbare Varianz ist, aber mit Copyright sehr wenig zu tun hat. Hoffen wir mal, dass Junior Marvin und Lee Scratch Perry und wer sonst noch involviert war, an dieser Übernahme wenigstens ein bisschen verdient haben, denn die Clash starteten ja dann doch relativ gut durch, auch auf einem großen Label, also nichts da mit Punk und Independent. CBS war die Verkaufsadresse. Und jetzt hören wir uns mal an, was The Clash da so draus gemacht haben.

Punky Reggae Party in der Praxis. Das waren The Clash mit Police and Thieves von ihrem Debütalbum 1977. Und wer The Clash ein bisschen kennt, weiß, dass natürlich dieses Thema karibische Kultur, Reggae, Dub im Speziellen, dann aber eben auch in Erweiterung später Funk und Hip-Hop immer eine große Rolle gespielt hat über die Geschichte der Band hinweg und auch für die einzelnen Mitglieder dann später bei Formationen wie Big Audio Dynamite, wo dann der schon erwähnte Don Letts noch mitwirkte, der ja der schwarze, mit Dreadlocks bewährte DJ im Roxy war, der zwischen den Punkbands auflegte und eben schweren Dub auflegte, sehr zum Vergnügen zumindest derjenigen, die zuhörten und eine Offenheit dafür hatten. Und ein sehr bemerkenswerter Song, auch gleich de facto in der Nachfolge diesbezüglich, ist White Man in Hammersmith's Palais von einer Single, die zwischen dem ersten und dem zweiten Album veröffentlicht wurde. Da gab es drei Singles dazwischen, die Songs enthielten, die dann nicht auf den Alben waren, zumindest nicht in den ursprünglichen Pressungen, aber wir müssen uns ja nicht hier Discogs-mäßig in den Details verlieren. Und der ist insofern interessant, dass er einerseits vielleicht anzeigt, dass die Band sich da ein bisschen eingeruft, wie ich finde. Das wird ja dann mit den Folgealben London Calling und dann noch viel mehr Sandinista, wo ja eine ganze Menge an Reggae, Dub auch noch in direkter Kooperation mit Mikey Dread, Mikey Campbell produziert, enthalten sind. Dieser Song ist insofern interessant, als dass er eine Reflexion ist, eben auf ein Konzert im Hammersmith Palais und ein Konzert von Dillinger und Leroy Smart und Delroy Wilson, großartigen Stimmen aus Jamaica, und Ken Booth, der schon sehr poppig unterwegs war, aber das war ja auch die Zeit, als Lovers Rock entstand. Und The Clash reflektieren eben, dass das, was sie da erwarteten, eben sozusagen das Roots Rock Rebel Ding, dort nicht einzusammeln war, sondern dass es eher so Vortops-mäßig war und dass das nirgendwo hinführen würde. Und eine Zeile oder eine Zeilenführung ist unter anderem White Youth, Black Youth, better find another solution. Why not phone up Robin Hood and ask him for some wealth distribution? Und dann das nächste, Punkrocker in the UK, they won't notice anyway. They are all too busy fighting for a good place under the lighting. In diesem Kampf stand natürlich The Clash auch. Das war insofern auch selbstreflexiv und so weiter und so fort. Es hört sich wie folgt an. 1978.

Ja, er ist der weiße Mann dort in der Sonne und sucht eigentlich nur den Spaß, den Fun. Vergnügen hätte das Positivwort Bert Papenfuß folgend hätte heißen können, aber das wäre so ein anderes Reflexionsniveau. Übrigens eine Zeile oder eine Zeilenführung, ein Vierzeiler. Nach den Zitierten ist übrigens auch all over people changing their votes along with their overcoats. If Adolf Hitler flew in today, they'd send a limousine anyway. Das vielleicht hier vom 2.9.2026 mal so halb reflexiv hineingeworfen in das Zeitgeschehen kurz vor den Wahlen in Sachsen-Anhalt, wo man aber nicht Limousine fährt, sondern eben Simson eigenwilligerweise und naheliegenderweise. Aber gehen wir wieder zurück in das Geschehen der Damenzeiten, aber schon mit einer gewissen Ostung, wie in der Zonik-Radio-Show ja auch durchaus schon in der Namensgebung angelegt und damit imperativ in den Raum gestellt. Die Punky-Reggae-Party blieb natürlich nicht hängen am Eisernen Vorhang, sondern sickerte durch, vielleicht erstmal um die DDR herum. Sie kam auf jeden Fall in Polen an, wie Leute, die die Sonic-Video-Show des Öfteren hören oder wissen, was ich sonst noch so mache, durchaus schon hätten bemerken können. Und eine ganz wichtige Formation, die eigentlich zu dem Zeitpunkt fast eine Doppelformation war, nämlich eine Aufstellung von diversen Musikern der allerersten Generation von Punk in Polen, die einerseits in Gdańsk die Band Deadlock hatten und in Warschau die Band Krisis, wo Musiker hin und her getauscht wurden oder zumindest bei den Aufnahmen dann wiederum dabei waren und deswegen so eine Art Mischungsverhältnis sich erzeugte. Und diese andere Band, die in Warschau, die hieß eben Krisis. Und das Stück, das wir jetzt hören, ist aus der Frühphase von Krisis, die sich 1978 gründeten. Es gab eine kurze Vorformation namens Boars, was ja so eine Wildschwein-Adaption eben der Doors war, inspiriert wohl sehr stark auch durch den entscheidenden

Und so begab es sich, dass ein Mitglied, nämlich Machi Magura, der Drums in beiden Bands spielte, nach London fuhr und dort auch Interviews machte und die dann auch später in seinem Fanzine veröffentlichte. Also das war auch durchaus fundiert. Vielleicht war er es auch, ich weiß es nicht genau, der dieses Konzert organisierte, das aber unter der Schirmherrschaft von Henryk Gajewski stand, der eben den ersten Punkclub de facto betrieb, nämlich in einem quasi Studentengalerie, die Remond hieß, Riviera Remond, dann als Punkclub de facto in Warschau in wundervollem Grau gehalten. Und wir hören jetzt ein Stück, das in der Frühphase von Deadlock eingespielt wurde. Es gab zwei Platten, die 1981 in Frankreich veröffentlicht wurden auf einem Sublabel, das pikanterweise Blitzkrieg Records hieß, noch etwas eigenwillig, punkig provokant benannt für Releases mit polnischen Punkbands. By the way, es gab noch eine Veröffentlichung von chinesischem Punk, der allerdings kein chinesischer Punk war, sondern Coverversion von UK Punk. Nun ja, Klassikern zu dem Zeitpunkt vielleicht sogar schon eingespielt von Chinesen mit chinesischen Folkloreinstrumenten in Paris. Eine Platte, die ich leider noch nicht habe. Wir hören jetzt aber dieses Stück Ambitia, Ambition, in der Version von Krisis, wie sie zu finden ist, auf der Tape-Veröffentlichung Krisis 78 bis 81. 80 veröffentlicht von Robert Brilewski, der Gitarrengottgestalt für Krisis und dann bei Brigada Krisis und bei Israel, der ersten wichtigen Punk-Reggae-Band Polens und dann natürlich auch bei Armia. Und das aber gleich, weil es geht ja nicht nur darum, hier den Notting Hill-Karneval rückblickend zu feiern oder das nicht mitfeiern im Rückblick zu haben, sondern ja, wie die Betitelung, die ich hier gerne nochmal droppe, nämlich Abkühlklang und Herbstaufwärmung, vielleicht ein bisschen verspricht, auch einen Ausblick zu geben. Und der hat mit eben jenem zu tun. Ich hoffe, ihr bleibt so lange dran. Jetzt erstmal Ambitia in der Version von Krisis 1981.

Soweit die Warnung vor den tödlichen Ambitionen, artikuliert von Krisis, und soweit das nachvollziehbar ist, auch nochmal ein bisschen aufgedappt von Robert Brilewski, der ja nicht mehr unter uns weilt und dessen Karriereweg ich ja schon kurz mal hier als Hintereinanderkettung von Bands, wobei ich nur die wichtigsten benannt habe, hier gedroppt habe, nicht zum ersten Mal. Und nicht zum ersten Mal spiele ich natürlich dann auch Brigade Krisis, die eine Verkündung hier wagen, auf deren Umsetzung wir leider immer noch warten, nämlich Fallen ist Babylon, was wiederum verkündet wurde, und das gehört immer mit gesagt, auf einer offiziellen Veröffentlichung im Realsozialismus, auf einem der Sublabel des Monopolisten oder ein Labelzweig des Monopolisten, der zumindest bis Ende der 80er Jahre das popkulturelle und auch sonstige Veröffentlichungsgeschehen auf Vinyl beherrschte. Hier hieß es Sublabel, das eben für solche Sounds sogar geschaffen wurde. Tonpress, auf dem es dann auch sehr bald wunderbare andere Dinge gab, wie Republika und Deserta und Klaus Mittwoch und Smirsch Klinitschna und wie sie alle hießen, die wunderbaren Bands der Welle, der neuen Welle in Polen. Und Brigade Krisis widmen sich dem Kampf gegen Babylon, der ein ganz realer Kampf dort vor Ort war, um in die Aufnahmestudios von Tonpress zu kommen. Brauchten sie Passierscheine, um an den ganzen Panzersperren in der Stadt vorbeizukommen, was wiederum für eine offizielle Underground-Aufnahme doch ein passend absurdes Szenario war. Und das drückt sich auch ganz gut in dem Sound aus, der wohl sehr stark auch geprägt war, wie letztens in einem interessanten Beitrag online zu lesen war, von dem Toningenieur, der wohl gleich bei der ersten Begegnung mit der Band erstmal kräftig sich Ganja genehmigte, zusammen mit den Musikern. Ein Althippie, der eine Vorliebe für Psychedelik hatte, und diese traf dann auch ganz wunderbar auf die Soundvorstellung der Herren von Brigade Krisis, die eben eine Art Psychedelik-Punk mit Dubbiness und eine Anwendung eben der alttestamentarisch geprägten Sprache der Rasta auf die polnischen Bedingungen im Ziel hatten, und das, wie ich finde, sehr gelingend umgesetzt.

Das war natürlich Exodus, das Stück, das ja vorhin schon, beziehungsweise die Platte, die vorhin schon mal thematisch hier eingereiht war ins Geschehen, im Original natürlich von Bob Marley, hier eingespielt von Armia. Armia aus Warschau, die Band, bei der Robert Brilewski, der eben bei Krisis und Brigade Krisis war und dann Israel gründet, teilweise mit Leuten von Brigade Krisis, teilweise mit Leuten aus dem Umfeld, unter anderem mit Pavel Kellner Roswadowski von der Band Deuter, mit dem er über die Jahre hinweg dann auch noch andere Groove-Dinge machen sollte, wie Max I. Kellner. Ab 1985 war er die Hauptsache, darf fast behauptet werden, wobei das ist in der Gewichtung schwer zu entscheiden, aber vielleicht in der Durchsetzung. Und auch bei mir, der ich mich hier als Fan bekenne, zumindest der Frühphase, war Armia bzw. in der Frühphase Anti-Armia. Gerade sind die allerersten Zeichen von Armia in der Öffentlichkeit, nämlich ihr Auftritt, ihr legendärer Auftritt 1985 beim Jarocin-Festival, auf 7-Inch veröffentlicht worden von dem verdienstreichen Label Warsaw Pact Records, das offiziell aus Warschau kommt, aber in Kreuzberg residiert. Und binnen 3 Stunden waren die 600 Platten weg, ohne dass eine für mich abgefallen wäre. Jetzt besteht aber die Hoffnung einerseits es besteht die Hoffnung auf eine Zweitauflage. Und es besteht die berechtigte Hoffnung, dass diese Zweitauflage eben gefeiert wird, sozusagen als zweite Record-Release-Party, ohne dass es eine erste gegeben hätte, am 5.12. eben in Leipzig. Denn Armia kommen nach Leipzig und ich freue mich, das gestehe ich einfach mal, ziemlich unbändig, dass es jetzt geklappt hat. 2017 haben wir es schon mal probiert im Rahmen der Warschauer Punkpakt Ausstellung, beziehungsweise das war ja dann sozusagen die Fortsetzung des Projekts. Die Ausstellung war schon durch mit auch einem wunderbaren Finissage-Festival mit diversen Bands aus diversen osteuropäischen Ländern. Und am Ende des Jahres, auch weil das Budget das erlaubte, setzten wir dann nochmal einen Höhepunkt mit Dybbuk / Zubinetti beziehungsweise Usme Dorma spielen FPB, beides aus der Tschechischen Republik, den Freunden der italienischen Oper und wie ich fand eben passend dazu gesetzt zu den Freunden der italienischen Oper mit dieser monumentalistischen Dark-Rock-Variante, dann Armia, der, das war hier nicht zu hören, im Sound eben ein mächtiges Waldhorn auch haben und warum das nicht klappte, soll jetzt hier nicht die Rolle spielen. Das waren sehr dumme organisatorische Dinge, die da verquer liefen. Und nun, 9 Jahre später auch schon, muss mit Erschrecken festgestellt werden, klappt es dann. Und zwar am 5.12. in der NATO zusammen mit Rosa Beton, die wiederum auch ein neues Album haben. Lampe aus heißt das. Und das ist, denke ich mal, eine sehr schöne Kopplung, zumal ja Rosa Beton eigentlich noch vor Armia angesetzt haben. Zur selben Zeit, 83, dann vermehrt aber 84, sang ja der als einzige Originalgestalt noch übrig gebliebene Tomasz Budzinski noch bei der ultraharten Band Chiquiera, die dann ja in so einer Art wunderbare Killing-Joke-Version sich entpuppte, nachdem er weggegangen war. Kann man im Übrigen nachlesen im Zonic 20, wie so viele andere Dinge zu Armia auch. Ich habe mich über die Jahre, über Jahrzehnte hinweg, muss gesagt werden, da divers entäußert und Armia auch schon oft veranstaltet, mehrmals in Greifswald, aber auch in Berlin. Nun also in Lipsk, wie Leipzig auf Slawisch heißt, eben auch für Polen. Und das Ganze als Teil eines der Projekte im Herbst. Das andere soll heute nicht so die große Rolle spielen, weil das thematisch vielleicht nicht so gut hineinpasst. Aber ich erwähne es trotzdem jetzt nochmal. Zwischenschritt ist
das Projekt Subkulturhauptstadt Karl-Marx-Stadt zu eröffnen am 6.11. in der Galerie Coop, eben eine Ausstellung, aber mit einem sehr bunten Begleitprogramm, zu dem ich dann noch sehr viele Details über die Zeit hinweg droppen werde. Und dann im Grunde und gleich im Anschluss, 26.11. fängt dann das Projekt Subversion auf Staatsfrequenz an. Und da geht es eben, passenderweise, wir sind hier in einer Radiosendung, um alternative Radioformate in vor allen Dingen in den 80er Jahren in Osteuropa, also in der DDR, Polen, Ungarn, der Tschechoslowakei vor allen Dingen. Es wird auch ein paar Versuche geben, über diese Grenze hinweg zu gucken, aber das wird im Kern sein. Es geht also unter anderem auch darum, wie diese Sounds, die wir gerade gehört haben aus Polen, vor Ort umgesetzt wurden, wie auch die anderen Dinge, die wir vorgehört haben, zum Beispiel in Polen umgesetzt wurden, wo Ende der 70er Jahre auch schon Reggae-Sendungen ausgebaut im polnischen Radio liefen, sowohl im offiziellen, also im Staatsradio, bei Troika, dem dritten Programm, beziehungsweise beim Pfadfinderradio, interessanterweise. All das wird da fokussiert. Es gibt diverse Veranstaltungen, vor allen Dingen in der Siemilde, im Salon Siemilde, beziehungsweise in den daneben liegenden Veranstaltungsräumen. Und es gibt eben zwei Groß-Events. Das eine ist Armia und Rosa Beton in der NATO am 5.12. Das andere ist im Übrigen benannt als Generation Paroktikum, die Radiosendung, die Armia zu mir gebracht hat, und Thomas Wagner, der Sänger von Rosa Beton, dann später mit Herr Blum und Tom Terror und das Beil über das Paroktikum natürlich bekannt geworden. Generation Paroktikum Bruderland, habe ich das mal vorsichtig benannt. Und am 12.12. dann Generation Paroktikum Inland als Rekord-Release-Party für die kommende Paroktikum-Compilation, Paroktikum 1986 bis 1993, eine Sammlung aus den Playlists an DDR-Materialien, die für Lutz Schramm eben die entsprechende Gewichtung hatten und hier nun der Nachwelt oder der damaligen Mitwelt natürlich auch übereignet werden als Produkt. Und ja, damit aber jetzt hier nicht bloß die, ja, zugegeben recht rockige, aber mich trotzdem packende Exodus-Variante hier in den Köpfen hängen bleibt, kommen wir mal zu dem Stück, das mehrfach eine Bedeutung im Kontext hat. Einerseits eines der besten Stücke des ersten Armia-Albums von 1987, andererseits eben das Stück, das dann die Berliner Punkband Die Firma gecovert hat, auf Deutsch und Englisch. Ich habe diesbezüglich ja auch in einem der beiden Bücher, das heißt eigentlich in beiden Büchern, die im Ventilverlag zum Punk-Jubiläum, Punk 50 erschienen sind, darüber geschrieben. Einerseits eben über die Version, die die Firma gemacht hat und einerseits oder andererseits dann eben im Ausland, im Bruderland, das Original, also in der internationalen Sammlung findet sich das Armia-Porträt und in der entsprechenden deutschen dann die Firma, für die, die das nachlesen wollen. Und so hörte sich diese Version 1993 an, von der Veröffentlichung Chassis Beat, Zeit und Sein. Das ist ein umgedrehtes Heidegger-Zitat, by the way. Und war eine Platte, bei der Armia die alten Stücke nochmal neu eingespielt haben, weil sie mit der Soundqualität dieser ersten Einspielung von 1987 sehr unzufrieden waren und das eben auf das Niveau heben wollte, das die Band in der Primetime hatte. Und das war ein extrem durchbrechendes, wuchtiges, monumentalistisches Soundswesen, das da seine Wege schlug. Und das Schöne an dem Auftritt am 5.12. wird eben sein, dass sie genau diese Phase fokussieren werden. Also es wird Armia der Spät-80er und Früh-90er in der heutigen Gestalt geben. Und ohne Top immer noch das wunderbare Waldhorn, das hier auch gleich erklingen wird. Bei der Bandhymne, die unsichtbare Armee, Nividialna Armia, in zwei Versionen, die die Mehrfachgestalt dieser Band auch sehr schön charakterisieren.

0: Ja, ein bisschen Steelhopping hier in der Zoneke Radio Show. Auf der Zielgeraden sei das aber auch erlaubt. Wir sprangen also von Armia und der unsichtbaren Armee zurück in das Orwell-Jahr 1984 mit den wunderbaren Cocteau Twins. Und das passte insofern auch, als dass einerseits Armia natürlich auch irgendwie Gothic ist, im allerweitesten Sinne. Und diese Platte aber, Treasure, des Jahres 1984, in meinem Regal als eine Version des polnischen Tonpress-Labels steht, das ja vorhin schon mal erwähnt wurde als Heimstatt für diese neue Welle, unter anderem für Brigade Krisis, aber es war eben auch ein ganz wichtiges Label, das Lizenzen ins Land brachte, die dann teilweise eben auch durchsickerten in die DDR, da wir sie eben auch gezielt ins Land geschmuggelt wurden bei den Punk-Brüderschaften zwischen Ostberlin und Warschau, der Warschauer Punk-Pakt sozusagen in Aktion. Und ich fand das ganz passend, auch um ein bisschen hier auf und ab zu organisieren. Und dann ging es weiter mit Gothic, insofern als dass dieses Stück Gothic auch in der Betitelung führte. Es war Slinky Gimskull featuring Ramelzy, einer der verrücktesten, durchgeknalltesten im schon sehr breit diesbezüglich aufgestellten Rahmen von Hip-Hop, und zwar das in einer sehr interessanten Kombination, nämlich mit Musikern des westdeutschen Postpunk-Kontextes wie Walter Dahn oder Tom Dokupil von Wirtschaftswunder und Radierern und vielen anderen. Und die haben eben 1984, also im gleichen Jahr wie die Cocteau Twins, diese EP eingespielt mit dem Stück, das die Betitelung lieferte, nämlich Crazy Sneaker. Und auf der B-Seite war eben Gothic Futurism. Und das leitet wiederum über zu Dingen, die es auch im Nahfeld vor Ort zu verkünden gilt. In der letzten Sendung ja schon mal gedroppt, aber da gilt es auch eine kleine Korrektur einzuwerfen. Und zwar geht es um das leider eben wegen Ableben ausfallende Konzert von Sensational, der über das uns damals extrem beeindruckende und auch heute noch wirkungsmächtige Label Word Sound vor allen Dingen bekannt wurde und der in einem Ort, der auch ein Z ganz vorne trägt, gespielt hätte am nächsten Freitag, was ja in der Sonic-Taktung, also vor der nächsten Sendung gewesen wäre. Aber Sensation hat sich ins andererseits aufgemacht. Es gibt dabei eine Tribute-Veranstaltung, die ich auch schon anmoderierte. Was aber es nicht geben wird, ist leider, wie ich zumindest finde, andere hatten eben andere Positionen. Der Film mit ihm, der Crooked-Film, der von Skis Fernando gedreht wurde und eben, ja, so ein anderes weirdes Hip-Hop-Schicksal, nämlich das von Sensational, in den Mittelpunkt stellte. Das fällt leider aus, aber ihr könnt auf jeden Fall in den Ort, es gibt entsprechende Plakate auch an den Wänden der Stadt, und den DJ-Auftritten dort lauschen, die diesbezüglich sich arrangieren. Und um diesbezüglich einzustimmen, gibt es jetzt gleich zwei Stücke, und wenn das hier in der Taktung einigermaßen hinhaut, sind das vielleicht sogar die beiden letzten dieser Sendung. Ich werde mal gucken, vielleicht muss ich noch einen kleinen Wurmfortsatz liefern, aber das wird sich zeigen. Einerseits Skis Fernando als Spectre mit dem Stück, das ja in der Betitelung auch schon verweist auf den dann nicht laufenden Film, nämlich Crooked von Crooked and Dub Consortium Certified Dope Volume 1. Das eine erste Sammlung des Word Sound Kosmos im Jahr 1995 in unsere kleine Welt brachte. Und danach die fantastischen, wie ich nach wie vor finde, Him und Dirk Sherin, den grandiosen Drummer mit dem Chemical Mix.
1: Crooked!

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Ja, und das war's mit der Zonic Radio Show. Abkühlklang, das ist ja definitiv der Fall. Und Herbstaufwärmung, das waren die leitmotivischen Wortfindungen. Nachlesen könnt ihr das Ganze natürlich unter www.zonic-online.de, nachhören in der Radio Blau Mediathek oder eben bei den schon genannten übernehmenden Stationen FSK 91, Pi Radio und Korax. Mein Name ist und bleibt wahrscheinlich auch Alexander Pelemann. Ich war für Wort- und Musikwahl verantwortlich. Ahoi.

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Ich bin Rosa und wir haben heute wieder eine spannende Sendung vor uns. Um 9 kommt wie immer dienstags ein Beitrag von der Jugendredaktion von Radio Korax. Außerdem werden wir uns in der letzten Stunde des Magazins damit beschäftigen, wie gerade der Stand ist bei einigen Angeklagten des Antifa-Ost-Verfahrens. Erstmal kommen wir aber zu einem erfreulicheren Thema. Improvisation. In Halle wird in den kommenden Tagen ein Ort entstehen von spontanen Eingebungen. Mehr dazu, was das genau bedeutet, gleich. Es ist jetzt 7:01 und ich freue mich, dass ihr eingeschaltet habt, egal ob ihr schon wach seid oder ob ihr noch wach seid, so wie Hildegard Knef.

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0: Baby Teeth, Swim High. Ab morgen bis Sonntag, dem 4. Oktober 2026, wird Halle zu einem Ort für spontane Ideen, überraschende Begegnungen und künstlerische Experimente. Also noch mehr als normalerweise. Die Impronale lockt seit 2003 Improvisations-TheaterschauspielerInnen und zahlreiche ZuschauerInnen in die Stadt zu einem mehrtägigen Festival ganz im Zeichen der Improvisationstheaterkunst. Die diesjährige Impronale nähert sich auf vielschichtige Weise dem Thema Improvisation, zum Beispiel mit verschiedenen Workshops und Abendveranstaltungen. Dabei konzentriert sich die Impronale aber nicht ausschließlich auf Improvisationstheaterformate, sondern zum Beispiel auch auf Improvisationen der Musik im Alltag und wo man sonst noch überall improvisieren kann. Wir haben dafür letzte Woche mit Franka Söll, der Gesamtleitung der Impronale, und mit Oliver Rank, der künstlerischen Leitung, über das vielfältige Programm gesprochen. Als erstes wurden die beiden gefragt, was kann man denn erleben, wenn man das Festival diese Woche besucht?
1: Na, so richtig, was man da erlebt, wissen wir, also was es im Detail ist, wissen wir auch nicht, da es ja auch improvisiert ist mit all den Programmpunkten, die da stattfinden. Aber man kann auf jeden Fall improvisiertes Theater sehen. Man kann Leute erleben, die sehr lebhaft darüber berichten, wie sie im Alltag improvisieren, kann improvisierte Musik hören.
2: Man kann selber mitmachen.
1: Man kann also
2: bei Workshops teilnehmen, wo man in verschiedenen Arten improvisieren kann. Also von Theater über Tanz, über Sprechen, Singen. Mhm. Klauen, ja. Genau.
3: Klauen.
2: Nicht Klauen, nicht das Klauen. Ach,
3: Klauen.
2: Genau, der Klauen. Genau, wie man improvisiert,
3: Klauen.
2: Ja. Schön.
3: Genau. Und, ja, stimmt, Clowns, improvisieren
2: genau.
3: Auch.
2: Genau. Richtig. Auf jeden Fall. Mhm.
1: Und man kann zwei Frauen dabei beobachten, wie sie das Ganze, den ganzen Festivalzeitraum über versuchen, improvisiert in der Stadthalle zu überleben.
3: Genau, das, ja. Ja, davon habe ich auch gelesen. Ich habe mir natürlich das Programm durchgelesen und werde tatsächlich auch selber an dem einen oder anderen Workshop teilnehmen. Ich freue mich da schon drauf. Und das heißt ja irgendwie Survival Halle, so ein Experiment habe ich jetzt gelesen, und das versucht ja so ein bisschen Improvisation und die Lebensrealität in einer Stadt wie Halle zusammenzubringen. Könnt ihr kurz erklären, wie dieses Projekt irgendwie konkret aussehen wird?
1: Ja.
3: Also gut, es ist improvisiert. Ihr wisst wahrscheinlich nicht, wie es konkret aussehen wird, aber was die Idee dahinter steht.
1: Also wir haben Simone Ruckstuhl und Jana Mohr aus Mannheim da. Und die beiden, die bekommen quasi von uns am ersten Tag, an dem Mittwochabend, wir werden die quasi auch feierlich vor der ersten Vorstellung, die jetzt zum Festival stattfinden wird, werden wir die feierlich nach draußen schicken mit einem Rucksack, mit einem kleinen, ich sag mal, Notequipment, was wir da drin reinpacken, und vor allem mit Aufgaben. Und die beiden haben die Aufgabe, dann bis zum Sonntagnachmittag quasi in Halle zu überleben. Das heißt, sonst ist es so, wenn wir Leute einladen, dann organisieren wir auch ein Hotel für die, manchmal auch Essen und all das. Das haben die alles nicht. Die kriegen den Rucksack und werden rausgeschickt. Der Plan ist, dass die tatsächlich in den vier Tagen, die es ja im Endeffekt sind, einmal in jeder Himmelsrichtung sind, also einmal im Norden, im Osten, im Süden und im Westen von Halle sind. Und dort bekommen die spezielle Aufgaben, die sie auch jeweils erst am Morgen des Tages erfahren, indem sie ihren Umschlag öffnen, und werden das auch dokumentieren. Also ich hoffe, das klappt alles technisch, weil YouTube immer mal Livestreams geben, wo sie berichten werden, was gerade bei ihnen abgeht, was sie machen, wie es läuft. Sie werden, einige der Aufgaben werden auch damit zu tun haben. Es gibt am Freitag quasi eine passende Show, am Freitag 20 Uhr, die Überlebenden, was dann Improvisationstheater ist. Und die beiden werden uns auch Inputs mitbringen sozusagen. Das ist eine der Challenges, die wir dann abends bei der Show benutzen. Und am Sonntag um 15 Uhr haben wir die beiden auch nochmal dann auf der Bühne, und sie werden davon berichten, wie es ihnen ging. Und was sie so erlebt haben, und wie es so war.
3: Ah, mega cool. Mhm. Das hört sich auf jeden Fall, hört sich intensiv für diese zwei an, auf jeden Fall.
1: Es hat auf jeden Fall den Hintergrund, dass das Festival ja, also es ist ein Festival der Improvisation, und unser Fokus im letzten Jahr und auch in diesem Jahr soll ja sein, wie nützlich, wie hilfreich und wie toll eigentlich Improvisation im Alltag ist, dass wir im Prinzip ja auch alle improvisieren, die meisten unbewusst. Und das ist ein Skill, der natürlich mega geil ist, nämlich wenn ich den bewusst benutze, im Alltag mir unheimlich oft weiterhilft und Probleme hinwegbringt. Oder
2: vielleicht nochmal kurz, also auch wir wollen die Improvisation ein bisschen aus der Schmuddelecke rausholen. Ja, es hat ja so oftmals so einen Ruf, so einen schlechten Ruf. Ja, ist ja sowieso nur improvisiert hier so. Das ist so, da sind sie mal so ganz oberflächlich dran gegangen. Und dass aber Improvisation ja einfach tatsächlich auch etwas ist, was man erlernen kann. und was einem dann auch sehr nützlich ist. Das ist wenigen bewusst, ne? dass es eigentlich etwas ist, was tatsächlich Fähigkeit ist.
3: Absolut. Also ich habe jetzt auch, ich habe viel davon gelesen, ihr wollt Improvisation, Alltag irgendwie so ein bisschen verbinden. Für mich, wenn ich an, zumindest das Wort Alltag hört sich für mich immer so an, so Trott, gleichmäßig, irgendwie immer eine Schiene. Das ist eigentlich eine schöne Sache, wenn man merkt, okay, ich improvisiere selber auch im Alltag viel. Das ist vielleicht eine persönliche Frage jetzt. Wie begleitet euch denn Improvisation im Alltag? Vielleicht auch in der Organisation dieses Festivals jetzt. Wie viel Improvisation steckt da drinnen?
1: Tatsächlich im Festival nicht so. Das funktioniert leider nicht improvisiert, organisatorisch. Im Gegenteil. Das ist schon, Franka kann ein Lied davon singen, mit der Festivalleitung. Es ist wirklich ein viel Arbeit und die kann man leider nicht improvisieren. Willst du da noch was ergänzen?
2: Naja, wir machen das ja jetzt schon über 20 Jahre und insofern gab es tatsächlich auch Momente, wo wir auch während des Festivals improvisieren mussten. Also während der Corona-Zeit zum Beispiel, wo dann quasi schlagartig so eine Aufführung abends, dann wurde erst die eine an Corona erkrankt, die zweite, die dritte und es waren 4-Frauen-Aufführung eigentlich. Und irgendwie haben wir ich glaube, das Wichtigste ist dann einfach loszulassen, so entspannt zu bleiben. Also jetzt unter Druck passiert gar nichts und okay, gut, durchatmen und gucken, wo kann's hingehen und wer ist jetzt hier gerade da, mit wem können wir was machen. Und es hat immer funktioniert. Ja, also es gab also viele Momente, wo wir tatsächlich mit Schneeeinbrüchen und sowas, damals, als es noch Schnee gab, wo wir immer irgendwas machen mussten und es hat immer funktioniert. Und irgendwie denke ich an diese Momente, die sind mir am stärksten in Erinnerung tatsächlich.
3: Ah, super schön. Ja, Franke, du hast gerade schon gesagt, du hast die Gesamtleitung oder bist im Teil des Orga-Teams zumindest, jetzt schon seit über 20 Jahren. Das ist wirklich eine lange Zeit und jetzt leitet sich wohl ein Generationenwechsel ein, so ein bisschen in der Organisation des Ganzen. Der Staffelstab wird übergeben. Wie fühlt sich das an? Wie wirkt sich das vielleicht auch schon auf dieses Festival aus? Könnt ihr darüber so ein bisschen berichten?
1: Eine Person, die die den Staffelstab übergeben bekommt, die ist dieses Jahr schon im Organisationsteam, der Anton Bormann, genau.
2: Und die muss schon alles mitmachen, und, muss schon in die Finanzpläne reingucken, muss einen Sachbericht schreiben und darf quasi auch so ein bisschen schon Arbeiten machen, die vielleicht auch nicht ganz so Spaß machen.
3: Ja, absolut.
2: Ich meine, um dann einfach zu merken, was gehört alles dazu. Und ich glaube, der Person ist das jetzt gerade schon sehr bewusst, weil sie jetzt auch schon Anträge stellen musste. Bis 30.09. muss man immer Anträge für das nächste Jahr stellen. Aber die hat das schon gemacht. Mhm. Also das ist schon, hat also richtig Lust zu. Ja, aber wie geht's uns?
1: Ja. Ich habe den Antrag gelesen, er hat sich mir geschickt zum Gegenlesen mal und so. Und ich denke auch, es wird Zeit für einen Generationenwechsel, so, dass da mal frischer Wind reinkommt oder einfach mal anders gedacht wird. Ne? Also auch wenn wir alle improvisieren und das Festival sich natürlich in den letzten über 20 Jahren sich immer wieder verändert hat und wir immer wieder was Neues versucht haben oder auch viel experimentiert haben, ist man ja doch oft auch eingeschliffen in manchen Strukturen und das mal aufzubrechen, das ist gar nicht verkehrt. Andererseits, ich habe heute auch mit Anton telefoniert, es ist auf jeden Fall auch, bin auch traurig ein bisschen und weiß auch noch nicht so richtig, ob ich mich so ganz davon verabschieden kann, das habe ich ihm heute auch gesagt.
3: Dann freue mich natürlich, wenn ich immer noch
1: zumindest ein kleiner Teil dessen sein kann, wie auch immer sie mich da einplanen, möchte das auf jeden Fall noch, also definitiv noch begleiten.
3: Ja, das wäre jetzt meine nächste Frage gewesen, so ein bisschen, es hört sich jetzt ja wirklich an, eine Person vom nächsten Orga-Team ist quasi jetzt schon dabei, ansonsten wird es ein harter Cut oder wie? Oder wie darf ich mir das
2: irgendwie
3: vorstellen?
2: Irgendwie eigentlich schon, obwohl diese Person, wir sprechen jetzt ja von Person X, gehört eigentlich auch zu unserem Impro-Pool. Also sie spielt schon seit Jahren in einer Theatergruppe von uns und ist da schon ewig dabei und macht auch Theaterfreizeiten mit und so, ist also schon Bestandteil unseres Teams.
1: Also wir kennen uns auch schon alle lange. Und
2: ist sie schon lange dabei und was war die Frage eigentlich?
3: Ob es ein harter Cut wird quasi. Also es hört sich an, als ob ihr jetzt alles einmal austauscht, aber wie du jetzt ja gerade schon gesagt hast, ist es so ein bisschen mit eure Finger vielleicht mit im Spiel haben, werdet ihr da immer noch haben? Oder?
2: Also ich glaube ich nicht. Also für mich, ich habe dann auch gesagt, ich höre jetzt auf, wenn es am schönsten ist. Also irgendwie denke ich, ich habe es lange genug gemacht und irgendwann muss man auch mal was anderes machen oder einfach mal einen Strich ziehen und andere machen lassen. Und irgendwie geht's mir damit ganz gut. Mhm. Und ich bin neugierig und gespannt und freue mich, dass es weiterlebt, dass da auch Menschen gesagt haben, wir machen das weiter.
3: Ja.
2: Weil wir das ja erstmal entschieden haben, wir wollen das nicht weitermachen. Und es war ja nicht ganz klar, ob das tatsächlich passiert, ne, dass das weiter fortgeführt wird. Und das, die haben Lust drauf. Und ich bin auch sehr gespannt. Ich werde auch alles angucken, was sie da nächstes Jahr machen.
3: dann die Imponale mal von der anderen Seite erleben.
2: Quasi. Genau.
3: Ach, super schön. Ich wünsche euch ein super tolles, in Anführungszeichen letztes Festival zumindest, wo ihr selber so sehr mit im in der Organisation beteiligt seid. Gutes Gelingen, dass ihr nicht allzu sehr auf Improvisation in den wichtigen Momenten angewiesen seid. Und einfach viel Spaß.
2: Dankeschön.
1: Danke.
2: Werden wir haben.
3: Ja, sehr schön.
0: Franka Söll und Oliver Rank, die beiden, sind im Team der Impronale. Das Improvisationsfestival in Halle findet dieses Jahr von morgen, also Mittwoch, bis kommenden Sonntag statt. Ihr findet noch mehr Infos auf der Website impronale.de und könnt euch dort auch für die Workshops anmelden. Da müsst ihr aber schnell sein. Ein paar Workshops sind nämlich jetzt schon ausgebucht. Die sind ziemlich beliebt.

0: Es ist 7.22 Uhr. Ihr hört das Morgenmagazin der Freien Radios und das war gerade Radio Romans von Mashru Leila. Und das ist eine gute Hymne für die Freien Radios, weil die haben ja auch intensive Romanzen miteinander. Gemeinsam ist es immer schöner, das ist ja die Grundlage, auf der das Freie Radio aufbaut. Und gemeinsam waren gerade drei Radios im Rahmen vom Projekt Sonic Resilience zusammen unterwegs. In der vergangenen Woche haben Apache Radio aus Istanbul, Radio Grenouille aus Marseille und Radio Korax eine Reihe von Workshops in Istanbul, Izmir und Ankara durchgeführt, um die Schnittstelle zwischen der Klima- und der Informationskrise zu beleuchten. Gemeinsam mit den Workshop-TeilnehmerInnen wurde untersucht, welche Rolle Radio und Ton bei der Schaffung eines vertrauenswürdigen und partizipativen Medienraums spielen, um Desinformation zu bekämpfen und Klimagerechtigkeit zu fördern. Das Projekt fand im Vorlauf der COP31, also der Klimakonferenz der Vereinten Nationen, statt, über die wir Freien Radios im November gemeinsam aus Antalya berichten werden. Aber auch jetzt schon haben die drei Radios Antworten auf Fragen der Klimakrise zusammengetragen. Isken Mavituna von Apache Radio und Lena Rivier von Radio Grenouille präsentierten am Ende dieser intensiven Woche im Rahmen einer Podiumsdiskussion einen Arbeitsentwurf für ein Manifest zum Thema Desinformation und Klima. Und den Redebeitrag haben wir für euch übersetzt.
1: Good afternoon, everyone.
2: Guten Tag allerseits.
1: We would like to thank Ankara University for hosting us today.
2: Zunächst einmal möchte ich der Universität Ankara dafür danken, dass sie uns heute empfängt, sowie unseren institutionellen Partnern, dem Institut Français, dem Goethe-Institut und der EU-Delegation in der Türkei, für ihre Anwesenheit und die Unterstützung dieses Programms. Und natürlich möchte ich unseren Partnern bei Sonic Resilience danken, Radio Grenouille aus Marseille, Radio Korax aus Deutschland und dem Team von Apache Radio. Sonic Resilience entstand aus einer recht einfachen Idee. Wir arbeiten in verschiedenen Ländern, in verschiedenen Sprachen und in unterschiedlichen Medienumfeldern. Doch wir stellten fest, dass wir mit ähnlichen Problemen konfrontiert waren. Es wurde immer schwieriger, sinnvoll über den Klimawandel zu sprechen, während Desinformation immer raffinierter, emotionaler und tiefer in den uns umgebenden Medienumfeldern verankert wurde. Deshalb wollten wir fragen, was können unabhängige und bürgernahe Medien anders machen? Und wir beschlossen, diese Frage nicht von unserem Schreibtischen aus zu beantworten. Stattdessen brachten wir Menschen zusammen. In der vergangenen Woche haben wir mit JournalistInnen, MedienabsolventInnen und unabhängigen Medienschaffenden in Istanbul, Izmir und Ankara zusammengearbeitet. Wir hörten ExpertInnen zu, schauten uns die Medien an, die wir tatsächlich konsumieren, untersuchten Beispiele für Desinformation zum Thema Klima, sprachen über die Emotionen und Narrative dahinter und, was besonders wichtig ist, wir haben gemeinsam etwas geschaffen. Denn bei Sonic Resilience geht es auch um Klang. Klang ermöglicht uns etwas, das in einer fragmentierten Medienlandschaft immer schwieriger wird. Innezuhalten, zuzuhören, die Stimme eines anderen zu hören und einen Raum für Gespräche zu schaffen. Und genau daraus ist dieses Manifest entstanden. Wir wollten nicht mit einem fertigen Manifest in Ankara ankommen und die Teilnehmenden bitten, ihm einfach zuzustimmen. Wir wollten, dass das Manifest aus den Fragen, Beobachtungen und Erfahrungen der Workshops entsteht. Was ihr heute seht, ist also ein Work in Progress, ein gemeinsamer Versuch, das Gelernte in Worte zu fassen. Einige Fragen ziehen sich wie ein roter Faden durch das Manifest. Wie soll der Klimajournalismus mit Desinformationen umgehen, wenn es nicht mehr nur darum geht, den Klimawandel zu leugnen, sondern zunehmend darum, Maßnahmen zu verzögern, Zweifel zu sehen oder Klimaschutzmaßnahmen als Bedrohung darzustellen? Wie können wir die globale Klimapolitik mit den Orten und Gemeinschaften verbinden, an denen die Menschen tatsächlich leben? Wie können Medien Vertrauen aufbauen, ohne komplexe Themen zu vereinfachen? Und vielleicht am wichtigsten, wie können wir davon abkommen, das Publikum lediglich als Konsumentinnen von Informationen zu betrachten und es stattdessen als Teilnehmerinnen an einem öffentlichen Dialog wahrnehmen? Diese Fragen sind insbesondere im Vorfeld der COP31 von Bedeutung. Denn die COP ist nicht nur ein politisches Ereignis, sie ist auch ein wichtiger Moment der öffentlichen Kommunikation. Und damit ein Moment, in dem konkurrierende Narrative Liebe zu Klima, Verantwortung, Lösungen und Gerechtigkeit besonders sichtbar wird. Unser Ziel mit Sonic Resilience ist in gewisser Hinsicht bescheiden, in anderer Hinsicht jedoch von großer Bedeutung. Wir glauben nicht, dass Community-Medien das Problem der Klimadesinformation im Alleingang lösen können. Aber wir glauben, dass unabhängige Medien andere Rahmenbedingungen dafür schaffen können, wie Menschen mit Informationen in Berührung kommen. Bedingungen, die auf Vertrauen, Dialog, lokalem Wissen, Neugier und Teilhabe basieren. Und genau das haben wir gemeinsam aufzubauen versucht. Nicht nur ein Projekt, nicht nur eine Reihe von Workshops, sondern ein kleines Netzwerk aus Menschen und Radiosendern, das weiterhin Wissen, Geschichten und Klänge über Grenzen hinweg austauschen kann. Anstatt das Manifest heute also als fertige Antwort hier zu präsentieren, möchten wir einige der Fragen und Erkenntnisse teilen, die aus diesem Prozess hervorgegangen sind. Und dann hoffentlich diskutieren, was sie für den Klimajournalismus und die unabhängigen Medien auf dem Weg zur COP 31 bedeuten könnten.
3: The Climate Information Crisis. Good morning.
4: Guten Morgen. Wir vertreten ein europäisches Netzwerk von BürgerInnen-Radios, bestehend aus Apache Radio in der Türkei, Radio Korax in Deutschland und Radio Grenouille in Marseille, Frankreich. Unser Projekt, das im Rahmen des Programms Sonic Resilience unter Mitwirkung unserer Projektpartner News Lab Türkei, Quota Climate, Clean Energy Wire und Netzwerk Klimajournalismus entwickelt wurde, ist ein Manifest zum Thema Klimadesinformation und zur Rolle der Bürgermedien bei der Bekämpfung dieser Desinformation.
2: Weltweit wird der Klimawandel immer noch allzu oft als Nischenthema behandelt, als separater Aufgabenbereich für FachjournalistInnen, anstatt als eine Realität, die Politik, Wirtschaft, Gesundheit, Wohnungswesen, Migration, Ernährung und den Arbeitsalltag durchdringt.
4: Diese fragmentierte Darstellung schwächt das kollektive Verständnis genau in dem Moment, in dem es am dringendsten benötigt wird. Die BürgerInnen hören vielleicht vom Klimawandel, erhalten aber nicht den notwendigen Kontext, um dessen Ursachen, seine ungleichen Folgen oder die politischen Handlungsmöglichkeiten zu seiner Bekämpfung zu verstehen. Der Global Risks Report 2024 des Weltwirtschaftsforums identifizierte Fehlinformationen und Desinformationen zusammen mit extremen Wetterereignissen als die beiden schwerwiegendsten globalen Risiken auf kurze Sicht. Auch der Weltklimarat IPCC ist zu dem Schluss gekommen, dass falsche Vorstellungen der Öffentlichkeit über Klimarisiken die dringende Planung und Umsetzung von Anpassungsmaßnahmen verzögern können.
2: Hier geht es nicht nur um ungenaue Informationen, es ist ein Problem der Demokratie. Desinformation kann das Vertrauen der Öffentlichkeit schwächen, Klimaschutzmaßnahmen verzögern, wissenschaftliche Erkenntnisse untergraben und die politische Legitimation für notwendige Entscheidungen schmälern.
4: Klimafehlinformationen verstehen. Auch die Desinformation zum Thema Klima hat sich weiterentwickelt. Frühere Formen bestanden oft aus direkter Leugnung, der Behauptung, der Klimawandel existiere nicht oder werde nicht durch menschliches Handeln verursacht. Zeitgenössische Formen stützen sich zunehmend auf Narrative, die auf Verzögerung abzielen.
2: Wir hören, dass Klimaschutzmaßnahmen eine Bedrohung für die Wirtschaft darstellen würden, dass erneuerbare Energien von Natur aus unzuverlässig oder unzureichend seien, dass Elektrofahrzeuge unter allen Umständen mehr Schadstoffe ausstoßen würden als benzinbetriebene Fahrzeuge oder dass Umweltpolitik einen Angriff auf die individuelle Freiheit darstelle.
4: Der ökologische Wandel wird manchmal als Bedrohung für die nationale Souveränität dargestellt. Klimapolitik wird mit ausländischen Interessen, politischen Eliten oder sozialem Niedergang in Verbindung gebracht. Ein wärmeres Klima wird manchmal als potenziell vorteilhaft für die Landwirtschaft oder die Gesellschaft beschrieben.
2: Die Debatte hat sich daher verschoben. Es geht nicht mehr nur darum, ob der Klimawandel real ist. Desinformation zielt zunehmend auf die Lösungen, die Institutionen, die Botschafter und die gesellschaftlichen Folgen des Klimaschutzes ab. Dies zeigt, dass Desinformation politische und gesellschaftliche Druckpunkte ausnutzt. Sie wird besonders aktiv, wenn Maßnahmen zur Energiewende diskutiert werden, wenn neue Vorschriften eingeführt werden oder wenn extreme Wetterereignisse Klimarisiken unübersehbar machen.
4: Ein globales Risiko und eine Bedrohung für die Demokratie. Irreführende Klimanarrative werden zunehmend genutzt, um Debatten über individuelle Freiheit, nationale Souveränität, Multilateralismus und soziale Gerechtigkeit zu verschärfen. Die Klimakommunikation findet daher in einem Umfeld politischer Konflikte statt, in dem wissenschaftliche Informationen oft durch bereits bestehende Identitäten und Weltanschauungen interpretiert werden.
2: Deshalb lässt sich Klimadesinformation nicht allein durch die Veröffentlichung weiterer Fakten bekämpfen. Bei der Kommunikation muss auch berücksichtigt werden, wer spricht, wo die Botschaft vermittelt wird, wie sie formuliert ist und ob sie einen Bezug zu den kulturellen und sozialen Realitäten des Publikums hat. Community Radio, also freie Radios, gehen von dieser Realität aus. Sie gehen nicht davon aus, dass Vertrauen durch einseitige Informationskampagnen wiederhergestellt werden kann. Vertrauen muss durch Beziehungen aufgebaut werden.
4: Warum Community Radio Teil der Lösung ist. Audio begleitet die Menschen in ihre Küchen, Autos, Werkstätten, Büros und an ihre Arbeitsplätzen. Es kann den Alltag begleiten, ohne ständige Aufmerksamkeit zu erfordern.
2: Radio ist selten ein Monolog. Im besten Fall ist es ein Gespräch. Gespräche laden eher zu Antworten, Widerspruch, Klarstellung und Beteiligung ein, als zum passiven Konsum. Da Audio nicht auf das Aussehen ausgerichtet ist, kann es Menschen über Unterschiede hinweg zusammenbringen und den Stereotypen entgegenwirken, die oft durch visuelle Medien verstärkt werden.
4: Açık Radio, Radio Korax und Radio Grenouille bilden ein transnationales Netzwerk von Bürgermedien, das in drei unterschiedlichen lokalen Kontexten verwurzelt ist. In der Türkei, in Deutschland und in Frankreich. Unsere Sprachen, unsere Geschichte und unser politisches Umfeld unterscheiden sich zwar, doch unsere redaktionellen Grundsätze verbinden uns. Unabhängigkeit, lokale Verankerung, Partizipation, Pluralismus, Klima und soziale Gerechtigkeit, Zugang zu verlässlichen Informationen und das Bekenntnis zum Dialog.
2: Wir verbinden wissenschaftliche Expertise mit Alltagssprache und konkreten Situationen. Durch Nähe und Verantwortlichkeit können wir falsche Informationen entgegenwirken. Wir ermutigen unser Publikum zu reagieren, sich zu beteiligen und Beiträge zu leisten. Wir schaffen öffentliche Räume, in denen Meinungsverschiedenheiten nicht automatisch zu Polarisierung führen.
4: Die Stärke des BürgerInnenradios liegt nicht nur in der Anzahl der erreichten Menschen, sie liegt in der Qualität der Beziehungen, die zu den HörerInnen aufgebaut wird. Eine Gemeinschaft ist nicht einfach nur ein Publikum. Es ist eine Gruppe von Menschen, die sich gegenseitig anerkennen, Wissen austauschen und in der Lage sind, sich gegenseitig zur Rechenschaft zu ziehen.
2: Vom Faktencheck zum kollektiven Verständnis. Der Faktencheck bleibt unverzichtbar, sollte aber nicht die einzige Antwort auf Klimadesinformation sein. Unsere Referenzdokumente unterscheiden zwei Hauptstrategien. Pre-Bunking greift irreführende Narrative vorweg auf und hilft den Menschen, sie zu erkennen, bevor sie ihnen begegnen. Debunking greift ein, nachdem eine irreführende Behauptung bereits verbreitet wurde und erklärt, warum sie falsch oder irreführend ist. Community Radio kann beide Strategien nutzen.
4: BürgerInnenradios können Formate entwickeln, wie wiederkehrende Sendungen zur Überprüfung von Klimafakten, kurze Bevor-du-es-teils-Beiträge, Gespräche mit WissenschaftlerInnen und lokale ExpertInnen, von HörerInnen geleitete Verifizierungssendungen, mehrsprachige Inhalte zur Klimakompetenz, Debatten über lokale Transformationspolitik, Sendungen im Anschluss an Hitzewellen, Überschwemmungen oder Waldbrände sowie redaktionelle Partnerschaften mit FaktenprüferInnen und ForscherInnen.
2: Diese Formate sollten nicht darauf ausgelegt sein, das Publikum zu belehren. Sie sollten Gelegenheiten schaffen, Fragen zu stellen, Zweifel zu äußern und die Argumentation hinter wissenschaftlichen und politischen Behauptungen zu verstehen.
4: Strukturelle Forderungen an politische EntscheidungsträgerInnen. Community Radio kann diese demokratische Rolle nicht alleine aus gutem Willen erfüllen. Bewährte, langjährige Formate verschwinden, wenn die Menschen, die sie produzieren, nicht fair bezahlt werden, wenn Organisationen vollständig von kurzfristigen Fördermitteln abhängig sind und wenn redaktionelle Arbeit eher als optionale kulturelle Aktivität statt als Teil der demokratischen Infrastruktur behandelt wird.
2: Wir fordern daher die Europäische Union und die nationalen Behörden auf, sich für eine nachhaltige, langfristige Finanzierung von Bürger- und gemeinnützigen Medien einzusetzen, anstatt auf kurzfristige Projektzuschüsse zu setzen. Wir fordern bezahlte und sichere Arbeitsplätze für Journalistinnen, Produzentinnen, Technikerinnen und Mitwirkende aus der Gemeinschaft. Wir fordern Unterstützung für langfristige redaktionelle Formate, darunter investigative, bildende und partizipative Sendungen.
4: Wir fordern gezielte Unterstützung für lokalen Klimajournalismus und Medienkompetenz. Wir fordern Schulungen für JournalistInnen zu neuen Narrativen, die den Klimaschutz behindern, sowie zu Manipulationstechniken. Wir fordern den Schutz der redaktionellen Unabhängigkeit vor politischem und kommerziellem Druck. Wir fordern stärkere Garantien für die Pressefreiheit, einschließlich entschlossener Redaktion auf Einschüchterung, Zensur und Angriffe.
2: Widerstand und Resilienz. Ein Aufruf zum Handeln und ein neues Modell der Bürgerschaft. Wir wenden uns an unsere Kolleginnen im Journalismus und in den Medien mit einer Reihe konkreter redaktioneller Verpflichtungen. Behandelt das Thema Klima nicht als eigenständiges Segment, sondern als eine Dimension jeder Geschichte. Berichtet regelmäßig, anstatt die Klimaberichterstattung nur auf Katastrophen oder Gipfeltreffen zu konzentrieren. Stellt Verbindungen zwischen globalen Prozessen und lokalen Realitäten her. Erklärt den Kontext hinter Zahlen, Behauptungen und politischen Vorschlägen.
4: Das Ziel ist nicht, dem Publikum vorzuschreiben, was es denken soll. Es geht darum, den Menschen das Wissen, den Kontext und das Selbstvertrauen zu geben, gemeinsam zu denken. Unsere drei Sender können diese Prinzipien in eine gemeinsame europäische Praxis umsetzen. Einen gemeinsamen redaktionellen Rahmen, gemeinsame Beobachtung von Narrativen, grenzüberschreitenden Austausch, gemeinsame Sendungen, Schulungen, Partnerschaften mit ForscherInnen und FaktenprüferInnen, öffentliche Debatten und Zuhörveranstaltungen.
2: Wir akzeptieren keine Welt, in der Menschen lediglich darauf trainiert werden, Krisen zu ertragen. Resilienz fordert in ihrer gängigsten Bedeutung von den Menschen, sich stillschweigend an Bedingungen anzupassen, die ungerecht bleiben, weiter zu funktionieren, während das zugrunde liegende Problem ungelöst bleibt.
4: Es kann strukturelle Gewalt in individuelle Verantwortung umwandeln und die Überlebensfähigkeit in die Erwartung verwandeln, dass Menschen sich verschlechternde Bedingungen hinnehmen sollten. Wir lehnen dieses Modell der Staatsbürgerschaft ab.
2: Wir schlagen ein anderes vor. Eine informierte, vernetzte und partizipative Öffentlichkeit, die durch Community Media aufgebaut wird. Diese Öffentlichkeit konsumiert nicht bloß Informationen, sie hinterfragt, diskutiert, überprüft und wandelt Informationen in gemeinsames Handeln um.
4: Sie verstehen, dass es bei Klimagerechtigkeit nicht nur um individuelles Verhalten geht, sondern auch um politische Entscheidungen, wirtschaftliche Strukturen, soziale Ungleichheiten und demokratische Rechenschaftspflicht. Resilienz sollte nicht bedeuten, sich an Ungerechtigkeit anzupassen.
2: Sie sollte bedeuten, die kollektive Fähigkeit zu stärken, jene Strukturen in Frage zu stellen, die Ungerechtigkeit hervorbringen. Community-Medien bieten das, was plattformgesteuerte Medien oft nicht leisten können. Einen Raum, in dem Informationen zu Beziehungen werden, in dem das Publikum zu Akteuren wird und in dem globale Themen lokal und greifbar werden.
4: Sie berichten den Menschen nicht einfach nur, was geschieht. Sie schaffen die Voraussetzungen dafür, dass die Menschen die Zusammenhänge verstehen, hinterfragen und gemeinsam handeln können. Deshalb sind Bürgermedien für die Klimagerechtigkeit und für die Zukunft der europäischen Demokratie unverzichtbar.
2: Wir wollen keine Medien, die eine Krise lediglich beschreiben. Wir wollen Medien, die Gemeinschaften dabei helfen, ihre Ursachen zu verstehen, ihre Folgen zu hinterfragen und gemeinsame Alternativen zu entwickeln.
4: Vielen Dank für Ihre Aufmerksamkeit.
0: Das war ein erster Entwurf eines Manifests, das im Rahmen von Workshops zusammen mit Apachik Radio, Radio Grenouille und Radio Korax entstanden ist. Gedanken zur Schnittstelle von Klima- und Informationskrise. Dabei sind in der Woche auch einige Radiobeiträge entstanden und viele Gespräche mit ExpertInnen geführt worden. Beiträge, die euch in den kommenden Wochen hier im Morgenmagazin immer wieder begegnen werden. Bevor wir im November dann eine Woche lang live von der Klimakonferenz der UN in Antalya berichten. Und Radio ist ein tolles Medium, das wissen wir alle. Und ein Radiofan ist auch Lana Del Rey.

0: Lana Del Rey Radio. 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Es ist jetzt 7.44 Uhr. Ins Kino gehen oder doch lieber auf dem Sofa chillen und am Handy hängen. Der Film läuft ja sonst auch morgen oder nächste Woche. Bei solchen Gedanken ertappt man sich vielleicht manchmal, wenn man in großen Städten lebt, in denen es ein breites Angebot an Filmvorführungen gibt. Aber nicht überall ist das so. Und nicht alle Filme laufen wochenlang im Kino. Manche laufen gar nicht. Im September 2026 wurden in Deutschland Dokumentarfilme gezeigt, die das Publikum auffordern, genau dorthin zu sehen, wo es im medialen Dauerrauschen unserer Zeit an Aufmerksamkeit mangelt. Unter dem Motto »Schau hin« lief die 7. Runde der Dokumentarfilmtage »Let's Doc«. Mit Unterstützung regionaler PartnerInnen und Institutionen kam der Kinodokumentarfilm auch in kleinere Städte in Sachsen. An Orte, an denen er sonst kaum zu sehen ist, so zum Beispiel in Kinos in Zwenkau, Schwarzenberg, Schneeberg, Pirna, Annaberg-Buchholz, Hoyerswerda und mit dem Gasthaus Schützenhof Soße im Erzgebirge und dem Univec e.V. in Pirna auch an alternative Orte. In Sachsen ist heute der letzte Tag des Festivals. Jörg von Radio T sprach mit Ann-Kathrin Wenzel, Filmemacherin und Organisatorin der Dokumentarfilmtage in Sachsen.
1: Hallo, ich bin die Ann-Kathrin und ich habe dieses Jahr die Dokumentarfilmtage für Sachsen also organisiert. Ich bin selber auch Filmemacherin und habe Dokumentarfilme, Reportagen und auch viel fürs Fernsehen gearbeitet, um einfach zu überleben.
2: Bei Doc-Filmen denkt man vor allem an das große Doc-Film-Festival in Leipzig. Damit hat das aber nichts zu tun, sondern das ist nicht in einer Großstadt, sondern das ist Dokumentarfilm für den ländlichen Raum.
1: Ja, das ist absolut richtig. Es geht bei Let's Doc darum, auch eben im ländlichen Raum Menschen einzuladen, mal Filme auf der großen Leinwand wiederzusehen. Und der zweite Gedanke hinter Let's Doc ist, wir legen ganz viel Wert darauf, dass wir mit unserem Publikum ins Gespräch kommen. Deswegen bei jedem Film laden wir auch entweder Regie ein oder andere Leute, die mitgewirkt haben. Oder auch wenn es um ein spannendes Thema geht, was viele Leute betrifft und bewegt, dann laden wir eben Menschen dazu ein, wo ein Austausch stattfinden kann.
2: Wie lange gibt es dieses Festival schon und wie ist es entstanden?
1: Also es gibt es schon 7 Jahre. Das ist jetzt das 7. Let's Doc Festival. Und das ist aus dem Wunsch der Filmemacher heraus entstanden, mehr mit dem Publikum in Berührung zu kommen. Weil oft ist es ja so, wenn es im Fernsehen läuft oder irgendwo gestreamt wird, der Filmemacher selbst erlebt die Reaktion nicht oder bekommt keine unmittelbare Reaktion auf seine Arbeit. Das wollten wir ändern und natürlich auch ein Stück Unabhängigkeit, ja, Unabhängigkeit von Festivals oder Fernsehsendern. Ja, wir wollten die Freiheit haben, selber zu entscheiden, welche Filme wir machen, wie wir sie machen und wo wir sie zeigen.
2: Es ist ja aber nicht nur diese Perspektive, ne, die natürlich auch interessant ist, dass die Filmemacher und Macherinnen ihr Publikum erleben können und mit ihrem Publikum zusammengebracht werden. Es sind ja auch die Themen, die eher so ländliche Themen oder Porträts von Leuten, die jetzt nicht in den pulsierenden großen Metropolen ein hektisches künstlerisches Leben haben, sondern sich irgendwie mit Sachen beschäftigen, wo man manchmal denkt, warum? Warum machen die das? Warum legen die da so viel Energie und Liebe rein?
1: Das Tolle am Dokumentarfilm ist, wenn wir uns einen Dokumentarfilm anschauen, da können wir uns sicher sein, dass immer Herzblut drin steckt und echtes Interesse, weil von Dokumentarfilmen machen wird man einfach nicht reich. Das heißt, diese Filme werden nie wegen des Geldes gemacht, sondern immer, weil ein Mensch ein echtes Interesse hat. Und die Themen sind tatsächlich sehr, sehr vielfältig. Man kann es wirklich nicht eingrenzen, sondern jeder Filmemacher, jede Filmemacherin hat etwas, was sie oder ihn berührt hat. Ja, und darüber wollten die erzählen. Ja, die wollten das zu den Menschen bringen. Wir wiederum von Let's Doc, wir wählen aus, welche Filme oder Themen zum Beispiel in eine bestimmte Region passen. Das ist dann wieder sozusagen unsere Arbeit, die wir leisten, dass wir wirklich gucken, was interessiert denn unser Publikum? Ja, wie zum Beispiel im Erzgebirge gibt es ja eine ganz tolle Metal-Fanszene oder Fangemeinschaft. Da war eben klar, wenn da so eine starke Community ist, ja, Leute, die diese Musik lieben, hey, dann zeigen wir den Iron Maiden.
2: Mhm. Wer hat die Filme gemacht? Ich kenne das ja hier von der Filmwerkstatt in Chemnitz. Da sind es ja eher Laien, die unter Anleitung Filme machen zu Themen, die sie bewegen. Aber das ein bisschen klingt die Pressemitteilung so, wie dass das eher professionelle Filmemacher sind, die irgendwo hinkommen und dann von besonderen Orten berichten.
1: Das Spektrum ist wirklich vollständig. Also wir haben vom Nachwuchsfilmemacher zum Beispiel der Leonard Mann, der ist noch an der Akademie der Künste, ja, der ist noch in der Ausbildung. Von dem zeigen wir einen Film und wir zeigen genauso einen Film von berühmten US-amerikanischen Regisseuren wie bei Iron Maiden, ja, die hochprofessionelle, weltweit bekannte Regisseure sind. Und dazwischen eben das ganze Spektrum zwischen professionellen Filmemachern, gerade, wie soll ich sagen, in diesem Kunstbereich des Filmemachens, da gibt es keine geradlinigen Ausbildungen. Ja, Menschen kommen da auch über Umwege dazu, einen Film manchmal zu machen. Also der Matthias Ditscherlein zum Beispiel aus Rodewisch, ja, das ist ein, sag ich mal, einheimischer Filmemacher und der ist als Kameramann gestartet und ist jetzt ein wundervoller Dokumentarfilmregisseur, der ganz wundervoll beobachten kann. Und dann natürlich auch gleichzeitig noch als Kameramann die Aufnahmen so herrlich einfängt, ja, die Situationen. Das ist natürlich auch etwas Schönes. Der Matthias kann jetzt hier seinen Film auch in der Region zeigen, ja. Er kommt hier aus der Region, er kennt die Menschen, er ist hier verwurzelt und kann eben auch jetzt hier seine Filme präsentieren über Let's Doc.
2: Ich habe jetzt mal die Orte mir angeschaut. Das sind so Orte wie Zwenkau, Schwarzenberg, Schneeberg, Pirna, Annaberg, Buchholz, Hoyerswerda. Das sind so Orte, die zwischen 10.000 und 35.000, 40.000 halt sind. Also sehr kleine Orte, die möglicherweise nicht mal ein Kino haben. Wo wird der Film gezeigt?
1: Ja, das ist richtig. Das ist ein ganz großes Anliegen von uns. Wir zeigen eben auch Filme an ungewöhnlichen Orten oder eben da, wo keine Kinos sind. Da haben wir zum Beispiel ein Langgasthaus gewinnen können. Wir wollten auch auf die Freilichtbühne gehen, nur im Erzgebirge war es jetzt zu kalt, jetzt Ende September und zu regnerisch. Immer solche ungewöhnlichen Orte oder auch Kulturzentren nutzen wir, damit eben auch mal Menschen auf der großen Leinwand Geschichten erleben können. Dadurch, dass die Menschen in den kleineren Ortschaften entweder kein Kino haben oder eben immer erst wohin fahren müssen, um ins Kino zu gehen, wollen wir das mit fördern, wollen die unterstützen, dass dieses Genre, ja, oder dieses schöne Kunsthandwerk vom Filmen lebendig gehalten wird.
2: Wer kommt denn zu diesen Veranstaltungen? Ich habe sehr oft mit ganz jungen Leuten zu tun, die gucken ihre Filme entweder per Stream oder eben Blockbuster-Filme, vielleicht auch mal mit Freunden im großen Kino. Aber da gibt es ja eine ganz andere Erwartungshaltung und ein ganz anderes Kino-Sehen, als es vielleicht Leute in den 40ern oder vielleicht sogar Leute in den 60ern, die ein ganz anderes Kinoerlebnis vielleicht haben. Erreicht man alle diese verschiedenen Gruppen?
1: Das ist eine sehr gute Frage. Meine Wahrnehmung ist, dass es sehr stark vom Thema abhängt. Ich glaube, jemand kommt, um einen Film sich anzuschauen, weil er sich eben für dieses Thema interessiert, weil ihm das wichtig ist. Zum Beispiel bei dem Film Die Heimreise, da geht es um einen jungen Mann, der das FASD-Syndrom hat. Das heißt, seine Mutter hat während der Schwangerschaft Alkohol getrunken und dadurch ist er behindert. Und es gibt viele Menschen, die entweder selber betroffen sind oder auch Angehörige und Freunde, ja, die erlebt haben, dass in der Familie Menschen gibt, die Einschränkungen oder Behinderungen haben. Und die kommen dann gerne zu so einem Film, weil sie jemanden treffen können und darüber sprechen können. Und genauso ist es zum Beispiel bei Iron Maiden. Die Menschen, die Heavy Metal lieben oder Metal lieben und Iron Maiden Fans sind, die kommen natürlich dahin, weil sie eben dann auch noch mit Leuten aus der Szene sprechen können. Und das, glaube ich, ist bei jedem Film so. Aber wir haben immer wieder Leute, ja, die nichts direkt mit dem Thema zu tun haben und die einfach zum Beispiel durch so ein Interview wie mit dir, Jörg, oder durch einen Artikel bei der Freien Presse neugierig geworden sind. Und die sagen, hey, das schaue ich mir mal an.
2: Du hast jetzt mehrfach schon diesen Metal-Film erwähnt.
1: Genau, der Philipp hat tatsächlich schon über 50 Mal Iron Maiden, die Band, getroffen und gesehen, live gesehen. Und ich glaube, das ist ja herrlich, dann auch mal mit so jemandem echt ins Gespräch zu kommen. Auch wie mit dem Frontsänger, der Stefan von Turbo Kill. Das ist auch eine Metal-Band, die also wirklich aufsteigend ist und inzwischen bundesweit ihre Musik bekannt geworden ist, aber aus Annaberg eben stammt. Das sind halt so schöne Highlights auch für die Region. Und da haben wir auch die Grit Wagner, die wurde jetzt jüngst erst mit dem Bundesverdienstkreuz ausgezeichnet. Die hat sehr schweres FASD, aber sie schreibt trotzdem Bücher. Ja, sie lässt sich nicht aufhalten und sie setzt sich richtig stark ein für diese Bewegung, dass eben Menschen aufgeklärt werden und ihnen auch geholfen wird.
2: Wie geht's weiter mit diesem Festival? Ist das gesichert? Gibt ja jetzt auch wieder lauter Kalkulationen zur Förderung der Kultur, die in der Regel mit Kürzungen enden. Ist das Filmfestival in seiner Art und in seiner Qualität gesichert?
1: Naja, 100% nicht. Es liegt einfach daran, ob wir drei Frauen, die wir das wuppen, weiter bereit sind, uns ein kleines bisschen selbst auszubeuten und das weiterzuführen. Wir sind sehr, sehr dankbar für die Förderungen, die wir bekommen. Ohne Förderungen würde es nicht klappen. Aber es ist immer knapp. Ja, es ist immer knapp bemessen und leider sind auch Kürzungen vorgesehen. Aber wir haben eine Hoffnung, wir haben eine ganz große Hoffnung, dass sich das in Zukunft positiv ändern wird. Denn es gibt diesen Aspekt der künstlichen Intelligenz und gerade im Spielfilmbereich wird die künstliche Intelligenz sehr, sehr bald alles übernehmen, von Schauspieler bis jedes Gewerk im Spielfilm. Aber was die künstliche Intelligenz nicht nehmen kann, das ist das echte Leben, das von Menschen abzufilmen. Und das ist Dokumentarfilm. Und da haben wir die Hoffnung, dass der menschliche Film, der Dokumentarfilm, wieder wertvoller wird, auch fürs Publikum. Weil sie wissen, das ist nicht Fake von einem Roboter erzeugt.
0: Anne-Kathrin Wetzel, Filmemacherin und Organisatorin der Dokumentarfilmtage. In Sachsen ist heute der letzte Tag des Let's Doc Festivals, bei dem der Kinodokumentarfilm auch in kleinere Städte und Orte ankommt, an denen er sonst kaum zu sehen ist. Heute findet ein Workshop statt um 17 Uhr von Anne-Kathrin Wetzel unter dem Motto »Deine Welt ist Filmstoff«. Es ist ein Online-Workshop und die Anmeldung findet auch online statt unter Let's Doc und dann, wenn ihr auf Programm geht. Falls ihr euch noch anmelden wollt, heute zu dem Online-Workshop von Anne-Kathrin Wetzel, Deine Welt ist Filmstoff. Außerdem findet heute im Rahmen des Let's Doc Festivals auch in Sachsen-Anhalt etwas statt, nämlich in Merseburg. Läuft der Dokumentarfilm Kunst kommt aus dem Schnabel, wie er gewachsen ist, um 16.30 Uhr im offenen Kanal Merseburg-Querfurt. Und falls ihr gerade aus Hessen zuhört, heute findet in Darmstadt auch eine Veranstaltung des Let's Doc Festivals statt. Und zwar wird der Film Zirkuskind im Zirkus Waldoni in Darmstadt gezeigt um 10 Uhr. Also müsstet ihr dann gleich nach dem MoMA ganz schnell los. Und würdet vielleicht ein bisschen zu spät kommen, weil ihr hört natürlich das Morgenmagazin der Freien Radios bis zum Ende. Aber dann könnt ihr noch ganz schnell los zum Zirkus Waldoni in Darmstadt. Und wenn ihr generell noch mehr über das Programm vom Let's Doc Festival erfahren wollt, dann schaut einfach vorbei auf der Website letsdoc.de.

0: bewerten lässt und wie Sie auf Ihre Arbeit und Ihre Bemühungen der letzten Monate zurückschauen.
1: Na, am Anfang würde ich nochmal sagen, es ist wirklich krass, wie viele Leute auf diesen rechten Nazi-Scheiß reinfallen. Und man muss ja leider sagen, auch obwohl sie wissen, dass es für sie selbst nicht gut ist. Das ist irgendwie schon ein Phänomen, was wir irgendwie mal irgendwann erklären müssen. Für Zusammenbewegen ist ja eigentlich immer die Idee gewesen, dass die Wahl der Aufhänger ist und eigentlich erst der Anfang. Und was wir auf jeden Fall geschafft haben, ist, wir haben über 1000 Leute in ganz MV irgendwie zusammengebracht und organisiert. Und ich glaube, dass es ein großes, positives Zeichen ist, dass wir jetzt überall Leute kennen. Also klingt ein bisschen komisch, Stralsund ist von Greifswald 30 Kilometer weg. Und früher hat es keinen Austausch von Gruppen gegeben, die irgendwie was zusammen gemacht haben. Und jetzt gibt es mehrere Gruppen, die sich kennen, die Lust haben, Sachen zu machen. Oder alle können sich ja auch vorstellen, dass verschiedene Gruppen in verschiedenen Orten oder auch in denselben Orten verschiedene Arbeitsstile haben, Umgangsformen und sowas alles. Und es ist schon cool, dass wir jetzt einen Weg gefunden haben, wie zum Beispiel die Leute, die in Greifswald aktiv sind, mit den Leuten, die in Rostock aktiv sind, zusammenarbeiten können. Und gleichzeitig gibt es so Städte, wo früher gar nichts gegangen ist in den letzten 10 Jahren. Also zum Beispiel Neubrandenburg. Und da waren gegen die Abschlusskundgebung der AfD waren 3.500 Leute auf dem Markt in Neubrandenburg. Sensationell, das ist wirklich viel. Oder als Höcke in Stralsund war, waren 2.000 Leute aus Stralsund und Umgebung unterwegs. Und früher waren irgendwie 20 Leute aus Greifswald und 10 aus Stralsund da. Und das ist schon irgendwie ein Unterschied. Es wird natürlich bei dem Ergebnis und bei dem, was uns allen so blüht in den nächsten Jahren, auch eine Herausforderung, diese Leute zusammenzuhalten. Aber ich glaube, der müssen wir uns stellen und das müssen wir machen.
2: Ja, da sprichst du ja was an, was Tatsache auch eine Herausforderung darstellt, immer weiter am Ball zu bleiben, sich selber zu motivieren. Und gleichzeitig hast du aber auch schon die Begründung genannt, nämlich solche Arbeit trägt auch Früchte. Ihr habt schon die Erfolge gesehen, die es bringt, wenn ihr euch vernetzt.
1: Und jetzt haben wir natürlich in den Unistädten den Vorteil, dass es sowieso schon viele Leute gibt. Aber wie unschätzbar das ist, wenn Leute in so einer Kleinstadt mit 2.000, 3.000 Einwohnern leben und auf einmal mitkriegen, hey, es sind ja 10 Leute, die genauso ticken wie ich. Ich weiß nicht, ob sich das Leute in Hamburg vorstellen können, aber das ist schon geil. Und daran müssen wir sozusagen uns messen lassen, wie viel von diesen Leuten können wir halten und weiterhin aktiv halten.
2: Ja, da wünsche ich euch total viel Glück und weiterhin viel Power und gerne ist auch bestimmt mal wieder Zeit, drüber zu berichten, was geht und was geht nicht. Hier in MV gibt ja doch immer mal wieder Anlässe, weswegen wir ins Gespräch miteinander gehen.
1: Ja, und es gibt halt aus dem Bundesgebiet gab es extrem viel Zuspruch. Also wir haben 70.000 Euro auf so einer Crowdfunding-Plattform für unsere Kampagne eingesammelt. Und es haben Leute random, die keiner von uns kennt, aus Süddeutschland 10.000 Euro überwiesen. Macht weiter und so. Und das ist schon cool. Und ich glaube, das darf man auch nicht unterschätzen, wenn man das Gefühl hat, man lebt halt im Nordosten oder am rechten Rand oder wie man das nennt. Und dann gibt es auf einmal Leute, die irgendwie zueinhalten, die uns besuchen und mitmachen und so. Und das ist total wichtig.
2: Ja, toll. Vielen Dank für das Teilen deiner Erfahrung und eurer Gruppe.
0: Ja, also Vernetzung von AntifaschistInnen auf dem Land und am Ball bleiben, auch in schweren Zeiten, das ist vielleicht das Fazit der Initiative Zusammenbewegen aus Mecklenburg-Vorpommern in ihrer Rückschau nach der Landtagswahl im Gespräch mit Radio FSK. Ja, und Leute, ihr merkt, es wird Herbst, es wird immer später hell am Morgen und immer früher dunkel am Abend. Und was bedeutet Herbst? Es ist Twilight-Zeit. Also hören wir Blue Foundation, Ice on Fire.

Ja, es ist Herbst, auch heute am 29. September um 8.10 Uhr im Morgenmagazin der Freien Radios bei Radio Korax in Halle auf der 95,9, bei den Freien Radios Berlin-Brandenburg auf DRB+, bei Radio Blau in Leipzig, bei Coloradio in Dresden, beim Rundfunkkombinat in Sachsen, bei Radio Schwupfurt in Frankfurt an der Oder und bei Radio Unerhört Marburg auf der 90,1. Und deswegen machen wir ein bisschen weiter mit Herbstmusik und hören Dreams von ursprünglich Fleetwood Mac hier im Cover von The Kills. Gleich, nämlich jetzt noch nicht gleich, wenn ich das hier richtig eingestellt habe bei der Technik. Jetzt, wartet, gleich, jetzt. The Kills, Dreams. Fleetwood Mac cover.

Es ist 8.16 Uhr, Zeit für Veranstaltungstipps und Termine für heute. Fangen wir an mit dem Saalekreis. Seit letztem Samstag findet im Saalekreis die interkulturelle Woche statt. Die Aktionswoche läuft unter dem Motto Dafür. Wofür genau? Für Austausch, gegenseitigen Respekt und ein friedliches Miteinander in einer vielfältigen Gesellschaft. Und darum geht es vor allem, gemeinsam unterwegs zu sein, Bestehendes zu feiern, Neues zu entdecken, einander zu begegnen und die Vielfalt des Lebens zu genießen. Es gibt unter anderem eine Ausstellung unter dem Titel Bilder gegen den Hass im Mehrgenerationenhaus Merseburg, die von Auszubildenden der BII-Grafikschule erstellt wurde. Sie haben die tragischen Ereignisse des Anschlags in Halle 2019 künstlerisch in handgezeichneten Plakaten verarbeitet. Außerdem gibt es das Vereinsfest Danke Ehrenamt in Naundorf bei Wettin Löbejün. Dort geht es natürlich rund um das Ehrenamt und auch ein gemeinsames Essen bietet immer viel Raum für Gespräche, ob bei Permini und Wareniki im Stadtteilzentrum Merseburg West oder bunt serviert in der Suppenküche der Works GmbH. Weitere Höhepunkte sind auch Konzerte der Kreismusikschule, unter anderem mit der Künstlerin Mariam Krone und das Konzert der Ukrainian Voices. Ihr findet das ganze Programm der interkulturellen Woche im Saalekreis unter www.saalekreis.de/de/interkulturelle Woche. Und heute Abend in Halle findet mal wieder ein Hardcore-Konzert in der alten Schule statt, und zwar mit Notre Cartel aus Brasilien, Offside und Rack Culture. Der Einlass ist gegen Spende ab 19 Uhr und das Konzert selbst startet um 20 Uhr und zwar wird angekündigt, dass es pünktlich mit Ausrufezeichen starten soll, wie das ja häufig bei Hardcore-Konzerten nicht unbedingt der Fall ist. Also heute um 20 Uhr pünktlich. Und Einlass ab 19 Uhr gegen Spende. Das Ganze findet in der Julius-Ebeling-Straße 1a statt und endet ungefähr gegen 23 Uhr. Zeitgleich heute Abend wird der parteiübergreifende progressive Podcast aus dem Deutschen Bundestag Tassenkontrolle live bei Radio Korax zu hören und zu sehen sein. Unter dem Titel Der Osten hat gewählt und jetzt wollen Maja Weinstein von der SPD, David Schliesing von der Linken und Johannes Wagner von Bündnis 90 Die Grünen gemeinsam mit dem Publikum über die Wahlen im Osten sprechen. Was bedeuten sie für unser Zusammenleben? Was macht uns Hoffnung? Was bereitet uns Sorgen? Das Ganze findet von 19 Uhr bis ungefähr 20.30 Uhr bei Radio Korax statt, also im Unterberg 11. Und der Eintritt für den Abend ist frei, aber eine Anmeldung ist nötig, und zwar per E-Mail an david.schliesing@bundestag.de. Ich sag's nochmal, also heute um 19 Uhr bei Radio Korax. Wer bei dem Podcast zuhören und zuschauen möchte, Eintritt ist frei, aber bitte anmelden bei david.schliesing@bundestag.de per Mail. Wenn ihr heute Abend etwas in Leipzig unternehmen wollt, dann könntet ihr zu einer Lesung gehen von Daniela Seferi. Sie spricht über ihr Buch Wenn ihr wegseht, werden wir getötet. Danach gibt es Gespräche über Menschenrechtskämpfe, gesellschaftliche Verantwortung und die Bedeutung von Solidarität. Ihr Buch setzt sich mit Menschenrechtsverletzungen und den Kämpfen von Menschen auseinander, die sich gegen Unterdrückung, Diskriminierung und Gewalt zur Wehr setzen. Und dabei geht es auch um die Frage, was passiert, wenn das Leid anderer Menschen übersehen, verdrängt oder nicht ernst genommen wird und welche Verantwortung wir als Gesellschaft füreinander tragen. Der Einlass und die Möglichkeit, das Buch zu kaufen, ist schon ab 16.30 Uhr. Los geht's dann um 17 Uhr bis ungefähr 19 Uhr im Pögehaus in der Hedwigstraße 20 in Leipzig. Die Lesung ist kostenlos, aber es wird auch um eine Anmeldung gebeten. Und einen direkten Link dafür findet ihr auf der Internetseite des linken Veranstaltungskalenders in Leipzig, also www.planlos.de, wenn ihr da sucht nach der Lesung mit Daniela Seferi zu ihrem Buch Wenn ihr wegseht, werden wir getötet.
Und eine weitere Lesung findet heute Abend in Leipzig statt mit einer Gesprächsrunde mit der Journalistin und Juristin Sheila Bejad. Von Iran bis Belarus, von Fridays for Futures bis zu den großen Diskriminierungsdebatten, Revolution und gesellschaftliche Wandlungsprozesse haben heute oft ein weibliches Gesicht. Ausgehend von den mutigen Frauen im Iran fragt Bejad nach den Besonderheiten weiblichen Protests. Aus Gesprächen mit den Anführerinnen der Bewegung entsteht eine lebendige Reportage, die zeigt, auch unter widrigsten Umständen sind Frauen schon lange nicht mehr nur Opfer, sondern Protagonistinnen der Geschichte. Die Veranstaltung findet heute um 18 Uhr statt, bis ungefähr 19:30 in der Frauenkultur Leipzig in der Windscheidstraße 51. Und um euch die Entscheidung, wo ihr heute Abend in Leipzig hingehen wollt, noch schwieriger zu machen, es gibt auch noch eine Podiumsdiskussion über antisemitische Anfeindungen und Angriffe im Sport. Der 7. Oktober 2023 stellte auch im Sport eine Zäsur dar. Seitdem haben die Angriffe auf jüdisch konnotierte und israelische SportlerInnen und Fans neue Dimensionen erreicht. Dazu kommt die zumeist ausbleibende Solidarität mit den Betroffenen. Yuval Rabinovic und Clara-Sophie Müller diskutieren aktuelle und historische Erscheinungsformen von Antisemitismus im Sport. Wie funktionieren Ausschlüsse von Juden und Jüdinnen während der Zeit des Nationalsozialismus? Wo verlaufen mögliche Parallelen? Und worin unterscheiden sich die Formen der Anfeindungen damals und heute? Wie können Empathie und Solidarität mit Betroffenen gestärkt werden, jüdische Sichtbarkeit und die Bekämpfung von Antisemitismus im Sport wieder mehr Nachdruck erhalten? Damit geht es los um 19 Uhr im Kappehaus in Leipzig in der Jahnallee 61. Das waren die Veranstaltungstipps der ersten Stunde. Später geht es noch weiter mit anderen Orten und weiteren Veranstaltungstipps in einer Stunde. Und wir hören jetzt erstmal David Bowie, Cat People.

0: Ja, So Long, das kann man auch über dieses Lied sagen. Die Version von David Bowies Cat People geht fast 7 Minuten. Das war irgendwie früher der Style mit den Liedern. Heute sind die meisten Lieder, die neu rauskommen, eher so um die 2 Minuten lang. Es ist jetzt 8.30 Uhr. Verpflichtende Arbeit für Geflüchtete. Diesen Vorstoß hat Halles Bürgermeister Dr. Alexander Vogt am 19. September im Stadtrat vorgebracht. Geld soll es für diese verpflichtende Arbeit wenig geben, 80 Cent pro Stunde. Ablehnen kann nur, wer einen zumindest für triftig befundenen Grund angeben kann. Kritik an dem Vorschlag des Bürgermeisters kam sowohl außerparlamentarisch als auch von anderen Parteien. Sowohl der Verein der Verfolgten des Nationalsozialismus, Bünd der AntifaschistInnen Sachsen-Anhalt, als auch der Flüchtlingsrat Sachsen-Anhalt äußerten Bedenken. Aus dem Stadtrat hat Radio Korax mit Ferdinand Rabe gesprochen. Er ist Mitglied bei der Partei Volt und sitzt im Hallenser Stadtrat in der Fraktion Volt Mitbürger. Zuerst wurde er gefragt, wie eine solche verpflichtende Arbeit rechtlich einzuordnen ist. Ist das überhaupt legal?
1: Also es ist tatsächlich so, dass der Gesetzgeber das explizit vorsieht. Also es ist, kommt ursprünglich von diesen 1-Euro-Jobs, die es im Sozialgesetzbuch vorgesehen gibt, also die man auch so als so Jobcenter-Leistungen kennt. Generell für Menschen, die eben nicht in Arbeit sind, gibt es eben diese Jobangebote auch schon seit sehr langem. Und das Gleiche wurde dann in einer abgewandelten Version eben auch für Asylbewerbende übertragen ins Asylbewerberleistungsgesetz. Und da hat das eben Bundesgesetz das Ganze dann regelt und eben ermöglicht und deshalb auch von vielen Landkreisen und Kommunen in Deutschland angewandt wird und deshalb rein rechtlich erstmal ein valides Mittel in der Theorie ist, das Ganze so zu machen, auch wenn Gerichte auch da schon an manchen Stellen gesagt haben, dass das mindestens mal fraglich ist, inwiefern das verfassungsgemäß ist überhaupt.
2: Genau, also theoretisch gibt es das natürlich rechtlich schon. Die Stadt kündigt jetzt an, dass es eben helfen soll bei Integration und auch beim Sprachenlernen und bei der beruflichen Orientierung. Das alles wird versprochen vom Oberbürgermeister. Kannst du mal einordnen, inwiefern ist das realistisch, dass dieses Versprechen auch gehalten werden kann?
1: Ja, das ist das klassische Argument, warum diese Arbeitsgelegenheiten auch überhaupt erst sich ausgedacht wurden. Eben früher, um Leute generell in den Arbeitsmarkt zu integrieren, jetzt eben bei Asylbewerbenden, um eben auch den Spracherwerb fördern, Integration fördern. Und das hat sich mittlerweile erwiesen. Also es gibt verschiedene Studien, auch unter anderem selber von der Agentur für Arbeit, die eben genau zeigen, dass das nicht passiert. Also dass es wirklich nur einen ganz spezifischen Personenkreis gibt, wo das klappt. Also das sind bei Arbeitslosen eben Leute, die sehr lange schon nicht in Arbeit vermittelt werden konnten, die quasi da nochmal besondere Unterstützung, Routinen brauchen, überhaupt eine Nähe wieder zu der klassischen Lohnarbeit finden müssen. Aber das ist wirklich ein ganz kleiner Teil. Und also sowohl für die Jobcenter-Leistung als auch eben die Leistung, über die wir jetzt hier sprechen, es gibt keine Evidenz, dass das irgendwas bringt. Im Gegenteil, gibt es eigentlich andere Stellschrauben, die deutlich effektiver sind, die man parallel wegkürzt. Also Sprachkurse, andere Integrationsangebote, da wird gekürzt und jetzt ist das deshalb etwas abstrus, dass man quasi eine Maßnahme dann auch damit begründet.
2: Ja, schon irgendwie total seltsam, dass man auf der einen Seite so wirksamere Angebote wegkürzt und dann aber sagt, hey, wir haben hier dieses neue Angebot, das soll so bei Integration helfen und beim Sprachenlernen. Wie wäre es, wenn ihr uns mal für 80 Cent die Stunde die Stadt sauber macht? Spannend. Ja, und es ist ja wirklich nun auch so, dass es quasi solche freiwillige Arbeit ja auch vorher schon gab, ne?
1: Genau, das ist das Ganze, was das in Halle besonders abstrus macht. Und das, da merkt man auch so einen starken Wechsel, also auch durch den Wechsel des Oberbürgermeisters, also dass die ursprünglichen freiwilligen Arbeitsgelegenheiten waren noch ein Produkt aus der Ära Geier, als der noch Oberbürgermeister in stellvertretender Position war. Genau, da hat man eben auch diese Freiwilligkeit abgestellt. Also die Entlohnung war schon ähnlich schlecht und das ist eben auch der Gesetzesgrundlage geschuldet. Also man darf auch gar nicht mehr zahlen, wenn man dieses Konstrukt eben nutzen will als Kommune. Aber es ist besonders abstrus vor dem Hintergrund, dass bei den freiwilligen Angeboten der der Beteiligungswille der Asylbewerbenden schon deutlich größer war, als es überhaupt Plätze gab. Und das sehen wir auch vor allem unter dem Hintergrund nochmal, dass wir in der ersten Welle, wo das Ganze losgetreten wurde, sich die Stadtverwaltung extra zurückgehalten hat, dafür Werbung zu machen. Also es gab nur wenige Aushänge in den Einrichtungen überhaupt und trotzdem eben schon einen größeren Andrang als über Plätze. Und auch wenn man dann immer gesagt hat, okay, man möchte das Ganze ausbauen, da mehr Leute reinkriegen, würde das Ganze ja, wie es jetzt auch vermutlich ja stattfinden wird, mit einer noch größeren Öffentlichkeitsarbeit einhergehen. Das heißt, auch da würde man wahrscheinlich auch einen größeren Pool von Asylbewerbenden erreichen, die sich dann eben wahrscheinlich in unserer Erfahrung auch freiwillig melden. Und das ist sowohl eben für diese Taskforce Sauberkeit, die quasi von städtischer Seite ist, wo die Plätze voll sind, und eben auch vor dem Hintergrund, dass sich auch in den Einrichtungen selber ganz viele Asylbewerbende schon freiwillig mit Arbeit beteiligen, was diesen Hintergrund eben nochmal fraglicher macht, warum man jetzt davon spricht, dass man jetzt eine Verpflichtung eingeht. Und deshalb ist es auch so, dass wir sagen, das wirkt für uns eben sehr nach einer Symbolpolitik, die uns ein gewisses Klientel und gewisse Stereotype bedient. Und das entgegen jeder eigentlichen sachlichen Grundlage in unserer Stadt. Und deshalb finden wir das auch besonders fatal und auch, dass eben ein neuer Oberbürgermeister sich das jetzt so auf die Fahne schreibt.
2: Ja, kannst du da vielleicht nochmal genauer drauf eingehen? Ich hatte schon gelesen, dass du das gegenüber Du bist Halle auch gesagt hattest. Aber was ist denn genau damit gemeint mit Symbolpolitik?
1: Naja, es geht eben darum, dass der eigentliche Effekt des Ganzen eben nicht da ist. Also wie ich schon gesagt hatte, die Studienlage gibt nicht her, dass das irgendeinen Integrationsvorteil hat. Es gibt eben den Anlass nicht, dass man Leute verpflichten müsste. Also es gibt die freiwillige Beteiligung bei den Asylbewerbenden, gibt es schon in einer Menge, wo man dann auch sagen muss, und das ist eben auch wichtig zu betrachten, dass die ganze Einbindung kostet ja die Stadt auch wiederum Geld.
2: Mhm, ja, also, stimmt, das hatte ich auch schon gelesen, weil wenn du dann irgendwie einen wichtigen Grund brauchst, um diese Arbeit abzulehnen, heißt es ja auch, dass man das quasi immer wieder einzeln prüfen muss. Und das macht ja unglaublich viel Arbeit eigentlich, oder?
1: Genau, das ist auch, wir haben das jetzt auch, nachdem das rauskam, auch nochmal in den Finanzplänen der Stadt nachgeguckt und da hatten wir jetzt die aktuellste Zahl vom 30.06.2026, dass auf Gesuch des Oberbürgermeisters über den vom Stadtrat beschlossenen Haushaltsplan hinaus 85.000 Euro für diese Maßnahme eingestellt worden. Da hängt eben ganz viel dran, was also Personen sind, die sich dann eben um die Bearbeitung des Ganzen kümmern. Dann muss das auch in einem Rahmen stattfinden. Also man braucht dann pro Asylbewerbenden eben auch jemanden, der sich dann darum kümmert, dass die Menschen dann eben auch dementsprechend in die Arbeiten eingeleitet werden. Das ist ja, also man kriegt ja Arbeiten und man kann die jetzt ja nicht unbedingt dann immer alle. Und dass dafür eben 85.000 Euro in der Haushaltssituation eingestellt worden, wo wir überall den Euro zweimal umdrehen. Und das für eine Maßnahme, die nicht hilft. Und eben gleichzeitig, also wir haben zum Beispiel das große Thema Sprachmittler, wo wir jedes Jahr aufs Neue kämpfen, dass wir das nicht wegkürzen, die eben genau dafür helfen sollen, Integration zu ermöglichen. Und dafür kürzt man in einer ähnlichen Höhe hat man da letztes Jahr Geld weggekürzt, was man quasi jetzt für so ein Scheinprojekt eingibt. Deshalb ist das, also vor diesem ganzen Hintergrund ist das einfach nicht begreifbar, warum man diesen Schritt geht.
2: Ja, also irgendwie, genau, du hast es ja jetzt gerade schon richtig gut beschrieben, dass halt wir haben quasi schon dieses Projekt oder dieses Programm, wo Leute sich irgendwie freiwillig melden können, wenn sie denn arbeiten wollen auf diese Art. Und man kennt es ja auch so viele Leute, zumindest die ich kenne, aus so auch integrativer oder Bildungsarbeit, sagen ja, sie wollen unbedingt gerne arbeiten. Und irgendwie finde ich, das ist halt so ein unglaublicher Schlag ins Gesicht für all eben diese Menschen, die gerne eine Arbeitserlaubnis auch hätten, eben eine richtige Arbeitserlaubnis, dann eben unter diesen Bedingungen arbeiten zu müssen für ein Projekt, das, wie du sagst, diese ganzen Sachen Integration, Sprachmittlung und irgendwie auch Einbindung in so eine Berufsfähigkeit irgendwie ja gar nicht halten kann. Also es ist wirklich schon schwer zu hören und ich glaube auch für viele Menschen wirklich ein Schlag ins Gesicht. Und dann ist es ja so, was, wenn ich die Gelegenheit ablehne und dann wird mein Grund nicht als wichtig erkannt, dann folgen ja Sanktionen und die sind ja nicht gerade gering.
1: Genau, und das ist eben das, was weshalb das auch, wie wir das ja auch bei anderen sozialen Sozialhilfen quasi auch haben. Und ich glaube, das ist immer auch wichtig, die parallel zu ziehen, wo auch schon Gerichte geurteilt haben, dass eben solche Sanktionen, wo man am Ende quasi nur noch das Allernötigste, und das heißt, dass ich quasi überleben kann, nur noch finanzieren kann, dass diese Sanktionen eben mit dem Grundgesetz nicht vereinbar sind. Und das ist eben ein Faktor, den man sagen muss, also diese Verpflichtung ist überhaupt sowieso juristisch fraglich, ganz abgesehen davon, dass man das eben auch schon moralisch sich überlegen sollte. Und also diese 80 Cent, die man da ja kriegt, ist ja jetzt eben auch kein Anreiz, das dafür zu machen. Und gerade auch ist diese moralische Linie, finde ich, auch nochmal besonders schockierend, wenn man sich anschaut, dass es früher tatsächlich vor 10 Jahren wurde quasi diese 80 Cent festgelegt. Und davor gab es sogar mehr Geld. Also nicht wie bei anderen Sachen, zum Beispiel in Jobcenterleistungen, wo man von dem 1-Euro-Job quasi mittlerweile bei 3,50 ist, hat man sogar für die Asylbewerbenden gekürzt und sagt dann, okay, du kriegst nur 80 Cent, wenn du das machst, und wenn du das nicht machst, dann wirst du quasi auf trockenes Brot zurückgekürzt. Also wo man ja merkt, dass die ganze Debatte eigentlich eben nicht auf irgendeiner Integrationswillen-Grundlage ist oder auf irgendeiner sachlichen Grundlage stattfindet, sondern dass das rein dieses Stigma ist, was man befeuert. Und deshalb ist es umso fataler, dass jetzt auch sich eben ein Oberbürgermeister damit hinstellt und das so offen als Lösung anbietet, obwohl er eben weiß oder wissen sollte, dass das nicht der Weg ist. Und deshalb ist, glaube ich, auch so wichtig und auch positiv anzumerken, dass neben unserer Fraktion sich eben auch ganz viele andere Fraktionen und auch andere Akteure in der Öffentlichkeit dagegen positionieren, weil es eben keine Kleinigkeit ist, dass das jetzt stattfindet, sondern es ist eben ein ganz klarer Tritt ins Gesicht für diese Menschen.
2: Ja, kannst du das vielleicht nochmal, also das wäre jetzt nach dieser ganzen Einordnung, also was das für, wie du schon gesagt hast, für ein Stigma quasi widerspiegelt, dass eben Leute zur Arbeit gezwungen werden müssen, in Anführungszeichen, dass eben diese Sanktionen nötig sind, damit die Leute das eben machen, was ja, wie wir jetzt besprochen haben, den Umständen eigentlich komplett widerspricht und dem Verhalten, das wir bisher so gesehen haben. Wo gibt es denn hier jetzt noch Stellschrauben? Also ich fand das jetzt interessant. Ich habe irgendwie diese Pressemitteilung gelesen. Also okay, spannend. Also schrecklich, aber spannend. Und dann, okay, es gibt anscheinend schon eine rechtliche Grundlage dafür, die auch schon länger existiert. Wo gibt es denn jetzt überhaupt noch Stellschrauben? Wo gibt es Hebel? Was kann jetzt überhaupt noch getan werden? Weil diese Sanktionen auch, die sind ja wirklich menschenunwürdig. Das wurde ja auch schon bestätigt irgendwie vom Sozialgericht Karlsruhe, was du ja vorhin, glaube ich, schon erwähnt hattest, dass das eben der Verfassung auch eigentlich widersprechen könnte.
1: Genau, ich glaube, es gibt verschiedene Stellschrauben, also je nachdem, als welcher Akteur man auftritt. Also natürlich ist das Klassische ist aus der Öffentlichkeit heraus, von Verbänden, von Initiativen aus, Druck direkt auf die Verwaltung zu machen, weil das eben Verwaltungshandeln ist, dieses Gesetz umzusetzen. Und das Zweite ist, was wir als Stadtratsfraktion jetzt als Auftrag haben, wir können zwar nicht direkt in das Verwaltungshandeln eingreifen und wir können auch dieses Bundesgesetz nicht ändern, aber wir können die Haushaltsmittel dafür streichen. Also wir müssen jetzt, wir haben jetzt die Haushaltsverhandlungen und dann müssen wir dafür sorgen, dass eben die Mittel, die jetzt eben mit den 85.000 für dieses Jahr nachträglich durch den OB eingestellt wurden, dass wir eben per Antrag verhindern, dass das im neuen Haushalt auftaucht. Und wenn die Gelder nicht da sind, diese Maßnahmen umzusetzen, dann kann der OB auch noch so viel sagen, dass er das machen will, dann geht's halt nicht. Und das ist, glaube ich, jetzt die Aufgabe, die wir als Stadträtinnen jetzt haben. Und ich hoffe, dass wir da auch mit den anderen Fraktionen dann zusammen den Weg finden, das umzusetzen.
2: Ja, ein spannender Einblick in so städtische Kommunalpolitik, dass dann eben solche Stellschrauben manchmal so in der Verwaltung und eben so bei den Ausschuss- oder Haushaltskosten sind. Siehst du denn da die Chancen als gut oder eher als schlecht?
1: Ich würde sagen, also die aktuellen Mehrheitsverhältnisse machen es uns generell bei solchen Projekten schwierig, weil wir gerade jetzt auch an den Pressemitteilungen gesehen haben, dass die Fraktionen, die das Ganze befürworten, theoretisch eine Stimmenmehrheit haben. Deshalb wird es viel darum gehen, inwiefern man das als Verhandlungsmasse generell in den Haushalt reinnimmt, weil auch die anderen Fraktionen sind am Ende voraussichtlich darauf angewiesen, mit uns da einen Weg zu finden, da die AfD historisch diese Haushalte immer ablehnt. Das heißt, die konservativen Fraktionen werden da auch auf uns angewiesen sein. Das heißt, hier kann man das als Gewicht mit reingeben Und das wäre vielleicht der Weg, wie man dann eine Möglichkeit hätte, das Ganze in einem Gesamtpaket quasi rauszunehmen.
0: Ferdinand Rabe ist Hallenser Stadtrat für die Fraktion Volt-Mitbürger und sprach mit Radio Korax über den letzten Vorstoß des Bürgermeisters von Halle, Dr. Alexander Vogt. Dieser möchte nun verpflichtende Arbeit für AsylbewerberInnen einführen. Eine Scheinmaßnahme, die andere Maßnahmen ersetzen soll. Vielleicht auch einfach Symbolpolitik jetzt kurz nach der Landtagswahl in Sachsen-Anhalt.

0: Meryl Pixel Move. Es ist jetzt 8.48 Uhr. 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Wenn man Fleisch kauft, gibt es ja neuerdings häufig dieses Label zur Haltungsform auf der Verpackung. Das machen jetzt immer mehr Supermärkte und Discounter auch. Je besser die Haltungsform, desto höher das Tierwohl, das ist das Konzept. Wobei, was bedeutet Tierwohl beim Einkauf von Fleisch eigentlich? Im September und Oktober widmet sich Christine Philipp am HR Fleischer-Kiosk in Halle den verschiedenen Haltungsformen von sogenannten Nutztieren. Er fragt danach, was sich hinter den Kennzeichnungen auf den Verpackungen verbirgt. Die Ausstellung wird zeigen, was die Entscheidung an der Fleischtheke für Tiere bedeutet. Ergänzt wird die Ausstellung durch performative Mitmachaktionen. BesucherInnen können selbst erfahren, was räumliche Enge und eingeschränkte Bewegungsmöglichkeiten bedeuten. Jan aus der tagesaktuellen Redaktion war bei einer solchen Performance und hat sich mit den TänzerInnen Eva Amina Kräuter und Christina Buketova unterhalten.
1: Also ich stehe jetzt wieder hier am Kiosk, Herr Fleischer, nächste Ausstellung. Sie heißt Haltung zeigen. Nach den Wahlen, die wir jetzt hatten, habe ich da was anderes drunter vermutet. Aber jetzt kommt etwas sehr, eigentlich verständlich Gewöhnliches. Es geht um Tierhaltung. Ja, sozusagen, so die Leute mal hier ein bisschen klar machen, wie Tierhaltung so abläuft von den armen Biestern, die wir alle essen, wenn wir Hunger haben. Das heißt, wir essen was anderes. Und wir haben jetzt hier eine Tanzperformance gesehen von zwei Tänzerinnen im Moment. Eva Amina Kräuter, Christina Buketova, ja, sind jetzt hier bei mir. Ich meine, die eigentliche Ausstellungsinitiatorin möchte nicht interviewt werden. Das muss ich auch respektieren. Da habe ich die beiden Tänzerinnen hier. Also, ich habe sie jetzt hier tanzen gesehen, im immer enger werdenden Raum. Sie haben versucht, mit körperlichen Mitteln sozusagen die Situation von Lebewesen, von Tieren darzustellen, die immer mehr im engeren Raum zusammengefercht werden. Ich habe manche Sequenz verpasst. Ich konnte nicht so ganz dauerhaft aufmerksam sein. Wie haben Sie sich da hineingearbeitet und was hat mit Ihnen das Thema gemacht? Ich meine, Tiere sind Lebewesen wie Menschen. Klar, logisch oder eigentlich logischer.
2: Wie wir uns hineingearbeitet haben in das Thema? Sehr auf der körperlichen Ebene. Also die Ausstellungsinhalte mit dem ganzen Hintergrundwissen, die sind ja nicht von uns. Und wir sind eigentlich im Wesentlichen von dem ausgegangen, was wir selber wissen darüber, wie Tiere gehalten werden und unsere Vorstellung davon, wie sich das anfühlt, also wirklich körperlich. Ja, und haben überlegt, wie man das hier an diesem Ort machen kann und wie wir vor allem auch die Zuschauer einbeziehen können, damit die auch eine Erfahrung haben und nicht nur uns zuschauen, wie wir uns auf einem engen Raum bewegen und treffen und aufeinandertreffen und ineinander verkeilen und ja, nicht miteinander klarkommen dann auch irgendwann.
1: Also ich habe Sie jetzt innen des Kiosk gesehen, also Sie, Frau Buketova, du, ja, Christina, Sie lächeln so oft. Ich habe mich gefragt, warum Sie Gottes Willen so lächeln. Sie haben so ein elendes Wesen dargestellt wie ein Tier, dann lächeln Sie so oft beim Tanz, nachher gegen Ende erst im Kiosk wurde es dann anders. Ich habe die Sequenz verpasst, bevor Sie dann so den Schrei symbolisiert haben. Ich weiß nicht, was da passiert ist. Also ja, ich meine, auch im Kiosk allein für Sie beide als zwei Personen, zwei Individuen, ist der Platz ja noch halbwegs erträglich erstmal. Ja, also wenn man da nicht raus kann, gut, aber was ist denn da passiert, was ich da nicht gesehen habe?
3: Tatsächlich, ich glaube, also man muss verstehen, dass was wir hier gemacht haben, das ist ein Performance im wahrsten Sinne, das ist keine Inszenierung theatralischen, dass wir hier etwa überspitzt haben oder überspielt, sondern die Idee war tatsächlich, in Wirklichkeit nachzuspüren, ne? Wie weit kann meine Psyche und Emotionalität mit Körper zusammenkommen, von den größeren Raum in den kleinen hinein. Und muss ehrlich sagen, ich habe selber mich kurz in innen von dem Raum erschrocken, wie plötzlich schrecklich eng das für mich und Eva daneben dort geworden ist. Und dieses emotionale Laute, was aus meinem Mund quasi rauskam im Raum, das war gar nicht gespielt, sondern ich hatte wirklich etwas hat so rotiert in meinem Kopf, so wie schon Richtung Panikattacke, wissen Sie, weißt du? Also das war tatsächlich sehr extrem und das war natürliches, ja, Herangehensweise, dass ich dann mit laut darauf reagiert habe, weil es wurde kurz unerträglich für mich.
1: Ja. Obwohl der Raum von außen gesehen eigentlich noch für zwei menschliche Individuen, sage ich mal, noch relativ groß erscheint. Sie haben sich auch in den Auslagen sozusagen hier noch bewegt, also sich gewälzt. Also Ich meine, hatten Sie da bestimmte tierische Individuen im Kopf oder was weiß ich, die Sie da dargestellt haben?
2: Also nicht spezielle Tiere im Sinne von bestimmte Tierarten oder so, sondern eher so in dieses Gefühl, wie mag sich ein Tier wohl fühlen, wenn es in der oder jener Umgebung eben ist. Und also um nochmal so diesen Gesamtbogen vielleicht zu erklären, also von der Performance. Wir haben ja draußen angefangen, uns zwischen den Zuschauern hindurch zu bewegen mit einem Gefühl noch von Weite. Also im Grunde genommen erstmal relativ wenig Begrenzung, sondern nur der Bordstein, damit wir nicht auf die Straße laufen hier. Und dann wurden Seile gezogen, also stellvertretend für Zäune, um die Zuschauer herum und um uns herum, und die wurden immer enger. Und dieses Gefühl von Weite, diesen Raum, den wir haben, und auch dieser Blick in die Ferne, der wurde dann auch natürlich immer weniger, immer kleiner, der Raum. Und genau, das war dann, bis es ganz eng wurde und wir mit den Zuschauern auch relativ eng standen. Und dann gab es diesen Switch nach drin in den Kiosk, in dem wir auch erstmal mit einer inneren und emotionalen Weite und einer Lebensfreude spielerisch unterwegs waren. Und dann wurde dieser Innenraum auch noch mal enger. Das hat man also vielleicht nicht ganz genau gesehen, aber wir sind dann so an Elektrozäune gestoßen. Also erstmal waren wir dort drin auch freudig und dann gab es diese Zäune sozusagen. Und dann wurde es immer enger.
3: Der Unterschied ist aber zu unserem Fall sozusagen, wir haben aus dem Freien heraus in Enge geschafft. Und bei Tieren sind nämlich so, dass bei bestimmten Arthaltungen Tieren erfahren nie die Weite und die Ferne. Ne? Das muss man sich einfach vor der Augen führen. Und wir hatten diesen Kontrast quasi erlebt, von der Weite in Enge und ja.
1: Ja, okay, das heißt aber auch, dass Tiere sozusagen Weite und Ferne sozusagen arttypisch ähnlich empfinden, wahrnehmen wie wir. Ich meine, ein Huhn, was sozusagen ein Laufvogel ist auf dem Boden, was macht Weite und Ferne mit so einem Tier? Ein Pferd mag das anders wahrnehmen, ja, oder eine Kuh noch, die sich auf vier Pfoten bewegen kann, aber auch nicht sehr schnell. Und ich meine, das ist immer noch so ein Unterschied, ich glaube, dass die arttypische Wahrnehmung, ja, ich denke, es unterscheidet sich immer noch so, denke ich, ein Stück weit von der unsrigen. Ja. Also wir haben unsere arttypischen Wahrnehmungen, was nicht heißen soll, dass man die Tiere einfach nur knechten sollte. Aber das, ich meine, das könnte auch so eine Schwachstelle ihrer Performance sein. Sie können sich halt nicht in den Huhn reinversetzen, sie sind keins.
3: Ja. Aber jetzt nach der Ende von der Performance kam mir vor der Augen so eine Art Metapher zu uns als Mensch, gar nicht, also Thema von Tierhaltung her in unsere jetzige Situation, vor allem auch politische Situation von der philosophischen Ebene. Und ich meine, das ist gar nicht so weit weg. Also das Freie und die Enge. Enge in Fantasieren, Ziele stellen, Denken und Bewegung. Das ist ja, wenn wir das abschalten, Tier und Mensch, das ist ja eigentlich ganz große Thema, die uns vereint irgendwo. Und das kam mir gerade nach der Performance. Also ich habe mich quasi in Berührung geführt als Mensch jetzt zu Thema. Nicht gar nicht als Tier oder zum Tier, sondern ich als Christina in jetzt. Das hat mich stark berührt nach heutigen Performance. Ja.
1: Das kann ich mir vorstellen. Die Frage ist nur bei Freiheit und Weite. Ich meine, es gab mein Buch Das Prinzip Verantwortung. Den Autor habe ich jetzt vergessen. Vor der Wende hat im Westen eine große Rolle gespielt. Kaum war die Mauer weg. Da meinten so gewisse Leute, Wirtschaftler, Ökonomen, Unternehmer, die Verantwortung brauchen wir nicht mehr. Jetzt können wir ja sozusagen Freiheit, wie wir wollen. Wie weit kann Freiheit auch verantwortet werden, ist da meine Frage. Sollte man immer das tun, was man kann? Oder wie weit geht das dann? Also ich meine, ist das nicht schon auch eine Art Käfig, wenn man nur tut, was man sozusagen glaubt, kontrollieren, durchschauen zu können? Aber auch das könnte als Enge verstanden werden. Also bitte tu nur das, wovon du weißt, was du tust und nicht das, was du möchtest.
3: Es gibt wahrscheinlich nicht so einen Begriff offiziell wissenschaftlich oder nicht wissenschaftlich, aber es gibt eine freiwillige Enge, so nenne ich das für mich, weil ich denke viel über den Begriff Freiheit und Gefühl von Freiheit, vor allem aus dem tänzerischen und Bewegung und körperlichen heraus. Aber ich denke, als soziales Wesen, als Teil der Gesellschaft, die Freiheit für mich ist in erster Linie, wenn ich in mein Chaos mir selber die Grenzen und die Ordnung dadurch erschaffe und die Struktur und nicht jemand über mich quasi. Darin besteht der Begriff der Freiheit. Also ohne Grenzen, bei mir persönlich geht es nicht, sonst bin ich totale Chaos in mir selber. Das funktioniert im System nicht.
1: Das geht wahrscheinlich allen so, die das wissen wollen. Ja, Sie sind ja beide zwei Tänzerinnen, ja? Also das war ja eine Performance von Ihnen. Was machen Sie sonst denn also in Ihrer Tätigkeit?
2: Wir beide unterrichten, aber in unterschiedlichen Bereichen. Also für mich hat das einen größeren Anteil. Für Christina ist mehr der Performance-Anteil. Das kann sie vielleicht gleich selber noch sagen. Genau, und ich unterrichte Kontaktimprovisation, so einen zeitgenössischen Tanz, bei dem es sehr ums Wahrnehmen geht und aus der Wahrnehmung heraus in den Kontakt gehen, sehr spielerisch frei eben improvisiert. Und ansonsten mache ich auch noch Teambildung, bei der ich auch die Leute erstmal ins Wahrnehmen bringen, bevor sie dann in Kontakt miteinander gehen und in Übung gehen. Und Wildnispädagogik, wo Kinder, aber auch Erwachsene dann mit der anderen natürlichen Umwelt außer uns Menschen und Tieren oder also draußen Tieren sozusagen in Kontakt kommen.
1: Wobei die natürliche Umgebung sehr, sehr weit gefasst werden kann. Ja, also jenseits des sogenannten Himmelszeltes geht es ja weiter mit der natürlichen Umgebung. Wobei man da ja dann ziemlich schlecht hinkommt und auch ziemlich schlecht leben kann. Aber das macht einige sehr große Anstrengungen. Wo machst du das?
2: In Halle das Tänzerische und die Teambildungssachen. Viel in Leipzig, aber jetzt auch mal im Erzgebirge habe ich von einem Naturparkenteam und die Wildnispädagogik-Sachen auch in Hamburg und in verschiedenen, an Hannover habe ich auch mal was gemacht, an verschiedenen Orten.
1: Ja. Ach so, es gibt keine feste Institution, wo das passiert, sondern du bist selbstständig.
2: Ja, also der Tanzkurs ist im ehemaligen Theater Mandroschke, da wo jetzt der Bewegungsraum von der Escola Popular, von dem Capoeira-Verein ist. Da mache ich meinen Kurs, genau. Und im Unisport.
1: Alles klar. Jetzt noch zu Christina. Also ich weiß nicht, was machst du noch sozusagen dein Berufsleben, wenn du nicht solche Performances hier machst?
3: Alles und nichts. Nee, tatsächlich bin ich bildende Künstlerin. Ich habe mit Malerei und Textilkünste angefangen und Bildhauerei ist mein Gebiet. Bei momentanen Zeichnung ist als Schwerpunkt und Installation. Die versuche ich auch mal zu mal in Performances einbringen. Unterrichten tue ich letzte Zeit nicht so viel, weil mein Fokus liegt auf mein Ensemble als Ob. Kollektiv, wir sind Straßenkollektivaktion in Halle, schon mehrere gemacht. Folgt uns auf Instagram. Die nächste Aktion ist, darf ich Werbung machen? Klar. 14. November um 15 Uhr starten wir am Saaleufer von Kröllwitzbrücke. Das wird Performance Badewanne. Kommt vorbei, es wird schön und sonst tatsächlich performere ich für die Gesellschaft sehr viel draußen und bei der Ausstellungen und wenig im Theater und geschlossenen Räumen. Das ist mein Schwerpunkt, würde ich mal sagen. Und noch bin ich zwischendurch Gärtnerin manchmal.
1: Also sehr vielfältig, also selbstständig tätig. Wer ist doch mal diese Performance-Gruppe? Also die
3: Als Ob-Kollektiv sind wir tatsächlich.
1: Als Ob. Ja. Gut, das ist etwas, was ich ja wissen muss, sonst hören die Leute uns nicht. So, jetzt haben wir doch einiges geschwatscht hier. Dankeschön nochmal dann für euch beide. Also hier nochmal die Termine. Also die nächsten Performances sind am Mittwoch, den 30.09. und Donnerstag, den 8.10. da. Mittwoch ist es 17 Uhr, der Donnerstag, der 8.10. ist wieder 18 Uhr, richtig?
2: Richtig, ganz genau.
1: Gibt es andere Termine, von denen du weißt?
2: Es gibt viele Termine, aber noch nicht viele von uns. Mal gucken, was wir noch so zusammen machen. Es war sehr, sehr bereichernd. Sehr.
1: Ja, nee, von hier, Kiosk, also Veranstaltung. Weil, wie gesagt, die Initiatoren möchte nicht vor dem Mikrofon sprechen. Also ihr wisst nicht sozusagen,

Monat. Haltung zeigen beschäftigt sich mit den 5 Haltungsformen in der Tierindustrie und die nächste Performance findet morgen am Mittwoch um 17 Uhr statt, direkt am Haifleischer Kiosk. Wir hören Ghost Woman, Alright, Alright.

0: So, genug Musik gehört. Es ist schon 9.04 Uhr. Das heißt, es ist Zeit für das Jura-Spezial, wie jeden Dienstag um 9 Uhr rum. Das Jura-Spezial ist ein Sendeformat der Jugendredaktion von Radio Korax. In Halle steht ein großer Backsteinbau, der von Mauern und Stacheldraht umgeben ist. Roter Ochse wird das Gebäude von den HallenserInnen genannt. Darin befindet sich ein Jugendknast, Jugendvollzugsanstalt, wie es im öffentlichen Sprachgebrauch heißt. Außerdem ist dort eine kleine Gedenkstätte. Denn das Gebäude hat eine lange und dunkle Geschichte. Im Kaiserreich wurde es als Straf-, Lern- und Besserungsanstalt gebaut. Die Nazis nutzten es als Haftanstalt für politische Gefangene. Ab 1942 wurde es als zentrale Hinrichtungsstelle der nationalsozialistischen Justiz verwendet. Auch in der DDR wurde das Gebäude als Haftanstalt genutzt, zuerst von den sowjetischen Besatzern und dann von der Stasi. Die Schulbande aus dem inklusiven Projekt Irreleicht war im Roten Ochsen und hat die dortige Gedenkstätte besichtigt. Ihre Gedanken zu dem Besuch haben sie in einem Beitrag versammelt.
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4: Wir sind im Roten Ochsen, ein Gefängnis oder ein Museum. Wir wollten uns das angucken, wie es ist, im Gefängnis zu leben. Wenn ich dieses Gebäude sehe, denke ich an ein altes Gefängnis.
5: Weil das da vielleicht was drinne, was Neues oder was Altes. Dass es umgebaut worden ist, das Gefängnis.
6: Dass es alt ist.
4: Ich glaube, dass hier früher jemand ausgebrochen ist.
7: Dass hier früher welche hingerichtet worden, glaube ich.
8: Ich glaube, früher wurden hier diese Gefangene hier hergebracht, ja. Und jetzt sind sie gestorben vielleicht. Am schwierigsten wäre für mich, das überhaupt zu überleben. Weil man weiß ja nicht, ob da ein Mörder oder so rumläuft.
7: Es wäre gut, man hätte wieder schulfrei. Man könnte mehr nach vorne gucken. Und man hat mal Zeit für sich.

0: Das wäre ein bisschen nicht schön, weil man da nicht so viel raus kann.
1: Mir fällt das erste auf, dass die Mauern alt sind und
2: dass das Gefängnis viel richtig schlank ist und das auch hoch geht.
3: Mir fällt das erste auf, die Drahtzäune sieht man ganz bisschen und die so viele Kameras sind und die Fenster sind zugeschweißt mit Eisen.
0: Dass die Mauern sehr hoch sind. Das fällt mir auch noch auf.
3: 1933 bis 1945.
2: Todeszelle. Wir probieren, wie es da alleine da drin ist. Dunkel und unheimlich in der Todeszelle.
4: Ja, da waren zwei junge Frauen, die waren in der Todeszelle hier drin. Es ist die Todeszelle. Da kriege ich ein bisschen Angst. Schlecht, ich gehe nicht mehr rein. Das Totenbuch von 1942 bis 1945.
1: Ich sehe, da kann man seinen Kopf reinlegen, sag ich mal. Und dann, wenn man auf den Seil zieht.
4: 19.06.1944. Otto, Yvonne, Matthias, Otto, Stefan, Friedrich, Hildegard, Hans, Wilhelm, Gertrud, Erich, Josef, Wilhelm, Alfred, Paul, Franz, Philipp, Johann, Gerhard, Luis, Johannes, Karl, Paul, Wilhelm, Albert.
2: An einem Tag 25 Leute gestorben.
4: Ach du grüne Neune.
0: Pietz war ein junger Mann und der ist wegen Todesstrafe leider gestorben. Der war gläubig und er wollte nicht Soldaten wechseln. Und sein Vater wollte ihn überreden, hat aber leider nicht geklappt. Sein Kopf wurde abgemacht, deswegen ist er gestorben. Ein Arztzettel, damit er wirklich tot ist. Wegen Herzstillstand. Mit 15 Jahren wurde er das erste Mal verhaftet, gefoltert. In die KZ Auschwitz. Für 10 Wochen. Dass der Junge mit 8 Jahren schon verhaftet worden ist. Josef Muscha, Hermann Paulus wurde bei einer Pflegefamilie, wurde aber verhaftet. Er konnte keine Kinder zeugen, ja. Bei Sabbat wollte der nicht in der Fabrik arbeiten gehen. Und deswegen, man hat seinen Kopf abgemacht. Meine Gefühle sind nicht so gut wie bei Günther.
4: Also ich denke mal, heute ist es vielleicht ein bisschen anders. Richtigen Gefängnis hätte man sowas hier nicht gesehen, mit den Todesfallen oder so. Ja, also denke ich, dass das hier ein bisschen anders ist. Also das Gefängnis hier, das sieht aus wie neu, als ob die das neu gebaut haben. Und das war früher, das sah immer so verrostet bestimmt aus. Und früher konnten die Polizei machen, was sie wollten mit den Leuten. Egal, was sie gemacht haben, die wurden immer verurteilt und haben sich dann umgebracht. Heute bringt die Polizei keinen um und da hat ein Arzt gelogen. Da hat ein Arzt gesagt, dass sein Puls und sein Herz nicht mehr geschlagen, dass es aufgehört hat. Aber da haben wir uns schon gedacht, da wurde der Kopf schon abgeschlagen. Weil so schnell geht das nicht, dass das Herz aufhört zu schlagen.
2: Die haben die einfach in die Zellen getan, wo die fast keine Schuld hatten. Einfach umgebracht. Eigentlich mussten die umgebracht haben, mussten eigentlich eine Strafe haben. Das kann irgendwann noch passieren. Vielleicht nächste Woche oder sonst wann kann es immer wieder passieren. Die Menschen wussten das gar nicht, was mit ihnen passiert. Auf einmal so, wenn die in Zelle und dann wurden die tot gemacht. Das wussten die Menschen nicht.
3: Wir waren im Gefängnis, ja, Rotoxo, mit dem Radio Korax. Da haben wir geredet, was alles da war und man kann das empfehlen, das hier hinzugehen. Dass sie wissen, was passiert ist, wo die noch nicht auf der Welt waren. Mir hat überrascht, dass die Todeszelle, wo er nur reingucken konnte, weil es schwarz war, wo er einen ganz kurzen Auge gesehen hat, dann war es auf einmal weg. War gruselig. Na, für Kleinkinder würde man das nicht empfehlen. Dass man weiß, was da alles ist. Man hat was gelernt und man weiß jetzt mehr halt, wo die es noch nicht wissen, was als früher hier passiert ist. In Deutschland.
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0: Shame 69 if the kids are united. 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Es ist 9.16 Uhr. Im Budapest-Antifa-Ost-Prozess stehen seit November letzten Jahres in Dresden 7 AntifaschistInnen vor Gericht. Der Generalbundesanwalt wirft ihnen vor, MitgliederInnen einer kriminellen Vereinigung gewesen und an Angriffen auf Rechtsextreme in Budapest beteiligt zu sein. Mitte August hat einer der Angeklagten versucht, sich das Leben zu nehmen. Er hat sich dabei extrem schwer verletzt. Sein Name ist Henry. Er war kurz zuvor noch aus der Psychiatrie zum Prozess nach Dresden gefahren worden. Schon davor hatte er mehrfach mit Suizid gedroht. Über das Thema hat Radio Dreieckland mit Henrys Strafverteidiger Felix Isensee gesprochen. Zuerst wurde der Anwalt gefragt, was es für ihn bedeutet, dass Henrys Suizidversuch bekannt wurde.
1: Das war eine ganz furchtbare Nachricht für mich, weil ich bin ja nicht nur sein Verteidiger. Wir kennen uns ja seit über 4 Jahren aufgrund dieses Verfahrens zwar, aber wir haben natürlich miteinander zu tun gehabt und saßen jetzt auch über 50 Verhandlungstage da zusammen. Also ich bin da persönlich auch sehr betroffen. Und trotz allem kam es natürlich unerwartet und hat mich und meine Kollegin dann doch sehr betroffen gemacht.
2: Sie und Ihre Kollegin haben sich im Prozess wiederholt dafür eingesetzt, Henrys Verfahren abzutrennen, weil Ihnen die Anklage im Vergleich zu anderen Angeklagten nur in geringem Umfang eigentlich betrifft. Weshalb war dieser Antrag wichtig?
1: Ja, da muss ich ein bisschen ausholen, ne? Wir haben ja auf der einen Seite den Strafanspruch des Staates, der sagt, wenn es da einen Tatverdacht gibt, dann müssen wir ermitteln und auch ein Gerichtsverfahren durchführen. Und auf der anderen Seite haben wir natürlich auch die Belastung für einen von einem Strafverfahren Betroffenen. Und da gibt es eben eine Abwägung, die zu treffen ist, die muss verhältnismäßig sein. Und dem Gericht war die gesundheitliche Situation von Henry von Anfang an bekannt und wir hatten schon von Anfang an versucht, auch das Verfahren gegen ihn abtrennen zu lassen, so dass man dann vielleicht ein viel strafferes Verfahren gegen ihn allein hätte führen können. Und der Grund hierfür ist, es gibt einen Tatvorwurf gegen Henry und es werden aber hier sehr, sehr viele Taten verhandelt, die gegen verschiedenste Angeklagte gerichtet sind. Und wir erwarten hier mindestens 130 Hauptverhandlungstage. Und ein Punkt ist dabei sehr wichtig. Bei Inhaftierten könnte man sagen, läuft die Uhr mit, weil die Untersuchungshaft wird später auf eine gegebenenfalls zu erwartende Haftstrafe angerechnet. Aber Nicht-Inhaftierte wie Henry, die müssen eben dann diese 130 oder mehr Hauptverhandlungstage da sein. Und wenn sie dann verurteilt würden und dann auch noch zu einer Haftstrafe, dann käme das quasi on top nochmal obendrauf. Und deswegen waren wir der Meinung, das hätte man auch anders machen können. Man hätte Henry durchaus abtrennen können, schon vor Eröffnung des Hauptverfahrens, und hätte ihm ein eigenes Verfahren mit viel weniger Hauptverhandlungstagen zuteil werden können lassen.
2: Was ist der Vorwurf gegen Henry, der Strafvorwurf?
1: Der Vorwurf ist, dass er an einer konkreten Tat beteiligt gewesen sein soll und dass er Mitglied einer kriminellen Vereinigung gewesen sein soll. Der eigentliche Tatvorwurf ist eben der der gefährlichen Körperverletzung und die Mitgliedschaft, die hängt dann mit dran. Das ist der Grund, warum überhaupt dieses Oberlandesgericht zuständig geworden ist für dieses Verfahren, was ja normalerweise am Amts- oder am Landgericht geführt worden wäre.
2: Obwohl der Strafvorwurf jetzt im Vergleich zu den anderen weniger umfangreich war und obwohl die gesundheitliche Lage bekannt war, musste Henry, wie gesagt, jetzt zuvor vor seinem Suizidversuch an über 50 Prozesstagen teilnehmen. Was bedeutet eine solche über Monate andauernde Belastung für einen Angeklagten, der, das muss man vielleicht auch dazu sagen, auch zuvor schon seit Jahren staatlicher Verfolgung ausgesetzt war?
1: Man kann das mal so ganz generell sagen, nicht? Also ein Verfahren ist natürlich zeitintensiv und auch geldintensiv. Ne? Also da Henry ja gar nicht in Dresden wohnt, muss er ja dann auch dafür sorgen, dass er zu den Prozesstagen anreist. Das kostet eben Geld und Zeit natürlich, weil man muss sich ja auch mit den Akten auseinandersetzen. Wir haben ja Aktenumfang von fast 1 Terabyte. Daten, die da angesehen werden müssen, selbst wenn die den Henry jetzt primär nicht betreffen, muss man das ja alles mal sichten. Das heißt, da ist man mit nichts anderem mehr beschäftigt als eben mit diesem Verfahren. Und das führt zu einer persönlichen Belastung. Und dann hat man natürlich, wenn man entsprechend Freunde und Familie hat, da Einschränkungen, weil man dann sich eben auch aufgrund dessen nicht mehr um die so sehr kümmern kann, wie man das vielleicht möchte. Ganz besonders schlimm ist es, wenn man beruflich tätig ist, so wie Henry, ja, dann ist der Urlaubsanspruch ja irgendwann mal aufgebraucht, wenn es da um so viele Verhandlungstage geht. Und da ist dann eigentlich klar, dass irgendwann die Kündigung kommt, da man ja eben nicht freimachen darf, wenn kein Urlaubsanspruch mehr besteht. Also insofern gibt es sehr, sehr viele Probleme, die für ein solches Verfahren zu konstatieren sind. Und das gilt im Prinzip für alle Angeklagten, die solche Verfahren gewärtigen müssen.
2: Heißt, der Verlust des Arbeitsplatz, der wird da von der Justizseite mit eingepreist?
1: Im Prinzip wird er mit eingepreist und beruft sich dann darauf, dass man ja eben diesen Strafanspruch des Staates hat und deswegen die Sachen auch verhandeln muss. Aber das ist das, was wir vorhin schon besprochen haben, das ist eine Frage der Verhältnismäßigkeit. Und das muss man sicherlich auch im Blick haben, wenn man die Frage beantworten muss, muss ich jetzt diese eine Person in einem so großen Strafverfahren mitverhandeln oder ist es nicht angemessen, mein eigenes, viel kürzeres Strafverfahren anteilig werden zu lassen, so dass man dann eben diese schlimmen Folgen nicht hat.
2: Sie verteidigen seit vielen Jahren Menschen, die mit staatlicher Repression konfrontiert sind und sagen selbst, dass die Abwehr von Repression ein Grundanliegen ihrer Arbeit ist. Was unterscheidet den jetzigen Fall von anderen Fällen, die Sie verhandelt haben?
1: Auch hier muss ich vielleicht mal 2, 3 Sätze zu etwas Generellem sagen, um dann auf das Spezielle zu kommen. Aus historischen Gründen ist es so, dass ein Angeklagter oder eine Angeklagte ein Subjekt im Strafverfahren ist und nicht Objekt staatlichen Handels. Was bedeutet das? Das bedeutet, dass der Angeklagte oder die Angeklagte Beteiligungsrechte hat, zum Beispiel Akteneinsichtsrecht, Fragerecht. Und dass man Anträge stellen können muss, also beispielsweise Beweisanträge, dass man eben handlungsfähig ist in so einem Verfahren. Und Voraussetzung dafür ist natürlich, dass der oder die Betroffene dazu auch gesundheitlich in der Lage ist. Und da kommen wir jetzt zu Henry. Henry musste an dem Verfahren teilnehmen zuletzt, obwohl er nach 2 relativ kurz nacheinander erfolgten Suizidversuchen wohl gesundheitlich nicht dazu in der Lage gewesen ist. Und das haben wir ja auch thematisiert gegenüber dem Gericht. Und deswegen meine ich, dass dieser Grundsatz, dass ein Angeklagter Subjekt des Verfahrens sein muss, in diesem Fall nicht eingehalten worden ist, sondern vielmehr ist er zum Objekt staatlichen Handelns gemacht worden.
2: Am 12. August wurde Henry, wie gesagt, trotz seiner vorübergehenden Unterbringung in einer Psychiatrie zur Hauptverhandlung gebracht. Wie bewerten Sie die Entscheidung des Senats, ihn trotz einer ärztlichen Stellungnahme, die für Henry eine mehrmonatige Prozesspause empfohlen hatte, zur Verhandlung zu holen?
1: Ja, da muss man sich sicherlich auch noch mal in die Perspektive des Gerichts versetzen. Also wir haben diese Empfehlung eingereicht und die Empfehlung bedeutet für das Gericht etwas, was sie selber nicht einschätzen können. Und von daher ist es natürlich in Ordnung, wenn die einen Sachverständigen beauftragen, weil sie müssen natürlich sicher sein, wie die Faktenlage ist. Und das kam hier zu dem Ergebnis, dass Verhandlungsfähigkeit vorliegt. Da gab es einen Sachverständigen, der hat dann auch mit Henry gesprochen und hat daraufhin sein Gutachten geschrieben. Das Problem war nun aber, dass aber durch dem zweiten Suizidversuch aus meiner Sicht dieses Gutachten überholt war, weil es neue Tatsachen gab. Und da lag es natürlich nahe, dass das Bestehen auf die Teilnahme an dem Prozess nach den zwei Suizidversuchen der Gesundheit nun nicht zuträglich sein kann. Und wer an dem Verhandlungstag im Gericht war, der hatte mit Sicherheit Zweifel daran, dass Henry der Verhandlung folgen konnte. Der war meiner Meinung nach nicht dazu in der Lage. Und das haben auch alle Beteiligten gesehen, weswegen der Hauptverhandlungstag an dem Tag auch früher beendet worden ist, als der Senat das eigentlich geplant hat, ohne das konkret so zu benennen.
2: Der Prozess gegen die anderen Beschuldigten wurde jetzt nach dem Suizidversuch von Henry weitergeführt. Wie bewerten Sie diese Weiterführung des Prozesses, wenn ein Angeklagter so sich selber schwer verletzt hat?
1: Das Oberlandesgericht wird jetzt weiter nach Plan die Hauptverhandlung durchführen. Henry wurde abgetrennt und da ihn ja nur dieser eine Vorwurf getroffen hat, der ihm zur Last gelegt wurde, ist es für das Gericht natürlich auch möglich, die Beweisaufnahme zu diesen anderen Taten, die auch den anderen Angeklagten vorgeworfen werden, durchzuführen. Das werden die auch machen und irgendwann wird dann hoffentlich, wenn es Henry dann besser geht, das Verfahren auch gegen Henry erneut bei diesem Senat dann stattfinden müssen.
2: Sehen Sie eine Verantwortung seitens des Gerichts und der Justizbehörden für den Suizidversuch von Henry für die jetzige Situation?
1: Wenn Menschen ihre Lage als so aussichtslos betrachten und versuchen, sich das Leben zu nehmen, dann gibt es ein komplexes Geflecht aus Gründen. Ich müsste jetzt mutmaßen, wenn ich hier eine direkte Antwort geben müsste auf diese Frage. Aber ich sehe beim Gericht zumindest eine Mitverantwortung durch das Beharren darauf, dass Henry trotz seiner gesundheitlichen Situation im Verfahren gehalten wurde und dass er trotz Zwangsunterbringung an einem Hauptverhandlungstag teilnehmen musste, obwohl wir die Abtrennung beantragt hatten und es nahegelegen hätte, das aufgrund dieser Situation so auch zu machen.
2: Abschließend, Sie haben Henry vor dem Oberlandesgericht verteidigt und auch für die Abtrennung seines Verfahrens gekämpft. Wenn Sie nun auf die Entwicklung schauen, noch mal ein bisschen zusammengefasst, da wurde jetzt eigentlich schon vieles auch dazu gesagt, aber trotzdem noch mal die abschließende Frage, was sagt dieser Fall über den Umgang des Staates mit antifaschistischen Aktivistinnen aus und was sagt er über staatliche Repression aus?
1: Na, man muss hier nochmal betonen, dass das Verfahren vor einem Staatsschutzsenat des Oberlandesgerichts geführt wurde, also einem besonderen Gericht. Da gibt es keine Schöffen oder Schöffinnen, da gibt es nur Berufsrichter und Berufsrichterinnen und da macht der Vorsitzende die Musik. Und der Vorsitzende ist zum Teil aufgefallen mit unangemessenem Verhalten gegenüber insbesondere meinen Kolleginnen, die dort auch mitverteidigt haben und auch eben im Umgang mit Henry. Also ich persönlich hatte das Gefühl, dass der Vorsitzende die Situation als nicht dramatisch eingeschätzt hat und einem grundsätzlichen Misstrauen gegenüber Angeklagten und auch Verteidigern und Verteidigerinnen nachgegeben hat. Und das war für Henry folgenschwer. Darüber hinaus im Allgemeinen meine ich, muss man beobachten, dass Teile des Staates sich in politischen Verfahren über das Gesetz hinwegsetzen. Ja, da betrachten wir beispielsweise die Auslieferung von Maya T., die ja gegen die Anweisung des Bundesverfassungsgerichts durchgeführt worden ist, beziehungsweise hat man es so schnell gemacht, dass es eben dort nicht mehr möglich war, Maya T. zurückzuholen, obwohl das rechtlich möglich war. Und das muss man thematisieren und da muss man die Augen in Zukunft sicherlich offen halten und sehen, wie der Staat da weiterhin im politischen Verfahren vorgeht.
2: Heißt, das politische Klima hat auch auf dieses Verfahren einen eindeutigen Einfluss und auch dann auf etwaige Strafen.
1: Das wird man beobachten müssen. Also nach Wahlerfolgen in Sachsen-Anhalt und auch in Mecklenburg-Vorpommern wird sich da sicherlich auch einiges in den entsprechenden Behörden ändern. Also man muss ja davon ausgehen, dass wenn diese Behörden übernommen werden, also insbesondere Polizeibehörden, dass dann da auch ein anderer Wind weht und dass es da dann möglicherweise eben auch zu besonderem Verfolgungseifer und Gesetzesverstößen kommt. Und da muss man eben wachsam bleiben, denke ich.
0: Felix Isensee, Henrys Strafverteidiger. Henry ist einer von 7 angeklagten AntifaschistInnen, die seit einem Jahr in Dresden vor Gericht stehen. Henry hat Mitte August versucht, sich das Leben zu nehmen, weil er psychologisch instabil war und die aktuellen Verfahren für ihn eine immense Belastung darstellten. Weil es in dem Beitrag eben um Suizid ging, hier nochmal der Hinweis. Hilfe bei Selbsttötungsgedanken und persönlichen Krisen bietet die Telefonseelsorge rund um die Uhr unter der Nummer 0800 3x1 03x1 oder 0800 3x1 03x2. Könnt ihr euch dort melden, der Anruf ist kostenlos und anonym. Er taucht nicht im Einzelverbindungsnachweis auf und auf der Webseite www.telefonseelsorge.de findet ihr weitere Hilfsangebote, etwa per Mail oder im Chat.

0: Dead Man's Bones, Lose Your Soul. Ihr hört immer noch das Morgenmagazin der Freien Radios. Es ist 9.37 Uhr und wir wollen uns nochmal weiter mit den aktuellen Entwicklungen im Budapest-Antifa-Ost-Komplex beschäftigen. Einer der bekanntesten Namen aus diesem Komplex ist ja Lina E. Lina war im sogenannten Antifa-Ost-Verfahren bereits zu 5 Jahren und 3 Monaten Haft verurteilt und hat einen Teil der Strafe schon verbüßt. Der Rest wurde zur Bewährung ausgesetzt. Im Juni sollte Lina vor dem Oberlandgericht Dresden als Zeugin zu Angriffen auf Neonazis aussagen, deren wegen sie schon verurteilt wurde. Lina E. verweigerte die Aussage vollständig. Daraufhin verhängte das Oberlandesgericht Dresden 6 Monate Beugehaft. Lina war also seit Ende Juni in Haft. Der Bundesgerichtshof hat Anfang August die Beschwerde gegen diese Entscheidung zurückgewiesen und die Beugehaft bestätigt. Linas Argument war gewesen, sie könne sich durch eine Aussage selber belasten und berief sich damit auf einen Paragraphen der Zeuginnen, ein Auskunftsverweigerungsrecht einräumt, wenn eine Selbstbelastung droht. Als nächstes geht die Beschwerde vor das Bundesverfassungsgericht. Das hat jetzt die Beugehaft ausgesetzt. Es scheint also Linas Einwand zu teilen. Es ist insgesamt ziemlich kompliziert. Redakteur Thomas von Radio Dreieckland beobachtet regelmäßig die Verfahren im sogenannten Budapest-Antifa-Ost-Komplex und schildert seine Einschätzungen. Im Korrespondenzgespräch wurde er zuerst gefragt, wie er nun den Beschluss des Bundesverfassungsgerichts bewertet, die Beugehaft Lina E.s auszusetzen.
1: Ich kann mich hier eigentlich nur anschließen dem, was Ihr Rechtsanwalt Erkan Sünbül in einer Pressemitteilung geschrieben hat, dass es sich nämlich um ein wichtiges Signal handele. Niemand darf gezwungen werden, sich selbst einer Straftat zu bezichtigen. Das ist ja hier das Kernproblem. Lina ist verurteilt worden, und zwar schon im Mai 2023, und zwar auch für Taten, zu denen sie jetzt vom Oberlandesgericht Dresden in einem weiteren Verfahren als Zeugin hätte befragt werden sollen. Aber es ist halt eben nie in solchen Verfahren nach den 129 Paragraphen, also Bildung einer kriminellen Vereinigung, ausgeschlossen, dass durch selbst eine Nebenbemerkung sich Menschen einer doch weiteren Strafverfolgung aussetzen, ganz abgesehen von dem wichtigen Grundsatz Anna und Arthur halten's Maul. Das heißt, wir belasten vor Gerichten niemanden. Insofern tatsächlich ein sehr wichtiges Signal.
2: Das Bundesverfassungsgericht hat jetzt also dieses Recht auf Aussageverweigerung gestärkt. Wie ist es denn zu bewerten, dass wieder einmal erst das Bundesverfassungsgericht die Grundrechte hochhält, in diesem Fall das Recht auf Auskunftsverweigerung?
1: Genau, das Bundesverfassungsgericht spricht von Selbstbelastungsfreiheit, und zwar insbesondere als Ausdruck der Menschenwürde, also in Artikel 1 Absatz 1 Grundgesetz verankert. Also hängt das also wirklich sehr hoch und hält es für einen wesentlichen Ausdruck unseres Rechtsstaatsprinzips. Und wie du ja zu Recht sagst, das Bundesverfassungsgericht greift in letzter Zeit auch immer öfter in linken Strukturen und Bereichen ein. Wir erinnern uns, Radio Dreieckland hat berichtet, dass das Bundesverfassungsgericht kürzlich im August eine Razzia in Ostdeutschland für rechtswidrig erklärt hat, bei der 14 relativ willkürlich anmutende Durchsuchungsbeschlüsse bei Nichtverdächtigen vollstreckt wurden. Wir haben dann den sehr prominenten Fall, das spielt sich ja auch im Umfeld Antifa-Ost-Budapest-Komplex, also den Angriffen auf Neonazis, die stattgefunden haben sollen im Frühling 2023 in Budapest ab, den Fall von Maja. Dort hat das Kammergericht die Auslieferung oder die Überstellung nach Ungarn beschlossen, und Maja befand sich dann schon auf dem Weg nach Ungarn, als das Bundesverfassungsgericht im Wege einer einstweiligen Anordnung der Bundesrepublik verboten hat, Maja zu überstellen. Daran wurde sich nicht gehalten. Maja wurde überstellt. Und ja, inwiefern lassen sich untere Instanzen von Entscheidungen des Bundesverfassungsgerichts beeindrucken, muss hier schon gefragt werden. Denn im Fall von Lina, und um auf ihren Fall zurückzukommen, haben ja 5 Richter sogar am Oberlandesgericht Dresden den Beugehaftbeschluss letztlich abgesegnet. Anschließend hat der Bundesgerichtshof nochmal drauf geguckt. Und das sind ja jetzt auch keine Ahnung, Welt-, Wald- und Wiesenjuristinnen, sondern da haben ja schon kompetente Juristinnen drauf geguckt, die aber offenbar keinen Blick mehr haben für das Grundgesetz.
2: Jetzt ist das noch nicht die endgültige Entscheidung des Bundesverfassungsgerichts über die Beugehaft, über die Verfassungsbeschwerde von Lina E. ist noch nicht abschließend entschieden worden. Das Gericht hat aber durchblicken lassen, dass es, ich würde sagen, sehr wahrscheinlich so entscheidet, wie jetzt auch ja, es sich andeutet, dass es also die Beugehaft als rechtswidrig einstuft. Jetzt ist Lina E. seit dem 30. Juni in Beugehaft gewesen. Wenn das Bundesverfassungsgericht jetzt wirklich dann auch abschließend die Beugehaft für verfassungswidrig erachtet, hat sie denn da eine Chance, diese Haftzeit da irgendwie eine Entschädigung für zu kriegen?
1: Genau, dann gilt sie als eine zu Unrecht inhaftierte Person und hat nach dem entsprechenden Strafrechtsentschädigungsgesetz Anspruch auf diesen entsprechenden Tagessatz. Ich keine Ahnung, ich glaube, der bewegt sich momentan bei 50 oder bei 100 Euro. Wenn sie noch Lohnausfall nachweisen kann, könnte sie auch diesen geltend machen. Wenn es sonstige Kosten im Zusammenhang damit gegeben hat, wären auch die noch zu ersetzen. Und in dem Zusammenhang muss noch gesagt werden, das Oberlandesgericht hat ja nicht nur 6 Monate Beugehaft angeordnet, sondern es hat sie auch zu 750 Euro Ordnungsgeld verknackt an dem Tag, als die Beugehaft angeordnet wurde, zuzüglich der Prozesskosten, die an diesem Tag für die angereisten Rechtsanwältinnen und Nebenklägerinnen entstanden ist. Also da wäre natürlich ein Batzen Geld, den sie dann auch nicht zu zahlen hätte, zuzüglich einer entsprechenden Kompensation.
2: Die Aussetzung der Beugehaft gilt bis zur Entscheidung des Bundesverfassungsgerichts längstens 6 Monate. Was bedeutet das Ganze jetzt für den Fortgang des Antifa-Ost-Prozesses?
1: Also ich habe den ja jetzt an mehreren Prozesstagen verfolgt im letzten Jahr, in den letzten 11 Monaten oder 10 Monaten. Und ich kann mir nicht vorstellen, dass es um die jetzt Angeklagten verurteilen zu wollen, auf die Einlassung von Lina in irgendeiner Art und Weise ankommt. Aus meiner Perspektive handelt es sich hier um den Versuch einer Machtdemonstration, den das Oberlandesgericht hier getan hat mit Rechtsanwalt Issensee, der ja auch bemängelt, dass das Oberlandesgericht Dresden, also Issensee hat in diesem Oberlandesgerichtsverfahren vertreten, einen anderen Mandanten, der da die Prozessführung des Oberlandesgerichts ausdrücklich bemängelt, der bemängelt, dass die Justiz sich in solchen Verfahren über geltendes Recht hinwegsetzt. Und wenn man da einen Strich drunter zieht, es kommt auf die Einlassung oder auch die Nichteinlassung von Lina in diesem Verfahren überhaupt nicht an.
2: Das beantwortet so ein bisschen auch schon meine nächste noch Frage. Trotzdem stelle ich sie nochmal ein bisschen zusammengefasst abschließend. Lina E. Kommt also jetzt wieder auf Bewährung frei. Die jetzt vom Bundesverfassungsgericht beanstandete Beugehaft, diese zeigt aber schon, dass das Oberlandesgericht Dresden weiterhin einen sehr hohen Verfolgungswillen gegenüber Antifaschistinnen an den Tag legt, oder?
1: Selbstverständlich. Zum einen dieser Verfolgungswillen, aber um nochmal auf die Situation von Lina und ihre Aussageverweigerung zurückzukommen, ich denke, ihre Entscheidung, ganz offensiv die Zeuginnen-Aussage zu verweigern, sendet auch ein ganz wichtiges Signal in linke Strukturen. Wir hatten ja zuletzt die Diskussion um die Aussagen im Budapest-Verfahren in Düsseldorf, im dortigen Oberlandesgerichtsverfahren, wo Angeklagte doch entsprechende Aussagen gemacht haben, im Sinne von, dass sie sich selbst identifiziert haben auf Bildern, die sie bei Angriffen auf Neonazis zeigen sollen. Und da wird ja auch durchaus kritisch das diskutiert. Und Lina hat halt eben im Antifa-Ost ganz klar gemacht, keine Aussagen, auch vor Gericht.
0: Thomas von Radio Dreieckland, er beobachtet regelmäßig die Verfahren im sogenannten Budapest-Antifa-Ost-Komplex. Im Korrespondenzgespräch ging es um Lina E., deren Beugehaft gerade vom Bundesverfassungsgericht ausgesetzt wurde.

Trio Broken Hearts for You and Me. Ihr hört das Morgenmagazin der Freien Radios. Es ist 9.49 Uhr und wir kommen zu Veranstaltungstipps und Terminen jetzt in der letzten Stunde des Morgenmagazins. Und zwar mal in Berlin. Heute Nachmittag findet leider wieder eine Sammelabschiebung von Berlin aus statt. Mit dem Charterflug geht es nach Pakistan. Es gibt eine Mahnwache gegen diese Normalität, dass andauernd Leute gewaltvoll abgeschoben werden. Die findet heute von 14 bis 21 Uhr am BER Terminal 5 statt. Also das ist vor dem Rückführungsgebäude. Außerdem gibt es eine Kundgebung um 18 Uhr am BER Terminal 1 und 2. Am Abend gibt es dann noch eine Anarcha Solidarity Kitchen für queer-feministische ArbeiterInnen. Dort gibt es Glühwein, Punsch, eine gemütliche Zeit im Bethaniendamm 26. Eine warme vegane Mahlzeit folgt dann gegen 20 Uhr. Ihr könnt aber auch schon ein bisschen eher kommen. Und diesen Monat gehen die Spenden an eine Selbstverteidigungsgruppe. Außerdem gibt es heute in Berlin auch zur Abwechslung ausnahmsweise mal Live-Musik. Es findet um 19 Uhr im Schokoladen in der Ackerstraße 169 ein Konzert statt, bei dem Mock auftreten wird, und zwar mit Postwort Ever Berlin. Und außerdem könnt ihr zur gleichen Zeit in Berlin in der Kreuziger Straße 19 im K19 Café Hyperdog und Kleptomanie hören. Der Anlass ist um 19 Uhr und um 20 Uhr geht's dann los. So viel zu Berlin. Wenn ihr aber heute Abend in Dresden unterwegs seid, dann könnt ihr wie jeden Dienstag zu der Bibliothek Marlow Bello vorbeischauen. Da könnt ihr entweder im Laden rumhängen und Tee oder Limo trinken oder auch im Grundstück der anarchistischen Bibliothek rumstöbern. In der Bibliothek befinden sich mehr als 2000 Bücher und Zines. Und in erster Linie soll es ermöglicht werden, auch ohne Geld auszugeben, kritische Inhalte lesen zu können. Ihr könnt die Bücher ausleihen oder die Zines oder einfach direkt vor Ort mit Leuten, mit euren FreundInnen im Laden diskutieren. Das Ganze ist heute von 16 Uhr bis 19 Uhr in der Malobeo Kamitzer Straße 38 in Dresden, und mehr Infos findet ihr auch unter www.malobeo.org. Falls ihr aber in Potsdam ausgehen wollt, da könnt ihr heute Abend zur Fam Jam gehen, wenn ihr Flinter seid. Das ist nämlich eine öffentliche Jam-Session für musikbegeisterte Flinter. Das Format ist auch offen für nicht musikalischen Austausch, für andere Künste und Themen wie Zeichnen, Visuals, Projizieren, Tanzen, dich über künstlerische und kreative Ideen austauschen. Also du kannst einfach vorbeigehen und bei der Fam Jam auf ein erwartungs- und angstfreies Zusammentreffen mit anderen dich austauschen über Musik oder über andere kreative Schaffensprozesse. Und du kannst dich auch dort fort ausprobieren. Die Fam Jam möchte ein Ort der Begegnung, Vernetzung, Kollaboration und des Empowerments sein. Die Session an sich ist kostenlos, aber Spenden für die Betriebskosten sind auch gern gesehen. Also die Fam Jam findet heute im Rechenzentrum in Potsdam statt. Und jetzt hören wir I Think I Smell a Rat von White Stripes.

Es ist 9.55 Uhr, das Morgenmagazin der Freien Radios neigt sich dem Ende entgegen. Ihr könnt natürlich aber noch weiter Radio hören. Und zwar, wenn ihr zum Beispiel gerade bei Radio Blau eingeschaltet habt, könnt ihr als nächstes Nightfall Metal mit Kuno hören. Oder falls ihr bei den Freien Radios Berlin-Brandenburg gerade mithört, kommt als nächstes Archipel Stations. Und wenn ihr bei Radio Korax hört, dann könnt ihr entweder heute Abend mal einschalten, generell natürlich auch gerne von überall im Livestream, um 14 Uhr, Verzeihung, nicht heute Abend, um 14 Uhr im Ground Zero läuft nämlich Radio auf so vielen Sprachen, wie du sprichst, so viele Leben lebst du auch. Es geht um dieses serbische Sprichwort, wo es darum geht, bin ich in jeder Sprache ein bisschen jemand anders? Wieso kauft jemand schon im Alter von 13 Aktien? Wie tief prägt uns Literatur? Und wie wird man das Thema Mutterschaft, wie wird das Thema Mutterschaft in Serbien derzeit diskutiert? Also alle diese Themen werden in dieser Radiosendung um 14 Uhr bei Radio Korax verhandelt. Und gleich, wenn ihr jetzt eingeschaltet bleibt nach dem Morgenmagazin, könnt ihr die Sendung Zwischenfälle hören. Eine Sendereihe über die beunruhigende Aktualität der Vergangenheit. Es geht darum, einer gegenläufigen Erinnerung Gehör zu verschaffen und die Vergangenheit mit den Mitteln des Rundfunks in die Gegenwart zu holen. So wird der Geschichte eine akustische Dimension verliehen. Es ist jetzt 9:58 Uhr. Ich verabschiede mich aus dem Morgenmagazin der Freien Radios. Ich bin Rosa, ich freue mich, dass ihr zugehört habt. Und bis bald, schaltet wieder ein.

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7: Heute: Können soziale Bewegungen die Gesellschaft besser machen?

0: euch an die Krankenversorgung, während die Vermögen weniger Superreicher immer weiter wachsen, greift diese Bundesregierung Arbeitnehmerinnen und
1: Wir stellen uns heute die Frage, was kann denn eine soziale Bewegung gegen eine unsoziale Politik erreichen? Sitzt nicht die Regierung automatisch am längeren Hebel, zumal sie sich ja in einer Demokratie darauf berufen kann, zu ihrer Politik demokratisch legitimiert zu sein? Gerade in Deutschland scheinen wir ja kein glückliches Händchen zu haben, wenn Massen aufbegehren, um einen Wandel herbeizuführen. Hatten wir in den letzten zwei Jahrhunderten nicht zwei Revolutionen, die regelrecht in die Hose gegangen sind?

0: teilweise wieder rückgängig gemacht. Viele Revolutionärinnen und Revolutionäre mussten ins Exil gehen.
1: Dann die Revolution 1918. Jetzt wäre die Zeit der Arbeiterklasse gewesen. Die Monarchie war am Ende, der Krieg war verloren, die Organisationen der Arbeiterinnen und Arbeiter, ihre Parteien und die Gewerkschaften hatten Millionen Mitglieder. Und viele drängten nach einer gerechten Gesellschaft. Die Produktionsmittel sollten sozialisiert werden, der geschaffene Reichtum sollte allen gehören. Doch die sozialistischen Konzepte konnten sich nicht durchsetzen. Räterepubliken scheiterten bzw. wurden blutig niedergeschlagen. Es entstand aber die bürgerliche Republik, die Weimarer Republik. Schon allein aus dieser Erzählung aber geht hervor, dass etwas passiert sein musste zwischen 1848 und 1918. Zum Beispiel eben die Gründung der Parteien, die Entstehung einer kritischen Presse, Versammlungsfreiheit, zum Beispiel die Organisationen der Gewerkschaften, die in der Lage waren, Streiks durchzuführen und Forderungen durchzusetzen und die Einkommensverhältnisse zu verbessern. Es war also offensichtlich durch die Revolution von 1848 etwas in Bewegung geraten.
0: Das zeigt, Massenbewegungen erreichen vielleicht nicht sofort ihre Ziele, aber sie üben natürlich Druck aus und können Machtverhältnisse erschüttern. Sie können durchaus auch Türen und Fenster öffnen für ein neues Bewusstsein. Mit diesem Bewusstseinswandel werden die Herrschenden früher oder später konfrontiert und das zwingt sie dann mit großer Wahrscheinlichkeit auch dazu zu reagieren. Es zeigt auch, dass Geschichte selten linear verläuft. Wir stellen uns gern vor, dass einfach alles immer besser wird. Die Menschheit schreitet von einem Fortschritt zum nächsten, wie auf einer Leiter, die geradewegs nach oben führt.
1: Leider ist das nicht so. Vielmehr sind geschichtliche Verläufe oft Zickzacklinien. Es geht nach oben, es geht nach unten und es gibt schon gar keine Garantie auf einen positiven Verlauf. Verabschieden wir uns von einem naiven Fortschrittsdenken. Es ging schließlich nicht stetig bergauf mit der Demokratie 1918, sondern im Gegenteil wurden in der Weimarer Republik Rassismus und Antisemitismus geschürt und entfalteten Wirksamkeit. Die Klassengegensätze nahmen zu und schließlich folgten der Terror der Nationalsozialisten, der Weltkrieg und der Holocaust, der Zivilisationsbruch.
0: Sollte man also besser zu Hause bleiben und die Ereignisse vom Fernseher aus betrachten? Oder lohnt es sich doch, in Massen auf die Straße zu gehen und für Recht und Gerechtigkeit zu kämpfen?
1: Diese Frage ist heute so wichtig wie schon lange nicht mehr. Wir befinden uns mitten in einer vielleicht entscheidenden Auseinandersetzung über die Grundsätze unserer Gesellschaft. Die sogenannten und angeblich unausweichlichen notwendigen Reformen der Bundesregierung bedeuten drastische Kürzungen und eine weitere Öffnung der Schere zwischen Arm und Reich. Dabei warnen Sozialverbände und Sozialforschungsinstitute schon lange vor der Gefahr, die von der wachsenden Ungleichheit ausgeht.
0: Die Einsparungspolitik hätte drastische Folgen für unsere Gesellschaft, so sagen die Kritikerinnen und Kritiker. Arbeitsrechte und soziale Rechte werden massiv eingeschränkt. Die Schwächsten der Gesellschaft lässt man im Regen stehen. Und gleichzeitig werden Milliarden in die Rüstung gesteckt. Diese Politik verändert das Gesicht unserer Gesellschaft und spitzt die Widersprüche weiter zu. Der neoliberale Kurs des sozialen Kahlschlags ist allerdings keineswegs notwendig und unausweichlich, denn damit werden lediglich die Interessen der Konzerne gegen die Mehrheit der in diesem Land lebenden Menschen vertreten.
2: Er ist Teil der Bundesregierung, die den schlimmsten Sozialkahlschlag in der Geschichte dieses Landes organisiert. Nein, Abschwächen und Umschichten reicht nicht. Es reicht. Wir sagen Nein!
1: Immer häufiger hört man ja, die Situation heute sei ähnlich wie die am Ende der Weimarer Republik. Ist denn der Vergleich wirklich berechtigt?
0: Natürlich wiederholt sich Geschichte bekanntlich nicht. Aber ja,

0: Die Parallelen zur Situation vor 100 Jahren sind unübersehbar. Zu Beginn der 30er Jahre wurde Sozialabbau betrieben. Obwohl die Menschen zu Massen in Armut lebten, weigerten sich die arbeitgebernahen politischen Parteien, die Unternehmen zur Kasse zu bitten, um in soziale Maßnahmen zu investieren. In der Wirtschaftskrise zu Ende der Weimarer Republik betrieben die Reichskanzler Franz von Papen und Heinrich Brüning eine rigide Sparpolitik auf Kosten der Armen, wie sie von den Industrieverbänden gefordert wurde. Gleichzeitig wurde ein Rüstungsprogramm in Gänge gebracht, das Deutschland kriegsfähig machen und der Schwerindustrie aus der Klemme helfen sollte.
1: Auch heute gibt eine unnachgiebige Politik des Sozialabbaus den Rechten Auftrieb und treibt die Spaltung voran. Die fatale Botschaft, die ankommt: Lasst alle Hoffnung auf soziale Sicherheit oder gar Verbesserung eurer Lebensverhältnisse fahren. Die berechtigte Angst vor Armut und Unsicherheit setzt sich bei Massen von Betroffenen in falsches Bewusstsein um, wie der Wahlerfolg der AfD in Sachsen-Anhalt zeigt. Die parlamentarische Linke zeigt sich unfähig, eine Perspektive glaubhaft zu machen. So wählten Hunderttausende falsche Freunde und gesellschaftliche Spaltung bei den Wahlen in Sachsen-Anhalt. Eine AfD, die feste Absicht hat, ihre GegnerInnen mundtot zu machen, die öffentlichen Medien nach ihrem Gusto umzugestalten. Neben dem Angriff auf den MDR soll dem freien Radio Korax in Halle die Mittel gestrichen werden, um eine entschiedene Stimme des Antifaschismus zum Verstummen zu bringen. Der Wert dieser Stimme wird im Augenblick von einer wachsenden Zahl von Menschen erkannt, wie Alex Körner von der Korax-Programmkoordination betont.
2: Trotz dieser Zustände und sich zuspitzenden Zustände ist das Radio permanent am Wachsen. Immer mehr Mitglieder, immer mehr Förder- und Freundeskreismitglieder, immer mehr Sendungsmachende, immer mehr Programme. Und das ist auch eine Qualität, und beziehungsweise wir versuchen das auch mal stark zu machen, wenn, oh Gott, das schlimme Sachsen-Anhalt, ja. Stimmt, aber es gibt eben auch noch anderes. Es gibt eine Zivilgesellschaft, die nicht nur in Halle und Magdeburg sitzt. Wir waren sehr viel auch außerhalb von Halle unterwegs, haben Initiativen, die anderes als völkische Ideen im Sinn haben, vernetzt, mit denen Sendungen gemacht. Und das ist die Qualität, die wir versuchen, auch nicht nur zu halten, sondern auch auszubauen. Ja.
0: Gesellschaftliche Spaltung, Angriffe auf die Presse. Sollten wir da nicht Ähnlichkeiten zwischen heute und damals entdecken? Heute wie vor 100 Jahren treibt die Menschen die Angst vor dem sozialen Abstieg um. Die ewigen Erzählungen der Rechten gehen ungefähr so: Es gibt begrenzte Ressourcen und diese Ressourcen werden dir von Menschen streitig gemacht, denen diese gar nicht zustehen, die von der Gesellschaft vielleicht schmarotzen und die weniger wert sind als du. Wähl uns. Wir geben denen einen Tritt und kicken sie aus dem Boot. Wie vor 100 Jahren glauben auch heute die etablierten Eliten, sie könnten von einer solchen rechten Stimmungsmache profitieren und mit den rechten Kräften jonglieren. Damals haben sie sich schwer getäuscht und heute wird das nicht anders sein.
1: Doch gerade jetzt passiert auch das Richtige. Überall in Deutschland organisiert sich Widerstand gegen den Sozialabbau, der den Rechten in die Hände spielt. Die unterschiedlichsten Menschen schließen sich zusammen, gehen gemeinsam auf die Straße. Ein gutes Beispiel ist Nürnberg, wo bereits im Juli 3000 Menschen gegen Kürzungspolitik demonstriert haben. Diesen Widerstand organisiert das Bündnis Unkürzbar Mittelfranken, in dem sich Gewerkschaften, soziale Einrichtungen und Organisationen, politische Gruppierungen und Hunderte von Einzelpersonen zusammengeschlossen haben. 100 auch andernorts gingen bereits im Juli Tausende auf die Straße, so in Bamberg und Coburg, wo das Bündnis Sozialprotest zu Demos aufrief, in Stuttgart, Hamburg, Heidelberg, Duisburg, Dortmund und anderswo.
0: Diese Proteste werden bei den Regierenden sehr wohl wahrgenommen. Sie sprechen davon, dass ihre Sparpolitik nicht gerade populär sei. Tatsächlich sind sich auch Millionen Menschen einig darin, dass die sozialen Sicherungssysteme nicht noch mehr durchlöchert werden sollen. 81% aller Deutschen, das hat kürzlich eine Umfrage ergeben, die finden, dass der Wohlstand ungerecht verteilt ist. Zu Massen auf die Straße gegangen sind sie allerdings bisher nicht. Das könnte sich jetzt ändern. Der Deutsche Gewerkschaftsbund hat für den 26. September 2026 in 16 Städten Großproteste angekündigt. Es werden Hunderttausende erwartet.
1: Stellt sich also die Frage, können solche Proteste, können solche großen Demonstrationen im Deutschland von 2026 tatsächlich zum Gamechanger werden? Können soziale Bewegungen stark genug sein, Regierungen zur Zurücknahme unsozialer Maßnahmen zu zwingen?
0: Wenn wir mal nach Frankreich schauen, dann scheint das dort tatsächlich der Fall zu sein. Sozialbewegungen haben dort eine deutlich militantere Tradition als hier in Deutschland. Blockaden, Streiks, handfeste Auseinandersetzungen mit der Polizei sind da gar nicht ungewöhnlich. Ein Beispiel, 1995. Der rechte Premierminister Juppé wollte damals die Staatsschulden senken und dafür die Sozialausgaben drastisch einschränken. Das kommt uns doch bekannt vor. Unter anderem sollte auch eine Rentenreform durchgezogen werden. Millionen Menschen gingen auf die Straße. Wochenlang gab es Streiks, die den Verkehr lahmlegten, und schließlich musste die Regierung den am meisten bekämpften Teil der Reformen auch zurücknehmen.
1: Auch 2006 sorgten Proteste französischer SchülerInnen und Studierender mit Unterstützung eines großen Teils der Bevölkerung für die Rücknahme eines Gesetzes. Das hätte Kündigungen ohne Begründung durch die Arbeitgeber ermöglicht. Auch hier waren Millionen Menschen auf der Straße. Es kam zu Streiks und der Zorn entlud sich in Krawallen.
0: Schön und gut, aber es ist ja auch nicht alles Gold in Frankreich. Frankreich ist halt Frankreich und Deutschland ist halt Deutschland. Und in Deutschland geht man nun mal nicht zu Massen für politische Ziele auf die Straße.
1: Oder doch? Ältere Menschen erinnern sich ja schließlich an den Protest Hunderttausender, die in den 80er Jahren gegen Atomraketen protestierten. An die Ökologiebewegung, an der sich Massen beteiligten. Aber waren diese Bewegungen auch erfolgreich? Trotz der massiven Proteste der Friedensbewegung gegen Atomraketen beschloss der Bundestag die Stationierung der Pershing-2-Raketen. Obwohl Hunderttausende trotz Verbot der Demonstration zum Bauplatz des AKW Brockdorf zogen, wurde das Kernkraftwerk gebaut. Waren also all diese Kämpfe umsonst?
0: Auf lange Sicht sicher nicht. Denn als Mindestes haben sie ja das gesellschaftliche Bewusstsein zu diesen Themen beeinflusst. Einen Atomausstieg hätte es sicherlich ohne eine vorangegangene Anti-AKW-Bewegung nicht gegeben.
1: Wirkmächtige Massenbewegungen gibt es also auch bei uns. Von anderen europäischen Ländern wissen wir aber, dass dort die Menschen nicht nur auf die Straße gehen, sondern die Gewerkschaften auch zu Streiks aufrufen, um politische Forderungen zu unterstützen. Warum passiert bei uns so etwas nicht, obwohl die ArbeiterInnenbewegung anderer Länder die deutschen Gewerkschaften für ihre institutionelle Macht beneiden?
0: Ein Grund dafür ist sicher das deutsche Arbeitsrecht. In dem sind zwar Streiks vorgesehen, nicht aber Streiks für politische Forderungen. Der wird in Deutschland in der Regel und vom Gros der Arbeitsrechtler und Arbeitsrechtlerinnen als rechtswidrig angesehen.
1: Dabei gibt es aber doch eigentlich einen politischen Streik, der regelrecht zum Gründungsmythos der deutschen Demokratie gehört, im Westen wie im Osten. Das ist der Generalstreik gegen den Kapp-Lüttwitz-Putsch von 1920. Damals marschierte eine ultrarechte Militäreinheit, die Marinebrigade Erhard, in Berlin ein und besetzte das Regierungsviertel. Die Putschisten erklären die Regierung für abgesetzt und der rechtsradikale Wolfgang Kapp ernennt sich selbst zum Reichskanzler. Sozialdemokraten, Gewerkschaften und später auch die Kommunisten rufen zum Generalstreik auf. Dem Streikaufruf folgen sage und schreibe 12 Millionen Menschen. Sie legen das Land lahm und die Folge, die Putschisten können keine Staatsgewalt ausüben. Nach 5 Tagen bricht der Putsch zusammen.
0: Happy End? Wie schon gesagt, Geschichte läuft ja leider nicht schnörkellos, geradlinig. Von einem Erfolg zum anderen, von einer Besserung zur anderen. Während des Streiks bildeten sich im Ruhrgebiet in Sachsen und in Thüringen Bewegungen, die die Revolution weitertreiben wollten, mehr Sozialismus wagen wollten. In der Roten Ruhrarmee waren zeitweilig 50.000 Menschen bewaffnet und kontrollierten weite Teile des Ruhrgebiets. Doch diese Aufstände wurden durch die SPD-Regierung mit Hilfe der Reichswehr und der reaktionären Freikorps niedergeschlagen. Freikorps und Reichswehr begingen Massaker und töteten Tausende.
1: Trotzdem, der Kapp-Putsch und der gegen den Putsch gerichtete Generalstreik gelten heute als historisches Vorbild für eine wehrhafte Demokratie. Warum also, fragt man sich, wurde der politische Streik im Nachkriegsdeutschland derartig abgelehnt?
0: Ein Grund dafür ist, dass nach dem Krieg das bundesdeutsche Arbeitsrecht von Rechtswissenschaftlern der Nazizeit mitgeprägt wurde. Dazu gehörte zum Beispiel Hans-Karl Nipperdey, der im Dritten Reich am Gesetz zur Ordnung der nationalen Arbeit mitgeschrieben hatte. Nach diesem hatte im Betrieb der Chef die absolute Befehlsgewalt inne, der sich die Arbeiterinnen und Arbeiter unterordnen mussten. Eben diese Nipperdey prägte dann nicht nur das heute geltende Arbeitsrecht maßgeblich mit, er war auch Akteur bei der Auseinandersetzung um das Betriebsverfassungsgesetz Anfang der 50er Jahre. Und das ist einen kurzen Ausflug wert, da der Verlauf dieser Auseinandersetzung entscheidend mitverantwortlich ist für die Angst der deutschen Gewerkschaften vor dem politischen Streik.
1: Hintergrund dieser Auseinandersetzung war, dass die Bundesregierung 1952 ein Betriebsverfassungsgesetz auf den Weg brachte. Die Gewerkschaften wollten, anders als das dann umgesetzt wurde, eine echte Mitbestimmung, bei der die Betriebsräte maßgeblichen Einfluss auf den Unternehmenskurs gehabt hätten. Der Entwurf der Regierung fiel hingegen hinter das Betriebsrätegesetz von 1920 und die geltenden Ländergesetze zurück.
0: Hunderttausende gingen damals für die Forderung nach Mitbestimmung auf die Straße. Die Aktionen gipfelten dann in einem zweitägigen Zeitungsstreik der Drucker und Setzer. Trotzdem beendete der Deutsche Gewerkschaftsbund relativ schnell die Kampfhandlungen und ließ sich auf Verhandlungen ein, die allerdings scheiterten.
1: Doch neben dieser Niederlage hatte der Streik auch noch weiterreichende Konsequenzen. 21 Verlage verklagten nämlich die Gewerkschaften wegen dieses Zeitungsstreiks und forderten Schadensersatz. Der ehemalige Nazi-Jurist Hans-Karl Nipperdey trug mit einem Gutachten wesentlich dazu bei, dass die bestreikten Unternehmen in den meisten Fällen Recht bekamen. Der Streik sei illegal gewesen, so Nipperdey, da sozial nicht adäquat, also weil er von der Gesellschaft als falsch und unerwünscht angesehen worden sei. Wenige Jahre später war übrigens eben jener Hans-Karl Nipperdey Vorsitzender Richter des Bundesarbeitsgerichtes und verurteilte die IG Metall zu damals sagenhaften 38 Millionen Mark Schadensersatz, weil sie einen Streik für Lohnfortzahlung im Krankheitsfall vor Ende der Friedenspflicht begonnen hatte.
0: Und hierin finden wir eben eine Erklärung für das Zögern führender Kreise der Gewerkschaften, politische Forderungen durch Streiks zu unterstützen. Wenn sogar ein tariflicher Streik wegen eines Formfehlers Millionen kosten kann, dann scheint ja ein politischer Streik, der juristisch noch viel leichter angreifbar ist, doch äußerst riskant.
1: Aber können Streiks überhaupt unpolitisch sein? Ganz sicher nicht. Ein Streik hat mindestens das Ziel, gesellschaftlichen Reichtum anders zu verteilen. Und das sollte nicht politisch sein?
0: Zu den größten Erfolgen der Gewerkschaften in Westdeutschland gehört sicher der Kampf für die 35-Stunden-Woche. Der damalige IG Metall-Vorsitzende Franz Steinkühler formulierte 1983 in einem Thesenpapier: Der Kampf um die 35-Stunden-Woche ist weit mehr als ein nur ökonomischer Kampf. Er ist ein Kampf um die Veränderung gesellschaftlicher Machtverhältnisse. Und damit machte Steinkühler die politische und die utopische Dimension deutlich, die das hatte. Arbeiterinnen und Arbeiter gingen auch gegen neoliberale Krisen- und Sparpolitik in die Offensive, die mit dem Wort vom Gürtelengerschnallen des SPD-Kanzlers Helmut Schmidt einsetzte und von seinem Nachfolger Helmut Kohl fortgesetzt wurde. Die Arbeitgeberseite reagierte mit Aussperrungen von fast einer halben Million Beschäftigten gegen die Streiks für Arbeitszeitverkürzung bei vollem Lohnausgleich.
1: Auf dem Höhepunkt der Auseinandersetzung, in der es auch ums Streikrecht selbst ging, beteiligten sich Hunderttausende an Streiks und Protestdemonstrationen. Die Gewerkschaften setzten dies bewusst in Verbindung mit dem Kampf gegen Sozialabbau und Sparpolitik. Letztendlich wurden Einschnitte im Gesundheitswesen, bei der Bildung, bei der Rente und bei der Arbeitslosenversicherung nicht gänzlich verhindert. In dem Ausmaß, das die Regierung beabsichtigte, angelehnt an den harten Neoliberalismus der USA und Englands, konnte der Sozialabbau jedoch nicht durchgesetzt werden. Bedeutsam ist im Nachblick auch die Ausstrahlung und das Vorwärtsweisende, die der Kampf um die Verfügungsmacht über die eigene Lebenszeit auf Millionen Menschen hatte. Mehr Zeit zum Leben, Lieben, Lachen war eine häufig gehörte Parole bei den Demonstrationen für die 35-Stunden-Woche.
0: 1996 verkündete die Kohl-Regierung ein neues Sparpaket. Wieder gingen Hunderttausende gegen die soziale Demontage auf die Straße. Als Geschenk für die Unternehmen wurde im Rahmen des Pakets auch die Lohnfortzahlung im Krankheitsfall von 100% auf 80% heruntergesetzt. Das löste aber eine riesige Welle der Empörung aus. In der Metallindustrie erzwangen Streiks die Beibehaltung der Lohnfortzahlung in voller Höhe. Und die Tage der Regierungskoalition waren gezählt. 2 Jahre später musste die nachfolgende rot-grüne Regierung den gesetzlichen Anspruch auf 100% Lohnfortzahlung für alle wiederherstellen.
1: Können also soziale Bewegungen die Gesellschaft besser machen oder wenigstens verhindern, dass sie schlechter wird? Daran gibt es natürlich gar keinen Zweifel. In der aktuellen Situation ist eine Welle des Aufbegehrens gegen die Dogmen einer falschen und antisozialen Politik notwendiger denn je. In einer Zeit, in der Rechtsradikale bald absolute Mehrheit erreichen könnten, ist der wirksamste Antifaschismus, eine Perspektive anzubieten.
0: Es ist genug für alle da. Das behauptet das Bündnis unkürzbar. Das ist eine Erzählung, die sowohl derjenigen der Ultrarechten als auch der neoliberalen Reformer absolut widerspricht. Diese Erzählung fragt, wollt ihr wirklich in einer Welt leben, in der die Armen immer ärmer werden und die Reichen immer reicher? Soll es für die einen Privilegien geben und für die anderen Ausbeutung? Wollt ihr Ausgrenzung und gesellschaftliche Spaltung?
1: Oder soll der gesellschaftliche Reichtum gerecht verteilt sein? Wollen wir ein Gesundheitssystem haben, das allen zur Verfügung steht? Wollen wir die Schwachen stärken und in einer solidarischen Gesellschaft leben? Wollen wir Vielfalt und Respekt? So lauten die echten Alternativen für Deutschland und überall. Nun muss sich noch zeigen, wie viele Menschen auch bereit sind, sich für so eine Zeitenwende in Bewegung zu setzen.
0: Eine Sendung aus der Reihe Zwischenfälle mit Musik von David Chestai und Mr. Smith.

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Hallo und herzlich willkommen zu einer neuen Ausgabe von Red Hot Radio hier auf 95.9 Radio Korax. Das Wort zum Montag. Das spricht euch wie immer euer Reverend J.K. King. Tja, und der hat euch heute ein bisschen Musik mitgebracht, der überwiegend 1950er Jahre, aber auch der frühen 1960er Jahre, nachdem die letzten Sendungen doch relativ Garage und Soul und 60s lastig waren, habe ich mir vorgenommen, diese Sendung gibt's mal ein bisschen das, was man gemeinhin so als Rock'n'Roll nennt. Ein bisschen Jump Blues, ein bisschen Boogie, ein bisschen Rhythm and Blues. Und den Anfang, den hat gemacht ein Interpret namens Bill Haley. Bill Haley and his Comets mit Joey's Song aus dem Jahre 1959. Auf der B-Seite befindet sich definitiv die treibendere Nummer. Oh, look at there, ain't she pretty, heißt es da. Und ist ein ganz schöner Song, aber ein ganz furchtbarer Text. Ein ganz klassischer Catcall, könnte man im weitesten Sinne, nicht nur, sondern eigentlich auch im ganz expliziten Sinne sagen, mit Hinterhergepfeife und allem, was dazugehört. Darum haben wir uns den heute gespart und lassen Bill Haley einfach mal schweigen und seine Comets spielen. Eine Band, die er in den 1950er Jahren maßgeblich den Rock'n'Roll mitgeprägt hat, sollte man meinen. Die zumindest eben als große Mitbegründerband des Rock'n'Roll gilt. Dass das heute so ein bisschen sehr weiß gelesen klingt, das hat auch damit zu tun, dass dieser Trend natürlich in diesen großen Naherholungsferienparks wie in Wildwood beispielsweise auf einmal auf eine sehr weiße Hörerinnenschaft getroffen ist. Und auch Bill Haley and his Comets haben in Wildwood gestartet und haben dort in diesem Naherholungsferienpark Musik gemacht. Und da kamen die Leute erstmals mit dieser neuen, verrückten, wilden Musik in Berührung und trugen sie in die US-amerikanische Welt hinein. Im Endeffekt ist das die Geschichte, die uns auch Dirty Dancing so glamourös und eben eindringlich erzählt. Dass das eben eine sehr weiß geprägte Geschichte ist, ist Faktum der Zeit. Dass das aber natürlich eine große Vorgeschichte hat, ist ebenfalls mittlerweile unstrittig und eine große Binse. Dementsprechend soll es bei Bill Haley hier und heute auch erstmal bei den überwiegend weißgelesenen US-amerikanischen Bands bleiben und ein bisschen auch die Geschichte erzählt werden, dass das natürlich eine Geschichte ist eines Arthur Prisok, einer Laverne Baker, eines Big Joe Turner, eines Big J McNeely, der Goofers, Thurston Harris, H-Bomb Ferguson und Louis Jordan, Ruth Brown und wie sie nicht alle heißen und hießen, die sich eben auch auf eine ganz alte Schule berufen, die eben Elemente aus den Mark-Bands halt herausnahmen, aus Jazz-Elementen sich bedienten, die Jump-Blues und Bebop verquickten und natürlich im weitesten Sinne sich immer wieder auf den Blues beziehen. Und das soll heute so ein bisschen im Mittelpunkt stehen. Klar, Bill Haley war prägend und groß und Good Rocking Tonight, eine Nummer, die in den 1950er Jahren, genau genommen im Jahr 1954, einen jungen Elvis Presley in den Olymp katapultierten, waren Nummern, die natürlich ursprünglich einen anderen Hintergrund hatten. Auch diese Nummer ist eigentlich aus dem Jahr 1947 von Roy Brown geschrieben und von Wynonie Harris dargeboten. Also ebenfalls eine ursprünglich afroamerikanische Nummer. In diesem Falle

gehen wir in der Zeitrechnung allerdings noch ein bisschen in die jüngere Zeit hinein, und zwar in das Jahr 1960. Denn da wiederum hat ein junger Künstler diesen Song gecovert, der seinerzeit, naja, zumindest so halb jung war, 31 Jahre. Der Name ist Arthur Prizok, und der hat auf Old Town noch einmal Good Rockin' Tonight interpretiert. Und wie das klingt, das hört ihr jetzt.

Arthur Prisog mit Good Rockin' Tonight, dem Song, der Elvis 1954 ganz, ganz groß machte. Auf der anderen Seite befand sich bei Elvis I Don't Care If the Sun Don't Shine. Elvis hat aber auch im Jahr 1961 noch Musik gemacht. Da zum Beispiel den Song Little Sister, der dann schon nicht mehr auf Sun Records, sondern auf RCA erschien. Im selben Jahr nahm den gleichen Song auch eine gewisse Laverne Baker, eine der großen Stimmen des R&B, auf, die diese Musik tatsächlich schon in den 1950er Jahren maßgeblich mitgeprägt hat. Bei Laverne Baker heißt der Song von Elvis allerdings nicht mehr Little Sister, sondern Hey Memphis. Und das klingt so.

Dolores Williams, besser bekannt als Laverne Baker und in meinen Augen eine der größten Stimmen des R&B, aber auch des frühen Soul, des US-amerikanischen Gebietes auf jeden Fall. Hier mit dem Song Hey Memphis, eine Adaption von Elvis dementsprechend, das hat mir schon gesagt. Und weil ich Laverne Baker so unfassbar toll finde, gibt's jetzt noch eine etwas frühere Nummer von ihr, die ein bisschen aufgeräumter ist. Ebenfalls allerdings erschienen auf Atlantic Records im Jahr 1957. Ist eine B-Seite, auf der A-Seite ist Humpty Dumpty Heart. Die schönere Nummer ist die B-Seite, sehr popcornig und heißt Love Me Right.

weiterer Song, der die steile These widerlegt. Elvis oder Bill Haley hätten den Rock'n'Roll maßgeblich geprägt oder gar erfunden. Dieser Song bereits aus dem Jahre 1953. Federal Records, Big J McNeely, dieser wunderbare Orchesterleiter, der im April 1927 geboren ist und tatsächlich in einem durchaus gesegneten Alter von gesegneten Alter von 80 plus 19. Das sind 99 Jahre. So alt ist er geworden. Das heißt, man kann auch Rock'n'Roll machen und dabei tatsächlich ein durchaus biblisches Alter erreichen. Big J McNeely auf jeden Fall. Den Song geschrieben, wie gesagt, und dargeboten im Jahr 1953. Auch der nächste Song ist ein Song, der klassisch dem Genre Jump Blues zuzuordnen ist. Auch dieser Song ist ein Cover-Song und zwar eine Adaption von einer Blues-Nummer und zwar von Little Walter. Die Rede ist von Ma Babe und wir hören eine Version, die ebenfalls so ein bisschen boogie-lastig, so ein bisschen schon weich gespülter ist, als dieser große Trend, denn dann tatsächlich ins Laufen, ins Rollen kam und dementsprechend aus dem Jahre 1955 oder auf das Jahr 1955 datiert. Hier auf Coral Records, also ebenfalls auch schon ein Major Label, hören wir Ma Babe. Auch die A-Seite im Übrigen eine sehr spannende, ganz klassische Boogie- und Rock'n'Roll-Nummer Flip, Flop and Fly. Also das ist schon sehr weich gespült, aber ich finde, die Version von Ma Babe, die hat irgendwas. Die macht aus dem Song etwas ganz Besonderes, aber urteilt selber. 1955, Ma Babe, The Goofers.

Ma Babe in der sehr, sehr schönen Version von den Goofers soeben gehört. Eine ganz, ganz tolle und gefällige Nummer, die aber ebenfalls schon ein bisschen diese Anleihen an Bill Haleys Comets ein bisschen aufnimmt oder man möchte sagen, ist zumindest dem sehr nah. Passt aber auch in der Tat zu einem lauen Sommerabend, den wir hier haben. Also dementsprechend, macht das Fenster auf, lasst die anderen ein bisschen teilhaben, schiebt den Wohnzimmertisch beiseite und holt die Tanzschuhe raus. Oder tanzt einfach barfuß oder hört einfach zu und wippt mit dem Fuß. Hier geht's weiter. Wir haben noch etwas über einer halben Stunde Zeit. Grüße gehen raus an der Stelle auch an Thorsten. Das ist doch die Brechtsche Radiotheorie in Rheinkultur. Grüße gehen rein in den Sender. Ich freue mich über die Hörerinnenschaft und Grüße gehen auch wieder zurück. Und gegrüßt wird in dem Falle schon mit dem nächsten Song. Der nächste Song, der ist von Thurston Harris und zwar I'm Out to Get You aus dem Jahre 1958. Ein schönes und wildes Stück Rock'n'Roll.

1961, H-Bomb Ferguson, Midnight Ramble. Ein wunderschöner, treibender Titel auf Federal Records und ein Titel, der, so schön wie er ist, auch so eine kleine Note Bitterness halt eben mit sich trägt. Wenngleich Midnight Rambles zwar ein Ereignis waren für die afroamerikanische Community, war es doch etwas, was auch ein durchaus rassistisches Motiv bediente. Denn diese Vorstellung, diese Happenings, diese Veranstaltungen, die unter dem Namen Midnight Ramble liefen, das waren Veranstaltungen, die tatsächlich für ein afroamerikanisches Publikum auch konzipiert waren und so ein bisschen eben auch damit spielten, dass sie eben genau das boten, was vermeintlich, das möchte ich hier und muss ich hier ganz dringend sagen, AfroamerikanerInnen halt eben in Filmvorstellungen als auch in Musikvorstellungen eben geboten haben möchten. Das heißt, die Filme, die dort gezeigt waren, hatten in der Regel eine sehr stark sexuell konnotierte Note, hatten tatsächlich mit Themen wie Gewalt eben auch zu tun und waren halt durch und durch ein rassistisches Motiv, was dem zugrunde lag. Nichtsdestotrotz war es für die afroamerikanische Community ein Happening. Es waren Filmvorführungen als auch Musikveranstaltungen, auf denen getanzt wurde, auf denen sich ausgetauscht wurde und auch wichtige Veranstaltungen, in denen eigene Codes entwickelt wurden, eigene Codes auch geteilt wurden, die dann eben auch von den InterpretInnen an ein weißes Publikum herangetragen wurden, die diese Codes mitunter gar nicht zu lesen wussten. Ganz groß sind da ja auch die großen Swing-Aufnahmen der 1930er und 40er Jahre, die tatsächlich eben, wie beispielsweise von Cab Calloway, zelebriert von den weißen HörerInnen beklatscht wurden, aber in der Regel gar nicht verstanden wurden. Hier wurde also ganz stark mit Codes gespielt, die mitunter eben aber auch dieses Stereotyp sehr stark teilten. Ähnlich macht es auch die nächste Nummer. Eine Nummer, die unheimlich schön ist, eine unheimlich wilde Rock'n'Roll-Nummer auf dem Modern Record Label von Oscar McLawley und seinen Honey Jumpers. Wir hören die B-Seite Hot Banana.

Oscar McLally und Hot Banana. Weitergehen soll es mit einer weiteren wunderbaren weiblichen Stimme des Rhythm and Blues. Wir hatten schon Laverne Baker. Vielleicht kriegen wir auch noch ein weiteres Stück von Laverne Baker. Wir hatten allerdings noch nicht die wunderbare Ruth Alston Weston, besser bekannt als Ruth Brown. Eine ebenfalls maßgebende und wesentliche Stimme des US-amerikanischen Rhythm and Blues, die in den Jahren 1949 bis 1955 die Charts mit 129 Wochen, in denen sie da 5 Nummer 1 Hits eben auch dabei hatte, maßgeblich prägte einfach auch. Ruth Brown, eine ganz, ganz wichtige Interpretin, die im Übrigen auch familiär scheinbar einiges mitgegeben hat und einiges in der Familie eben auch weitergegeben hat, denn auch ihr Neffe macht Musik bis heute, der 1968 geborene William Michael Griffin, besser bekannt als Rakim, ist seit dem Jahr 1992 im Hip-Hop-Sektor unterwegs. Das ging bei Ruth Brown natürlich alles noch viel, viel anders. Wir hören aus dem Jahre 1961, also sogar noch 7 Jahre vor Geburt ihres Neffens Rakim, ein Stück, und zwar ein Popcorn-Titel namens Sure Enough.

Louis Jordan, Dollar Down. Ein Interpret, der ebenfalls auf eine unfassbar lange musikalische Karriere zurückblicken kann und dabei Songs geprägt hat wie Let the Good Times Roll. Das im Übrigen schon im Jahr 1946. Ebenfalls im Jahr 1946 Choo Choo Jibugi, auch von ihm. Hier haben wir jetzt gehört, aus dem Jahre 1954, Dollar Down auf Aladdin Records. Weitergehen soll es an der Stelle, versprochen war es, noch einmal mit Laverne Baker, weil die einfach so großartig ist, gibt es hier noch einmal knisternde Unterhaltung. Die Platte hat nicht die beste Qualität, aber sie fängt sich dann auch irgendwann, das sei dementsprechend im Vornherein schon entschuldigt. Sie hat allerdings auch schon ein paar Jährchen auf dem Buckel, genau genommen sogar 67 Jahre. Ist diese Platte alt? Nein, halt 66 Jahre ist die Platte alt. Sie heißt I Cried It Here, so heißt zumindest die A-Seite. Die hören wir nicht, sondern die wunderschöne Nummer Dix a Billy. 1958, Laverne Baker, Atlantic Records.

Und, habe ich zu viel versprochen? Traumhaft schön. Oder Dixie Billy, ein wunderschöner Song von Laverne Baker. Weitergehen soll es mit einem ebenfalls wunderschönen Song von der großartigen Wynonna Carr. Wynonna Carr ist ebenfalls eine der großen Stimmen des Rhythm and Blues, die dann später und auch zum Zeitpunkt dieses Songs sich schon Sister Wynonna Carr nannte und eben maßgeblich spirituelle Themen verarbeitete im Rhythm and Blues. Und das macht sie mitunter sehr anschaulich. In dem Song, den wir jetzt hören, aus dem Jahre 1953 im Übrigen, den habe ich auch auf Schellackplatte. Das kriege ich hier in Korax noch nicht abgespielt, aber vielleicht ist ja auch das irgendwann mal möglich. So lange muss es halt eben eine Schallplatte sein von 1953, eine Single. Und zwar The Ball Game. Und hier erzählt sie die apostolische Geschichte, und zwar mit dem sprachlichen Mittel und mit dem Bild eines Baseballspiels. Ganz spannend, klingt so.

Eine wunderbar verrückte Nummer war das von Roy Lee Johnson. Black Pepper will make you sneeze. Tja, und das ist schon ein bisschen eine drückende Nummer, wenn man die jetzt so hintereinander gehört hat. Davor Sister Winona Carr aus den frühen 50er Jahren, so ganz leise und ruhig aufgenommen, 1962. Das ist schon ein richtiges Brett und ziemlich dick aufgenommen. Den Unterschied, den merkt man auf jeden Fall. Wir treffen uns relativ in der Mitte mit der nächsten Nummer. Und zwar von Billy Ward and his Dominoes aus dem Jahr 1957. Da kommen wir nochmal ein bisschen zurück, auch zu diesem Wildwood-Sound, diesem frühen Boogie, der in diesen Feriencamps, in diesen Naherholungslagern für eine überwiegend privilegierte und weiße Bevölkerungsschicht dort gespielt wurde und wo dementsprechend der Rhythm and Blues an diese Zielgruppe herangetragen wurde. Das klang dann mitunter im Jahr 1957 schon relativ weich gespült, so wie auch in der nächsten Nummer. Rock Plymouth, Rock.

Billy Ward and his Dominoes mit Rock Plymouth Rock. Und die Nummer steht in einem direkten Zusammenhang mit dem nächsten Interpreten ebenfalls, nämlich Jackie Wilson. Den wollen wir jetzt hören aus dem Jahr 1958 mit Singing a Song. Angefangen oder gespielt hat Jackie Wilson allerdings auch bei Billy Ward. Da ist er allerdings am Anfang nicht sonderlich gut aufgefallen, denn vorgestellt zum Vorsingen hat er sich als Shit Wilson und kam relativ gelangweilt und wohl auch noch ganz schön angeschickert mit zwei Frauen im linken und rechten Arm jeweils bei der Bandprobe an, und das sorgte eher für Naserümpfen. Zu Recht, wie man finden kann und sollte. Gute Musik gemacht hat er nichtsdestotrotz, Jackie Wilson. Wie gesagt, jetzt Singing a Song aus dem Jahr 1958 von diesem großartigen Interpreten mit der wunderschönen Stimme.

0: Ein wunderschöner Song und ein guter Song, um diese Sendung zu beenden. Otis Blackwell, 1954, ebenfalls einer der Godfathers of Rock'n'Roll und Rhythm and Blues mit Oh, What a Wonderful Time. Die wundervolle Zeit hier auf Radio Korax, die geht jetzt weiter, denn ihr müsst dranbleiben. Jetzt geht's weiter mit Subjektiv. Wir hören uns wieder in 4 Wochen. Bis dahin, habt noch einen schönen Abend. Tschüss.
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0: Herzlich willkommen zu eurem wöchentlichen Timekiller hier auf Radio Koax 95.9 und bei den ebenso diese Sendung ausstrahlenden Stationen in Neumünster, in Berlin, Hamburg, Leipzig, Dublin. Hello, hello, hello.
1: Ja, am Mikrofon sind die Zeitdiebe, Rem Pemsen.
0: Nico Tico Rico auch wieder dabei mit seiner Zeitraum-Rumkugel-Arie im Himmel. Ihr könnt hochgucken und winken. Und ja, unser Ziel ist heute wieder ein bisschen eine Stunde Zeit zu stehlen. Eine Stunde Zeit zu geben und zu nehmen. Gleichzeitig zu bereichern oder zu zerstören. Split System.

0: Anreicherungen.
1: Ist das genau. Das Liedchen schon von diesem Label, den
2: Sie? Absolut. Marcel Wave, Great British High Street aus London kommen die. Feine Sache das.

0: Great British High Street von Marcel Wave vom Album Something Looming, was im Juni erschienen ist und was wirklich sehr schön ist, zum Durchhören schön.
1: Sehr, sehr, sehr charmant, muss ich wirklich sagen. Spricht mich richtig an. Und wer so ein bisschen das Ohr spitzen konnte, konnte eventuell feststellen, dass dort die ein oder andere Burgerkette zum Beispiel erwähnt wurde. Und es hat wenig mit Product Placement zu tun, so ähnlich wie es beim folgenden Song mit Sicherheit auch nicht gemeint ist. Coca-Collapse heißt das Ganze und wie Hate You Please Die, die Tanzformation, die das vorträgt, die hat dieses Liedchen 1921 vertont und hat...
0: Nein, bestimmt nicht.
1: 1921? Nee, stimmt. Da hatten die andere Sorgen wahrscheinlich. 2021, Alter. Oh, 100 Jahre.
0: Es sei denn, du hast jetzt eine 78er Shellac da aufliegen, dann nehme ich alles zurück und neige mich ganz tief her vor dir.
1: Scheiße, mein Zeitreisen ist aufgefallen.

0: wie Hate You, Please Die waren das gewesen, aus Rouen, aus Frankreich, stammend vom 21er Album Can't Wait to Be Fine. Ich sag jetzt keine Jahrhunderte mehr davor, das 21er Album, das geht dann.
1: 21.
0: Falls das irgendwann mal ausgegraben wird und wiederholt wird, diese Sendereihe, kann ja passieren, ne? Dann passt das auch, dann sind die Zeitbezüge rund.
1: Genau, wir sollten sowieso die Zeitbezüge alle rausnehmen aus unserer Sprache. Zeitlosigkeit ist unser Ding. Hat mir sehr gut gefallen, diese Stimmakrobatik. Der hat viel Spaß am Singen, der gute Mann.
0: Ja, geht irgendwie rein. Erinnert mich an eine Band, die ich früher mal gut fand und dann nicht mehr ganz so gut fand und jetzt aber gut getroffen, sozusagen. Dieses Singfreude, würde ich es nennen.
1: Ich nehme jetzt hier mal den Fuß vom Gas und ziehe auch so eine Dynamikebene raus aus dem Ganzen. Das hämmerte ja hier drei Lieder lang. Lo-Fi ist das Stichwort und das ist das Motto der Band Artificial Go aus Cincinnati, die wir jetzt mit Payphone hören. Ich weiß nicht, ob Payphone Münzfernsprecher heißt, aber ich würde es mal lyrisch so übersetzen.

0: Finde ich herrlich, weil in dem Stück eigentlich alles aneinander verendet. jede gesungene Melodie bricht irgendwie so in ein Schlag. Also das ist wirklich ein passendes Konzept, das Artificial Go hier vorlegen, mit Payphone, der Song zu finden auf der frisch veröffentlichten Platte Hopscotch Fever. Natürlich bei Bandcamp für all diejenigen, die jetzt nicht nach Cincinnati gehen in den Plattenladen und dort das kaufen können, wunderbar alles aufbereitet.
1: Ja, gefällt mir auch gut. Hat was schön Schrilles. Aber tatsächlich, ich weiß nicht, wie sind die restlichen Songs auf diesem Album? Kommt das auch in dieser...
0: So.
1: Genau so.
0: Ja, ja, so.
1: Ja. Sehr schön, sehr schön, sehr schön. Wir gehen mal nach Melbourne, hatte ich ja angedroht. Und dort hat eine Tanzformation namens Shove eine neue Platte rausgehauen, die heißt Agency. Und Shove ist, glaube ich, ein Trio, wo tatsächlich eine Dame das Beste aus ihrem Stimmorgan in die Runde gibt. Es ist ordentlich feinster HC-Punk, wie ihr gleich feststellen könnt. Ganz frisch das Album, welches ich gerade erwähnte. Habt Angst, Leute. Agency heißt es.

0: So, jetzt gab es einen kleinen Eindruck von Schof. Ja, oder? Machen wir's.
1: Mhm. Bored, da, wir sind ja hier beim fröhlichen Musikmau-Mau und da lege ich was Passendes aus Melbourne drauf.
0: Genau. Ich wollte nur ganz kurz sagen, die ganze Platte ist in genau in dieser High-Energy-Form die Kopfwäsche, die es braucht. Wenn es mal irgendwo was zu rütteln braucht vom Kopf oder ein kleiner Wutanfall, wie man ihn in Melbourne vielleicht auch den einen oder anderen Moment
1: hat. Meinst du, war ärgerlich?
0: Irgendwas ist schief gegangen oder geht schief. Eigentlich geht ja gar nichts mehr gut oder ich weiß auch nicht, nur Future, Alter.
1: Und aber dann Australien ist doch alles dufte.
0: Meinst du, ja?
1: Müssen wir nochmal nachgucken. Obwohl, das mit dem Ozonloch hat ganz schön reingehauen über Jahrzehnte. Vielleicht ist es das. Irgendwas ist ja immer.
0: Irgendwas ist immer, genau.
1: Waldbrand oder Überschwemmung, das ist, glaube ich, das Problem dort. Wie gesagt, Melbourne ist, hast du vorgegeben. Ich bleibe dabei, lege It Thing auf Shove obendrauf. Die sind nicht in derselben Musikschule gewesen, bin ich mir relativ sicher.

0: Highspeed Rock'n'Roll von It Thing. Tänzelt immer so ein bisschen an der Stimmgrenze zur Rockröhre lang, aber hat es auch immer noch auf der richtigen Seite gehalten, für meinen Geschmack.
1: Rechtzeitig. Irgendwie hat immer jemand von hinten gezogen, hör auf, geh nicht weiter. Ja. Das ist nicht dann gefährlich, dann kommt, plötzlich wechselt man das Genre und dann hat man noch andere Fans. Das ist ganz
0: yes, cool. Die Hosen werden enger und so. PCH war der Titel für die, die es interessiert.
1: Wir bleiben noch ein bisschen in Melbourne, weil wir jetzt einmal die Schule haben, habe ich in der Vorbereitung auf die Sendung eine Band gefunden, die heißt Glasnost. Und die haben das aktuellen Track, der heißt The Fall. Und das waren jetzt beide Sachen, mit denen ich was anfangen kann. So. Und da habe ich mich ein bisschen mit beschäftigt, habe da mal recherchiert und habe aber festgestellt, dass The Fall zwar der neueste Song ist, mir aber ein viel besserer Song aufgefallen ist, der schon 1-2 Jahre her ist von der Produktionszeit. Und da geht es, Narzissist heißt das Lied, und da wird was besungen, was, wenn man es erlebt, nicht cool ist, auch wenn man nicht zu oft mit dem Prädikat um sich werfen sollte. Aber musikalisch sehr, sehr schön aufbereitet, wie ihr merken werdet.

0: Glasnost aus Melbourne. Für mich auch ein kleiner musikalischer Lichtblick in dieser Woche. Bin ein bisschen angetan von dem, wie sie da rummusizieren. Das ist aus dem März 24 erschienen Kurzplayer und hat nur 5 Songs drauf. Music for Cowards heißt das, ein Stückchen, und könnt ihr mal lauschen. Fetzt wie Sau. Finde ich jedenfalls gut, und auch dieses Liedchen nimmt mich gut mit. So.
1: Das ist eine Schublade Powerpop, würde ich sagen.
0: Jo.
1: Haut rein hat aber genügend Verweise auf die Musikgeschichte, die wir so schätzen. Deswegen, das spielt mit unseren
0: Gefühlen.
1: Das nicht.
0: Nein.
1: Nee.
0: Keine Gefühle.
1: Hörgewohnheit, hätte ich beinahe gesagt. Nein, ja. Ach, du weißt schon. Drück die Knöpfe, das wollte ich sagen. Dann wissen wir doch alle, was gemeint ist. Ich lege Pleasure Leftist vor an dieser Stelle. Die kommen aus Cleveland und haben vor über 10 Jahren richtig gute Musik gemacht. Die Frau, die gleich singen wird, ist eine, die mir bei Bandcamp präsentiert wurde von einem Menschen, der geschrieben hat, ich weiß nicht, was das für eine Band ist, aber da macht Dingens mit, und ich habe alles von denen, weil die immer gut sind. Und da dachte ich, naja, wenn das stimmt, dann gucke ich doch mal. Und ich finde, zumindest bei dem folgenden Song, Elephant Man, haben sie das, soll absolut erfüllt für meinen Geschmack.

0: Pleasure Leftist mit Elephant Man. Die kommen aus Cleveland, kamen aus Cleveland. Ich weiß gar nicht, ob ich glaube, die gibt es sogar noch, sind momentan aber für ein anderes Projekt ein bisschen aufs Eis geschoben für den Moment und stimmen mich ein bisschen ein auf das folgende kommende Wochenende. Da spielen nämlich Chameleons in meiner Gegend und da werde ich hingehen. Das war hier so ein bisschen so Reminiszenz auf den Post-Punk-Rock, Post-Wave-Rock der Anfang 80er für mein Gehör.
1: Ja. Also, ich weiß auch nicht, kann auch gar nicht so richtig was dazu sagen. Ist so ein weiß gar nicht. Also, es ist irgendwie gleichzeitig hat es was Schallerndes, was so Ghost Rock mich eher so ein bisschen erinnert hat, aber ein bisschen punky ist also so von allem was drin. Ich muss mir erstmal mich selbst sortieren, bevor ich sozusagen die Kür und die Pflichtnoten in die Luft halten kann. In der Zeit würde ich vielleicht mit Fashion-Tipps aufwarten. Fashion-Tipps heißt nicht, dass ich euch ja sage, was ihr besser anziehen oder weglassen solltet, sondern so heißt eine Tanzformation, die irgendwie aus nordöstlichem UK stammt und dort produziert seit, glaube ich, 22 machen die Kram. Und ja, also sowohl optisch als auch was sie für Bandshirts anhaben, alles lieblichst. Und die machen aber irgendwas, was vielleicht noch lieblicher ist, für mehrere Leute zugänglicher. Sie nennen es Dance Punk. Und mal gucken, ob ihr damit was anfangen könnt.

0: Ja, schleichen sich von dann, kann man drauf texten, weil das jetzt nur noch ein gibt. Fashion-Tipps waren das gewesen. Das Album, wo der Titel runtergepickt wurde, heißt I Wish You Every Success. Don't Call Me war das Liedchen, welches wir gehört haben, ganz frisch rausgebracht. Von dieser aus dem nördlichen, östlichen, irgendwie UK stammenden Transformation.
1: Sehr tanzdrogenaffin, würde ich mal sagen, vom Bums her.
0: Ja, aber trotzdem noch eine punky Attitüde, sozusagen ist, den Heimathafen nicht zu weit verlassen, so dass es, dass wir immer noch zurückziehen können, ähnlich wie vorher mit dem Gesang.
1: Manchmal ist das ja, obwohl man quasi denkt, lokal passiert nicht so viel. Und wenn da was passiert, dann kriegt man das ja auf jeden Fall mit, wenn man zum Beispiel im Radio eine Musiksendung macht. Im Falle der folgenden Band ist es zumindest an mir komplett vorübergegangen. Jetzt könnte man sagen, ja, aber ich bin ja schon lange hier oben in der Kapsel. Andererseits gibt's die Marodeur seit 2015 mindestens. Da nämlich haben sie ihr erstes Tape veröffentlicht. Die kommen aus Leipzig und machen wunderbare Musik und wir haben es geschafft, das bis heute nicht zu bemerken. Ich mache das jetzt hier an dieser Stelle für einen Song lang erstmal gut und ich bin mir relativ sicher, wir werden häufiger etwas von ihnen hören. Embarazada ist das letzte, was von denen da ist, von der LP Puissance 4 aus dem Mai 2022.

0: Embarazada von Marodeur hier bei Subjektiv.
1: Leipzig, ne? Leipzig. Wir machen mal Leipzig weiter. Gibt es eine Band, die kennen wahrscheinlich schon viele Zuhörende auch dieser Sendung oder überhaupt Musikinteressierte, weil an Pisser konnte man irgendwie in den letzten Jahren nicht vorbeigehen, wenn man sie irgendwie einmal wahrgenommen hatte. Aber eigentlich spielen die auch viel und machen jetzt auch gerade irgendwie eine Filmvertonung im UD Connewitz und so weiter und so fort. Die sind fleißig, musizieren aber parallel immer wieder tolles Zeug. Und so ist gerade der nächste Longplayer rausgekommen bei Phantom Records, der heißt Dubai. Und von diesem Dingsi, welches mir wiederum gut gefallen tut, ja, tut's, habe ich das Liedchen Theater runtergenommen.

0: kommt aus, ne? Theater, das Liedchen der Transformation Pisse vom neuen Album Dubai, was bisher erstmal nur als online, also als digitale Version vorliegt, soweit ich das gecheckt habe, aber wie ich Phantom Records einschätze, müsste da auch eine Scheibe kommen, so.
1: Ernst geworden klingt's, zumindest ja, für diesen Moment.
0: Ja, ich habe noch nicht alles durchgehört, habe das vorhin entdeckt und habe mal so quer geskippt, um hier jetzt, sagen wir mal, meinen Ersteindruck Besttitel reinzuhauen, aber ich glaube, das ist tatsächlich noch nicht belastbar. So.
1: Ja, ich habe es auch noch nicht geschafft. Ich dachte mir, da wirst du bestimmt reingreifen zu heute. Und deswegen habe ich am anderen Ende weitergezupft.
0: Der
1: und
0: Welt.
1: Bin bei, ja, im wahrsten Sinne des Wortes, im Folgenden zum Beispiel mit Qualia. Ich hoffe, du kannst das sehen. Das ist das ganz Zerhackte. Das
0: möglichst.
1: Qualia kommen aus Sibirien und da machen die Nullen und Einsen manchmal mit dem Kyrillischen bei uns nicht so richtig mit. Deswegen diese merkwürdige Metakommunikation, die den Hörenden jetzt eher so ein Fragezeichen ins Gesicht zaubert. Und die haben eher so das elektronische, gothicige, industrielle am Wickel. So würde ich es mal vorsichtig versuchen zu umschreiben.
0: Intermezzo.

0: Ja, ich hatte heute nicht gerade meinen inneren Sherlock Holmes und deswegen habe ich nach kurzem Versuch der Recherche aufgehört zu gucken, wo denn bitteschön aus Sibirien die herkommen. Weil ich finde, so Sibirien als Ansage ist so viel wie, naja, Europa halt, ne?
1: Eine neue
0: Da.
1: Band aus Afrika. Afrikanische Küche.
0: Ja, genau.
1: Ja, das
0: Also
1: ist geil.
0: insofern kann ich euch so viel nicht sagen zu Qualia, außer dass die natürlich auch auf Bandcamp zu finden sind und sehr viel variabler als dieses eine Stückchen. Also jetzt so stilmäßig kannte ich das jetzt nicht darauf reduzieren, als dieses Stück Intermezzo, was wir gerade gehört haben.
1: Machen wir mal weiter mit Rehash. Das ist eine Transformation, die bei Mangel Records rausgeworfen wurde. Aktion Reaktion heißt das Album. Und soweit ich mich erinnere, kommen die aus Amsterdam auf jeden Fall. Und singen aber auch auf Deutsch ein bisschen und so weiter und so fort. Vielleicht auch ist es ein Mischkollektiv. Ich will jetzt gar nicht schwören, ein Mischkollektiv. Vielleicht lese ich einfach nochmal nach. Devolution ist das Liedchen, welches ich für diese Sendung ausgesucht habe.

0: Kleiner Reminder für mich, nicht alle Städte, die mit A anfangen, sind automatisch Amsterdam. Antwerpen waren es gewesen, wo die herkommen tatsächlich. Bisschen fast um die Ecke, aber nicht ganz. Waren tatsächlich auch in Halle hier gewesen, hat mir gerade ein rasender Außenreporter zugetragen. Romantic ist wieder am Beitragen. Die waren in der Galle hier gewesen, sind unterwegs sozusagen und hatten tatsächlich ihr Set mit Computerstart von abwärts eröffnet. Und wenn man das jetzt weiß, könnte man auch die Brücke beim Hören sozusagen zu Einflussgrößen auch herstellen. Schön.
1: Das Gechingel-Schepper war ein bisschen vertrauter, das stimmt ja. Ich habe auch eine Stadt mit A, Austin in Texas, da kommen Wet Dip her und die habe ich gezupft, weil das, was wir jetzt hören, produziert worden ist von den Leuten von Sweeping Promises, die ich ja sehr schätze. Und da dachte ich, dann kann das ja vielleicht nicht und ich hatte recht.

0: Emperor ist der Song gewesen von Red Dip, den wir hier gerade gehört haben. Die LP dazu heißt Smell of Money und ist für diejenigen, die diese Art von Musikästhetik als auch die Verschmitztheit darin erkennend schätzen.
1: Verschmitztheit ist was, was ich auch sehr mag. Und ist tatsächlich so eine Art Brückenkonstruktion zur nächsten Tanzformation, die ich rausgesucht habe. Die kommen wieder aus Australien, diesmal aber nicht aus Melbourne, sondern aus Cooma. Das ist irgendwo in Bergen, irgendwie Nord-Süd-Wales, wie man das auch die Ecke dort nennt. Gibt es da nämlich auch. Und die heißen The Pinkers, hatte ich gesagt, The Pinkers. Und Pink Meets ist das Album, welches sie aufgenommen haben. Und das ist irgendwie schicki.

0: Stop telling me what to do. Das waren die Pingers gewesen. Pink Mizzi hieß das Album, was tatsächlich auch irgendwie in pink Farben daherkommt. Und Pink Mizzi wird ja schon Moses lehren, so würde ich das sagen.
1: Ja, da war auf jeden Fall alles bei, was man fucken soll.
0: Ja.
1: Grundsätzlich.
0: Und
1: als 16-Jähriger, genau wie als 52-Jähriger oder so.
0: Ja, absolutely. Es war jetzt nicht ganz drauf. Die neue Dichtung aus der KomponistInnen-Schule, aber...
1: aber mit Werf vorgetragen, insofern ja. Völlig in Ordnung.
0: Es geht um die Energie.
1: Ja, ich bin dabei. Zupfe allerdings hier so einen kleinen Klassiker des Deutsch-Punkes in zumindest der 90er Jahre raus aus dem Klaus-Beutel. Die Band Dackelblut aus Hamburg mit Petze. Ein Kommentar, der sehr angebracht ist. Immer noch. Heute sagen wir mal Anquatschversuch.

0: Dackelblut mit Christa oder Petze. Petze heißt er eigentlich, aber Christa ist er auf der ein oder anderen Wiederveröffentlichung genannt. Dieser Song, der sich mit etwas beschäftigt, 1996, was de facto ja dann in den darauffolgenden Jahren immer mal auch regelrecht entlarvtermaßen aufpoppte, quer durch Hamburg.
1: Ja, und man weiß immer gar nicht, wie viel Prozent sozusagen wirklich eigentlich Durchleuchtung oder Entdeckung erfahren dürfen. So, das heißt, da gibt es bestimmt noch zwei, mindestens.
0: Ja, vielleicht, ja.
1: So grob.
0: Könnte ich mir vorstellen.
1: Ja. Was es nicht mehr gibt, ist noch so viel Ausblick, was heute hier passiert, jedenfalls in dieser Sendung, weil die geht zur Neige. Ich würde sagen,
0: wir sagen tschüss.
1: Ahoi. Zu all den Hörenden in den angeschlossenen Stationen. Verabschieden möchte ich mich mit Alien Nose Job. Ja, vom zu erwartenden Album Turns of the Color of Bad Shit. Ich bin so aufgeregt, dass dieses Ding endlich rauskommt und muss mich sozusagen über die Zeit retten, indem ich immer
0: das
1: wieder
0: ist doch kein Problem.
1: Bird Strike spiele, weil der Lösung
0: lass dich zu
1: gelungen.

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3: Hallo und herzlich willkommen zur 11. Ausgabe unserer Radiosendung Die Stadtbadretter. Hier auf Radio Korax. Heute blicken wir wieder ein Jahr zurück und treffen zwei Menschen, die das Stadtbad mit Kunst und Musik unterstützt haben und ihm damit ein Stück Öffentlichkeit, Emotion und Strahlkraft geschenkt haben. Wir beginnen heute mit Podcast-Folge Nummer 9 vom 18. April 2025. Es ist ein Gespräch zwischen Redakteur Tino Wiemeyer und dem hallischen Grafiker, Zeichner und Illustrator Camilo Richter in seinem Atelier im Norden der Stadt. Für Camilo war das Stadtbad immer ein Wohlfühlort, ein Ort der Ruhe und Inspiration, der ihn durch verschiedene Lebensphasen begleitet hat. In der Folge erzählt er, wie diese persönliche Verbindung in ein besonderes Kunstwerk geflossen ist. Ein Stadtbadbild, das mehr ist als nur eine Illustration. Gemeinsam mit dem Förderverein hat er sich nämlich etwas Besonderes ausgedacht. Dieses Kunstwerk wurde im Nachgang der Ausstrahlung des Podcasts in einer Online-Versteigerung angeboten, deren Erlös direkt dem Stadtbad zugutekommt. Wie spannend diese Versteigerung wurde und welchen Weg das Bild danach genommen hat, dazu später mehr in der Sendung. Nach Folge 9 bleiben wir beim Thema Unterstützung, wechseln aber von der Kunst zur Musik. Dann geht es weiter mit Podcast Folge 3, einem Gespräch mit Frank Schlüter, Frontmann der Band Viertelpoet, der dem Stadtbad eine eigene Hymne gewidmet hat. Auch das erzählen wir euch später ausführlicher. Jetzt gibt's Musik. Und danach starten wir mit Folge 9.

0: das Grab von Wilhelm Jost, dem Baumeister vom Stadtbad, sehen. Kannst du es sehen, oder?
1: Nein, man kann es nicht sehen, aber im Winter ist es natürlich schön, weil alle Blätter runtergefallen sind. Man hat schon einen schönen Blick über den Friedhof. Also es ist wirklich sehr, sehr schön.
0: Bist du schon mal am Grab gewesen vom Wilhelm Jost?
1: Also ohne Quatsch, wir waren da tatsächlich. Da liegen ja auch noch andere Persönlichkeiten, sag ich mal. Wir sind oft auf dem Friedhof, weil das einfach ein wunderschöner Friedhof ist. Ich zeichne gerne Vögel. Da gibt's unwahrscheinlich viele Vögel. Wir haben da schon Füchse gesehen, Wildschweine. Also einfach toll. So, wirklich. Ich liebe diesen Friedhof. Ist der größte Friedhof von Halle einfach mal. Und irre einfach, was man da an Tieren und allem beobachten kann, finde ich super.
0: Ich habe vorhin schon gesagt, im Vorspann Künstler. Du zeichnest, machst mehr noch als das. Und dann dachte ich, Mensch, jetzt kommst du hier so in ein großes Atelier und eine große Künstlerwohnung mit riesen Fenstern. Aber eigentlich ist es eine normale Wohnung, wahrscheinlich die Häuser aus den 30er Jahren, ja. Und du hast ein quasi normales Büro hier. Du brauchst gar nicht mehr.
1: Genau, ich habe ein wirklich sehr kleines Studio, nenne ich das immer. Vielleicht auch, weil es wichtiger klingt oder keine Ahnung. Ich finde den Begriff schöner als Büro. Ich brauche das nicht groß, weil ich tatsächlich sehr viele Aufträge habe, wo ich gar nicht zu Hause bin oder wo ich gar nicht, sage ich mal, so viel dauerhaft sein muss, sondern ich bin halt viel mehr unterwegs, direkt beim Kunden zum Beispiel oder direkt bei Auftragsarbeiten. Da brauche ich nicht viel. Ich fühle mich hier pudelwohl. Wir haben vorher in der Kurt-Tucholsky-Straße gewohnt. Da hatte ich so eine Dachkammer. Das war ein Raum, der war vielleicht ein Viertel so groß. Keine Ahnung, wie man das jetzt beschreibt. Also ich bin in Quadratmeterzahlen nicht gut. Wie groß wird der Raum sein? 10 Quadratmeter?
0: Ungefähr, ja. Nicht mehr.
1: War der in der Kurt-Tucholsky-Straße die Hälfte locker. Ja.
0: Aber bei dir geht auch ohne Social Media nichts mehr. Wenn wir hier uns mal umgucken, da steht ein ganz, ganz gutes Mikrofon. Da kann ich mich mit meinem nicht mal mithalten. Ordentlich Licht, ein Stativ, ein großer Monitor. Also Social Media ist auch für Künstler, hauptberufliche Künstler ja sogar heutzutage, unentbehrlich, oder?
1: Ist also wirklich absolut unentbehrlich. Das ist halt immer diese Selbstvermarktung. Das ist halt tatsächlich das, womit, glaube ich, die meisten am Struggeln sind. Das, was das Schwierigste ist, dass man halt eben die Waage finden muss zwischen, wie permanent kann ich den Leuten irgendwie auf den Sack gehen, sage ich jetzt einfach mal. Und dass man sich selber dabei aber nicht verliert. Social Media ist halt extrem hart und extrem schwierig, aber mir macht das wirklich nach wie vor, auch nach 10 Jahren, noch super viel Spaß, da aktiv zu sein. Und ich erzähle gerne Geschichten so. Und ich freue mich, dass ich da eine Community habe, die das auch interessiert. Und das finde ich, das macht Spaß.
0: Wir werden gleich noch ein paar coole Geschichten hören. Ich kenne sie ja schon von deiner Internetseite und deiner Instagram-Seite. Da steht ja viel schon drauf. So auch als Tipp für die, die uns ja jetzt zuhören. Das lohnt sich, da mal zu gucken. Aber bevor wir die hören, wie kriegen wir jetzt eigentlich die Verbindung zum Stadtbad? Denn als Künstler hast du ja mit dem Stadtbad an sich, was künstlerische Arbeit angeht, erstmal nichts zu tun, sondern...
1: Genau, also wahrscheinlich wirklich, wie jeder wurde jetzt auch schon oft im Podcast gesagt, habe ich dort schwimmen gelernt. Damit fing es erstmal an.
0: Ja, kommt schon gleich die nächste Meldung.
1: Bling, bling. Gleich mal aus, siehst du, das ist dann immer. Genau, ich habe dort schwimmen gelernt. Damit fing eigentlich mein Weg an. Und das Verrückte am Stadtbad ist aber einfach, dass das bis heute, also mittlerweile seit über 30 Jahren, wirklich ein Ort für mich ist, wo ich immer wieder hin zurückkehre und mit dem ich halt unglaublich viele Geschichten habe. Meine Mama war da immer ihr ganzes Leben wirklich immer schwimmen, kontinuierlich. Dann habe ich schwimmen gelernt, dann bin ich mit ihr dort immer hingegangen. Dann war ich mit meiner Frau dort zum Unisport. Ich bin schon seit über 20 Jahren mit meiner Frau verheiratet. Also in wirklich jeder Lebensphase hat mich das Stadtbad, so blöd das auch klingt, inspiriert und aber auch abgeholt, ein Stück runtergeholt, mich vom Stress befreit und ist einfach ein unglaublicher Wohlfühlort. Und das sage ich jetzt nicht einfach nur so dahin, das ist wirklich so.
0: Hast du aus Künstlersicht da einen besonderen Blick für? Weil das Stadtbad an sich ist ja auch künstlerisch gestaltet. Wenn man auf die Fliesen guckt beispielsweise, auf Motive, auf die Ausgestaltung, guckt man da als Künstler beim Schwimmen anders hin als ich oder wer auch immer?
1: Also erstmal ist es natürlich, ich schwimme ausschließlich in der Frauenschwimmhalle, weil ich immer sehr früh schwimmen gehe. Und da ist es natürlich erstmal verrückt, wenn man sich mal überlegt, wie wunderschön dieses Bad ausgesehen haben muss. Wenn man jetzt diese zwei restaurierten Kabinen sieht, kriegt man den Eindruck, wie unglaublich schön das mal ausgesehen hat. Und ich muss aber sagen, dadurch, dass ich das ja eigentlich nur so kenne, mein ganzes Leben, ist das natürlich auch trotzdem wunderschön. Es ist wunderschön mit den Figuren, alleine die

0: dieses Oberlicht, das ist, finde ich, immer, das hat so was, ja, vielleicht Römisches oder es hat so was einfach wirklich Schönes. Mhm. Und wir hatten ja im Vorgespräch kurz gesagt, dass du eher so in der Männerhalle unterwegs bist, weil du in der Frauenhalle vielleicht manchmal das Gefühl hast, dieses ständige im Kreis geschwimme ist nicht so. Aber ich mag, genau das mag ich halt. Mhm. Du musst nie absetzen. Du kannst einfach durchschwimmen. Und das finde ich unglaublich befreiend, weil du musst ja nie eine Bahn ziehen. So, du, ja, das ist einfach toll.
1: Das liegt aber auch daran, ich muss mich hier verteidigen, ja. Ich habe andere Schwimmzeiten und ja. Nur wenn man der frühe Vogel ist, kann man nämlich in die Frauenhalle, die hat meistens vormittags offen und die Männerhalle ab 15 Uhr, die ist, wer es jetzt noch nicht gehört hat, rechteckig, ne? Die Frauenhalle ist rund, ganz was Besonderes, aber das ist natürlich ein super Argument, da habe ich noch gar nicht drüber nachgedacht, das stimmt, man muss nie eine Wendung machen, man schwimmt einfach im Kreis und fertig.
0: Ja, ja, richtig. Schön. Nee, und es, also überhaupt dieses ganze Flair einfach. Ich finde das toll, dass dort die Umziehkabinen unten sind, auch oben natürlich. Oben war ich noch nie, war noch nie notwendig. In der Männerhalle geht es natürlich, dass du dich oben umziehst, dann nach unten gehst, ist auch wunderschön. Ich hatte gehört, wenn ich das von meiner Mutti noch richtig weiß, ich weiß nicht, ob das im Podcast erwähnt wurde, dass die Männerhalle auch mal Oberlicht hatte. Stimmt das?
1: Ja, die hatte Oberlicht, die kriegt auch wieder Oberlicht. Da kommen wir genau solche Fenster rein wie in der Frauenhalle. Das Dach, was da jetzt drauf ist, kann ich vielleicht ein bisschen was erzählen, ne? Haben wir schon oft gehört, aber macht ja nichts. Das Dach, was da drauf ist, das stammt ja irgendwie aus der DDR, aus den 70er Jahren, ist so ein Notbehelfdach, weil die ursprüngliche Kuppeldecke, so eine richtige Gewölbedecke, die drohte einzustürzen und die kommt aber wieder drauf. Dafür haben wir ja nun fast diese 20 Millionen schon gesammelt. Und dann wird auch wieder Licht in die Halle strömen. Aber du hast vorhin gesagt, dich inspiriert das Bad. Und wenn ich jetzt hier mal an die Wand gucke, da sehe ich ein paar Werke von dir. In dem Fall sind es jetzt Vögel. Das heißt, die Tierwelt und das, was du beschreib einfach mal das, was du zeichnest.
0: Also ich zeichne tatsächlich eigentlich alles, worauf ich Lust habe. Ich bin so jemand, ich versteife mich gerne in ein Thema und dann, ja, dann entfalte ich mich da drin komplett. Ich habe zum Beispiel immer zu Schaltjahren, habe ich immer ein Jahr mich irgendeinem Thema gewidmet. Das war vor 8 Jahren zum Beispiel, da habe ich jeden Tag eine berühmte Persönlichkeit, ja, so eine Karikatur erstellt. Dann, also immer auch im Hinblick mit Instagram, was ich vorhin schon meinte, mit diesem Marketing, mich immer dahingehend irgendwie weiterentwickelt, rauszufinden, wie kann man seine Follower unterhalten. So, dann habe ich vor 4 Jahren, habe ich Erfindungen gezeichnet, jeden Tag eine Erfindung. Und jetzt seit 2 Jahren sind das für mich Vögel. Das hat auch mit dem Tod meiner Mama zu tun, dass mich das sehr beschäftigt. Vögel, die haben meine Mama und mich immer sehr verbunden, weil das ein Thema war, wo sie sich gut auskannte und sowas. Genau, und das ist ein Thema für mich, was mir unglaublich am Herzen liegt. Und das ist auch das, warum ich mich gefreut habe, dass ich zu diesem Podcast eingeladen wurde, weil ich, wie gesagt, ja auch wirklich sehr oft im Stadtbad mit meiner Mama unterwegs war und das einfach so ein Ruheort war für mich, wo ich auf andere Gedanken gekommen bin. Also das Stadtbad beeinflusst mich vielleicht jetzt nicht so in meinen Motiven, aber es beeinflusst mich in meinem Denken, weil es einfach ein Ort ist, wo ich runterkomme und wo ich mal wirklich so eine, ja, ich sag jetzt mal eine Stunde mit An- und Ausziehen, ist es keine Stunde, aber sagen wir mal, ich bin wirklich schnell, ich habe keine Haare, ich habe eine Glatze, ich muss jetzt mich nicht föhnen oder so. Ich brauche, sagen wir mal, 45 Minuten kann ich schwimmen, 15 Minuten an- und ausziehen. Und das ist einfach für mich wirklich pure Erholung. Ich kann es nicht anders sagen. So.
1: Wenn du das erzählst, ist schon Erholung. Da hört man richtig, wie du dich entspannst dabei.
0: Ja.
1: Das ist total schön. Ja. Also das kannst du durchaus auch anderen empfehlen, einfach mal grundsätzlich in Schwimmbäder zu gehen. Die sind ja wichtige sozialkulturelle Stätten sozusagen.
0: Richtig, ja. Ja, so. Na und überhaupt, also erstmal, ich bin eigentlich jemand, ich bin wirklich sehr introvertiert. Ich bin sehr mit mir beschäftigt und ich bin ja auch tagsüber viel mit mir beschäftigt, weil ich, wie gesagt, das große Glück habe, seit 10 Jahren von meiner Selbstständigkeit als Künstler vollumfänglich zu leben, jetzt ohne irgendwelche Förderungen oder sowas, sondern wirklich das selbst erwirtschafte, was ich für mich über die letzten Jahre erfahren habe, was wirklich was Besonderes ist, weil das leider nicht viele schaffen. Ich habe das große Glück und in diesem Stadtbad ist das einfach ein Moment, wo man auch mal blöde gesagt nichts, ich kann kein Handy dort in der Hand haben oder ich kann keine Musik hören, so außer wenn jetzt die Schwimmmeister irgendwelches Radio anhaben, das stört mich aber nicht. Aber ich meine, beim Schwimmen, da bin ich nur für mich und nur mit meinen Gedanken alleine Das tut so gut. So gerade, ich mache das gerne Freitag früh, wenn die Woche so zum Ausklang gekommen ist und dann einfach 45 Minuten durchschwimmen und die Seele baumeln lassen. So, das ist für mich, so blöd das klingt jetzt auch so, als würde ich das extra für diesen Podcast sagen, aber das ist für mich wirklich wie Urlaub. Das schwöre ich. Also es ist wirklich richtig schön.
1: Nein, ich glaube dir das, dass du das nicht nur für den Podcast sagst. Merkt man dir an. Ich sitze ja direkt gegenüber und höre dich nicht nur. Das ist schon ganz ehrlich. Jetzt kannst du als Künstler, du hast es schon gesagt, das ist hochrespektabel, von deiner Kunst leben. Das fing aber irgendwie alles ganz klein an. Sogar, habe ich gelesen, fand ich irgendwie witzig, als Aushilfsjob bei Rewe, oder?
0: Richtig. Also ich habe angefangen zu studieren und brauchte nebenbei, also meine Mama war alleinerziehend, wir hatten jetzt nicht die finanziellen Mittel, dass sie das alleine alles stemmt. Ich musste von Anfang an für mich selber sorgen, habe dann bei Rewe hier unten in der Karl-Robert-Straße als Kassierer gearbeitet, 6 Jahre neben meinem Studium. Das war eine extrem harte Zeit, das muss ich auch ehrlich sagen, weil Verkauf und Marketing, das ist, finde ich, ein Knochenjob. Gerade als Kassierer bist du permanent im Druck. Du bist ja da kein Festangestellter, du bist eine Aushilfskraft und hinter dir steht eine Schlange, die gerne diesen Job machen würde. Also du bist komplett ersetzbar. Aber das Schöne war, dass mich das da so hingebracht hat, dass, also wie man den Leuten was verkaufen könnte oder wie man an daran gehen könnte, dass die Leute sich vielleicht auch anfangen, für dein Produkt zu interessieren. Das fand ich schon interessant bei Rewe. Und natürlich auch den Kontakt mit den Menschen. Wie schon erwähnt, als introvertierte Person musste ich plötzlich anfangen, an der Kasse mit der Oma zu sprechen. Oder das hat mich auch dazu gebracht, mein Schneckenhaus zu verlassen. Mhm. Und das hat Spaß gemacht. So, der Austausch einfach mit Menschen ist halt eben doch was, das mir Spaß macht tatsächlich. Hätte ich vorher nie gedacht.
1: Und irgendwann ging es dann mit der Karriere ja doch schon steil aufwärts, ne? Also du hast mittlerweile ja mehrere Auslandserfahrungen sammeln können, bis nach Asien hin. Das fand ich auch besonders beeindruckend. Erzähl doch mal so 3-4 Stationen.
0: Also es hat damals alles angefangen tatsächlich in Sofia, das war in Bulgarien. Da durfte ich eine kleine Galerieausstellung machen, da war ich noch Student. Und da habe ich die Anfrage gekriegt, über Instagram tatsächlich, hättest du Lust, dass du deine Werke bei uns ausstellst? Da dachte ich erst, vielleicht ist das fake oder nicht, dass da irgendwas passiert. Aber nein, ich habe dann ein Versandlabel gekriegt, habe meine Werke dorthin geschickt. Das waren am Anfang noch so wirklich sehr einfache Zeichnungen, aber immer mit so einem Zeitgeistgedanken, sage ich mal. Das waren dann damals so Star Wars Karikaturen und so, ja, so, ich sag mal jetzt so Pop Art. Dann wurde das ausgestellt und eine Woche später rief mich die Galerie an und hat gesagt, wir haben alle deine Werke, könnten wir jetzt verkaufen? Und da habe ich gesagt, was, das ist ja unglaublich. Dann musste ich mir da noch schnell Preise ausdenken und ich habe tatsächlich von den 30 Bildern, glaube ich, 2 zurückbekommen. Der Rest wurde verkauft und da ist dann damals in mir so dieser Gedanke gereift, Mensch, vielleicht könnte man ja in Kombination mit Instagram und dieser Selbstvermarktung das tatsächlich schaffen, dass man sich zumindest so ein Standbein aufbaut und darauf dann wie sagt man das?
1: Also
0: aufbaut, richtig. Und das hat tatsächlich geklappt. Dann nach Bulgarien ging es dann weiter in Deutschland, sage ich jetzt erstmal. Da war ich im Landesfunkhaus. Also es wurde tatsächlich komischerweise immer größer. Und was dahinter aber steckt, ist natürlich auch wahnsinnig viel Akquise. Man muss unglaublich am Ball bleiben. Man darf nicht einschlafen. Man darf sich jetzt nicht darauf verlassen, dass sich jemand bei dir meldet. Du musst dich bei den Leuten melden, ist so.
1: Ja, aber Akquise nützt jetzt alles nichts, wenn du nicht gut bist. Also das ist ja logisch. Also wenn du kannst ja so viel Werbung machen für deine Zeichnungen oder Bilder, wie du willst. Wenn die nicht gefallen würden, dann würde es auch niemand kaufen.
0: Das ist richtig, ja. Aber ich war da irgendwie immer so, ich sag jetzt mal vom Glück geküsst, dass es tatsächlich immer weiter ging. Und jetzt die letzten 3 Jahre hat sich daraus eine Folge Auftrag, sage ich jetzt mal, oder ist vielleicht auch so eine Art Stipendium, würde ich schon sagen, mit der Hismun-Galerie in China entwickelt. Das fand ich halt super toll. Also ich darf jetzt das 3. Jahr in Folge, darf ich Ausstellungen in China realisieren. Das waren am Anfang noch Gemeinschaftsausstellungen, wo ich mit anderen Künstlern zusammen eine Ausstellung gemacht habe. Jetzt seit 2 Jahren mache ich da Solo-Ausstellungen. Also total verrückt, wenn man sich das mal so überlegt. Da wird meine Kunst auf riesigen LED-Leinwänden in der Stadt gezeigt, wo dann draufsteht, dass, also es ist absolut surreal, sowas. Das finde ich finde ich zum einen schön, aber auf der anderen Seite macht mir das auch wirklich so ein bisschen Angst manchmal. Das ist einfach verrückt. So.
1: Die Chinesen sind auch auf dich zugekommen?
0: Die Chinesen sind tatsächlich auch über Instagram auf mich zugekommen. Also eben sage ich noch, man muss überall Akquise betreiben. Das war mal so ein Glücksfall, wo sich Leute wirklich bei mir gemeldet haben. Und ja, China ist natürlich, kann man jetzt gut oder schlecht finden. Ich habe da jetzt nichts Politisches mit zu tun. Im Gegenteil, ich durfte dort eigentlich sogar umweltkritische Themen ansprechen. Ich habe da Gasmaske tragende Vögel gezeigt und Vögel, die von der Umweltverschmutzung bedroht werden, sage ich jetzt mal. Und sowas wurde in China gezeigt. Ist ja eigentlich auch cool. So, also, dass man was Kritisches dort zeigen darf, fand ich irgendwie auch verrückt rückblickend. Und ja, das war, fand ich toll.
1: Du bist dort gewesen. Wie hast du die Chinesen so erlebt als Menschenvolk? Also ich kenne China auch. Ich war auch schon in Peking und so. Erzähl mal deine Erfahrung.
0: Also ich war jetzt tatsächlich erst einmal dort. Das war vor 2 Jahren. Das war zu der ersten Solo-Ausstellung. Das war einfach nur ein Glücksgriff. Es ist halt unsagbar teuer, dorthin zu kommen. Und das war eigentlich eine Mammutaufgabe mit so einem, wie nennt man das, Gabelflug. Also ich bin kostengünstigst dorthin gekommen. Ich musste nach Taichung, heißt das. Weiß nicht, ob ich das jetzt richtig ausgesprochen habe. Das ging dann von Leipzig aus. Von Leipzig aus ging es dann aber erstmal nach Frankreich. Also es war unfassbar. Ich habe, glaube ich, ich will jetzt nicht übertreiben, 22 Stunden dorthin gebraucht. Ich habe kein Auge zugekriegt, weil ich natürlich super aufgeregt war. Dann bin ich dann noch mit einem Taxi zu dieser Ausstellung gefahren. Ich war, glaube ich, 3 Stunden in dieser Ausstellung, habe Videomaterial gemacht. Dann habe ich meine Frau angerufen, habe gesagt, ich zittere so ganz komisch und mir ist schon schwarz vor Augen. Und da hat meine Frau auch gesagt, ich glaube, dir fehlt der Schlaf. Ja. Und du darfst nicht vergessen, du bist jetzt seit über bestimmt 30 Stunden wach oder noch länger. Dann habe ich mich noch kurz, ich habe nicht mal dort geschlafen. Also ich bin am gleichen Tag, also es ist ja kein Tag, weil es mehrere, aber ich bin an diesem Tag in China, sage ich jetzt mal, gleich wieder zurückgeflogen.
1: Wahnsinn.
0: Und, ja, also ich wollte das wirklich nur schnell sehen und es war halt die kostengünstigste Alternative. Ich habe, glaube ich, für den Hin- und Rückflug, das waren wirklich Bombenpreise damals noch, habe ich 1200 Euro bezahlt. Das war top.
1: Ja, das ist wirklich top. Und danach brauchtest du wahrscheinlich Stunden im Stadtbad, um dich wieder zu erholen.
0: Also ich glaube tatsächlich, dass ich danach bestimmt eine Woche leider nicht im Stadtbad war, weil ich war wirklich, ich glaube, ich bin dann sogar krank geworden, weil mein Körper einfach rebelliert hat und nicht mehr konnte. So. Aber das war eine ganz, ganz tolle Erfahrung. Und auch wenn du sagst, steile Karriere, ich habe sozusagen jetzt keine super steile Karriere hingelegt, aber ich habe für meine Mittel und für meine Größe halt eben doch, sage ich mal, Ziele erreicht, wo ich denke, dass das andere das vielleicht gerne geschafft hätten oder noch nicht geschafft haben. Das gibt mir Mut, weiterzumachen. Ich bin das unwahrscheinlich gerne. Ich bin unwahrscheinlich gerne Künstler und ich bin unwahrscheinlich gerne kreativ.
1: Also Künstler mit Leidenschaft sozusagen und alle gucken jetzt auf deine Accounts und auf deine Seite und schauen, wie deine Werke aussehen, weil das ist jetzt im Podcast wirklich schwer zu beschreiben, weil dein Werk ist ziemlich umfänglich, was die Motive angeht, aber wir haben uns ja was ganz Besonderes ausgedacht. Wer jetzt Lust hat und Interesse hat von euch, ein Werk von Camillo mal zu besitzen, der kann das, denn Camillo wird für uns, fürs Stadtbad, für den Verein was zeichnen und diese Zeichnung, die werden wir versteigern. Gibt's da schon Ideen, irgendwelche Richtungen?
0: Genau, also es gibt eine absolute Richtung. Das Bild ist praktisch gesehen auch schon fertig. Ich hätte es heute gerne gezeigt, es ist aber noch in der Druckerei. Es wird sich, wie jetzt gerade alles bei mir, um das Thema Vogel drehen, aber in Bezug auf Stadtbad. Und ich hoffe, dass das dass das den Zuhörern gefallen wird.
1: Ich bin mir sicher, dass das den Zuhörern gefallen wird. Wir veröffentlichen dieses Bild auf den Kanälen vom Förderverein, auf unserer Internetseite natürlich, bei Instagram, Facebook, alles Mögliche. Und da veröffentlichen wir dann auch den Zeitpunkt, in dem man dieses Bild ersteigern kann. Muss ja irgendwann mal ein Enddatum geben, ja. Der Meistbietende bekommt dieses Bild dann. Wir müssen dann noch einen Startpreis festlegen, also wir können nicht bei null anfangen, wie bei eBay oder so, sondern wir machen einen Online-Startpreis, steht dann alles auf den Internetseiten und das Geld, logischerweise, was dann da reinkommt, das kommt dem Förderverein zugute, eigentlich auch wiederum nicht dem Förderverein, sondern dem Stadtbad, ja. Denn das Geld, das fließt ja dann in irgendein Sanierungsprojekt wieder Und sei es nur in eine neue Fliese oder in eine neue Wandbemalung, das ist ja die Aktion, die dauernd läuft, permanent, jetzt auch. Unsere Aktion heißt ja jetzt, werdet Saunaretter. Das heißt, man kann da ein Stückchen Fliese kaufen und eine Fläche kaufen in dem wunderbaren irisch-römischen Dampfbad, um das es gerade geht. Alle Infos dazu auf der Seite www.zukunftstadtbadhalle.de. Da sind alle Infos drauf. Gibt es sonst noch was, dir am Herzen liegt, Camillo?
0: Ja, unterstützt das Stadtbad. Also ich sehe das immer wieder, wie unglaublich toll es eigentlich ist, dass wir so ein schönes Stadtbad in Halle haben und es wirklich einfach Segen ist, dass man dort reingehen kann und in solchen historischen Gewässer, sage ich mal, seine Runden drehen kann. Ich finde das so schön. Das muss ja erhalten bleiben einfach. Also gerade wenn man das jetzt, ich musste mal, das Stadtbad hatte dann zu, da ich weiß gar nicht mehr warum, es war jetzt vor 2 Jahren vielleicht, musste ich in die Saline. So. Und Saline ist natürlich auch, ich will jetzt gar nicht schlecht reden, aber im Vergleich zum Stadtbad, das muss ja jeder mal anerkennen, das ist doch unglaublich. Also es ist so ein tolles Gebäude, wirklich.
2: Das war Podcast-Folge Nummer 9. Ein sehr persönlicher Blick auf das Stadtbad durch die Augen von Camillo Richter. Wir haben gehört, wie dieses Haus für ihn zu einem Ort der Ruhe, der Inspiration und der Erinnerung geworden ist und wie daraus ein besonderes Stadtbad-Kunstwerk entstanden ist. Und die Geschichte dieses Bildes geht noch weiter. Es wurde in einer Online-Versteigerung angeboten und es kam zu einem echten Kopf-an-Kopf-Rennen. Am Ende ging das Werk für 800 Euro an einen Stadtbad-Fan, der schon lange nicht mehr in Halle lebt. Peter Felicetti. Das Besondere? Er hat sich damit ein Stück Erinnerung an sein Stadtbad gesichert. Und dann noch einen Schritt weiter gemacht. Er hat das Bild dem Förderverein per Schenkungsvertrag überlassen. Seit der Schließung des Stadtbads im Juni 2025 hängt dieses Kunstwerk nun gut sichtbar im Café Cajou. Als öffentliches Zeichen der Verbundenheit, als Gesprächsanlass und als Bild, das jeden Tag Menschen an das Stadtbad erinnert. Von der Kunst wechseln wir jetzt zur Musik und zu einem Hallenser, der dem Stadtbad eine Hymne geschenkt hat. In Podcast Folge 3 spricht Tino mit Frank Schlüter, dem Frontmann der Band Viertelpoet. Frank hat im Stadtbad schwimmen gelernt, dort Konzerte gespielt und im Februar 2024 mit seiner Band Viertelpoet in der illuminierten Frauenhalle ein Benefizkonzert gegeben, das vielen bis heute Gänsehaut macht. An diesem Abend hat er ein Lied vorgestellt, das er auf die Melodie von Leonard Cohens Halleluja geschrieben hat. Die Stadtbadhymne. Ein Spendenlied für die Rettung des irisch-römischen Dampfbades. Nach der Musik hören wir rein in dieses Gespräch voller Erinnerungen, Musik und Stadtbadliebe.
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1: Ach, hier ist es. Timo, hier morgen. Ich lass mal die Hand weg, ich bin so ein bisschen.
2: Wir sind alle ein bisschen.
1: Es ist irgendwie heute Nacht geschehen.
3: Okay.
2: Aber sonst ist es schon im Abklimmen.
1: Aber es ist nicht schlimm. Oh, hier ist ja ein cooler Blick.
3: Naja, wie gesagt, wir sind ja quasi
1: gleich Nachbarn.
3: Gleich gegenüber.
1: Ja. Darf ich mal gucken? Hier ist ja wirklich ein cooler Blick. So, Frank, lass uns mal rausgehen.
3: Mal schnell rausgucken.
1: Ach, guck mal. Das ist ja eine Postkartenansicht. Das ist ja eine ähnliche Ansicht, wie man sie hätte, wenn man auf den Turm vom Stadtbad könnte.
3: Genau, richtig. Ne? Ja, ne.
1: Also man hat hier zwar ein bisschen mehr Bäume davor, ja, ja. Und es ist vielleicht 20 Meter niedriger, ja, aber schon geil.
3: Ja, gerade im Moment stört ein bisschen, aber es ist natürlich immer noch schön jetzt gerade, weil die Sonne auch scheint. Und im Hintergrund die Heide auch wunderbar angefrostet. Die Bäume im Morgenlicht scheinen ganz wunderbar.
1: Du musst viele Fotos machen, weil dieser Blick, der ist nicht mehr lange.
3: Das stimmt. Obwohl die Schule wird nicht so sehr hoch.
1: Also der Turm wird bleiben, ja, aber wahrscheinlich die Männerhalle hier, die Schwimmhalle, das wird wahrscheinlich
3: ein bisschen höher noch wahrscheinlich werden, genau. Da kommt ja wieder die alte Kuppel drauf und da wird es ein bisschen höher werden, aber den Turm wird man immer noch sehen, also das denke ich schon.
1: Wahrscheinlich nicht, aber ich frage trotzdem, war die Nähe zum Stadtbad auch ein bisschen ein Grund, warum er gesagt hat, wir wollen hierher? Oder zumindest die Nähe zu diesem Quartier hier?
3: Naja, Innenstadt ist im Prinzip eigentlich schon so eine Option auch fürs Alter. Wenn man mal eben nicht so viele Wege dann mit dem Auto fahren will, dann kann man das alles sich fußläufig erlaufen. Und da ist die Innenstadtlage natürlich sehr schön dafür.
1: Super. Wollen wir wieder reingehen?
3: Ja.
1: Einmal Erkältung reicht?
3: Genau.
1: So, ach, schön, warm. Herrlich. Ach, hier liegt schon dein Buch, sehe ich gerade. Ich habe es gelesen, Frank Schlüter. Der Viertelpoet, das erspart dann gleich die Frage, woher kommt euer Name von der Band her?
3: Richtig,
1: ne?
3: Der kommt tatsächlich daher. Ja, das ist also mal entstanden. 2005 ist es herausgegeben worden vom Projekteverlag. Den gibt es leider nicht mehr. Wir hatten aber im Vorfeld mit dem Kai Madlung dann Lesungen gemacht. Also mit dem Buch selber. Dann waren wir auch in verschiedenen Kleinkunstbühnen unterwegs. Und Kai hatte dann letzten Endes auch die Idee, dass wir musikalische Lesungen dann am Ende machen, wo wir halt auch dann ein paar Lieder zwischendurch spielen, weil Lesung ist ja immer so eine trockene Geschichte. Ja. Und wurde dann eben da ein bisschen aufgelockert durch die Musik. Und dann hat er gesagt, da könnten wir eigentlich im Prinzip auch ein musikalisches Album mal machen. Ja. Und dann haben wir gesagt, okay, wir wollen nicht nur das Album machen, sondern wir gründen eine Band.
4: Und die besteht eben aus Frank Schlüter, dem eben schon angesprochenen Kai Madlung, Holger Klöden und Peter Köppchen. Und auf ihrer Internetseite steht über Viertelpoet, der Sound sei so facettenreich wie das Leben selbst. Mal bringen sie mit ihren energiegeladenen Rhythmen die Bühne zum Beben, mal entführen sie das Publikum mit sanften poetischen Melodien in eine Welt der Träume. Das aktuelle Album heißt Seltsam sprachlos und jetzt müssen wir dann natürlich auch kurz mal reinhören. Du.

0: die Band ist in etwa ein bisschen älter, würde ich sagen, als der Förderverein. Das Förderverein ist ungefähr 10, ihr seid ungefähr 12,
1: ne? Oder 9? 9, ja, ja, 2009 dann, gegründet, 2009 gegründet, am 3. März.
0: Ach, diese, dann ist es fast gleich alt, so ja, ungefähr, ne?
1: Genau, super, genau, genau, ja.
0: Du bist ja nicht Mitglied im Förderverein, oder doch? Ich weiß jetzt gar nicht genau.
1: Nee, Mitglied bin ich nicht. Also ich bin prinzipiell in keinem Verein.
0: Nee, aber dich verbindet ja trotzdem einiges. Wollen wir uns hinsetzen? Natürlich. Wir können uns natürlich auch hinsetzen. Darf ich mich neben dich setzen? Ja, sonst habe ich nicht so einen langen Arm, weißt du? Wegen des Mikros hier. Ja. Dich verbindet ja trotzdem wahrscheinlich das eine oder andere mit dem Stadtbad als Hallenser, ne? Ja, wahrscheinlich. Ich habe dort schwimmen gelernt, oft schon erzählt. Jeder hat irgendwie dort schwimmen gelernt, ja, immer wenn ich. Also es scheint irgendwie, in Halle gab es ja damals schon Bäder, also zum Beispiel Neustadt und so. Das war ja alles schon irgendwie da, ab 69.
1: Schon da, ja.
0: Aber schwimmen gelernt haben wir irgendwie alle im Stadtbad.
1: Alle im Stadtbad, merkwürdigerweise, genau. Das war im Prinzip eigentlich noch vor Schulbeginn. Da habe ich auch noch so prägende Erinnerungen daran. Meine Oma, die sollte mit mir immer schwimmen fahren von einer frohen Zukunft aus mit der Straßenbahn. Ja, war ein bisschen beschwerlich, immer da diesen Weg da auf sich zu nehmen und dann mit einem quengelnden Enkel an der Hand dann irgendwie da in dieses Stadtbad. Und nach dem dritten Mal, nachdem ich dort war, hat sie also dann tatsächlich auch dem Schwimmmeister gesagt, schmeißen Sie den ruhig mal ins kalte Wasser, ins tiefe Wasser, der kann schwimmen.
0: Ja,
1: ja, und nachdem ich dann im Prinzip glucksend und prustend irgendwie an der Wasseroberfläche wieder gekommen bin, konnte ich schwimmen. Ja, das war man war da also wenig zimperlich.
0: Die Elke, die, mit der wir auch schon Podcast gemacht haben, die da lange die Chefin war, die hat irgendwann mal erzählt, da gab es mal einen Sprungturm, einen Metersprungturm. Ich kann mich da nicht dran erinnern. Kannst du dich dran erinnern?
1: Also ich kann mich überhaupt nicht dran erinnern, weil wir schwimmen gelernt haben tatsächlich nur in der Frauenhalle. Und die Frauenhalle zeichnet sich ja durch dieses ovale, fast runde Becken aus. Und wir waren gar nicht in der Männerhalle. Die kannten wir nur mal vom Vorbeigehen dann, aber nicht wirklich beim Schwimmunterricht dann.
0: Also siehst du, das ist ein Unterschied, weil ich kannte, bei mir was extrem umgedreht. Also ich habe schwimmen gelernt in der Männerhalle, hatte furchtbare Bammel immer vor dieser hohen Kante, die es heute noch gibt, die wahrscheinlich auch bleiben wird. Das ist ja sozusagen ein Schwimmbaddenkmal, wenn man so will, selbst das, ja. Und ich kannte die Frauenhalle lange gar nicht. Also bei mir war es genau umgedreht.
1: Das ist ja eigentlich auch die jetzt im Moment noch interessantere, ja, von der Architektur her und vom Ambiente her auch, weil die Männerhalle natürlich durch dieses Dach, was jetzt am Ende zu DDR-Zeiten dann draufgesattelt worden ist, architektonisch natürlich verloren hat, ja, und diesen kathedralenhaften Charakter letzten Endes eingebüßt hat. Und da ist es natürlich jetzt schön, wenn man wieder dahin kommt, dass man sagt, man möchte dieses Denkmal, so wie es eigentlich gebaut worden ist, wiederherstellen.
0: Ja, aber kathedralenhafter Charakter, das trifft es ja. Das hast du wirklich in der Frauenhalle. Das ist wie so eine Basilikakuppel. Und man hat das eben auch, und das wissen wahrscheinlich nur noch die Älteren, in der irisch-römischen Sauna, im irisch-römischen Dampfbad. Da hat man ja auch oben so eine Kuppel, ist ja leider gerade zu. Das Projekt des Fördervereins, der will ja nun erreichen, dass die Sauna mit saniert wird, was erstmal noch nicht im Plan ist, aber wir drücken die Daumen, dass das irgendwie kommt. Und später, also ich war dann jahrelang nicht mehr am Stadtbad und irgendwann fiel mir das ein, dass es das gibt und ich wohne auch ähnlich weit weg vom Stadtbad wie du, also auch nicht weit, habe ich gesagt, jetzt gehe ich da mal wieder schwimmen und seitdem gehe ich eigentlich regelmäßig wieder schwimmen ins Stadtbad. Wie ist es mit dir?
1: Also ich war, also meine Frau und ich, wir waren mal vor, ich glaube vor 2 Jahren oder so, waren wir tatsächlich auch mal wieder schwimmen, hatten es uns vorgenommen, da wir ja jetzt hier in der Stadt öfters auch sind, öfter mal zu gehen, allerdings hat es sich immer wieder zerschlagen.
0: Aber nichtsdestotrotz kennst du Stadtbad von innen und bist ja auch in der letzten Zeit einige Male, da waren wir zusammen im Stadtbad, ohne dass wir wussten, dass wir zusammen im Stadtbad waren, weil da kannten wir uns noch gar nicht, aus Gründen im Stadtbad, die nichts mit Schwimmen erstmal zu tun haben. Ne? Erzähl mal.
1: Ja, nee, also diese Stadtbadgeschichte treibt uns eigentlich schon längere Zeit um, da wir ja von der Band her auch immer in oder an exponierten Orten spielen, was jetzt auch Musikvideos von uns angeht. Und da haben wir tatsächlich dann mal den Kontakt zum Stadtbad gesucht, weil wir wollten dort unbedingt ein Musikvideo machen. Und hatten aber vorher schon mal ein Konzert gespielt. Das war dann nicht in einer Frauenhalle, sondern im Foyer. Das muss so 2013 gewesen sein. Ich kann mich daran noch erinnern. Das war also, da ging es mir Gesundheit nicht so gut. Da war ich eine Woche vorher noch bei einer Operation im Klinikum in Kröllwitz gewesen. und hatte eine Ureterschiene. Und mit dieser Ureterschiene ging ich also im Prinzip zum Konzert, zum Spielen.
0: Was ist das?
1: Das ist im Prinzip, da wird der Harnleiter aufgedehnt, weil ich einen Nierenstein hatte.
0: Ah, okay.
1: Und,
0: das klingt schon schmerzhaft.
1: So, das war auch sehr, sehr schmerzhaft. Und ich hatte dann also tatsächlich dort dann auch, wie eine Kolik, weil ich dort auch noch einen Harnwegsinfekt dann hatte. Ach. Und dann bin ich mit unserem Gitarristen, mit dem Kai Matlung, bin ich dann auf die Toilette gegangen und habe erstmal das Stadtbad zusammengebrüllt. Das war also hinter der Männerhalle, waren ja die Toiletten.
0: Das scheint alles so da drin.
1: Genau. Die haben wahrscheinlich gedacht, jetzt wird gerade einer geschlachtet. Oh.
0: Das sind ja Erlebnisse.
1: Und dann haben wir das Konzert gespielt.
0: Wahrscheinlich mit besonders hohen Tönen in diesem.

0: Was macht denn für dich sozusagen den Reiz aus, von solchen besonderen Orten wie zum Beispiel Stadtbad dort zu spielen als Künstler, als Musiker?
1: Das, ich sag mal, die Situation, dass wir natürlich nicht darauf angewiesen sind, irgendwo in die Distribution zu gehen, also in die Verteilung von irgendwelchen, dass wir also nicht bei irgendwelchen Clubs spielen müssen, um nur unseren Lebensunterhalt zu verdienen. Das ist unsere etwas komfortablere Lage, was die ökonomische Situation angeht. Deswegen können wir es uns aussuchen, letzten Endes an Orten zu spielen, die im Prinzip am Ende auch vom Ambiente her wirklich was hergeben und wo wir sagen, wir tun uns und dem Publikum, wenn eins da ist, natürlich auch einen Gefallen damit. Mhm. Ja, also weil das natürlich auch Sachen sind, die jetzt auch nicht jede Stadt zu bieten hat, wo man dann eben sagt, das ist für Halle sehr, sehr einzigartig. Auch beispielsweise unser Musikvideo im Riebeck-Stift. Den Riebeck-Stift kennt nur die Hälfte der Hallenser von innen, da war noch keiner. Also den kennt man von außen, vom Vorbeifahren am Stadion. Aber den Innenbereich, den wunderschönen, der also tatsächlich an französische Schlösser erinnert, den kennt kaum jemand.
0: Mhm. Ja. Nochmal nachgefragt, ihr seid zwar eine professionelle Band natürlich, aber ihr habt Nebenjobs noch oder andere Jobs? Oder
1: Wir sind hauptberuflich alle anderweitig beschäftigt. Ja. Und wenn wir eben sagen, wir spielen bestimmte Konzerte, dann organisieren wir das und dann machen wir das mit dem Veranstalter klar und dann spielen wir dann auch dort gerne.
0: Ja.
1: Aber wir sind nicht drauf angewiesen.
0: Okay, cool. Das letzte Konzert, was ich da erlebt hatte, war ausschlaggebend mit, dass ich mich auch für den Förderverein ein bisschen mit engagieren wollte, weil das Ambiente und die Stimmung, die war schon ziemlich besonders. Als ihr dort gespielt habt, war Stadtbad Geburtstag, in der Frauenhalle war das, war total cool beleuchtet. Mhm. Wie hast du das empfunden, so von der Stimmung her, von der Atmosphäre her?
1: Also die Atmosphäre, gerade durch die ausgeleuchtete Kuppel, ist natürlich einzigartig. Ja? Ob die nun in Blau oder in Violett oder in anderen Farbe irgendwie da quasi erglüht, macht natürlich dann auch was mit diesem Raum und mit dieser Atmosphäre und mit dieser Stimmungslage, die dann natürlich auch von den Leuten aufgenommen wird. Und wenn man dazu natürlich auch dann Musik spielt, die am Ende in irgendeiner Form dazu passt, dann kommt das natürlich auch entsprechend rüber. Schade war natürlich, dass man also durch den großen Andrang und durch diese baupolizeilichen Anordnungen, die es gab, also nur 350 bis 400 Leute überhaupt da reinzulassen, dass man also da noch 100 Leute wegschicken musste, die dann vertrösten musste auf anderweitige Termine. Deswegen überlegen wir, ob wir vielleicht nach der Sanierung dann auch gleich nochmal mit einem neuen Konzert dort irgendwie in die Pötte kommen.
0: Oder vielleicht sogar noch vor der Sanierung. Vielleicht gibt es irgendwie sowas wie ein Schließungsevent oder so, weil es zieht sich ja nun doch wahrscheinlich noch bis zum Sommer, bis es losgeht. Man kann es ja nicht wissen. Aber das stimmt, da waren mehr da, als überhaupt reinpassten. Das fand ich auch ein bisschen schade. Aber ich hatte Glück, ich war dabei. Und wie ist das mit der Akustik dort? Das ist ja, es ist ein Bad, ne? Muss man wissen, das ist eine riesengroße Halle, das schallt und hallt. Ist anders als im Studio?
1: Also völlig anders, weil natürlich durch die Kuppelsituation hat man den Effekt, dass sich letzten Endes all das, was man in den Raum hineinspricht, von 360 Grad wieder zurückkommt. Und dadurch überlagern sich natürlich dann auch entsprechende Geräusche, Situationen, Musik und die Textsituationen für die Band. Also Musik zu verstehen dort, auch was die Texte angeht, ist schwierig, bis gar unmöglich, weil man eigentlich nur dann in direkter Linie zu den Boxen, wenn man da steht, was versteht. Alle anderen, die aus dieser direkten Linie, aus diesem Winkel, den man im Prinzip da mit eingeht, verstehen definitiv nichts.
0: Aber das Erlebnis ist trotzdem genial. Man kann ja dann hinterher sozusagen auf YouTube und auf vielen anderen Kanälen eure Musik sehen und auch hören. Hast du eine Aufzeichnung irgendwie dabei oder so, dass wir mal reingucken können? Ja, also ich kenne das ja, aber...
1: Wir haben sogar ein komplettes Live-Album gemacht. Das heißt also, wir haben Musik praktisch das Konzert selber auch aufgenommen. Und natürlich nicht über den Raum, sondern tatsächlich über Line und dann am Ende auch bearbeitet. Sodass man also dann dort tatsächlich die entsprechenden Sachen versteht. Wir haben natürlich jetzt auch mit dem Mitteldeutschen Rundfunk, war ja der Film mit zu sehen im Fernsehen, haben wir natürlich jetzt auch zusammengearbeitet und haben da natürlich auch eine ordentliche Musiksituation.
0: So, und wenn er jetzt hier Geräusche hört, während der Frank hier erzählt hat, hat er auf dem Handy das Video geöffnet. Und das erinnert mich schon gleich, wie das war, wirklich großartig. Das ist sogar das Stadtbadlied, ne?
1: Genau. Richtig. Also es wurde ja dann im Prinzip auch nochmal nachbearbeitet von Esmero. Wir sehen jetzt gerade hier, dass da die Drohne am Stadtbad vorbeifliegt mit der markanten Uhr, die am Portal natürlich zu sehen ist. Und Esmero hatten, die haben natürlich auch von innen Bilder von einer römisch-irischen Dampfsauna dort mit aufgenommen. Um die geht es ja auch letzten Endes, ja, auch vom Song her.
0: Ich glaube, jetzt kollidiert zu sehr. Wir hören mal kurz rein.

0: das kennt ja auch jeder, ne? Halleluja in Halle Saale. Das ist ja ganz bekannt. Tolles Video, wirklich. Übrigens, lohnt sich sehr. Du hast es bei YouTube aufgerufen, jetzt kann jeder gucken, ne? Esmero hat das gemacht, auch ein Partner vom Förderverein natürlich. Also die haben da schöne Drohnenaufnahmen vom Stadtbad, auch von außen und so.
1: Also mit Esmero haben wir auch schon im Riebeck-Stift gearbeitet und auch auf dem Dach vom Charlottenhof-Hotel. Also,
0: das lohnt sich absolut anzugucken. Das heißt aber, Frank, auch so ein Stadtbad ist nicht nur ein Stadtbad zum Schwimmen, zum Planschen, zum Schwimmenlernen für die Schwimmvereine, sondern das ist auch sozusagen im Revier, im Viertel so eine Stätte der Kultur, ne?
1: Ja, also man kann das auch stärker noch, denke ich, nutzen. Also gerade bei solchen Dingen, wie wo man sagt, das ist letzten Endes ein Ensemble aus Architektur, aus Geschichte, aus zeitgenössischen Sachen, die zur Körperertüchtigung dienen, zum Schwimmenlernen, zur Pädagogik. Also man hat viele Bereiche, die letzten Endes da diesen kulturellen Charakter eigentlich ausmachen und könnte das natürlich auch noch stärker nutzen für entsprechende Events, die da stattfinden. Das ist richtig, genau.
0: Idee, welche könnte das sein? Ihr als Band haben wir schon besprochen. Was wäre so in deinem?
1: Ja, also es gab ja auch schon Sachen im Stadtbad, die sehr schön waren. Beispielsweise dann eben auch so eine Tauchgeschichten oder im Prinzip dieses Synchronschwimmen beispielsweise könnte man da stattfinden lassen. Man ist ja heute in der Lage, das letzten Endes auch durch entsprechende Lasertechnik und durch Musik entsprechend dann auch zu begleiten und daraus ein Gesamterlebnis dann zu kreieren. Und das ist, glaube ich, im Prinzip so eine Geschichte, wo man in die Zukunft gucken kann.
0: Und der Film vom MDR Fernsehen, der wurde ja im Preview auch dort im Stadtbad gezeigt. Und das hat auch wieder gezeigt, wie beliebt das Stadtbad bei den Hallensern ist, weil da war es auch wieder extrem voll. Und es war dasselbe Problem, viele haben es gar nicht verstanden, durch die Akustik und den Schall und den Hall. Aber das Erlebnis war für alle trotzdem großartig, gesehen hat man es ja.
1: Genau. Also ich war auch erstaunt, dass also tatsächlich nur zu diesem Film, zu dieser Vorschau vom Film, so viele Menschen gekommen sind. Das Stadtbad hatte selber vom Förderverein her noch versucht, da die akustische Situation noch ein bisschen besser zu gestalten, indem sie dort so eine schwimmende Box da aufs Wasser gebracht haben. Aber natürlich der Charakter des Raums, schalltechnisch gesehen, den kann man jetzt nicht wegdefinieren. Ja. Das geht gar nicht anders.
0: Da hat uns die Bäder GmbH versucht, ganz gut zu unterstützen. Ja. Mit diesen hat noch nicht so ganz funktioniert. Müssen wir noch ein bisschen optimieren. Aber man lernt ja sozusagen aus sowas auch. So, jetzt haben wir schon ein bisschen Video gehört und gesehen. Und wenn ich hier rüber gucke, sehe ich eine Gitarre auf der Erde liegen. Die Wohnung ist noch relativ neu. Ja, er zieht ja gerade ein, deswegen ist noch nicht so viel drin. Klingt ein bisschen ähnlich wie im Stadtbad vom Scheier. Aber wahrscheinlich, wenn du das hier mit der Gitarre spielst, das Stadtbadlied mal, das klingt bestimmt genial hier drin.
1: Ich kann es mal anspielen, da ich aber im Moment nicht so gut bei Stimme bin, würde ich es bei den ersten vier Zeilen belassen.
0: Wir belassen es bei den ersten vier Zeilen. Und während der Frank sich vorbereitet und sich die Gitarre schnappt, sag ich nochmal unsere Internetadresse www.zukunftstadtbadhalle.de. Da gibt es alle Informationen drauf, wie man Mitglied werden kann, wie man den Förderverein Zukunftstadtbad Halle unterstützen kann, natürlich wie man spenden kann. Zurzeit könnt ihr alle Saunaretter werden. Das heißt, ihr könnt euch eine Fliese kaufen in einem jeweiligen Wert von ganz klein bis ganz groß und könnt über diesen Weg sozusagen spendenlos werden, damit wir auch die wunderbare irisch-römische Sauna sanieren können. Das war diese Folge Podcast und wir hören jetzt in Franks Musik rein. Frank, vielen Dank, dass du mitgemacht hast. Jetzt hören wir vier Zeilen unserer Stadtbadhymne.

0: dann kommt das Halleluja.
1: Das war die 11. Ausgabe unserer Radiosendung Die Stadtbadretter, hier auf Radio Korax. In Folge 9 haben wir mit Camilo Richter erlebt, wie ein persönlicher Wohlfühlort zum Motiv wird und wie aus einem Bild eine Geschichte entsteht. Von der Idee über die Versteigerung bis hin zu 800 Euro für das Stadtbad und einem Kunstwerk, das heute im Café Cajou für alle sichtbar ist. In Folge 3 haben wir mit Frank Schlüter über Musik, besondere Orte und die Kraft einer Hymne gesprochen. Seine Stadtbad-Hymne ist mehr als ein Song. Sie ist ein emotionales Zeichen für den Erhalt des Dampfbades und für die Bedeutung dieses Hauses für Halle. Beide Gespräche zeigen, das Stadtbad lebt weiter. In Bildern, in Liedern, in Erinnerungen und in Menschen, die sich verbunden fühlen und aktiv werden. Wenn ihr mehr hören wollt, findet ihr alle Folgen auf der Podcast-Seite des Fördervereins. Wir freuen uns, wenn ihr auch bei der nächsten Sendung wieder dabei seid. Jetzt gibt es noch etwas Musik. Und wir sagen Danke fürs Zuhören. Bis zum nächsten Mal.

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3: Koliko jezika govoriš, toliko ljudi vrediš. So viele Sprachen du sprichst, so viele Leben lebst du. Mit diesem serbischen Sprichwort heiße ich Sie in dieser Radiosendung willkommen, die von Studierenden der Uni Kragujevac in Serbien aufgenommen würde. Mein Name ist Neven Lazarević und ich führe Sie durch diese Sendung, die auch als Podcast nachhörbar ist. Ich spreche selbst mehrere Sprachen und ich frage mich manchmal, bin ich in jeder Sprache ein bisschen jemand anders? Denke ich anders? Fühle ich anders, je nachdem, welche Sprache ich gerade spreche? Meine Kommilitonin, Tijana Stojadinović, ist diesen Fragen nachgegangen. In einem weiteren Gespräch haben wir uns mit dem Finanzpodcaster Noah Leidinger verabredet, der schon im Alter von 13 Jahren begann, Aktien zu kaufen. Wir wollten von ihm wissen, wie er seinen beruflichen Weg gefunden hat. Zwei weitere Themen beschäftigen sich mit Literatur. Wie tief prägt uns Literatur, besonders dann, wenn sie das Unfassbare in Worte zu fassen versucht? Es geht um Literatur, die den Holocaust behandelt und um das Buch »Das Museum der Unschuld« von Orhan Pamuk. Über die enorme Popularität des Buches sprach Lena Lasic mit Dr. Katrin Eid vom Orientalischen Institut der Uni Halle mit Pauline Weiland, Promotionsstudentin an der Uni Halle. Dieser Podcast entstand im Rahmen des Workshops »Der Podcast im Unterricht«. Am Workshop nahmen Studierenden des Studienprogramms Deutsche Sprache und Literatur von der Fakultät für Philologie und Künste der Universität Kragujevac in Serbien teil. Der Podcast-Workshop fand im Rahmen der Tage der deutschen Sprache statt. Die Tage der deutschen Sprache würden zum ersten Mal Ende April 2026 in verschiedenen Städten in ganz Serbien durchgeführt. Initiiert und koordiniert würden sie von der Botschaft der Bundesrepublik Deutschland Belgrad, finanziert aus Mitteln des Auswärtigen Amts. Veranstalter des Podcast-Workshops sind das DAAD-Lektorat Kragujevac und die Germanistikabteilung der Fakultät für Philologie und Künste der Universität Kragujevac in Kooperation mit dem Studentischen Kulturzentrum Kragujevac und der Deutschen Botschaft Belgrad. Sie hören diese Sendung auf UKW 95,9 Radio Korax in Halle und Umgebung sowie zum Nachhören auf der Seite des Cultural Broadcasting Archive unter cba.media. Und jetzt geht's los mit dem Gespräch, das meine Kommilitonin Tijana Stojadinović mit Ivana Milenković durchgeführt hat. Ein Gehirn, viele Seelen. Viel Spaß beim Hören wünscht Ihnen und euch Neven Lazarević.
4: Wie viele Sprachen sprechen Sie und welche sind das?
5: Also zuerst mal hallo. Also wegen den Sprachen, ich spreche 5 Sprachen. Und natürlich meine Muttersprache. Neben der Muttersprache spreche ich auch Deutsch. Deutsch habe ich studiert. Dann Englisch und Spanisch. Englisch und Spanisch habe ich in der Schule gelernt und danach auch auf der Uni. Spanisch war meine zweite Sprache und zurzeit lerne ich auch Türkisch.
4: Okay, wie haben Sie diese Sprachen gelernt? Also gab es bestimmte Gründe oder Erfahrungen, die Sie dazu motiviert haben?
5: Gute Frage. Also Deutsch habe ich durch das Leben gelernt, weil ich, als ich klein war, also damals, ich glaube, ich war 14 oder so, da bin ich nach Deutschland gezogen und da musste ich Deutsch lernen, wegen der Schule. Und also durch das Leben habe ich Deutsch gelernt und Spanisch und Englisch, wie gesagt, dann auch auf der Schule. Und Türkisch habe ich nach der Uni angefangen zu lernen. Also ich würde sagen, Wegen der Liebe. Liebe war der Grund, vor allem für andere Fremdsprachen. Deutsch habe ich auch mit der Zeit also angefangen zu lieben. Alle Sprachen sind schön.
4: Ja. Haben Sie eine Lieblingssprache? Und wenn ja, was gefällt Ihnen an dieser Sprache besonders?
5: Also ich liebe alle Sprachen.
4: Ja.
5: Ich glaube, alle, die Fremdsprachen lieben und

0: schwer, finde ich. Also man kann am besten durch Hören lernen, durch Lesen und durch Sprechen. Also wenn ich eine Sprache lerne, eine Fremdsprache, und die Sprache ist zum Beispiel ganz neu für mich, fange ich an, etwas anzuschauen. Zum Beispiel Filme, Serien, Musik anzuhören. Das hilft auch sehr, und mit Menschen zu sprechen. Das hilft am meisten. Ich habe angefangen, Türkisch zu lernen, dann war ich in der Türkei, und genau da lernt man am besten, also in dem Land, wo man die Sprache spricht. Das hilft sehr.
1: Ja, natürlich. Wie fühlen Sie sich, wenn Sie von einer Sprache in eine andere wechseln? Also haben Sie das Gefühl, dass sich dadurch auch etwas an Ihrer Persönlichkeit verändert?
0: Also ich persönlich denke, dass man die Persönlichkeit nicht ändert, weil zum Beispiel meiner Meinung nach, ich bin ich, egal welche Sprache ich spreche. Also ich verändere mich nicht. Ich kann mich nur weiterentwickeln mit den Sprachen. Also in dem Sinne verändert man sich. Die Persönlichkeit eher nicht. Aber etwas Neues lernt man auf jeden Fall dazu. Und das ist nur, also es gibt nur so gute Seiten, wenn man eine neue Sprache lernt. Man kann sich weiterentwickeln, aber im positiven Sinne.
1: Ja, also wann und wie oft sprechen Sie welche Sprache im Alltag?
0: Okay, Muttersprache, Serbisch spreche ich jeden Tag natürlich. Deutsch spreche ich auch jeden Tag, weil ich also auf Deutsch arbeite. Türkisch spreche ich oft und höre ich auch jeden Tag. Spanisch zurzeit eher selten, aber ich habe vor, wieder Spanisch, also weiter zu lernen und mich weiter zu entwickeln und auch neue Sprache dazu zu lernen, auf jeden Fall.
1: In welcher Sprache oder Kultur also fühlen Sie sich am meisten zu Hause?
0: Also außer Muttersprache,
1: Ja,
0: meinst du?
1: natürlich.
0: Okay, auf jeden Fall Türkisch. Genau. Türkisch auf jeden Fall. Und als ich in Spanien war, habe ich mich auch wie zu Hause gefühlt. Aber in der Türkei, ich kann es nicht mit Wörtern also beschreiben. Da, es ist etwas Besonderes.
1: Ja, also Leute, Kultur,
0: Alle. Kultur, Energie, die Luft, alles.
1: alles.
0: Genau.
1: Haben Sie das Gefühl, dass bestimmte Sprachen bestimmte Seiten Ihres Charakters stärker hervorheben?
0: Es kann schon sein. Zum Beispiel, also mir fällt jetzt ein, wenn ich, als ich vorhin gesagt habe, als ich in Spanien war, wenn ich zum Beispiel Flamenco höre, irgendwas passiert. Also vor allem, also man fühlt die Energie und wenn man danach auch die Sprache spricht, also auf jeden Fall wird man davon beeinflusst. Von allem, also von der Kultur, von der Musik, von der Sprache. Und dann kann man schon Veränderungen sehen in der Sprache, in dem Dialekt, Akzent und so weiter.
1: Ja,
0: Also wenn das die Frage war, habe ich es gut verstanden?
1: es ist nicht immer nur die Sprache, sondern auch die Kultur oder
0: Genau, alles
1: also
0: beeinflusst die Sprache und einen, also der die Sprache spricht.
1: und Leute, alle diese Merkmale oder vielleicht Traditionen, Tanzen,
0: Genau,
1: Musik.
0: genau, genau. Alles kommt dann auch durch die Sprache durch, auch.
1: Merken Sie Unterschiede in Ihrer Stimme, Ihrer Gestik oder Ihrem Humor, wenn Sie zwischen verschiedenen Sprachen wechseln?
0: Ja, vor allem, wenn man die Ausdrücke der Sprache also spricht, also, dann kommt man, zum Beispiel, du weißt auch, auf Türkisch gibt es viele Ausdrücke, die man also nicht zum Beispiel auf Serbisch sagen kann und dann bekommt also die Sprache so einen Klang, einen bestimmten Klang. Das
1: Ja.
0: auf Deutsch auch und auf Spanisch auch. Alle Sprachen sind besonders. Also jede klingt auf ihre eigene Art und Weise.
1: Fällt es Ihnen leichter, über schwierige oder sehr persönliche Themen in einer Fremdsprache zu sprechen, weil die Worte vielleicht weniger emotional wirken als in der Muttersprache?
0: Also ich denke, es hat nicht so viel mit der Sprache zu tun, eher mit der Person, mit der man spricht. Wenn es zum Beispiel enge Freunde sind, egal.

0: Also auf welche Sprache man spricht, wenn es kommt drauf an, also mit welcher Person man darüber spricht.
1: Und haben Sie manchmal Angst, dass mit dem Vergessen einer Sprache auch Erinnerungen oder Teil Ihrer Identität verloren gehen könnten?
0: Nein, glaube ich nicht, weil die Erinnerungen bleiben für immer.
1: Ja.
0: Bestimmt. Ja, ich wollte sagen, die Erinnerungen bleiben. Genau, dafür sind auch die Sprachen gut, weil man kann viel mehr Erinnerungen sammeln, wenn man die Sprache von den Menschen, mit denen man spricht, kennt. Also wenn man die Sprache kennt, dann kann man die Erinnerungen mehr sammeln, denke ich. Also es wird irgendwie natürlicher alles damit. Zum Beispiel, wenn du in die Türkei gehst und Türkisch sprichst, dann kannst du die Menschen besser verstehen, also auch ihre Seele und so weiter. Und das bringt Menschen miteinander und dann so werden die Erinnerungen gesammelt.
1: Glauben Sie, dass Menschen in Fremdsprachen ehrlicher sind, weil sie weniger typische Floskeln benutzen? Oder versteckt man sich eher hinter einer neuen sprachlichen Identität?
0: Also meiner Meinung nach, also ich persönlich verstecke mich nicht hinter einer Sprache. Ich sage immer ehrlich, was ich denke. Wenn ich das nicht zum Beispiel genau so ausdrücken kann, wie ich auf meiner Muttersprache sagen würde, finde ich einfach eine andere Art und Weise, wie ich das sage, aber auf einer ehrlicher Weise.
1: Gibt es eine Sprache, die sich für Sie trotz guter Sprachkenntnisse irgendwie hart oder unangenehm anfühlt?
0: Nein, also ich persönlich mag jede Sprache, die ich spreche und auch andere, die ich nicht spreche. Alle Sprachen sind besonders schön, also auf ihre eigene Art. Jede hat etwas Besonderes und auch jede klingt anders, aber schön.
1: Viele sagen für Deutsch, dass es sehr schlecht klingt oder es ist sehr hart oder was meinen Sie?
0: Das stimmt, das sagen sehr viele Menschen. Am Anfang dachte ich das vielleicht auch, als ich klein war und als ich angefangen habe, die Sprache zu lernen. Aber mit der Zeit habe ich echt angefangen, richtig Deutsch zu lieben. Genau wegen diesen Erinnerungen. Und ich wurde auch, also die Sprache macht den Menschen. Ich bin wegen der Sprache auch das, was ich also jetzt hier bin. Deswegen für mich, nein, klingt die nicht hart. Die klingt genauso, wie sie klingen sollte.
1: Ja, ich stimme zu. Also mich würde jetzt interessieren, wie Sie andere Kulturen persönlich erlebt haben. Kann man Ihrer Meinung nach Heimweh nach einer Sprache haben, die man erst als Erwachsener gelernt hat?
0: Sehr gute Frage. Also ja, ich stimme zu, man kann das füllen. Ich zum Beispiel, jedes Mal, wenn ich die Türkei verlasse, fühle ich das. Jedes Mal. Und die Sprache habe ich angefangen, also vor, ich weiß nicht genau wie vielen Jahren, aber vor ein paar Jahren. Da wurde ich schon erwachsen, obwohl ich mich nicht so fühle, aber egal. Man kann es so sagen. Genau das fühle ich jedes Mal.
1: Gab es einen bestimmten Moment, in dem Sie sich nicht mehr wie ein Fremder gefühlt haben, sondern wirklich als Teil einer Kultur? Vielleicht ein Gespräch oder eine besondere Situation und mit welcher Sprache?
0: Ja, also mit jeder Sprache eigentlich. Und es fängt an in dem Moment, wo ich zum Beispiel vergessen habe nachzudenken. Ich habe also einfach, du sprichst und sprichst und denkst nicht mehr nach. In dem Moment fühlt man sich genauso.
1: Wenn Sie morgen alle Sprachen bis auf eine vergessen müssten, welche würden Sie behalten wollen und warum?
0: Ich würde alle behalten, also ich würde, aber ehrlich, weil irgendwie überhaupt darüber nachzudenken, eine Sprache zu verlieren, das tut weh, das tut wirklich weh. Deswegen alle behalten.
1: Ja, also genau, jede Sprache bringt ein besonderes Gefühl.
0: Absolut.
1: Und man kann sich nicht nur für eine Sprache entscheiden.
0: Genau,
1: Ja.
0: das stimmt auf jeden Fall. Stimme ich zu.
2: Sie hörten Dijana Stojadinović im Gespräch mit Ivana Milenković. Die beiden haben darüber gesprochen, wie Sprachen unser Denken, unsere Gefühle und vielleicht sogar unsere Persönlichkeit beeinflussen. Das Gespräch hat auf wunderbare Weise gezeigt, dass jede neue Sprache ein neuer Blick auf die Welt sein kann und dass Mehrsprachigkeit uns die Chance gibt, ganz neue Seiten an uns selbst zu entdecken. Meine Kommilitoninnen Isidora Belic und Theodora Savic fragen im nächsten Gespräch, wie lässt sich das Unfassbare in Worte fassen? Die beiden haben ein Literaturseminar bei ihrer Professorin Milena Nešić-Pavković besucht, in dem es speziell um Literatur ging, die sich mit dem Holocaust auseinandersetzt. Milena Nešić-Pavković ist Professorin für die deutsche Literatur an der Universität in Kragujevac. Ihr Schwerpunkt ist die deutsche Literatur des 20. Jahrhunderts und besonders die Literatur der zweiten Hälfte des 20. Jahrhunderts, die sogenannte Nachkriegsliteratur. In ihrer Dissertation analysierte sie unter anderem die Werke von drei Autoren. Zwei Nachkommen von Holocaust-Opfern und ein Nachkommen von Sympathisanten der Nationalsozialistischen Partei. Der jugoslawische Schriftsteller Danilo Kisch, Georges Perec, ein französischer Schriftsteller und Filmemacher, und der deutsche Schriftsteller Winfried Georg Sebald. Isidora und Theodora fragten zunächst, was versteht man dann in der Literaturwissenschaft unter Holocaust-Literatur?
3: In der Literaturwissenschaft gibt es unterschiedliche Definitionen und Interpretationen dessen, was man unter Holocaust-Literatur versteht. Im weitesten Sinne bezeichnet man damit literarische Werke, die sich mit dem Holocaust, also mit der Verfolgung und Ermordung der europäischen Juden und anderer Opfergruppen während des Nationalsozialismus beschäftigen. Dazu gehören auch die Texte von Überlebenden, Zeugnisse, Memoiren, aber auch die Romane, Gedichte und Essays späterer Generationen. Besonders interessant ist, dass sich Holocaust-Literatur nicht nur mit den historischen Ereignissen selbst auseinandersetzt, sondern auch mit Erinnerung, Trauma, Schuldfragen, mit Schweigen und auch mit der Frage, wie man über eine solche Katastrophe überhaupt sprechen oder schreiben kann. In der Holocaust-Literatur thematisieren viele Autorinnen und Autoren die Grenze der Sprache angesichts des Holocausts. Und nach 1945 stellte sich nämlich die Frage, ob Literatur nach Auschwitz überhaupt noch möglich sei und wie man ein solches Menschheitsverbrechen literarisch darstellen kann, ohne es zu ästhetisieren oder zu relativieren. Und diese Frage hat Adorno gestellt. Manche haben versucht, auf diese Frage zu antworten. Und wir wissen immer noch nicht, was genau die Holocaust-Literatur darstellt. Und was ich noch zufügen wollte, dass wir erkennen die Holocaust-Literatur, weil sie oft mit Fragmenten, Erinnerungssplittern, dokumentarischen Elementen oder bewusst offenen Erzählformen zu tun hat. Und diese Literatur ist ziemlich schwierig zu lesen, weil sie Schuld, manchmal auch Opferschuld, nicht nur Täterschuld, Trauma manifestiert. Außerdem beschäftigt sich die Holocaust-Literatur stark mit transgenerationeller Erinnerung. Und diese Frage interessiert mich besonders. Das bedeutet, dass nicht nur Überlebende schreiben über den Holocaust, sondern auch ihre Kinder, Enkel, die diese Ereignisse nicht selbst erlebt haben, aber die Kinder und die Enkel und Enkelinnen natürlich leben mit den Folgen dieser Vergangenheit. Sie fühlen diese Vergangenheit. Diese Vergangenheit ist anwesend. Und wie ich schon erwähnt habe, dieser Aspekt interessiert mich besonders in meiner Forschung. Und die Frage war auch, wenn ich mich gut daran erinnern kann, warum ist diese Literatur wichtig?
0: Ja, das stimmt.
3: Wichtig ist Holocaust-Literatur, weil sie Erinnerung bewahrt und Geschichte auf einer menschlichen Ebene erfahrbar macht. Historische Daten, Fakten sind natürlich wichtig, aber Literatur ermöglicht uns einen emotionalen und individuellen Zugang zur Vergangenheit. Auf diese Weise versuchen wir zu verstehen, was passiert ist. Wir versuchen auf diese Weise zu verstehen, welche Folgen die Ausgrenzung, der Antisemitismus und Gewalt haben können und konnten. Deshalb hat Holocaust-Literatur nicht nur eine literarische, sondern auch eine moralische oder ethische und gesellschaftliche Bedeutung.
0: Ist es herausfordernd, diese Literaturgattung zu unterrichten?
3: Ja, auf jeden Fall. Es ist schwierig, diese nicht nur Literatur, aber auch über den Holocaust zu unterrichten. Zuerst ist es emotional. Es gibt diese emotionale Herausforderungen, dann ist auch moralisch und auch didaktisch schwierig. Und ich werde gleich erklären, warum. Aber vorher möchte ich kurz eine Erfahrung von meiner Universität erzählen, die mir persönlich sehr wichtig ist. An unserer Universität in Kragujevac wurde nämlich 4 akademische Jahre lang Holocaust-Studien organisiert oder Holocaust-Studies. Das waren außerkurrikulare Programme für Studierende aller Fakultäten der Universität, aber auch für interessierte Bürgerinnen und Bürger. Wir waren offen für die Studierende, für die Studierenden anderer Universitäten. Jedes Jahr haben wir 10 Kurse in 2 Semestern angeboten und den Holocaust haben wir interdisziplinär und multidisziplinär untersucht. Also seine historische Umstände, ideologischen Grundlagen, kulturelle Folgen, Erinnerungskultur, auch Holocaust-Literatur und so weiter. Ich selbst habe 2 Kurse unterrichtet. Der erste Kurs hieß Einführung in den Holocaust und der zweite Nationalsozialismus und Vergangenheitsbewältigung. Und der Schwerpunkt war auf der deutschen Perspektive. Und genau diese Erfahrung kann ich sagen, aus dieser Erfahrung kann ich zugeben, dass sehr schwierig war, über den Holocaust zu unterrichten. Man beschäftigt sich ständig mit menschlichem Leid, mit den Bildern dieses Leides, mit Gewalt, mit Verlust, Entmenschlichung. Das belastet natürlich auch emotional. Das ist schwierig, nicht nur für Studierenden, die sich zum ersten Mal mit diesen Bildern, Texte, Zeugnisse auseinandersetzen, sondern auch für die Lehrer, die und Forscher, die nicht das ganze Leben, aber jahrelang das Phänomen oder das Thema untersuchen. Gleichzeitig auf einer Seite konfrontieren wir uns mit all diesen Erfahrungen. Aber gleichzeitig musste ich, ich spreche meine Erfahrung, musste ich sehr verantwortungsvoll unterrichten, besonders heute in dieser Zeit von Desinformationen, Geschichtsrevisionismus und in der Zeit, wo man historisches Wissen sehr oberflächlich und aus sozialen Medien kennt. Aber gleichzeitig gibt einem oder gibt mir diese Arbeit auch Kraft, weil ich weiß, dass es moralisch sehr wichtig ist, über das Leiden von Menschen zu sprechen, ihnen die Stimme zu geben, dass man ihre Erfahrung erfährt. Die Opfer dürfen nicht nur Zahlen bleiben. Hinter jeder Zahl stand ein Mensch. Dieser Mensch hatte einen Namen, eine Familie, ein Leben, eine Geschichte. Und ich würde sagen, deswegen fällt mir nicht so schwierig oder erleichtert mir dieses Wissen, dass es wertvoll ist, über die Geschichte von Holocaust und nicht nur Geschichte, sondern Literatur von Holocaust zu sprechen, aufzuklären und den Studierenden das Thema beizubringen. Und ich glaube, genau das kann Literatur besonders gut vermitteln. Literatur macht Geschichte menschlich oder menschlicher. Sie ermöglicht uns Empathie und schafft einen emotionalen Zugang, den reine historische Fakten oft nicht erreichen können. Deshalb denke ich, dass das Unterrichten von Holocaust-Literatur zwar schwierig ist, aber auch eine große Verantwortung hat und gleichzeitig ein wichtiger gesellschaftlicher Auftrag darstellt.
4: Wie waren die Rückmeldungen der Studierenden und sind Sie beim Gespräch über dieses Thema auf Schwierigkeiten gestoßen?
3: Ja, die Rückmeldungen der Studierenden waren überwiegend sehr positiv. Viele haben gesagt, dass sie vorher nur grundlegende historische Informationen über den Holocaust hatten. Und diese Informationen stammten meistens aus den Filmen, aus einigen Büchern, die sie so nicht in der Bibliothek, sondern in den Büchereien zu finden waren. Aber am Ende des Semesters oder nachdem sie die Kurse an den Kursen teilgenommen haben, haben sie gesagt, dass sie mehr über die Geschichte und Erfahrung während des Zweiten Weltkrieges verstanden haben. Und dass sie jetzt bewusst sind, wie dieses Thema komplex ist im historischen, politischen, kulturellen, aber auch menschlichen Sinne. Besonders wichtig war für die Studierenden der persönliche und emotionale Zugang durch Literatur, Filme, Tagebücher und Zeugnisse. Oft haben sie gesagt, dass Zahlen und Fakten zwar wichtig sind, dass man aber erst durch individuelle Geschichte wirklich begreift, was Verfolgung und Entmenschlichung bedeuten. Sie lesen über Verfolgung, aber wenn Sie sehen, dass eine Frau oder ein Kind oder ein Mann verfolgt wurde und wie diese Verfolgung aussah, konnten Sie Empathie fühlen und konnten Sie echt begreifen, was die Ausgrenzung aus dem normalen Leben darstellt. Natürlich gab es auch Schwierigkeiten. Das Thema ist sehr sensibel und emotional belastend. Manche Studierende waren schockiert, sprachlos, besonders wenn wir über Lager, Deportation oder Täterperspektive gelernt haben. Manchmal war es auch schwierig, über Verantwortung, Schuld und heutige Formen von Menschenrechtsverletzungen und Diskriminierung zu diskutieren, weil die Studierenden nicht so viele Informationen über Gegenwart hatten. Und wir leben heute in einer Zeit, in der es viele vereinfachte Darstellungen, Fake News, historischen Revisionismus gibt. Deshalb musste man im Unterricht oft zuerst bestimmte Vorurteile oder Stereotype hinterfragen und dekonstruieren. Aber genau diese Gespräche waren eigentlich mir die wichtigsten. Mein Ziel in diesem Unterricht war nie nur historische Fakten zu vermitteln, sondern auch kritisches Denken zu fördern. Ich denke, Studierende sollten lernen, diese historischen Prozesse zu analysieren und sensibel gegenüber Ausgrenzung, Hassrede und Diskriminierung zu werden. Nicht nur in Bezug auf die Vergangenheit, sondern auch auf die Gegenwart. Und was ich bemerkt habe, ist, dass gerade junge Menschen darauf sehr offen reagieren, wenn man respektvoll und wissenschaftlich mit dem Thema umgeht. Und ja, ich würde sagen, ich habe meine Erfahrung aus diesen Kursen und aus der Arbeit mit Studierenden waren sehr positiv. Und nach diesen Kursen zum Beispiel habe ich mit Studierenden gesprochen, wie ihnen die Kurse gefallen haben. Und sie waren echt damit, was Sie gelernt haben, sehr zufrieden.
4: So, wie wichtig ist es, sich an historische Fakten zu halten? Und wie wichtig ist es, die Beziehung zwischen Fiktion und Geschichte auszubalancieren?
3: Ja, das ist sehr wichtig. Besonders beim Holocaust muss man sich an historischen Fakten halten, weil es sich um ein reales Menschheitsverbrechen handelt. Historische Genauigkeit ist wichtig, um Geschichtsrevisionismus und Relativierung zu vermeiden. Gleichzeitig ist die Literatur natürlich Fiktion. Autorinnen und Autoren nutzen literarische Mittel, um Emotionen, Trauma oder persönliche Erfahrungen darzustellen. Nicht nur persönliche natürlich. Literatur kann deshalb Dinge vermitteln, die reine historische Fakten oft nicht ausdrücken können. Die Herausforderung besteht darin, ein Gleichgewicht zwischen Fakten und literarischer Gestaltung zu finden. Wenn man sich zu weit von der historischen Realität entfernt, besteht die Gefahr der Verharmlosung. Wenn man sich nur auf Fakten konzentriert, fällt oft die menschliche und emotionale Dimension. Deshalb Gerade deshalb ist Holocaust-Literatur so wichtig. Sie verbindet historische Wahrheit mit persönlicher Erfahrung und macht diese Geschichte auf einer menschlichen Ebene verständlich.
4: Und welche Werke der Holocaust-Literatur halten Sie für die wichtigsten?
3: Oh, das ist natürlich eine sehr schwierige Frage, weil es viele bedeutende Werke gibt und jede Generation andere Texte als besonders wichtig empfindet. Aber einige Werke gelten heute als zentral für das Verständnis der nicht nur der Holocaust-Literatur, sondern auch des Holocausts. Sehr wichtig sind zum Beispiel die Texte von Primo Levi, besonders das Buch Ist das ein Mensch? Weil dieses Buch oder Primo Levi hat dieses Buch aus der Perspektive eines Überlebenden geschrieben hat und versucht und er versuchte in diesem Buch zu verstehen, wie Entmenschlichung im Lager funktioniert hat. Auch Imre Kertész mit seinem Roman namens Roman eines Schicksallosen ist sehr bedeutend, weil er zeigt, wie absurd und gleichzeitig bürokratisch Gewalt funktionieren kann. Für viele Menschen ist außerdem das Tagebuch von Anne Frank der erste Kontakt mit dem Thema Holocaust. Dieses Werk ist besonders wichtig, weil es die Perspektive eines jungen Mädchens zeigt und Geschichte sehr persönlich und menschlich macht. Wie ich schon am Anfang gesagt habe, in meinem Forschungsbereich spielen auch Autoren wie Danilo Kisch, Georges Perec und Winfried Georg Sebald eine große Rolle, weil sie und ihre Werke zeigen, wie sich die zweite Generation literarisch mit Erinnerung, Verlust und transgenerationellem Trauma auseinandersetzt. Und natürlich gibt es noch viele andere wichtige Stimmen. Gerade das macht Holocaust-Literatur so komplex und bedeutend. Sie umfasst Zeugnisse, Romane, Gedichte, Essays und sehr unterschiedliche Perspektiven auf Erinnerung und Geschichte. Und ich empfehle Ihnen zum Beispiel die Werke von Paul Celan, Nelly Sachs, Peter Weiss aus dem deutschsprachigen Raum zu lesen und sich mit diesen Werken zu konfrontieren.
4: Was hat Sie dazu bewegt, sich mit diesem Bereich zu beschäftigen?
3: Ich habe eigentlich keine persönliche oder familiäre Verbindung zum Holocaust. Ich bin also keine Nachfahrin von Opfern. Meine Motivation war eher wissenschaftlicher oder, und besser zu sagen, gesellschaftlicher Natur. Mich hat die Ungerechtigkeit in der Erinnerungskultur in unserer Region beschäftigt, also die Frage, wessen Geschichte erinnert werden und wessen Leiden oft unsichtbar bleibt. Dadurch habe ich begonnen, mich intensiver mit Holocaust-Literatur und Erinnerungskultur auseinanderzusetzen. Außerdem glaube ich, dass die Literatur eine wichtige Möglichkeit bietet, über Vergangenheit, Verantwortung und Menschlichkeit nachzudenken und den Raum schafft, eine bessere Gegenwart zu gestalten.
4: Und letzte Frage, welches Werk gefällt Ihnen am besten und warum?
3: Oh, das ist eine echt schwierige Frage, aber eines der Werke, das mich persönlich am meisten beeindruckt hat, ist Weh oder die Kindheitserinnerungen von Georges Perec. Ich finde dieses Werk besonders faszinierend, weil es den Holocaust nicht direkt und dokumentarisch darstellt, sondern auf eine sehr poetische, fragmentierte und gleichzeitig menschliche Weise. Perec verbindet autobiografische Erinnerungen mit einer fiktionalen Geschichte. Und gerade durch diese Verbindung zeigt er, wie schwierig Erinnerung eigentlich ist. Dieses Buch wirkt auf mich sehr warm und menschlich, obwohl es von Verlust, Trauma und Abwesenheit von Eltern geprägt ist. Es zeigt, dass der Holocaust nicht nur historische Fakten bedeutet, sondern auch persönliche Leere, zerbrochene Identität und die Suche nach Erinnerung. Genau diese leise und literarisch sehr sensible Darstellung berührt mich besonders. Und deswegen wähle ich dieses Buch als mein Lieblingsbuch aus dieser Literaturgattung.
2: Im Gespräch mit der Literaturprofessorin Milena Nešić-Pavković haben wir gehört, wie wichtig auch heute noch die Holocaust-Literatur ist und wie sie uns tiefere Einblicke in die menschlichen Erlebnisse aus dieser Zeit gibt. Es ist wichtig, nicht nur die bloßen Fakten zu kennen, sondern sich auch durch das Lesen der literarischen Werke mit den menschlichen Schicksalen zu verbinden, um wirklich zu verstehen. Das Gespräch führten meine Kommilitoninnen Isidora Belic und Theodora Savic. Mutter zu werden ist eine der tiefgreifendsten Erfahrungen im Leben einer Frau. Doch was passiert, wenn diese Erfahrung mit den Herausforderungen des Studiums zusammenfällt? Welchen gesellschaftlichen Druck gibt es? Welche inneren Konflikte entstehen? Und wie findet man denn noch die Kraft, das Wesentliche im Blick zu behalten? Genau darüber unterhalten sich meine Kommilitoninnen Jelena Blagojevic und Theodora Vasiljković. Theodora ist Mutter von Zwillingen. Sie erzählt von ihrem Alltag zwischen Hörsaal und Kinderzimmer, von Erwartungen der Gesellschaft und von den kleinen, aber entscheidenden Dingen, die ihr helfen, Balance zu finden. Gemeinsam gehen die beiden der Frage nach, wie Mutterschaft während des Studiums nicht nur eine Belastung, sondern auch eine Quelle von Stärke und neuen Perspektiven sein kann.
3: Für mich Mutterschaft ist von größerer Bedeutung und ich wusste schon immer, dass ich Mutter werden will. Und je ich älter werde, desto intensivere Gefühle bekomme ich, wenn ich über Mutterschaft spreche. Und was bedeutet Mutterschaft für dich?
5: Für mich ist sehr ähnlich, wie du hast gesagt. Für mich ist Mutterschaft eine sehr wichtige Rolle. Ich wusste auch schon immer, dass ich eine Familie gründen möchte. Der Grund ist wahrscheinlich, dass ich selbst in einer großen Familie aufgewachsen bin. Weshalb dies für mich ein ganz logischer Lebensweg war.
3: Wusstest du schon ab immer, als du schon klein warst, dass du Mutter werden willst? Oder hat sich das mit der Zeit geändert irgendwie?
5: Vielleicht mit der Zeit, aber ja, wie du hast gesagt, dass wie älter ich wäre, ich habe ein stärkeres Gefühl, ja, das stimmt auch für mich. Aber ich habe das Role Model von meiner Familie, wie das aussehen sollte. Und ja, so ja, das war ein normaler Lebensweg für mich. Und deine Wünsche, eine Familie zu gründen, Kinder zu haben und ja.
3: Wie bist du dazu gekommen, sozusagen? Kannst du uns ein bisschen deinen Weg beschreiben? Also wie habt ihr eigentlich, du und dein Mann, Entscheidung getroffen, Eltern zu werden? Was ist geschehen? Also zum Beispiel, ich und mein Freund reden jetzt über Kinder. Schon. Aber wir wissen, dass wir schon einen Weg also haben und dass wir Kinder wollen. Aber zum Beispiel, ich studiere immer noch. Er hat erst seine Firma gegründet und deswegen haben wir uns geeinigt, dass wir ein bisschen abwarten sollen. Und wie ist es, also wie habt ihr eigentlich dazu gekommen, älter zu werden?
5: Ja, natürlich. So, mein Ehemann, er heißt Strachinja. Strachinja und ich sind seit 8 Jahren zusammen und in einer harmonischen Beziehung und nun seit 2 Jahren verheiratet. Und wir kennen uns schon seit da so. Wir kennen uns schon seit dem Gymnasium. Wegen all seiner Tugenden wusste ich, dass er der Vater meiner Kinder sein sollte. Die Entscheidung kam spontan aus dem gegenseitigen Wunsch heraus, älter zu werden und unsere Beziehung auf eine höhere Ebene zu heben. So ja, das war eine spontane Entscheidung. Vielleicht, es war nicht so richtige Zeit für das, weil ich studiere noch immer. So, das ist meine Antwort. Das war ja alles.
3: Also das heißt, ihr habt also trotz deiner Studien einfach diese Entscheidung getroffen, dass ihr Kind bekommen wollen, sozusagen. Weil zum Beispiel bei uns ist also wirklich ganz andere Einstellung. Also ich bin der Meinung, ich muss zuerst fertig mit meinen Studien werden. Wie du weißt, ich arbeite schon. Und ich will, dass ich auch eine feste Arbeitsvertrag haben und dass ich dann sicher in Mutterschutz gehen kann, sozusagen. Und das ist mir sehr, sehr wichtig. Und deswegen haben wir uns geeinigt, dass wir abwarten sollen. Ich weiß jetzt nicht, vielleicht ist es einfach besser, wie du also eigentlich Entscheidungen getroffen hast, aber ich bin da sehr irgendwie unsicher.
5: Ja, ich stimme dir zu, weil ich habe ähnliche Meinung nach dieser Entscheidung. Aber Weg von mein Studienweg war nicht so einfach, weil ich bin jetzt 26 Jahre alt bin. Und ich habe mein Studium in Belgrad gestartet, aber in meinem 4. Jahr von meinem Studium in Belgrad, ich habe mich zum Kragujevac verwechselt. Das ist eine richtige Zeit, meiner Meinung nach. Das ist eine richtige Zeit für junge Frauen Mutter zu werden, 25 bis 30 Jahre alt. Üblich, die Frauen in diesem Zeitraum haben die Studium beschlossen, Studium beenden, beschlossen eine Arbeit, eine feste Vertrag und alles, was kommt mit das. Aber ja, man kann nicht alle im Leben planen. Und ja, aber alle Schwierigkeiten kann nicht messen, wie ich jetzt froh bin und ich liebe meine Kinder so sehr, so viel. Und ja, es tut mir nicht leid, dass ich diese Entscheidung getroffen habe, weil von dieser Entscheidung nur gute Dinge kommen. Es ist wirklich eine, für mich, ein bisschen stressige Situation, weil ich habe nicht mein Studium beendet, aber ich bin sehr erfüllend. In meinem Fall mit Zwillingen und dem Studium wäre es ohne Hilfe unmöglich. Ich glaube, ich könnte das niemals schaffen, wenn ich nicht Strachinjas Unterstützung und Hilfe hätte. Meiner Meinung nach ist es am wichtigsten, einen Partner zu haben, der mit dir als Team erfolgreich sein will und alles für den gemeinsamen Erfolg und den beruflichen Fortschritt gibt. So, ja, eine der wichtigsten Dinge ist, ein Team zu sein und eine Unterstützung zu haben, wie eine, nicht nur wenn ein Mutter studieren, sondern auch in alle andere lebendliche Situationen, wenn jemand eine Frau Mutter werden. Unterstützung ist sehr, sehr wichtig Faktor für eine gute psychische Gesundheit und alle, was kommt mit das, weil Mutterschaft mit alle Vorteile kommt mit eine große Zahl von Nachteilen, weil wir haben, es ist sehr stressig für beide Partners, weil man schlaft nicht, man hat Zeit, nichts zu tun. Und ja, vielleicht ich erinnere nicht meine ersten 3 Monate mit Zwillingen. So, das war,
0: Ja, das kann ich glauben.
5: ja, das war so anstrengend. Und das ist die nicht so schöne Seite von Mutterschaft oder Elternschaft. Und
6: Mit dir zu, auf jeden Fall. Also, ich finde, dass dein Partner eine sehr, sehr große Rolle spielt.
0: oh ja.
6: Ich kann mich jetzt erinnern, ich war in einer falschen Beziehung. Vor 4 Jahren hatte ich eine ganz falsche Beziehung. Zum Beispiel hatte ich so Angst, dass ich zum Beispiel mit diesem Mann ein Kind bekomme. Ich war wirklich, also ich habe jeden Tag daran gedacht und ich habe so einen großen Druck gefühlt und ich dachte, oh Mensch, was, wenn es zufällig passierte, dass ich mit dieser Mann jetzt ein Kind bekomme. Was soll ich machen? Ich will gar kein Kind mit dieser Mann haben. Und deswegen, ich glaube, es ist, also du hast erwähnt, dass es wichtig, dass man Kinder bekommt und zwischen 25 und 30 Jahre ist das ideal. Aber ja, so einige haben schon ihre Studien fertig. Einige haben schon gute Jobs gefunden oder gute Wohnungen. Aber was ist, wenn man eigentlich nicht der richtige Partner hat? Also man muss auf jeden Fall abwarten. Es ist egal, ob er jetzt über 30 Jahre alt ist. Also ich glaube, das ist sehr wichtig für Frauen zu erwähnen, dass sein idealer Partner eine große Rolle spielt bei der Mutterschaft. Und ja, und das ist, diese Unterstützung ist eigentlich entscheidend, weil wir haben auch nach der Geburt eine depressive Periode Beispiel und ich glaube, dass die Mutter, die das erleben, haben auch kaum Unterstützung. Und das ist sehr wichtig zu erwähnen. Also diese Unterstützung und richtiger Partner ist sehr wichtig in dieser Anteil. Und wie schaffst du eigentlich außer dieser Hilfe, wie schaffst du Zwillinge und Studien unter einem Hut zu bringen? Also wie sieht da dein typischer Tag aus?
5: Ehrlich gesagt sind meine Tage ziemlich so ähnlich. Wir haben eine Routine, wir wachen gegen 6 oder 7 Uhr auf, dann folgen Frühstück, Spiele, Spaziergänge und so weiter. Bis die Kinder um 20 Uhr schlafen gehen. Und dann, erst dann, beginnt die Zeit für mich, in der ich eigentlich alle meine Aufgaben für die Universität erledige. Ich muss etwas noch sagen. Ich stimme dir zu mit diesem, was du erst gesagt hast. Es gibt keine richtige Zeit im Leben. Es gibt nur eine richtige Partner und man muss das Gefühl für eine richtige Partner haben. Ich weiß nicht, wie kann ich das sagen. Es ist etwas, das nur Gefühl ist, nur ja.
6: Auf jeden Fall. Also ich habe wirklich schlimme Beziehungen vor 4 Jahren gehabt. Aber ich bin glücklich, dass sowas passiert hat, weil ab diesem Moment wusste ich, okay, ich weiß genau, mit welcher Person ich zusammen eine Familie gründen will, zum Beispiel, und wie mein Partner aussehen soll. Natürlich, das ist nicht ideal. Aber welche Eigenschaften diese Person haben soll, sozusagen. Es ist wichtig, dass wir am Ende, es ist egal, ob das jetzt wie in deinem Fall jetzt sehr jung oder wie in meinem Fall erst mit 27 richtiger Partner finden. Also, aber wenn das passiert, wir wissen es. Man weiß es. Als ich meinen Freund kennengelernt habe, ich wusste es. Ja, das war es natürlich. Ich war wegen meiner schlimme Beziehung hatte ich Erfahrung und ich wusste, dass ich abwarten muss, dass ich einfach ein bisschen schauen soll, ob alles passt, ob er tatsächlich der Richtige ist und so was und so weiter. Aber ja, weil du verbringst dein ganzes Leben mit dieser Partner letztendlich. Und es ist wichtig zu wissen, ob er für dich geeignet ist, sozusagen. Weil was wäre, wenn schlimme Zeiten kommen? Wenn zum Beispiel unsere Eltern sterben, wenn wir jemanden verlieren oder wenn wir Job verlieren, wenn wir kein Geld haben. Also ganze Unterstützung bekommen wir vom Partner. Und deswegen ist es wirklich wichtig, dass wir da Richtiger sozusagen finden. Es ist jetzt nicht so entscheidend, wie er aussieht, sondern dass wir wirklich eine gute Person bei uns haben. Und dann, also dieser Zeit, wo wir, also dieser Moment, wo wir sagen, okay, jetzt gründe ich meine Familie, kann erst mit zum Beispiel 37 kommen. Und das auch völlig in Ordnung. Besser so, als dass wir zum Beispiel schnell oder schnelle Entscheidungen treffen und dass diese Entscheidungen eigentlich falsch sind. Mutterschaft ist schon nicht Schicksal, sondern eine Entscheidung. Aber auch Entscheidung davor ist Partnerschaft. Und diese Entscheidungen sollen richtig sein.
5: Ja, und das ist sehr wichtig für das, ist eine emotionelle Intelligenz und unsere Erfahrungen, wie wir in unserer Adoleszenz haben, und wie hast du gesagt, 4 Jahre eine schlechte Beziehung. Ich auch habe ähnliche Situationen erlebt. Und ja, das ist eine Charakterbildung und emotionelle Intelligenz. Aber ja, wenn ich weiß, dass wenn ich diese über die Gefühle und eine perfekte Partner sprechen und dass es ist sehr wichtig für jemanden, dass ist nur eine Märchen und aber ich wollte sagen, dass Märchen kann auch existieren in realem Leben, weil es ist vielleicht ein bisschen Schicksal. Ich weiß nicht. Vielleicht ein Horoskop. Ich weiß nicht. Aber ja, überall eine Kenntnis für gute Entscheidungen zu treffen. Und das ist emotionale Intelligenz, soziale Intelligenz. Und alles, was kommt mit unserer Wachsen. Und was denkst du vielleicht, glaubst du, dass in Serbien gesellschaftliche Durchbestech Mutter zu werden?
6: Ja, das wäre eigentlich meine weitere Frage. Ich habe es bemerkt, also ich weiß nicht von Gefühl, was ist deine Einstellung, aber ich habe es bemerkt, dass in Serbien ein gesellschaftlicher Druck für alles möglich ist. So, wann wird man fertig mit seinen Studien? Wann wird man seine eigenen Familien gründen? Wann bekommt man Kinder? Und das sind irgendwie irreale Wünsche von der Gesellschaft sozusagen, dass je du jünger bist, desto besser. Sozusagen, du sollst eigentlich mit 22 schon fertig mit seinen Studien sein, deinen ersten Job gefunden hast, du solltest so deine Familie dann gründen und mit 23 erster Baby bekommen.
5: Ja, wir haben eigentlich eine Timeline für unser Leben. Alle ist planiert.
6: Als ich jünger war, ich habe diesen Druck gefühlt. Okay, ich muss beste Noten in der Schule haben. Ich muss an der besten Universität gehen. Ich muss alles, also im Laufe der Zeit, die ich habe, von der Gesellschaft, die von der Gesellschaft geplant ist sozusagen. Also ich muss alles da so fertig machen. Und ich habe diese Druck gefühlt. Also mit Mutterschaft ist es jetzt nicht so. Und ich finde, es ist wichtig für die jungen Menschen, vor allem in Serbien, dass sie eigentlich ihre Zeit abwarten. Wir haben vielleicht, liegt es auch an Schicksal, vielleicht liegt es auf unserem Weg, die wir für sich selbst bilden. Aber ich glaube, wir müssen vorsichtig sein auf jeden Fall und abwarten. Und wie ist deine Einstellung eigentlich?
5: Ja, ich finde, dass in Serbien ein enormer Druck besteht, sich als Elternteil zu verwirklichen. Und wenn man es erst einmal geschafft hat, folgt immer die indirekte Frage, und wann kommt das nächste? Aber ja, aber ich glaube wirklich, dass es den heutigen Generationen gelungen ist, sich angemessen von diesen Erwartungen zu befreien und ohne schlechten Gewissen selbst zu entscheiden, ob sie Kinder wollen oder nicht.
6: Ja,
5: Aber
6: das soll
5: ja,
6: nicht Familienentscheidung sein, sondern eigentlich Einzelentscheidung.
5: ja, und
6: Ja.
5: ich denke, dass unsere Verantwortung wie eine Generation ist, dass diese indiskrete Frage ignorieren oder ich weiß nicht, das ist nicht gut für niemanden, das ist nur eine niedrige Person in unsere in unserer Umgebung und naja, ich stimme dir total zu, weil jemand muss sich selbst diese Entscheidung getroffen und ja.
6: Und das ist die größte Sache, in Serbien.

0: Ja, und in meinem Fall, ich habe Zwillinge. So, ja, warum? Und dann die Frage, wann kommt das nächste? Warten bitte auf.
1: Vielen Dank zuerst, dass du deine Erfahrung mit uns teilen möchtest und dass du uns ein kleines bisschen gezeigt hast, wie ist es einfach Studentin und Mutter zu sein.
0: Bitte schön.
1: Und vielen Dank, dass du mit mir über diese sehr wichtige Themen gesprochen hast, und das ist Mutterschaft. Wie wir uns geeinigt haben, Mutterschaft ist nicht Schicksal, das ist eine Entscheidung, und diese Entscheidung soll jeder Frau für sich selbst treffen. Und auch dazu ist sehr wichtig, um ein richtiger Partner für sich selbst zu finden. Vielen Dank, dass Sie uns zuhören haben, und wir wünschen Ihnen einen schönen Tag. Tschüss.
2: Tschüss.
3: Sie hörten Jelena Blagojevic und Theodora Wasiljkovic im Gespräch über Mutterschaft. Für mich hat das Gespräch eindrucksvoll gezeigt, dass Mutterschaft nicht nur eine Herausforderung, sondern auch eine Quelle von Kraft und Inspiration sein kann. Besonders dann, wenn man die wichtigen Dinge im Leben erkennt und ihnen treu bleibt. Als ich 13 Jahre alt war, habe ich meine Schultasche zu Hause liegen lassen, weil ich nur an meinen Schwarm denken konnte. Wir treffen jetzt einen Menschen, der im gleichen Alter an ganz und gar andere Sachen gedacht hat. Er kaufte zur gleichen Zeit seine ersten Aktien. Im nächsten Interview spricht Jelena Adamovic mit Noah Leidinger, Unternehmer, Investor und Host des Podcasts Ohne Aktien wird schwer. Gemeinsam werfen die beiden einen Blick auf Noahs persönlichen Werdegang von der ersten Aktie über seine ersten unternehmerischen Ideen bis hin zum Aufbau eines erfolgreichen Unternehmens. Außerdem geht es um die Frage, wie sich sein Alltag durch den Erfolg verändert hat, wie er die Balance zwischen Arbeit und Freizeit gestaltet und welche Chancen junge Menschen heute in Deutschland nutzen können.
4: Genau, ich bin Noah Leidinger. Wahrscheinlich, wenn man mich kennt, aus dem Ohne Aktien wird schwer Podcast. Das ist einer der größten Börsenpodcasts in Deutschland. Mache ich mittlerweile seit über 5 Jahren, seit irgendwie 1400 Folgen, wo wir immer so berichten, was ist an der Börse los, was ist in der Wirtschaft los, aber auch darauf eingehen, die Hintergründe zu erklären. Also wie funktionieren Geschäftsmodelle? Jetzt gerade ist ja das große Thema der SpaceX-Börsengang. Dann schauen wir uns an, wie verdient so eine Firma wie SpaceX eigentlich Geld? Wie kann es sein, dass die so viel wert ist, obwohl sie ja noch relativ jung ist? Und solche Dinge schauen wir uns da an und versuchen so Menschen für Wirtschaft zu begeistern einerseits und auch einfach darauf aufmerksam zu machen, dass es ein Riesenproblem in Deutschland gibt, in Österreich, in vielen Ländern in Europa mit der Rentenlücke, dass sich viele eben früher auf die staatliche Rente verlassen haben, das mittlerweile aber sehr, sehr risikoreich ist, weil einfach immer mehr Leute in Rente gehen, immer weniger nachkommen, die dann arbeiten, und dann funktioniert dieses umlagefinanzierte System nicht mehr. Und dafür ist eben wichtig, selbst vorzusorgen, und das versuchen wir mit unserem Podcast und den anderen Aktivitäten, haben auch ein Buch zu Ohne Aktien wird schwer und so weiter voranzutreiben. Und neben dem Podcast mache ich noch ein paar andere Projekte, zum Beispiel neu den Carrytale-Podcast, wo wir so über Firmengeschichten sprechen. Zum Beispiel letztens eine Folge 3 Stunden über Wirth und Reinhold Wirth. Und da mache ich auch noch so ein bisschen Investments für OMR, das ist die Medienfirma, wo ich auch im Podcast bin. Genau, und da investieren wir in verschiedene Startups.
2: Ich habe an vielen Stellen gelesen, als ich mich informiert habe, und zwar, dass du deine ersten Aktien mit 13 Jahren gekauft hast. Was, sage ich mal, ziemlich jung ist und auch außergewöhnlich zu hören ist. Denn man denkt sich eventuell, ich sag mal, Kinder mit 13 Jahren denken jetzt nicht unbedingt über Aktien nach. Also wie kam es überhaupt dazu, dass du so jung über Aktien nachgedacht hast? Wie kam es zu der Investition, beziehungsweise wie war dieser ganze Anfang mit der Aktiensache?
4: Genau, es kam sehr stark über YouTube tatsächlich. Ich hatte damals so Fitness-YouTuber geguckt, also ursprünglich Fußball-YouTuber, dann Fitness-YouTuber, und dann haben einige davon angefangen, so Business- und Unternehmer-Content zu machen und halt so zu zeigen, wie sie jetzt ihr Unternehmen aufbauen. Da war ehrlicherweise auch viel dabei, was so ein bisschen zwielichtig war, nicht ganz so seriös, viel Multilevel-Marketing, Pyramidensysteme und so weiter. Ich hatte aber immer das Glück, dass ich zu jung war, um da selber mitzumachen, sondern habe das nur so ein bisschen beobachtet und mich halt dafür interessiert für diese Welt. Und dann hatte ich das Glück, dass es 1, 2 YouTuber gab, die auch seriöse

0: Inhalte über Aktien gemacht haben, über Wirtschaft. Und so bin ich dann eigentlich da mehr und mehr reingekommen. Und aus irgendeinem Grund hat mich das so ein bisschen fasziniert, diese Börsenwelt, weil ich einfach gesehen habe, ich bin vielleicht noch jung, aber an der Börse kann ich eigentlich genauso mitmachen, wie auch Erwachsene mitmachen können. Und ich kriege genau die gleichen Infos. Ich kann mir die Berichte durchlesen. Ich kann mir Bilanzen durchlesen. Ich kann mir von, gibt auch einen Professor in den USA, der an so einer Elite-Uni Wirtschaft lehrt und lehrt, wie man quasi Unternehmen bewertet und Aktien analysiert. Und der hat alle seine Vorlesungen hochgeladen. Da habe ich mir das immer angeguckt. Und das hat mich damals so reingebracht in die ganze Aktienwelt, also eigentlich rein über YouTube und Social Media.
1: Und was war denn die erste Aktie, die du gekauft hast?
0: Also das erste Investment war ganz klassisch und langweilig, in Anführungszeichen, MSCI World ETF. Die erste Einzelaktie war dann Bayer. Ich hatte damals, da war die Übernahme von Monsanto und dann ist ja die Bayer-Aktie auch erstmal sehr stark gefallen und ich war der Überzeugung, fälschlicherweise im Nachhinein, dass quasi Bayer zu stark gefallen ist und die Börse da ein bisschen übertreibt und das zu negativ sieht. Was ich damals überschätzt habe und auch gelernt habe daraus, waren die Rechtsstreits rund um Glyphosat, die dann Bayer durch die Monsanto-Übernahme in den letzten Jahren gehabt hat. Und das halt, wenn so Rechtsstreits sind, man die eigentlich als Anleger super schwer abschätzen kann. Man weiß nicht, was dann in den USA genau passiert und besprochen wird. Und das als Anleger abzuschätzen, ist einfach super schwierig. Und das war so ein bisschen mein Learning auch daraus aus dem ersten Investment.
1: Wenn du jetzt auf diesen Beginn also zurückblickst, auf deine jungen Jahre, aber auch dann auf deine ersten Kontakte mit den Aktien und alles weiter, wie kamst du eigentlich auf die Idee, also zu dem, was du jetzt im Moment machst, auf die Idee zum Podcast, auf die Idee zu den weiteren Firmen und Entwicklungen, die du bereits gemacht hast, sage ich mal?
0: Also es gab dann sehr viele Projekte. Ich habe dann sehr schnell angefangen, nicht nur die YouTube-Videos zu schauen, sondern auch diesen YouTubern zu schreiben, ob ich denen irgendwie helfen kann, und habe dann angefangen, für die YouTuber und für einige davon zu arbeiten, habe dann Analysen für die gemacht oder für die geschrieben, recherchiert für die. Und das war so mein erster Einstieg. Und dann habe ich irgendwann gesehen, okay, diese Analysen kann ich ja nicht nur anderen geben, die das dann veröffentlichen, sondern ich kann sie auch selbst veröffentlichen, und habe dann in so Facebook-Gruppen angefangen, meine Analysen zu teilen, hatte dann so eine eigene Website mit Aktienanalysen. Dann habe ich mal an einem Lexikon geschrieben über Aktien, das nie veröffentlicht wurde. Also hatte viele so Projekte in dem Bereich, verschiedene Newsletter, auch ein, zwei verschiedene Podcast-Projekte. Habe das dann aber ein bisschen zurückgefahren, als ich dann auch Zivildienst gemacht habe, was man ja, ich komme ja ursprünglich aus Österreich, da macht man ja noch entweder Militärdienst oder Zivildienst. Und dann während meinem Zivildienst hat OMR, also die Medienfirma, gestartet, den Aktienpodcast zu machen, den täglichen. Sie haben aber eine Person gesucht, die das machen kann. Und so bin ich dann zu OMR gekommen und habe das dann mit übernommen, sozusagen. Das ist die Grundidee, die kam von OMR. Und ich habe es dann seitdem aufgebaut. Genau. So kam es zu dem Podcast. Aber im Grunde von Anfang an habe ich immer versucht, das irgendwie medial zu verarbeiten, weil das für mich am naheliegendsten war. Gerade als junger Mensch kann ich jetzt nicht sofort Investmentbanker werden ohne abgeschlossenes Studium. Aber ich konnte dann sofort anfangen, in dieser Medienwelt zu arbeiten und da mein Wissen zu einerseits zu teilen, aber andererseits auch selbst aufzubauen, indem ich halt da arbeite. Und das waren so die Anfänge. Und dann der Rest hat sich ehrlicherweise dynamisch ergeben. Also bei OMR habe ich dann halt viele Leute kennengelernt, auch durch den Podcast lernt man viele Leute erkennen. Dann hat sich mit einem ehemaligen Kollegen eben dieser neue Podcast Carry Tail ergeben. Die Investments haben sich auch so ein bisschen daraus ergeben. Also das ist dann eher so ein fluider Prozess. Man spricht halt mit vielen Leuten, viele Leute kennen dann auch über den Podcast und dann entstehen so diese Ideen.
1: Und was war tatsächlich der Moment, sage ich mal, wo du gemerkt hast, dass es nicht nur kleine Projekte sind, sondern dass es wirklich zu etwas Größerem übergeht? Also was war dieser Übergangsmoment?
0: Also ehrlicherweise, viele Jahre lang, gerade als ich da aus dem Kinderzimmer rausgearbeitet habe, waren das eigentlich immer kleinere Projekte. Da gab es so ein, zwei Erfolgserlebnisse, aber nie, das ist nie so richtig groß und erfolgreich geworden. Und dann der Moment war eigentlich so, als ich dann bei OMR habe ich erstmal gestartet und so, dann haben wir geguckt, ob das passt, ob ich da auch zu dem Projekt passe. Und dann war ich der Moment, als ich das übernommen habe, komplett als Host und den Podcast übernommen habe. Das war so der Punkt, wo ich gemerkt habe, okay, da passiert jetzt was Größeres, da erreiche ich jetzt viele Menschen, da habe ich auch eine gewisse Verantwortung über so ein Produkt, das so viele Menschen erreicht. Und das war eigentlich so der Knackpunkt.
1: Wie hast du es geschafft als junger Mensch, also als du gemerkt hast, dass du natürlich dann Teil großer Projekte bist, wie hast du es geschafft, deinen Alltag eigentlich dann zu gestalten, beziehungsweise, sage ich mal, eine Balance zu finden zwischen der Arbeit und dann eigentlich auch zwischen deiner Freizeit?
0: Also ich habe mir da immer als auch in meinem quasi über die Historie, diese Fitness-YouTuber haben natürlich auch sehr viel gesprochen über Mindset, und ich habe dann auch diese klassischen Persönlichkeitsentwicklungsbücher gelesen und mich viel damit beschäftigt. Ich hatte damals auch als 13-, 40-Jähriger sehr genau meinen Tag durchstrukturiert, durchgeplant, immer in 30-Minuten-Takt, was ich wann machen will, auch genau Sport eingeplant und Essen eingeplant, und das war alles sehr durchstrukturiert. Ehrlicherweise, als es dann eher losging und das auch mal erfolgreich war und auch mal mehr Arbeit eigentlich faktisch da war und es viele Möglichkeiten gab, hat sich das so ein bisschen aufgelöst. Ich habe es auch in den Jahren davor schon gelernt, dass es halt irgendwie auch ein bisschen einen eingrenzt und auch einfach zusätzlichen Stress bringt, den es gar nicht braucht im Leben. Sondern was ich eigentlich gemerkt habe, seitdem ich irgendwie Projekte habe, die auch laufen, wo ich viel tun kann, wo ich eigentlich immer mehr tun kann, als ich an Zeit habe in der Woche, dass ich die Sachen eigentlich eher laufen lasse. Und man steht halt auf und fängt eher an zu arbeiten und macht halt eine Sache nach der anderen. Aber ich habe jetzt keine großen Pläne mehr oder strukturiere meinen ganzen Tag durch. Ich mache auch keine großen Meditationsroutinen. Ich versuche schon Sport zu machen, aber ich mache halt Sport, wenn es reinpasst, und mache nicht erstmal morgens eine 3-stündige Routine und erstmal Sport und dann das und dann das. Ich glaube, das wird fast ein bisschen überschätzt, und auch viele Lifestyles, die gepostet werden von Influencern und so weiter und auch von so Unternehmer-Influencern, das ist oft so ein Tick übertrieben, glaube ich. Und im Endeffekt, wenn man sich jetzt irgendwie Startup-Gründer anguckt, die richtig große Sachen machen, die arbeiten einfach alle ganz normal und versuchen halt irgendwie ihren Tag unterzukriegen und alles unter einen Hut zu kriegen. Im Zweifel haben sie noch Familie, da muss man das auch noch managen. Aber da plant man gar nicht so viel, sondern man macht einfach die Aufgaben, die anstehen, und hat im Zweifel gar nicht die großen Routinen, wie man sie jetzt in irgendwelchen Büchern liest.
1: Gibt es etwas an dem Unternehmertum, also seit du angefangen hast, Unternehmer zu sein, was du eventuell dir anders vorgestellt hast, beziehungsweise was eher unerwartet kam und du früher nicht einkalkuliert hast?
0: Ich glaube, ich hatte da schon immer ein recht realistisches Bild davon. Ich glaube, ganz früher hatte ich mal auch diese klassischen Mindset-Bücher, so Robert Kiyosaki, Rich Dad Poor Dad und so weiter gelesen. Und da schreibt der zum Beispiel, Unternehmer ist jemand, der nicht in seiner Firma arbeitet, sondern an seiner Firma arbeitet. Und ehrlicherweise, das ist meines Erachtens wirklich relativ großer Unsinn. Also ich kenne ja mittlerweile auch viele Startup-Gründer, die wirklich große Firmen haben, teilweise Firmen, die einige Milliarden wert sind, wo tausende Mitarbeiter arbeiten. Und die arbeiten alle auch zum großen Teil noch in ihrer Firma. Natürlich gibt man Dinge ab und kann nicht in jedem Prozess drin sein. Gerade wenn man sich aber viele sehr erfolgreiche Manager anschaut, zum Beispiel den Gründer von Revolut, was ja gerade so das wertvollste Startup in Europa ist, der ist bekannt dafür, dass er noch in die kleinsten Details mit reingeht. Und genauso war es auch bei Reinhold Wirth, oder es ist immer noch bei Reinhold Wirth, wenn da in einer Tochterfirma in Italien, die vielleicht nur 100 Mitarbeiter hat und gar nicht so groß ist, was schiefläuft, ruft er teilweise noch selber an oder fährt er selbst hin und versucht, die Probleme zu lösen. Also ich glaube, diese Vorstellung von so einem Manager, der oben sitzt und dann so ein bisschen Entscheidungen trifft und ein paar Meetings hat und dann läuft das alles schon, die ist nicht sehr realistisch. Das gibt's vielleicht noch mehr bei Managern von Großkonzernen, die vielleicht nicht selber der Unternehmer sind. Aber Menschen, die selbst Unternehmer sind, die machen eigentlich oft schon noch sehr viel operativ. Ich glaube, es ist auch wirklich die Challenge, und man muss es auch schaffen, dann an der Firma zu arbeiten und ein bisschen strategischer zu denken. Aber ich glaube, es ist auch immer ein Prozess. Und wenn du zu sehr im Strategischen bist, verlierst du auch irgendwann den Bezug dazu, was passiert eigentlich in der Firma, was passiert bei den Kunden, was passiert bei den Mitarbeitern. Also ich glaube, das hatte ich mir nicht unbedingt so vorgestellt, aber das ist ein Mythos, den ich ganz am Anfang mal hatte durch teilweise diese Bücher.
1: Dein Podcast heißt ja Ohne Aktien wird es schwer. Und ich wollte dich insgesamt fragen, warum genau dieser Name, was steckt dahinter, beziehungsweise was willst du mit dieser Aussage bringen?
0: Also ich glaube, es ist so ein bisschen die Aussage, die ich am Anfang schon getroffen habe. Einerseits mit Blick auf die Rentenlücke ist halt eine Anlage oder eine Rente ohne Kapitalanlage einfach wahnsinnig schwer abbildbar. Immobilienvermögen ist immer sehr illiquide, ist auch für viele mittlerweile sehr schwer aufzubauen, weil man halt mittlerweile für Immobilienkauf wahnsinnig viel Geld braucht. Und dann hat man halt auch, wenn es gut läuft, eine Immobilie in einem Standort, also auch relativ viel Klumpenrisiko. Und wenn man halt breit gestreut an der Börse investiert, man kann es in der Zukunft nie 100% genau wissen, aber zumindest in der Vergangenheit hat man dann da sehr solide Renditen gemacht, wenn man lang dran geblieben ist. Und man sieht ja auch so Länder wie Norwegen, die schon vor Jahren ihre Altersvorsorge und Rente mit so Staatsfonds aufgebessert haben. Die können mittlerweile ihre komplette Rente und noch mehr darüber finanzieren. Also das funktioniert schon in vielen Staaten auch sehr viel besser als bei uns. Deswegen, das ist die eine Seite, wo es wichtig ist. Und ich glaube, die andere Seite, gerade für junge Menschen und wieso wir auch über Einzelaktien sprechen und da versuchen sie ein bisschen die Begeisterung weiterzugeben. Man kann über Börse sofort sehr tief in die Wirtschaft eintauchen. Also du kannst sofort dir die Berichte durchlesen von den großen Firmen. Du kannst sehen, wie viel im Zweifel die Vorstände verdienen, wie viel Umsatz die machen, wie viel Gewinn die machen, dich damit beschäftigen, wie Geschäftsmodelle funktionieren, wie Firmenwert entsteht. Und ich glaube, das ist super wichtig auch für die eigene Karriere. Also alleine zu verstehen, wie denkt ein Unternehmer, wie denkt ein Manager, welche Branchen sind gerade spannend, welche Branchen haben eher Schwierigkeiten. ich glaube, wenn man sich da ein bisschen orientiert, auch in der eigenen Karriere, dann hat man schon super viel gewonnen, auch unabhängig davon, wie viel Geld man jetzt an der Börse verdient. Also am besten ist eigentlich, man legt sehr breit gestreut an und informiert sich aber trotzdem über Börse, weil man da auch einfach karrieretechnisch wahnsinnig viel rausziehen kann.
1: Was würdest du Einsteigern, ich sag mal Anfängern, raten, die zum ersten Mal Geld anlegen wollen? Also zum Beispiel, wo sollen sie es machen, auf welche Art und Weise und was wären die Voraussetzungen, damit man das einigermaßen risikofrei, natürlich geht es nicht immer komplett risikofrei, aber so risikoniedrig wie möglich machen kann?
0: Also ich glaube, erstmal das Wichtigste ist, dass man immer versteht, worin man investiert. Und ich glaube, da ist zum Beispiel so eine Plattform wie Finanzfluss oder der YouTube-Account von Finanzfluss, das Buch von Finanzfluss, so eine super Grundlage, damit man mal ganz basic versteht, wie das funktioniert, welche Geldanlagen es gibt und so weiter. Und ich glaube dann, wenn man ein bisschen weiter ist, ist auch zum Beispiel unser Buch eine gute Grundlage, wo man nochmal tiefer einsteigt, wie funktionieren einzelne Firmen, einzelne Aktien und so weiter. Also ich glaube, das ist die erste Grundlage, dass man halt versteht, was ist Börse? Am Ende investiert man an der Börse in Firmen, also in echte Unternehmen, in Volkswagen, in Apple und so weiter. Und diese Firmen machen Gewinne und deswegen sind sie auch was wert. Und ich kaufe an der Börse halt Anteile an Apple und dann gehören mir halt 0,0001% von Apple und damit gehört mir auch 0,001% von den Apple-Gewinn. Und deswegen sind Aktien was wert. Ich glaube, das ist mal wichtig zu verstehen, diese wirtschaftliche Grundlage. Und dann, also der grundlegende Advice für die meisten, was sinnvoll ist, ist halt sehr breit gestreut anzulegen, sich zum Beispiel ein ETF zu kaufen. Da sind dann die 1500 größten Firmen zum Beispiel drin auf der Welt, in so einem MSCI World ETF. Und dann hat man schon mal ein sehr breit gestreutes Portfolio. Da ist dann, sind die spannenden Technologiefirmen drin, da ist aber auch McDonald's drin, da sind auch Autobauer drin. Und wenn in Zukunft die Wirtschaft weiter wächst und Firmen profitabler werden, was jetzt gerade mit Blick auf KI auch relativ realistisch ist, dann gewinnt, kann man da auch gewinnen an der Börse bzw. Rendite machen. Diese Firmen werden mehr wert. Wichtig ist aber immer zu wissen, das ist ein sehr langfristiges Game und kurzfristig schwankt die Börse sehr stark. Das heißt, es gibt Jahre, da geht es mal 30% nach oben. Es kann aber auch Jahre geben, da geht es 40% nach unten. Und deswegen ist das auch immer wichtig, wenn man jetzt neue Geld anlegt, würde ich erstens mich langsam rantasten, damit man sich so ein bisschen an diese Bewegungen gewöhnt. Und man sollte auch immer nur Geld anlegen, dass ich jetzt nicht in 2 Jahren brauche, weil ich irgendwas kaufen will, sondern es ist schon eine Anlage über 10, 15, 20 Jahre, weil es eben, wie gesagt, auch immer schwache Jahre geben kann. Und dann sollte man nicht verkaufen müssen, weil man jetzt Geldnot hat, sondern eben durchhalten. Und eigentlich wird man an der Börse fürs langweilige Halten bezahlt und nicht dafür, dass man jetzt sehr aktiv die ganze Zeit rumtradet.
1: Hiermit würden wir eigentlich schon zum Ende des Interviews ankommen. Und zwar würde ich dich da eventuell noch mal bitten, einen allgemeinen Ratschlag für auch junge Leute, aber auch insgesamt Beginner im Thema Unternehmertum und Anlagen zu geben. Also einfach irgendwas, was du unseren Zuhörern eventuell mitgeben würdest.
0: Also ich glaube, ein Ratschlag gerade für die junge Generation ist immer so, dass man dranbleiben soll an den Dingen. Und ich hatte auch, habe es ja schon erzählt, die ersten Projekte, und das waren ja wirklich einige Jahre, wo ich an Projekten gearbeitet habe, die waren schon so semi-erfolgreich, waren aber oft auch nicht erfolgreich. Und trotzdem, was für mich am Ende entscheidet, dass ich halt dran geblieben bin und immer weitergemacht habe, dadurch mein Wissen aufgebaut habe, auch bei Projekten, die schiefgegangen sind, viel gelernt habe und dann eben irgendwann den Sprung zu was Erfolgreicherem machen konnte. Und ich glaube, das sieht man auch, wenn man sich mit erfolgreichen Unternehmern beschäftigt, die haben ein sehr starkes Durchhaltevermögen und springen auch nicht immer von einer Sache zur nächsten, weil man jetzt denkt, okay, hier läuft es nicht ganz so gut, dann springe ich aufs Nächste und starte wieder was anderes. Sondern es hat schon einen gewissen Wert, einfach die Dinge, die man angeht, weiterzumachen und fertig zu machen. Natürlich, wenn man merkt, irgendwas funktioniert gar nicht, muss man sich überlegen, dass man was anderes macht. Aber ich glaube, grundsätzlich so ein bisschen mehr Consistency zu haben, sich festzulegen, sich zu fokussieren, das hat, glaube ich, einen großen Wert. Das ist bei Anlagen so, wo man einer Strategie folgen soll, das ist aber auch im Unternehmertum so, wo es sinnvoll ist, mal Projekte wirklich durchzuziehen und sich auf eine Sache zu fokussieren. Und ich glaube, es ist auch viel im Privatleben so, dass halt heutzutage viele springen von einer Beziehung in die nächste und das ist nicht 100% perfekt, dann suche ich mir eine neue Freundin. Und so ist es ja bei vielen. Und ich glaube, da ist eigentlich so eher diese altmodische Tugend von, wenn man was anfängt, bleibt man auch dran und versucht erstmal das gut zu machen, was man hat. Ich glaube, das ist so ein allgemeiner Ratschlag.
2: 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Sie hören den Podcast von Studierenden der Universität Kragujevac in Serbien. Mein Name ist Nevena Lazarević. Ich führe Sie durch diese Sendung. Nach Aktien und Unternehmertum nehmen wir Sie nun in eine ganz andere Welt mit. Eine Welt voller Liebe, Erinnerungen und ganz besonderen Gegenständen. Als Orhan Pamuks Roman Das Museum der Unschuld 2008 erschien, sorgte er sofort für Aufmerksamkeit. Schon 4 Jahre später wurde das Museum der Unschuld in Istanbul eröffnet und zieht bis heute viele Besucherinnen und Besucher an. In diesem Jahr erschien auch eine Verfilmung des Romans. Sie trägt zur Bekanntheit des Buches bei. Meine Kommilitonin Lena Lasic wollte wissen, was den Roman und das Museum so einzigartig macht, welchen historischen Hintergrund die Objekte im Museum haben, welchen Einfluss Streaming-Plattformen auf die Popularisierung eines literarischen Werks nehmen. Lena verabredete sich dazu mit 2 Expertinnen. Sie sprach mit Dr. Katrin Eid, Lehrkraft für türkische Sprache am Orientalischen Institut der Uni Halle, und mit Pauline Weiland, Promotionsstudentin im Fach Geschichte an der Uni Halle. Die beiden Gesprächspartnerinnen saßen in Halle, während meine Kommilitonin Lena Lasic in Kragujevac in Serbien war. Sie zeichneten das Gespräch via Zoom auf. Zunächst bat Lena Dr. Katrin Eid, sich und ihren Arbeitsbereich vorzustellen.
3: Ja, ich habe angefangen, Islamwissenschaft zu studieren, weil ich an den Sprachen interessiert war, die in dem Studium zu erlernen sind. Das wäre Arabisch, Persisch und Türkisch. Und ich habe erst gegen Ende meines Studiums gemerkt, dass eigentlich das Türkische und auch die Türkei mit ihren Menschen und ihrem Lebensstil mir am nächsten liegen, und habe also diese Sprache zu meiner wichtigsten Hauptsprache gemacht und das Land und die Leute immer wieder besucht. Und bin sofort nach dem ersten Hochschulabschluss, das war damals ein Magisterabschluss, habe ich die Seite gewechselt in die Lehre und habe also anderen Leuten angefangen, Türkisch beizubringen, obwohl ich 2 deutsche Eltern habe und es auch nur als Fremdsprache erlernt habe, nach der Schulzeit. Aber dieses Unterrichten einer Fremdsprache, das macht die eigenen Sprachkenntnisse immer besser, natürlich, genauso wie die Aufenthalte im Land selbst. Und ich kann sagen, jetzt bin ich seit über 25 Jahren in der Türkischlehre tätig, davon die letzten 16 Jahre an der Uni Halle in einer Dauerbeschäftigung als Lehrkraft für besondere Aufgaben. Und das macht mir nach wie vor Freude, Leuten die türkische Sprache näher zu bringen. Ich habe durch die Lehre die türkische Literatur kennengelernt. Das kann ich vielleicht noch ergänzen. Also Literatur ist mein Steckenpferd. Das war eigentlich nicht mein Forschungsthema, aber immerhin in meiner Promotionsprüfung in der mündlichen, im Rigorosum, auch ein Prüfungsthema. Unter anderem über einen der Romane von Orhan Pamuk bin ich geprüft worden. Genau.
4: Sehr spannend. Wir werden auch über diese Erfahrung mit dem Unterricht selbst sprechen. Und Frau Weiland, mit welchen Bereichen beschäftigen Sie sich im Rahmen Ihrer Arbeit?
5: Ja, ich habe erstmal aus den gleichen Gründen wie Frau Eid Arabistik-Islamwissenschaft studiert, aber nebenbei immer noch Geschichte. Und mittlerweile promoviere ich an der Uni Halle in Geschichte zu einem Thema, das mit der Türkei zu tun hat, aber mit türkischen Gastarbeitern. Also ich bin von der Literatur quasi weg und zur Geschichte von religiösen Organisationen von türkischen Gastarbeitern gegangen.
4: Eine tolle Grundlage für unser Thema. Wir sprechen heute über die Aktualität des Romans Das Museum der Unschuld von Orhan Pamuk. Und Frau Eid, ich würde Sie zuerst mal fragen, was waren Ihre ersten Eindrücke, als Sie diesen Roman gelesen haben? Was hat Sie überhaupt motiviert, diesen Roman von Pamuk vorzulesen?
3: Also ich muss ganz ehrlich sagen, vor allem die dicken Bücher, die langen Romane, lese ich in Übersetzung auf Deutsch, weil ich sonst auch nicht fertig werde. Obwohl ich gerne die türkische Sprache lese im Original, ist besonders Orhan Pamuk's Türkisch sehr, sehr herausfordernd und langwierig zu lesen sozusagen. Deshalb sowieso, ich lese seine Bücher auf Deutsch. Und ausgerechnet das Museum der Unschuld ist ein Buch, das ich nicht zu Ende gelesen habe. Ich habe sozusagen reingelesen. Es ist so, ich sondiere, was eignet sich gut, vielleicht auch mal in der Lehre zu verwenden, welche Passagen, welche Art von Buch auch, welche Inhalte. Und das Museum der Unschuld ist mir eigentlich von Frau Weiland vorgeschlagen worden. Und ich kenne die älteren Romane von Pamuk eigentlich besser.
4: Oh, das ist super, das werden wir auch am Ende unseres Gesprächs ein bisschen besprechen, was Sie auch unseren Zuhörerinnen empfehlen würden. Und Frau Weiland, Sie haben sich im Rahmen Ihrer Arbeit mit diesem Roman beschäftigt. Was hat Sie bewegt, sich mit diesem Thema auseinanderzusetzen?
5: Eigentlich, dass ich das Buch dann in der Hausarbeit behandelt habe, war nur, weil ich das durch Zufall halt vorher gelesen hatte. Ich habe nach 2 Semestern Türkisch den Entschluss gefasst, ich fahre jetzt mal nach Istanbul und probiere das aus. Und dann habe ich mir angeguckt, was gibt es dort für Museen, und bin auf das Museum der Unschuld gestoßen und dachte mir, Museum zu einem Buch, das ist super spannend. Und dann habe ich mir das Buch bestellt. War ehrlich gesagt auch ein bisschen erschrocken, als ich den Umfang gesehen habe. Aber dann habe ich tatsächlich das Buch gelesen, um durch das Museum zu gehen. Genau, und ja, ich fand vieles irgendwie sehr schön zu lesen, aber muss sagen, ich hatte immer so das Gefühl von, was für ein ekliger Typ begleitet. Also Kemal ist nicht sehr angenehm in dem Buch.
4: Also das ist also an sich interessant, dass Sie eigentlich zuerst das Museum besucht haben und dann auch den Roman selbst gelesen haben. Das ist irgendwie mit Pamuks Arbeit selbst verbunden. Er hat eigentlich so den Roman geschrieben, ein bisschen also Sammlungsstücke für das Museum gesammelt und andererseits auch den Roman selbst geschrieben. Und haben Sie vielleicht die Romanverfilmung, die in diesem Jahr erschienen, geschaut?
5: Ich habe jetzt in Vorbereitung auf das Interview kurz reingeschaut, muss aber sagen, ich habe es nach einer Viertelstunde aufgegeben. War nicht so meine Serie.
4: Ja, das bedeutet, dass wahrscheinlich der Roman immer, ja, wahrscheinlich eine bessere Option als eine Serie ist, oder?
3: Also, darf ich da mal einhaken? Das glaube ich vielleicht nicht unbedingt. Also, ich finde ja, wie gesagt, die Bücher von Orhan Pamuk relativ high-level schwer zugänglich. Und deswegen denke ich, ist die Serie zu gucken eine sehr gute Möglichkeit, um sich ja mit dem Romanstoff und auch mit dem Spielen von Realität und Fiktion und Museum und Buch und so weiter zu beschäftigen, ohne viel, wie soll ich sagen, ohne so viel Zeit investieren zu müssen. Also ich glaube, das ist ein sehr zeitgemäßer Zugang sozusagen.
4: Ja, ich stimme dem absolut zu, und dass auch einige, die vielleicht keine Möglichkeit hatten, sich mit Pamuks Werken vertraut zu werden, einfach also diese Möglichkeit bekommen haben, einen Einblick darüber zu bekommen.
3: Außerdem muss man dann nicht wählen, ob man jetzt das Buch auf Deutsch liest oder auf Türkisch, sondern man kann eben die Netflix-Einstellung so wählen, wie einem das entgegenkommt, egal welche Sprache man hört und welche Sprache man als Untertitel liest. Super, super Effekt. Sagen.
4: Ja, ich stimme dem absolut zu. Und was macht diesen Roman im Allgemeinen so einzigartig im Vergleich zu anderen Pamuk-Werken? Frau White, Sie haben gesagt, dass Sie auch mit anderen Pamuk-Werken vertraut sind.
3: Ich glaube, die Geschichte ist als sozusagen Liebesgeschichte und Familiengeschichte und so weiter besonders universell und deswegen zugänglicher. Also man kann besser andocken. Es entspricht mehr der eigenen Lebenswelt als manch anderer Roman von Pamuk. Also sei es der historische Roman Rot ist mein Name oder ja halt von mir aus auch die Erinnerungen an eine Stadt, Istanbul. Die lesen sich auch gut. Also Krimi-Elemente mit Spannung oder autobiografische Elemente. Aber die Familiengeschichte mit den verschiedenen Charakteren, die ist einfach abwechslungsreich und die sozusagen, das catcht einen als Zuschauer und Leser.
4: Und wodurch unterscheidet sich das Museum der Unschuld in Istanbul von anderen Kunstmuseen? Frau Weiland, Sie haben das Museum selbst besucht. Können Sie vielleicht Ihre Erfahrung mit uns teilen?
5: Naja, einmal ist das Besondere an dem Museum natürlich, dass es ohne das Buch und die Story nicht funktioniert. Also wenn man da reingeht, muss man das Buch nicht zwingend gelesen haben. Ich hatte es selbst auch nur das erste Drittel oder so gelesen an dem Moment. Und man kriegt dann so einen Audioguide und da erzählen die einem die wichtigsten Teile der Geschichte auch nochmal. Und mit diesem Audioguide erwacht dieses Museum zum Leben. Aber ansonsten sind das natürlich einfach Gegenstände aus dem Alltag der 70er Jahre, natürlich von der spezifischen Schicht im Alltag der 70er Jahre, die so natürlich erstmal nur Krempel sind, wenn man das sich so anguckt. Aber durch diese Geschichte ist es halt dann was, das man irgendwie ja erlebt, womit man was verbindet. Und das ist schon mal sehr speziell. Und ich denke, sonst ist einfach ja das Museum der Unschuld halt eins von diesen privat finanzierten Museen in Istanbul, die doch noch mal was anderes und eine andere Türkei präsentieren können, als das staatlich finanzierte Museen machen. Es liegt gerade vor allem Fokus darauf, zum Beispiel das Museum für islamische Kunst zu finanzieren vom Staat. Das ist halt, wie sich die Türkei gerade gern verorten möchte. Und diese sehr moderne Türkei, weil wenn man in diesem Museum ist, das fühlt sich nicht unbedingt an, wie das ist jetzt was genuin Türkisches, was ich da angucke. Der ganze Kram, der da liegt, der könnte genauso irgendwo, na, sagen wir in Westdeutschland der 70er Jahre gelegen haben oder ja, zum Teil auch in den USA, aber das wirkt jetzt wenig irgendwie so, wie man sich vielleicht den Alltag der Türkei vorstellt. Man findet jetzt nicht unbedingt das Backgammon-Spiel oder so, was man vielleicht erwarten würde für türkischen Alltag. Und dann ist es ja so ein sehr moderner Zugang zur Türkei und eine sehr moderne Darstellung, die sehr europäisiert ist, was vielleicht einfach nicht unbedingt ist, was gerade staatliche Museen zeigen wollen.
4: Und wir haben also im Roman eine sehr wichtige weibliche Figur, Fusun. Sie ist ohnehin sehr wichtig für Kemal selbst, aber was für eine Rolle spielt sie im Roman selbst? Sie spricht nicht so viel, zeigt sie auch vielleicht eines der Objekte von Kemals Liebe und Obsession auf oder sogar ein Opfer von gesellschaftlichen Tabus zu jener Zeit? Was würden Sie dazu sagen, Frau White?
3: Also meinem Eindruck nach sozusagen beides. Ja, einerseits, und ich hab mich jetzt auch nochmal zu der Serie ein bisschen belesen, wie die besprochen wurde. Einerseits im Roman scheint Füsun doch stärker objektiviert zu werden, oder hat der Leser den Eindruck, dass sie das ist, auch als mehr oder minder blutjunges Mädchen, ja, die jetzt natürlich irgendwie auch ihr Leben vor sich hat und Träume und Wünsche, aber im Rahmen der gesellschaftlichen Tabus und der familiär gesetzten sozusagen Begrenzungen, ja. Und anscheinend ist es der Regisseurin bei der Verfilmung jetzt als Miniserie bei Netflix auch gelungen, dieser weiblichen Hauptrolle mehr Eigenwillen, Eigenmächtigkeit und auch Kontur zu verleihen, als das Pamuk als Autor im Roman sozusagen gelungen ist. Ich kann es nicht genau verifizieren. Ja, wie gesagt, dazu kenne ich Buch und auch Serie noch zu schlecht sozusagen. Aber das finde ich interessant, weil vor dem Hintergrund auch, dass Pamuk ja offensichtlich die Romanverfilmung, die erste als Hollywood-Schinken sozusagen, gestoppt hat, weil es ihm missfallen hat. Aber diese Umsetzung mit der türkischen Regisseurin jetzt, die scheint ihm ja wirklich sehr entgegengekommen zu sein. Also vielleicht ist ihr mal der Verfilmung was gelungen zu prononcieren, also schärfer zu konturieren, als es vorher im Roman auf vielen, vielen Seiten eben passiert war.
5: Vielleicht ja. Kann ich dazu ergänzen, ich denke, es spielt eine große Rolle, dass dieser Roman halt in der Ich-Person von Kemal erzählt wird. Und wenn Füsun dann ihren eigenen Kopf zeigt, dann ist das immer so eine Beschreibung von, naja, sie ist jetzt mal zickig, sie ist mir gerade mal böse oder es ist halt immer aus seinem Blick. Und das macht es natürlich irgendwie nochmal anders, als wenn man in der Serie halt als dritter Beobachter von außen drauf guckt und nicht mehr durch seine Brille auf sie schaut. Ich glaube, das kann ja einfach nochmal eine stärkere Rolle geben.
3: Absolut. Das ist sicher ein wichtiger Punkt, Verzeihung, ja.
4: Und Sie beschäftigen sich auch mit diesem historischen Hintergrund der 70er Jahre in der Türkei und Atatürk wird zum Beispiel in mehreren Kapiteln in diesem Roman erwähnt und fast jedes Haus hat eigentlich sein Bild an der Wand gehängt. Was für eine Rolle spielte überhaupt Atatürks Politik in den 70er Jahren in dem Sinne, dass wir auch diesen Konflikt zwischen der modernen Welt, also einer modernen Republik und auch diesen traditionellen Werten haben?
3: Ich glaube, da muss man zwei Aspekte in den Blick nehmen. Einerseits ist sozusagen Die Person Mustafa Kemal Atatürk ist sozusagen der Gründervater der modernen türkischen Republik und das auch unangefochten. Ich denke, das war in der Nachkriegszeit, in der Entwicklung, die die Türkei dann in den 50er bis 70er Jahren genommen hatte, unbestritten, wie viel Modernisierungsschub das Land dieser kemalistischen Politik eigentlich verdankt. Dass es dann so ikonografische Ausmaße angenommen hat, also die Verehrung seiner Person in einem gewissen Set von ikonischen Fotografien und auch Standbildern, also Statuen im ganzen Land sozusagen, das ist ein Spezifikum, aber ich würde nicht sagen, dass das sozusagen ungewöhnlich ist. Das gibt es in anderen Ländern auch, ja? Ohne dass es gleich eine Diktatur ist deswegen oder so. Es gibt aber ungelöste Konflikte, genau dieser moderne und Traditionskonflikt, insbesondere in puncto Religion und Platz der Religion in der Gesellschaft und in der Politik, ja, die gerade in den 70er Jahren nochmal heftig aufgeflammt sind und ja, wie auch immer, ein Riss durch die Gesellschaft sich dann auch im öffentlichen Leben bis hin zu Kämpfen, eigentlich Straßenschlachten fast gezeigt hat. Ich weiß nicht, auf der linken Seite spielen Gewerkschaften eine wichtige Rolle. Es gab Versuche, religiöse Parteien zu gründen, die dann wieder verboten wurden und so weiter und so weiter. Also da sind bis eben zu dem Putsch 1980 dann nochmal Kämpfe ausgefochten worden im öffentlichen Raum auch. Gleichzeitig war natürlich der Lifestyle sehr, sehr verwestlicht, jedenfalls in Teilen. Ja, man muss sagen, Istanbul ist nicht gleich Istanbul, da gibt es eine riesige Großstadt. Und was der Film jetzt zum Beispiel zeigt, ja, sind diese Apartmenthäuser von Nişantaşı und Şişli und weiß ich nicht was, also westlicher als westlichen Einkaufsvierteln des Bürgertums, Großbürgertums der Türkei sozusagen. Also ganz spezifischer Mikrokosmos im türkischen gesellschaftlichen Leben.
4: Ja, und das könnte man also in Istanbul selbst, also in Istanbul ist irgendwie eine Brücke zwischen dem Westen und dem Osten, also solch eine Stadt. Nach der Romanverfilmung in diesem Jahr hat auch das Museum an Aktualität gewonnen und hat auch heute viele Besucher. Wie beeinflusst überhaupt diese physische Existenz des Museums die Rezeption des Romans selbst? Was würden Sie, Frau Weiland, sagen? Sie haben das Museum besucht.
5: Ich kann mir vorstellen, dass ich womöglich nicht die einzige Person bin, die durch das Museum vielleicht auch auf den Roman gekommen ist und sonst nie drauf gekommen wäre, dass Orhan Pamuk da dieses Buch geschrieben hat. Insofern ist es natürlich irgendwie was, das dem Ganzen nochmal ein bisschen dafür sorgt, dass das auch irgendwie bekannter wird. Ansonsten fand ich es tatsächlich einfach eine sehr spannende Sache, dass dieses Buch im Endeffekt zum Leben erweckt ist. Ich würde sagen zum Anfassen, aber natürlich darf man in dem Museum nichts anfassen, aber man kann es zumindest sehen. Ich finde es einerseits natürlich auch immer, ist es, was das so ein bisschen schade ist für manche Leser sicherlich, ich gehöre da nicht unbedingt dazu, aber es gibt natürlich auch immer die Leser, die sagen, ich möchte mir die ganzen Dinge selbst vorstellen. Ich möchte mir selbst vorstellen, wie diese Haarspange ausgesehen hat. Und wenn ich die im Museum sehe, dann macht mir das diesen Eindruck kaputt. Aber ich finde es tatsächlich spannend, irgendwie zu sehen, was sich der Autor vorgestellt hat, als er das geschrieben hat. Insofern war das für mich, denke ich, eine ganz schöne Erfahrung. Und ich denke, das ist es auch für andere. Und es macht es halt wirklich zu einem recht besonderen Buch, dadurch, dass dieses Museum wirklich auch im Kontext dieses Buches so entstanden ist und es dann ja eine relativ einmalige Geschichte ist.
4: Und also das ist auch ein sehr guter Punkt in dem Sinne, dass wir das Museum selbst haben und den Roman, die wirklich ganz verbunden sind. Und hier, jetzt haben wir auch eine Serie. Und was für einen Einfluss haben überhaupt diese Streaming-Plattformen, große Plattformen wie Netflix zum Beispiel, auf die Popularisierung eines literarischen Werks? Frau Eid, Sie haben auch also angefangen, ein bisschen also darüber zu reden.
3: Ich würde gerne noch mal ganz kurz bei dem Vorigen, bei dem Verhältnis von Buch und Museum anknüpfen wollen und also sozusagen die Interpretation, dass das Museum, ich überspitzt jetzt mal, dass es ein dreister Marketing-Gag von Pamuk ist, um sein Buch bekannt zu machen sozusagen. Er hat nun mal die Kohle und auch die Idee, da so ein Haus hinzustellen. Das wäre die eine Interpretation, das wäre aber fast ein bisschen böswillig. Ich finde, es ist andererseits eben Kunst, und zwar eine Kunst, Fiktionalität und Realität auf verschiedene Art und Weise miteinander zu verknüpfen. In einem Roman ist ja klar, ein Buch geschrieben, das eine Geschichte erzählt, die keine wahre Geschichte ist, oder höchstens zum Teil. Ja. Und dann aber auch sozusagen das Museum zum Buch dahingestellt, ein Kunstmuseum, das man betreten und besuchen und bestaunen kann. Das finde ich schon einen ziemlich geschickten Move, möchte ich mal sagen. Weil Romanverfilmungen gibt es wie Sand am Meer. Das ist jetzt auch kein ganz neues Phänomen, dass Bücher verfilmt werden. Ja. Und ja, einerseits kann das zur Popularität eines Buches massiv beitragen, aber gerade bei Pamuk und bei dem Museum der Unschuld wäre ich skeptisch, dass es viele Menschen gibt, die, nachdem sie die Serie geguckt haben, jetzt sich entscheiden, noch das Buch zu lesen hinterher. Das glaube ich nicht, dass das passiert, ehrlich gesagt.
6: Ich also, bin einer von denen.
3: Die habe ich gemacht. Das ist ja sehr gut. Ja, wunderbar. Sehr gut, sehr gut.
4: Ich habe ein Interesse also dann bekommen, diesen Roman von Pamuk also vorzulesen. Und jetzt kommen wir auch zu unseren Schlussfragen. Ich würde Sie, Frau Weid, fragen, Sie beschäftigen sich mit der türkischen Sprache und auch mit der türkischen Literatur in einem akademischen Kontext. Wie rezipieren Studierende im Allgemeinen Pamuks Werke? Haben Sie Interesse, sich mit Pamuks Werken auseinanderzusetzen?
3: Also, von sich aus glaube ich, ehrlich gesagt, weniger. Natürlich ist Orhan Pamuk ein Name, den kann man schon mal gehört haben, weil schließlich hat er den Literaturnobelpreis als erster türkischer Autor bekommen. Andererseits ist es jetzt auch schon wieder fast 20 Jahre her oder 20 Jahre her, 2006, glaube ich. Ja. Insofern, also junge Menschen haben in dem Alter gerade erst angefangen, überhaupt lesen zu lernen. Ja. Entschuldigung, aber ja, haben dann trotzdem doch noch nichts von ihm gehört oder geschweige denn gelesen. Ich habe im Allgemeinen die Erfahrung gemacht, dass es sich gut eignet, wenn man Literatur nimmt, die also die autobiografische Züge hat, um die im Unterricht den Studierenden näher zu bringen. Und das ist dann egal, ob das um Aziz Nesin geht, der in den 1920er Jahren Kind und Jugendlich war, oder eben um Orhan Pamuk, der in den 50er und 60er Jahren aufgewachsen ist. Man kann da gut andocken, gerade wenn es auch um so eine Lebensphase geht, in der die Studierenden selber gerade drinstecken. Also sozusagen Ende der Schulzeit, Anfang des Erwachsenenalters oder so. Und deshalb habe ich eigentlich von Pamuk hauptsächlich eben dieses Istanbul Hatırala ve Şehir, Erinnerungen an eine Stadt, in Auszügen im Unterricht auch verwendet. Und man hofft ja immer, wenn man, egal welches Buch, was man wählt, wenn man Ausschnitte gelesen hat in den Lehrveranstaltungen, dann regt es an zum Weiterlesen eigenständig. Und die Hoffnung hatte ich bei Pamuk dann auch. Es mag mir beim einen oder anderen Studenten und Teilnehmer auch gelungen sein, denke ich mal.
4: Ja, also Frau Weiland ist auch ein Beweis dafür. Das ist richtig. Und was ist Ihr Lieblingswerk von Orhan Pamuk?
3: Ich habe nicht wirklich ein Lieblingswerk. Also ich persönlich habe auch mich sehr schwer getan mit Kar und auch mit Rot ist mein Name, Benim Adım Kırmızı, obwohl das diesen so Umberto Eco-mäßigen Krimi-Charakter auch hat. Ja, das habe ich vielleicht noch am liebsten gelesen. Das las sich flüssig. Ja. Und ich konnte folgen. Ich sag mal, Kar ist intellektuell so anspruchsvoll und so voraussetzungsvoll und hat so viele Insider-Anspielungen auf die türkische Gesellschaft und Geschichte, dass man das, wenn man nicht gut informiert ist, nicht wirklich mit Gewinn liest. Ich glaube, man hat viele Fragezeichen sonst beim Lesen, ja, genau.
4: Ja, und Frau Weiland, haben Sie vielleicht ein Lieblingswerk von Pamuk?
5: Ja, ich glaube, ich habe auch Rot ist mein Name mit am meisten genossen. Das habe ich tatsächlich von ihm auch als erstes gelesen. Aber ich glaube tatsächlich, den bleibendsten Eindruck, aber wirklich auch wegen des Museumsbesuchs, war dann doch das Museum der Unschuld. Aber weil es halt auch irgendwie so ein bisschen mit einem eigenen, ja, kleinen Abenteuer von ich fahre da dann allein in die Türkei und gucke mir irgendwas an, verbunden ist für mich. Das würde ich gar nicht unbedingt vielleicht auf das literarische Werk als solches beziehen, aber ich denke, das ist irgendwo mein Liebling.
4: Ja, toll. Und würden Sie auch andere Erfahrungswerke unseren Zuhörerinnen empfehlen? Und wenn ja, welche? Haben Sie vielleicht einen Favorit?
5: Ja, das Museum der Unschuld, aber tatsächlich, also Rot ist mein Name, ist definitiv auch was, das sich irgendwie spannend wegliest, wenn man so ein bisschen, ja, genau, wenn man irgendwie Umberto Eco und diese spezifischen Krimis spannend
3: Ja, oder
5: findet.
3: historische Roman-Settings auch mag, genau. Also wenn man sich gern in andere Zeiten reinversetzt, dann kann einen das auch fesseln.
4: Ja, absolut. Und ja, hiermit sind wir schon also am Ende. Vielen Dank für dieses Gespräch und vielen Dank für Ihre Empfehlungen.
3: Sehr gerne.
2: Sie hörten Lena Lasic im Gespräch mit Dr. Katrin Eid, Lehrkraft für türkische Sprache am Orientalischen Institut der Uni Halle und mit Pauline Weiland, Promotionsstudentin im Fach Geschichte an der Uni Halle. Sie sprachen über die starke Wirkung, die Orhan Pamuks Roman Das Museum der Unschuld hatte. Dieser Podcast entstand im Rahmen des Workshops Der Podcast im Deutschunterricht. Der Workshop mit Studierenden des Studienprogramms Deutsche Sprache und Literatur von der Fakultät für Philologie und Künste der Universität Kragujevac in Serbien fand im Rahmen der Tage der deutschen Sprache statt. Die Tage der deutschen Sprache würden zum ersten Mal Ende April 2026 in verschiedenen Städten in ganz Serbien durchgeführt. Initiiert und koordiniert würden sie von der Botschaft der Bundesrepublik Deutschland Belgrad, finanziert aus Mitteln des Auswärtigen Amts. Veranstalter des Podcast-Workshops sind das DAAD-Lektorat Kragujevac und die Germanistikabteilung der Fakultät für Philologie und Künste der Universität Kragujevac in Kooperation mit dem Studentischen Kulturzentrum Kragujevac und der Deutschen Botschaft Belgrad. 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Danke fürs Zuhören, sagt Neven Ozarevic.

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5: Den Namen Oskar Schindler kennt so gut wie jeder. Er gilt als wahres Synonym für Menschlichkeit. Ein Helden, der während des Zweiten Weltkriegs über 1000 Juden und Jüdinnen das Leben rettete. Sein Vermächtnis ist so beeindruckend, dass ihm Steven Spielberg höchst selbst einen Film widmet. Schindlers Liste. Der Film wird 1993 ein riesiger Erfolg und bekommt bei den Academy Awards ganze 7 Oscars verliehen. Im Film tritt am Rande auch die Frau von Oskar Schindler auf, Emilie. Dargestellt wird sie als betrogene und gedemütigte Ehefrau. Doch was war ihr wirklicher Beitrag zu Schindlers Vermächtnis?
6: Ungerühmt. Übergangen. Vergessen. Viele Frauen bekommen nicht die Anerkennung, die sie verdienen. Ihre Geschichte bleibt unerzählt. Bis jetzt.
5: Am 22. Oktober 1907 kommt Emilie Schindler als Tochter der tschechischen Familie Pelze auf die Welt. Die Familie lebt auf einem großen Gutshof in Altmoltheim. Emilie liebt das Leben auf dem Hof. Mit dem Ort ihrer Kindheit verbindet sie ein Gefühl tiefer Geborgenheit. Besonders eng ist auch ihr Draht zu ihrer Großmutter, mit der sie viel Zeit verbringt, während ihre Eltern hart arbeiten. Emilies Großmutter Anna ist eine Frau, die eine besondere Würde und Strenge ausstrahlt. Sie nimmt Emilie häufig mit zu besuchen, ist recht tolerant, wenn Emilie Streiche spielt und erlaubt ihr sogar, sie als Einzige zu duzen. Emilie genießt die gemeinsame Zeit mit ihrer Großmutter und übernimmt einige ihrer goldenen Lebensregeln. Eine weitere wichtige Person während Emilies Jugend ist ihr Bruder Franz. Diesem verdankt sie ein Laster, das sie sehr lange in ihrem Leben begleiten wird: das Rauchen.
7: Oh, Franz! Hier versteckst du dich.
8: Ja, du bist es. Gott sei Dank. Ich suche hier hinten nur nach der Heugabel.
7: Du rauchst? Wo hast du die denn her? Wenn Mutter das erfährt, wird sie stinksauer.
8: Emilie, beste Schwester der Welt, bitte, bitte verrate mich nicht an sie.
7: Ich weiß ja nicht.
8: Du könntest als Gegenleistung ja mal dran ziehen. Hier, probier doch mal.
5: Auf eine gemeinsame Zigarette folgen viele weitere, die die beiden nachmittags oder abends heimlich im Pferdestall rauchen. Tagsüber helfen die beiden bei der Feldarbeit. Die Familie baut Flachs, Weizen und Roggen an. Besonders stolz ist die Familie auf einen Garten voller Obstbäume und prachtvoller Blumen. So entwickelt sich Emilie zu einem erdverbundenen und tierlieben Menschen. Emilias behütete Kindheit endet abrupt mit dem Ausbruch des Ersten Weltkrieges. Ihr Vater wird sofort eingezogen. Die Familie vermisst ihn schrecklich. Emilie sucht Trost im Wald und bei den Tieren. Sie sitzt manchmal stundenlang unter den Bäumen, schaut in den Himmel und lässt sich begleitet vom Zwitschern der Vögel in Tagträume entführen. Doch zurück im Alltag überfallen sie stets die Sorgen um ihren Vater. Gleichzeitig ist sie unglaublich wütend auf den Krieg. Als der Krieg schließlich endet, freut sich Emilie unendlich, ihren Vater wiederzusehen und wartet sehnsüchtig auf seine Rückkehr. Nach etlichen sorgvollen Jahren erfüllt eine vergnügte und ausgelassene Stimmung das Haus. Emilies Mutter backt am Tag der Heimkehr ihres Mannes gleich mehrere Kuchen. Doch als ihr Vater endlich das Haus betritt, wird Emilie klar, dass es nie wieder so sein wird wie zuvor. Ihr geliebter Vater kehrt als gebrochener, stark traumatisierter Mensch zurück. Er hatte sich an der Front mit einer unheilbaren Form von Malaria angesteckt. Beim Versuch, auf den Feldern zu arbeiten, wird er regelmäßig ohnmächtig, sodass Emilies Mutter ihn nicht mehr aus dem Haus lässt. Emilies Mutter, ihr Bruder und sie kümmern sich ab sofort alleine um den Hof. Gleichzeitig kümmert sich Emilie um ihren Vater. Dieser ist ständig gereizt und erwartet permanente Aufmerksamkeit. Wenn er mit ihr spricht, dann redet er nur über seine Krankheiten, vom Krieg und wie sinnlos der Krieg war. Doch mit der Zeit spricht er immer weniger. Da fängt Emilie an, Krieg zu hassen. So ziehen die Jahre ins Land. An einem herbstlichen Donnerstag im Jahr 1927 hat Emilie eine schicksalshafte Begegnung. Emilie hat vor kurzem erst ihren 20. Geburtstag gefeiert. An einem ruhigen Tag kommen 2 Männer auf den Gutshof der Familie.
7: Guten Tag, wie kann ich helfen?
9: Hans Schindler mein Name. Das hier ist mein Sohn Oskar. Wir sind auf der Suche nach dem Hofbesitzer, Herrn Pelzel.
7: Ach ja, Vater hat euch schon angekündigt. Er musste leider spontan in die Stadt, ein familiärer Notfall. Kommt gerne herein.
9: Vielen Dank, sehr gerne.
7: Vater hat gesagt, ihr dürft euch gerne in der Maschinenhalle umsehen für eure...
9: Elektromotoren. Euer Vater meint, ihr habt vor kurzem die erste elektrische Leitung zum Hof verlegen lassen.
7: Gut, das ist für mich wohl nicht so spannend. Kommt mit, ich führe euch hin.
9: Euer Vater wollte auch, dass wir den restlichen Hof begutachten. Er war sehr erpicht darauf, alles hier etwas zu modernisieren. Könnten Sie meinem Sohn eine kleine Führung geben?
10: Ja, wir haben in letzter Zeit einige Höfe hier in der Gegend besucht, aber ich muss sagen, dass der hier am schönsten ist.
7: Danke, Oskar. Wir stecken hier sehr viel Arbeit rein. Es ist nicht immer einfach.
10: Und ich kann auch sagen, dass auf keinem der Höfe ein so schönes Mädchen gelebt hat.
7: Und ich wette, das hast du auch jedem Mädchen gesagt, welches ihr besucht habt. Aber danke. Komm mit, wir waren noch nicht bei meinem Lieblingsort, unserem Pferdestall. Das sind wohl unsere besten Arbeiter. Ohne die würden wir es kaum schaffen, alle Felder zu bestellen oder unsere Ware in die Stadt zu bringen.
10: Und was mit ihm? Der sieht nicht so aus, als würde er harte Feldarbeit verrichten.
7: Ihn haben wir vor ein paar Wochen einem reisenden Händler günstig abgekauft. Mein Vater sucht gerade einen Käufer. Aber bis das passiert, habe ich die Ehre, mit ihm auszureiten. Nicht wahr, mein Süßer?
10: Das hört sich sehr gut an. Vielleicht kannst du mich mal mitnehmen?
11: Oskar, wir müssen weiter!
10: Das war's wohl erstmal. Danke für den kleinen Rundgang. Es war mir eine Freude.
7: Mir auch. Auf Wiedersehen. Hoffentlich dauert es nicht so lange, bis ihr hier wieder vorbeischaut.
10: Keine Sorge. Wenn mein Vater

0: Liebesruf als Herzensbrecher willigt sie ein. Nach der Hochzeit ziehen die beiden gemeinsam in eine Wohnung im Haus von Oscars Eltern. Doch schon bald erkennt Emilie, wie unterschiedlich die Lebensauffassungen von Oscar und ihr sind. Von Emilies Mitgift kauft sich Oscar einen Luxuswagen und gibt den Rest beim Ausgehen aus. Zu Emilie sagt er, er sei Epikureer, ein Mensch, der den Lebensgenuss für das Wichtigste im Leben hält. Er lebe nach dem Motto Carpe Diem. Emilie könne das nicht verstehen, denn sie sei ein enthaltsamer und asketischer Charakter. Als Emilie ihre Schwiegermutter um Hilfe bittet, erwidert diese, dass Oscars Erziehung nun die Aufgabe seiner Frau sei. Für Emilie wird ihre Ehe zu einem Wechselbad aus Freud und Leid. Regelmäßig betrügt Oscar Emilie und kommt dann wie ein schuldbewusster kleiner Junge zu ihr, um sie um Verzeihung zu bitten. Hitlers Machtergreifung verändert das Leben der beiden. Oscar wird NSDAP-Mitglied und schon bald vom deutschen Geheimdienst kontaktiert. Als Teil der Spionageabwehr erfüllt er seine Aufgaben mit großem Erfolg. Emilie unterstützt ihren Mann bei seiner Arbeit. 1939 bricht mit dem deutschen Angriff auf Polen der Zweite Weltkrieg aus. Menschen mit jüdischen Wurzeln werden unter dem NS-Regime systematisch ausgegrenzt, enteignet und entrechtet. Häuser, Wohnungen und Fabriken, die ehemals in jüdischem Besitz standen, werden an die deutsche Bevölkerung weiterverkauft. Oskar Schindler wittert währenddessen eine Gelegenheit, durch den Krieg reich zu werden. Er kauft eine jüdische Emaillefabrik in Krakau, um dort Töpfe und Geschirr für die Wehrmacht herzustellen. Eine Bedingung für den Verkauf der Fabrik ist es, jüdische ArbeiterInnen aus dem Krakauer Ghetto anzustellen. Eine Genehmigung dafür kann nur die SS ausstellen. Durch Oskars Engagement kann dies erfolgreich arrangiert werden und die Arbeit in der Fabrik kann beginnen. In der Fabrik wird Emaillegeschirr produziert und das so erfolgreich, dass sich die Zahl der jüdischen ArbeiterInnen schnell auf 1100 erhöht. Oskar und Emilie stehen unter ständiger Beobachtung des Wachpersonals der Fabrik. Jede nette Geste einer jüdischen Person gegenüber wird schnell gefährlich. Auch absichtsloses Verhalten kann einem zum Verhängnis werden.
1: Hey, heben Sie das besser wieder auf, ehe sich ein Jude daran vergreift. Stehen bleiben!
2: Lassen Sie ihn den Stummel haben. Wenn er meint, den Filter rauchen zu müssen, soll er es probieren.
1: Denken Sie denn, ich bin blöd? Sie haben den Stummel doch extra dem Juden packen geworfen. Wie oft haben Sie das schon gemacht, hä?
2: Ich habe nur meinen Abfall entsorgt. Wenn Sie meinen, der Mann kann damit etwas anderes anfangen, als dreckige Hände und einen kratzigen Hals zu bekommen, irren Sie sich. An Ihrer Stelle würde ich mir zweimal überlegen, welchen Ton Sie mir gegenüber anschlagen. Ein Wort von mir und Sie sitzen schon morgen im nächstbesten Zug Richtung Ostfront.
1: Ich behalte Sie im Auge. Wir dulden keine Judenfreunde in Deutschland. Da wird Ihnen auch nicht Ihr Status helfen.
0: Die Situation mit den Offizieren der SS verschärft sich immer mehr, sodass Oscar gezwungen ist, die Offiziere mit teuren Geschenken wie Diamanten, Kaviar und Zigaretten zu besänftigen. Eines Abends berichtet Oscar Emilie davon, dass Amon Gött beschlossen habe, das Lager Plaschow zu schließen und alle Gefangenen nach Auschwitz zu schicken.
2: Was ist los? Du tigerst schon den ganzen Abend in der Stube auf und ab.
3: Ich muss nachdenken. Ich habe heute Amon Gött getroffen. Er hat mir gesagt, dass beschlossen wurde, das Lager Plaschow zu schließen.
2: Oh mein Gott, das ist ja schrecklich. Setz dich erstmal und erzähl mir alles.
3: Er hat mir angeboten, einen Rüstungsbetrieb zu übernehmen. Drüben in Brünlitz.
2: Und was ist mit unseren Leuten? Wir können sie nicht alleine lassen. Das würde das sichere Ende bedeuten.
3: Das größte Problem ist der Brünlitzer Kreisleiter. Er spricht sich vehement gegen Juden in seiner Gegend aus. Auch wenn sie arbeiten. Unabhängig davon wird es logistisch schwierig, über 1000 Menschen neu zu organisieren.
2: Hast du mal versucht, mit dem Kreisleiter zu sprechen? Irgendwie muss man ihn doch überzeugt bekommen.
3: Naja, er soll schwer zu sprechen sein. Fast ein kleiner Napoleon. Ein sehr von sich und seinen Ansichten überzeugter Mann.
2: Ein Versuch ist es aber wert.
0: Emilie macht sich kurz nach dem Gespräch auf den Weg, um den Kreisleiter aufzusuchen, um ihn zu überzeugen, JüdInnen in der Rüstungsfabrik in Brünlitz arbeiten zu lassen.
4: No, Besuch zu so später Stunde?
2: Herr Kreisleiter, hallo. Ich muss Sie dringend sprechen.
4: Um was geht es? Moment mal, ich kenne Sie doch. Ist das etwa die kleine Emilie?
0: Emilie erkennt den Kreisleiter von Brünlitz ebenfalls wieder. Es ist ihr alter Schwimmlehrer aus Jugendzeiten.
2: Oh, das ist aber eine Überraschung. Was hat Sie denn hierher verschlagen?
4: Sie wissen ja, wie das so ist. In Kriegszeiten muss jeder wissen, wo er bleibt. Und statt dass den Buben Schwimmen beigebracht wird, lernen sie das Schießen und Marschieren. Um was geht's denn?

0: Um meinen Mann, Oskar Schindler.
1: Ich erinnere mich, er wurde beauftragt, die Produktion hier vor Ort zu übernehmen, oder?
0: Genau so ist es. Ich mache mir Sorgen um die Arbeitskräfte. Wie der Zufall es will, haben wir in unserer bisherigen Fabrik eine Reihe an gehorsamen Juden.
2: Die zufällige Begegnung mit ihrem ehemaligen Schwimmlehrer erweist sich als Segen. Jegliche Widerstände der Kreisverwaltung sind dahin und nach einem kurzen Gespräch über Gott, die Welt und alte Zeiten verlässt Emilie den Kreisleiter mit allen Genehmigungen, die sie braucht. So kommen die Schindlers mit ihrem Betrieb nach Prünitz, mit dem Auftrag, dort einen Rüstungsbetrieb aufzuziehen. Die Fabrik ist in sehr schlechtem Zustand. Da Emilie und Oskar dem Lagerkommandanten nicht trauen, ziehen sie in einen kleinen Nebenraum der Fabrikhalle. Emilias Aufgabe im Betrieb ist es, die Versorgung der Belegschaft sicherzustellen. Die Lebensmittelzuteilungen reichen leider nicht für alle. Emilie teilt den jüdischen ArbeiterInnen gehaltvollere Mahlzeiten zu, weil diese die schwerste Arbeit verrichten. Außerdem fährt sie zweimal pro Woche, Dienstag und Donnerstag, nach Mährisch-Ostrau, um auf dem Schwarzmarkt Medikamente für die jüdischen ArbeiterInnen zu besorgen. Häufig wird sie gefragt, was sie dort so oft zu tun hätte. Die Sorge um die Versorgung der JüdInnen bleibt. Wie es der Zufall so will, befindet sich eine Getreidemühle, ganz in der Nähe. Emilie beschließt die Inhaberin, eine ältere Adlige, um ein persönliches Gespräch zu bitten, weil diese als offen und liebenswürdig gilt.
3: Es freut mich sehr, dass Sie sich bei mir gemeldet haben. Mir ist es wirklich sehr wichtig, meine Nachbarn endlich mal näher kennenzulernen. Und vielen Dank für die prächtigen Blumen.
0: Mir ist es ebenfalls eine Freude, Frau Daubeck. Danke, dass Sie mich so schnell empfangen.
3: Wie kann ich Ihnen denn helfen? Bitte, sprechen Sie ganz offen.
0: Sie haben sicherlich bereits von unserer Fabrik gehört. Unsere Arbeiter, also Zwangsarbeiter, allesamt gute, tüchtige Menschen. Wir haben nicht mehr genug Essen. Die wenige Nahrung, die uns vom Reich zur Verfügung gestellt wird, es reicht hinten und vorne nicht. Ich kann es kaum ertragen, diesen elendigen Hunger. Frau Daubeck, es ist wirklich dringend. Wir brauchen schnellstmöglich Getreide aus Ihrer Mühle.
3: Haben Sie denn schon versucht, mehr zu ordern?
0: Sie wissen doch, wie das läuft. Denen ist es egal, ob die Juden Hunger leiden. Die würden das Getreide lieber in den Speichern verfaulen lassen, als nur ein Korn mehr als nötig zu erübrigen. Dabei sind es überhaupt erst unsere Arbeiter, die diesen schrecklichen Krieg, auf den der Führer so viel hält, überhaupt erst ermöglichen.
3: Die Zeiten, in denen wir leben, sind wahrlich hart. Ich will auch etwas tun. Lassen Sie mich mal überlegen.
0: Ich verstehe, wenn das ein zu großes Risiko ist. Ich kenne ja die Herren von der SS.
3: Keine Sorge. Meine Familie hat in der Region ein hohes Ansehen. Ich bleibe von schärferen Kontrollen verschont. Wir machen es folgendermaßen. Gehen Sie zum Verwalter der Mühle. Richten Sie ihm nette Grüße von mir aus und sagen Sie ihm, er soll Ihnen alles geben, was Sie für Ihre Leute brauchen.
0: Frau Daubeck, vielen Dank. Sie wissen gar nicht, wie dankbar ich Ihnen bin.
3: Bitte, nicht. Um ein guter Mensch zu sein, braucht es keinen Dank.
2: Das Treffen ist ein großer Erfolg. Mit einer großen Lieferung Getreide und Grieß macht sich Emilie überglücklich auf den Heimweg. Neben ihrer Arbeit im Betrieb hat Emilie sogenannte ehrenamtliche Aufgaben. So muss sie unter anderem die Gattinnen der SS- und Wehrmachtsoffiziere betreuen. Dadurch lebt sie im ständigen Wechsel zwischen der grausamen Wirklichkeit der JüdInnen und der Scheinrealität der Ehefrauen. Sie ist wegen dieser ehrenamtlichen Aufgaben ständig ängstlich und nervös und raucht eine Zigarette nach der anderen. Doch auch wenn sie die Umstände schwer belasten, lässt sie sich das nie anmerken. Oskar reist währenddessen häufiger nach Krakau, sodass Emilie oft allein zu Hause ist.
4: Nanu?
5: Frau Schindler, es tut mir leid, aber es ist ein Notfall.
4: Guten Abend, was ist denn los?
5: Ich bin für den Transport von Zwangsarbeitern verantwortlich und sollte hier in der Nähe mehrere Arbeiter einsammeln. Sie wurden von einer Firma angefordert.
4: Wenn Sie dabei Hilfe brauchen, sind Sie wohl besser bedient bei den Herren von der SS.
5: Nein, so ist es nicht. Die Firma hat beschlossen, auf die Arbeiter zu verzichten. Ihnen ist das Risiko zu hoch, dass die Russen immer näher kommen. Frau Schindler, ich habe 4 Waggons voller Juden und wenn die nicht heute Nacht noch unterkommen, werden alle erschossen.
6: Ja, Schindler hier.
0: Oskar, ich bin's.
6: Emilie, was ist los?
0: Lange Geschichte. Ich brauche einen Platz für 4 Waggons voller Juden. Können wir sie in der Fabrik aufnehmen?
6: Oh mein Gott, natürlich. Melde dich beim Ingenieur Schöneborn. Er wird dir helfen.
2: Kurze Zeit später finden sich Emilie Schindler und Ingenieur Schöneborn am Bahnsteig ein, an dem die Waggons stehen. Doch nicht nur sie sind gekommen. Auch der SS ist der nächtliche Besuch nicht entgangen.
7: Keine Chance, alles festgefroren.
0: Wir müssen die Türen öffnen. Haben Sie noch eine Idee?
7: Ich habe ein Schweißgerät im Werkzeugschuppen. Ich werde es holen gehen.
8: Was machen Sie?
7: Es wird doch viel einfacher sein, die Leichen morgen zu entsorgen, wenn dieser Sturm vorüber ist.
0: Ich werde hier niemanden erfrieren lassen. Außerdem können wir jeden Arbeiter für die Fabrik gut gebrauchen.
7: Wer auch immer in diesen Wägen sein wird, die werden in der Fabrik zu nichts mehr zu gebrauchen sein. Besser, wir machen denen jetzt ein Ende.
8: Ich habe das Schweißgerät.
0: Lassen Sie das meine Sorge sein. Ich kann immer noch am besten beurteilen, wer arbeitsfähig ist und wer nicht. Sie achten am besten weiter darauf, dass hier niemand abhaut.
7: Sie werden für diese Frechheiten irgendwann bezahlen müssen, Frau Schindler. Der Tag wird kommen, an dem Sie das hier alles bereuen werden.
8: Ach, endlich.
0: Oh mein Gott.
2: In den Eisenbahnwaggons bietet sich ein schrecklicher Anblick. Neben Dutzenden schwerstkranken und abgemagerten Menschen finden sie auch 17 bereits Erfrorene. Die Überlebenden werden in Sicherheit gebracht und über die darauffolgenden Wochen in einem schnell eingerichteten Notfalllazarett von Emilie aufgepäppelt. Insgesamt 9 Monate arbeiten Emilie und Oskar in der Fabrik in Brünlitz. Dann ist der Krieg endlich vorbei. Ihre jüdischen ArbeiterInnen haben dank ihnen den Holocaust überlebt. Für Emilie und Oskar bedeutet das Ende des Krieges, dass sie Brünlitz so schnell wie möglich verlassen müssen. Ihre Flucht führt schließlich nach Regensburg. Auch wenn die Zeit dort nicht leicht ist, hofft Emilie auf einen glücklichen gemeinsamen Neuanfang. Emilie und Oskar kommen sich wieder näher, bis Emilie eine Fehlgeburt erleidet. Danach kann sie keine Kinder mehr bekommen. Oskar stürzt sich in neue Affären und die beiden entfernen sich wieder voneinander. 5 Jahre bleiben sie in Regensburg, bis sie 2 Überfahrten nach Argentinien bekommen. Angekommen in Argentinien bekommen Oskar und Emilie über die jüdische Gemeinde das Angebot, eine Farm in San Vicente zu übernehmen. Emilie ist nach all den Jahren in Fabrikhallen begeistert, endlich wieder unter freiem Himmel arbeiten zu können. Über 8 Jahre bauen Emilie und Oskar eine Hühner- und Legehennenzucht auf. Es braucht etwas Zeit, bis die beiden sich an die Kultur in ihrer neuen Heimat gewöhnen. Eines Tages beschließt Oskar, die Hühnerzucht aufzugeben und stattdessen eine Nutria-Zucht aufzubauen. Emilie versucht erfolglos, ihm diese Idee auszureden. So arrangiert sie sich mit dem neuen Plan und beließt sich zu dem Thema. Doch die Nutria-Zucht scheitert. Verzweifelt sieht sich Oskar nach anderen Geschäftsmöglichkeiten um. Letztendlich investiert er einiges der gemeinsamen Ersparnisse in das Unternehmen eines dubiosen Senor Lopez. Doch der Herr stellt sich als Betrüger heraus. Das Geschäft geht pleite und zurück bleibt ein gigantischer Schuldenberg. 1956 erfahren Oskar und Emilie vom Lastenausgleichsgesetz. Dieses soll Deutschen, die während des Zweiten Weltkriegs Vermögensschäden erlitten haben, eine Entschädigung ermöglichen. In ihrer aktuellen finanziellen Not ist dies eine gute Möglichkeit, den Schuldenberg zu schmälern. Daher beschließen sie, dass Oskar nach Deutschland reist, um die Formalitäten dort zu klären, während Emilie die Arbeit in San Vicente weiterführt.
0: Gutes Wetter zum Fliegen, was? Wir sind da. Dann wollen wir mal. Nun denn, gute Reise, pass auf dich auf und melde dich, wenn du angekommen bist.
1: Tschüss, Millie. Gib gut Acht auf die Viecher.
2: Oskar verabschiedet sich von Emilie, ohne sie anzusehen, und verschwindet mit gesenktem Kopf durch die Tür zum Flughafen. Emilie wird ihn nie wiedersehen und sich lange fragen, ob es ein Fehler war, mit ihm nicht zurück nach Deutschland zu gehen. Mit einem zunehmenden Gefühl der inneren Leere kümmert sich Emilie weiterhin um die Farm, kann ihre Arbeiter aber nicht mehr bezahlen und schließlich verlässt sie der letzte Arbeiter. Ab da lebt sie alleine, hat kaum Kontakt zu Menschen und kaum Geld. Einmal schickt ihr Oskar 200 D-Mark, doch irgendwann wirft Emilie Oskars Briefe aus Verbitterung weg und der Briefverkehr zwischen ihnen versiegt. Hochverschuldet, einsam und nur umgeben von Tieren liegt sie nächtelang wach und grübelt über ihr Leben nach. Sie ernährt sich fast nur von Mandarinen aus dem Garten, Brot und viel Kaffee. Sie hält sich über Wasser, indem sie die Milch ihrer Kühe verkauft, die sie jeden Tag selbst melkt. Eines Tages erfährt eine jüdische Organisation von Emilies misslicher Lage. Sie empfehlen ihr, den Hof zu verkaufen und von dem Geld die Schulden zu bezahlen. Der damalige Präsident der Organisation, Dr. Heinemann, setzt sich besonders für Emilie ein. Man überlässt ihr in San Vicente ein Haus, für das man ihr später lebenslanges Wohnrecht zusichert. 1974 bekommt Emilie Besuch von einem gewissen Walter Pollack. Er überbringt ihr traurige Nachrichten. Oskar Schindler ist verstorben. Emilie bleibt zurück mit vielen unbeantworteten Fragen. Später wird sie erfahren, dass Oskar sich auch in seiner Abwesenheit stets um sie gesorgt und an sie gedacht hat. 1983 erfährt Emilie, dass der australische Schriftsteller Thomas Kenneally einen Roman über Oscars und ihre Geschichte verfasst hat. Schindlers Liste. Emilie fällt aus allen Wolken. Wie kann jemand über eine Geschichte schreiben, zu der sie maßgeblich beigetragen hat, ohne nur einmal mit ihr zu sprechen? Bald erhält sie eine Originalausgabe des Romans. Mit dem Inhalt des Buches ist Emilie ganz und gar nicht einverstanden. Ihr ist es wichtig, dass ihre Geschichte richtig erzählt wird und ihr Anteil an Oscars Kampf für die Jüdinnen nicht unterschlagen wird. Ihr Versuch, sich dagegen zu wehren, bleibt jedoch erfolglos. Emilie erhält 1993 einen Brief des US-amerikanischen Regisseurs Steven Spielberg. Kennelys Roman soll nun als Grundlage einer gleichnamigen Verfilmung dienen, die sich nach ihrer Veröffentlichung tief in das kulturelle Gedächtnis der Menschheit einprägen wird. Spielberg schreibt ihr Folgendes.
9: Sehr geehrte Frau Schindler, Sie sind Teil einer bemerkenswerten Geschichte. Vor 10 Jahren las ich das erste Mal von Oskar Schindlers unfassbarer Rettung von Ihnen und über 1300 weiterer Juden. Und seitdem hat es mich nicht mehr losgelassen, diesen historisch wichtigen Teil der Geschichte zu verfilmen.
2: Er bittet Sie, zu einer besonderen Wiedervereinigung aller noch lebenden Schindler-JüdInnen zu kommen und lädt Sie sowie Ihren Ehepartner ein, an den Dreharbeiten in Jerusalem am Grab von Oskar Schindler teilzunehmen. Emilie wird klar, dass Steven Spielberg über ihre Identität und ihr Engagement an der Seite ihres Mannes nicht informiert ist. Sie ärgert sich sehr darüber und will zunächst nicht nach Jerusalem reisen. Doch die Möglichkeit, Oscars Grab besuchen zu können, möchte sie dann doch gerne ergreifen. Wie alle anderen legt sie nach der jüdischen Tradition einen Kieselstein auf sein Grab. In ihrer Biografie beschreibt sie ihre Gedanken in diesem Moment folgendermaßen.
0: Nun gut, Oscar. Am Ende haben wir uns wieder getroffen. Dies ist nicht der Moment für Klagen und Vorwürfe, das würde dir noch mir gerecht. Du bist jetzt in einer anderen Welt, in der Ewigkeit, und ich kann dir die vielen Fragen nicht mehr stellen, auf die du mir im Leben mit Ausreden geantwortet hättest. Und der Tod ist die beste aller Ausreden. Ich habe die Antwort nicht, mein Lieber. Ich weiß nicht, warum du mich verlassen hast. Aber weder mein Alter noch dein Tod können etwas daran ändern, dass wir immer noch verheiratet sind, vor Gott jedenfalls. Ich habe dir verziehen. Alles verziehen.
2: Im Film taucht Emilie in nur 3 Szenen auf, als betrogene und gedemütigte Ehefrau. Damit nimmt ihr der Film die Deutungshoheit aus der Hand. Dennoch beschreibt sie ihn als einen hervorragenden Film, der all seine Preise verdiene. Der Film soll ihr Leben in eine neue Bahn lenken. Nach all den Jahren, in denen sie für tot gehalten wurde, wird sie jetzt international bekannt und erhält im hohen Alter etliche internationale Ehrungen und Auszeichnungen. Außerdem ermöglicht ihr die späte Anerkennung einige Reisen. In ihren letzten Lebensjahren verspürt Emilie den Wunsch, nach Deutschland zurückzukehren. Als sie 2001 in Deutschland stirbt, blickt die Präsidentin des Zentralrates der Juden in Deutschland, Charlotte Knobloch, folgendermaßen auf sie zurück.
10: Emilie Schindler war mehr als der Schatten von Frau, als die sie im Roman Schindlers Liste erscheint. Sie war mehr, als ihr Steven Spielberg in seinem gleichnamigen Film wohl zutrauen möchte. Emilie Schindler war eine Frau von eigenem Wert. Emilie Schindler war eine Frau, die ihr Licht nicht länger unter den Scheffel stellen wollte, die nicht länger nur über ihren Mann befragt werden wollte, die nicht länger die ihr zugewiesene Rolle der Frau im Hintergrund spielen wollte. Emilie Schindler hatte eine eigene Geschichte zu erzählen.
2: Emilie Schindler steht sinnbildlich für eine Generation von Frauen, die im Schatten ihrer Männer standen und deren Arbeit nicht gesehen wurde. Die Geschichten dieser Frauen zu erzählen, stellt uns vor das große Problem, dass Care-Arbeit, wie die von Emilie Schindler, historisch oft weniger dokumentiert wurde. Es ist an der Zeit, die Geschichten dieser Frauen aufzuarbeiten.

0: Diese Gefühle, schrecklich. Ich kann sie einfach nicht ertragen. Dabei hatte ich alles so schön vergessen.
1: Tut mir leid, Doris.
0: Sie werden nie wiederkommen. Ich werde immer allein sein, von allen Menschen gemieden. Und für die Fernsehfamilie bin ich auch gestorben. Du hast Doris zum Weinen gebracht.
2: Sie weint, weil sie die Wahrheit spürt.
0: Was willst du mit den Büchern? Hast du nicht schon genug Unglück über mich gebracht?

0: Ah, da vorne. Vorsicht.
1: 6. Juli 1996. Einige Tage nach der New Yorker Pride Parade geht in den Morgenstunden ein Anruf bei der New Yorker Polizei ein. Leblose Person im Hudson River.
2: Da ist wohl nichts mehr zu machen. Wir können die Sanitäter abbestellen.
3: Meldung 52 Adam 13. Person, schwarz, tot bei Ankunft. Bitte Bestatter.
4: Verstanden. Bestatter ist in 2 Stunden frei.
2: Na dann lass uns das mal hinter uns bringen. Hilf mir mal.
1: Gary Wicker, ein queerer Aktivist und Journalist, versucht, eine Freundin als vermisst zu melden. Obwohl sie bereits 46 Jahre alt ist, wird das Gesuch abgelehnt. Mit der Begründung, dass vermisste Personen mindestens 40 Jahre alt sein müssen, um von der Polizei gesucht zu werden. Einen Tag später wird ihre Leiche gefunden. Ihr Körper wird von der Polizei für einige Stunden auf dem New Yorker Bürgersteig gelegt, ehe sie ins Leichenschauhaus gebracht wird. An diesem Tag verliert New Yorks queere Szene eine der umtriebigsten AktivistInnen. Marsha P. Johnson stirbt unter ungeklärten Umständen und hinterlässt ein Vermächtnis, welches heute fast schon wieder in Vergessenheit geraten ist. Ungerühmt. Übergangen. Vergessen. Viele Frauen bekommen nicht die Anerkennung, die sie verdienen. Ihre Geschichte bleibt unerzählt. Bis jetzt. Die USA Ende der 40er Jahre. Einige Jahre nach dem Sieg im Zweiten Weltkrieg ist immer noch eine gewisse Euphorie zu spüren. Die Wirtschaft erlebt einen Aufschwung. Neue technische Errungenschaften erobern den Markt und der aktuelle Präsident, Harry S. Truman, macht Hoffnung auf eine lange Friedenszeit.
5: Do your best. History will do the rest.
1: Doch nicht alle Teile der Bevölkerung profitieren vom wirtschaftlichen und gesellschaftlichen Aufschwung. Während die weiße Mittelschicht bereits über einen Zweitwagen und den nächsten Familienurlaub nachdenkt, erlebt die schwarze Unterschicht strukturellen Rassismus und bittere Armut. Oft leben afroamerikanische Familien in völlig überfüllten Mietskasernen, ohne funktionierende Heizung und unter fürchterlichen hygienischen Bedingungen. Die einzigen Jobs, die ihnen zur Verfügung stehen, sind körperlich anstrengend und sehr schlecht bezahlt. Das wenige Geld reicht gerade so für das bloße Überleben und vernichtet jegliche Hoffnung auf einen sozialen Aufstieg.
6: Ruhe! Kinder, bitte! Samuel, nimm deine Schwester, ihr müsst los!
1: 1950. Alberta Claire Bourne lebt alleinerziehend mit 7 Kindern in Elizabeth, New Jersey. Ihr Mann ist 2 Jahre früher weggezogen, um einen Job in der Automobilbranche anzunehmen. Sie selbst arbeitet als Haushälterin.
6: Marsha!
1: Marsha P. Johnson ist zu dem Zeitpunkt 5 Jahre alt. Das Leben mit 6 Geschwistern ist nicht einfach.
6: Ich hab dir schon so oft gesagt, dass du das nicht anziehen sollst. Du hast deine eigenen Klamotten. Deine Schwestern brauchen ihre Sachen. So viel haben wir nicht.
1: Die als Mann geborene Marsha fällt schon in jungen Jahren auf. Entgegen der gesellschaftlichen Norm zieht sie regelmäßig typisch weibliche Kleidung an. Die ersten Lebensjahre sind sehr turbulent. Sie geht zur Highschool und ist unter anderem als Trommlerin in der Marching Band aktiv. Sie geht sehr gerne ins Kino und findet ein frühes Idol in der Schauspielerin Billie Burke, die bis heute als Darstellerin der guten Hexe Glinda im originalen Wizard von Oz bekannt ist. Auch die Religion spielt in Marshas Leben eine wichtige Rolle. Jeden Sonntag besucht sie die methodistische Kirche und engagiert sich auch hier für das jährliche Weihnachtstheater. Man sieht schon hier, Marsha liebt es, sich zu präsentieren und für andere Menschen aufzutreten. Leider ist sie auch schon früh mit sexueller Gewalt konfrontiert. In einem Interview viele Jahre später gibt sie an, dass sie im Alter von 13 Jahren von einem Jungen vergewaltigt wurde. Auch ihre kurze Zeit beim Militär mit 17 Jahren endet, nachdem sie einen Kameraden verprügelt, der sich ihr gegenüber übergriffig verhielt.
0: Sie hätte ein richtiges Denkmal verdient. Aber ich bin für jede Erinnerung an sie dankbar.
7: Das ist das Mindeste, was wir organisieren konnten, nachdem die Polizei sie hier einfach liegen lassen hat. Ich frag mich nur, ob sie hätte gerettet werden können, wenn die Polizei die Vermisstenmeldung aufgenommen hätte.
0: Randy, mach dir bitte keine Vorwürfe. Ich werde alles dafür tun, den Fall neu aufrollen zu lassen.
7: Ich kann nicht glauben, dass es ein Suizid war. Sie hatte zwar ihre Probleme, aber...
1: Die New Yorker Polizei legt den Fall Marsha P. Johnson, abgestempelt als Suizid, schnell wieder zu den Akten. Da ihre Asche im Hudson River verstreut wird, bleibt ihren FreundInnen und WeggefährtInnen nur ein improvisiertes Mahnmal am Fundort der Leiche zur Erinnerung. Trotz der Bemühungen von Tom Twain, dem ersten offenen schwulen Stadtabgeordneten von New York, wird der Fall erst ganze 20 Jahre später wieder aufgerollt.
8: I have the pleasure to present to you Dr. Martin Luther King, Jr.
1: 1963, der Freiheitskampf der amerikanischen schwarzen Bevölkerung ist auf einem Höhepunkt. Fast 10 Jahre nach der damals revolutionären Weigerung von Rosa Parks, in einem Bus für einen Weißen den Platz freizumachen, dürfen zum ersten Mal schwarze Bürgerrechtler im Weißen Haus vorsprechen. Auch die legendäre Rede von Martin Luther King Jr. erklingt zu dieser Zeit vor über 250.000 Menschen. Auch wenn diese Umbrüche für Marsha P. Johnson aufregend sind, hat sie zu dieser Zeit ganz andere Probleme. Mit gerade einmal $15 in der Tasche beschließt sie, nach New York zu ziehen. New York ist bis heute ein kulturelles Zentrum mit vielen Widersprüchen. Auch in den 60ern gibt es viele Lebensrealitäten. Während an der Wall Street für einige Menschen Geld nur eine unbedeutende Zahl auf dem eigenen Bankkonto ist, müssen viele Menschen in den armen Stadtteilen um jeden Penny kämpfen. Auf dem Broadway geben sich die besten Theaterproduktionen der Welt die Klinke in die Hand. Ein paar Blocks weiter findet man heruntergekommene Kneipen und SexworkerInnen, die sich um die nächste Mahlzeit leisten zu können, auf Freie angewiesen sind. Inmitten dieses Trubels versucht Marsha Fuß zu fassen und heuert in einem Fast-Food-Restaurant in der 42nd Street an, welche vor allem für den Broadway bekannt ist. Zu dieser Zeit tritt Sylvia Rivera, ebenfalls POC und transsexuell, in ihr Leben.
9: Bestell dir, was du willst. Mach dir keine Sorgen.
10: Wirklich? Das kostet doch so viel.
9: Ich bin gut mit den Köchen. Außerdem hatte ich gestern 2 Freie. Heute ist ein guter Tag.
10: Oh, wirklich? Ich bin froh, wenn ich einen in der Woche habe. Seit ich älter bin, wird es immer schwieriger, wen zu finden. Die Polizei macht es mir auch nicht unbedingt leichter.
1: Sylvia Rivera lebt schon seit ihrer Geburt in New York. Mit gerade einmal 10 Jahren verlässt sie ihr Zuhause und beginnt sich alleine durchzuschlagen. Dabei nimmt sie, ähnlich wie Marsha, jede Möglichkeit an, um Geld zu verdienen. Schon als Kind gibt sie ihrem Körper dem Nachtleben von New York preis.
9: Keine Sorge, ich passe jetzt auf dich auf. Ich habe bald meinen ersten Gig.
10: Wow, du hast echt bald einen Auftritt?
9: Mach dich bereit für Black Marsha, die verführende Dragshow. Nur noch ein paar Wochen durchschlagen und mit uns geht's bergauf.
10: Das wäre so schön. Showbusiness, frei zu sein und einfach Spaß haben. Wo kommst du eigentlich zurzeit unter?
9: Hier und dort, je nachdem, wer gerade eine Ecke für mich frei hat. Keine Sorge, wo ich unterkomme, hast du auch einen Platz.
1: Marsha ist in der queeren Szene New Yorks als äußerst großherzig bekannt. Der queere Aktivist Randy Wicker beschreibt beispielsweise eine Anekdote, in der Marsha Brot klaut, um befreundete Obdachlose zu versorgen, obwohl sie selbst nur von der Hand in den Mund lebt. Das erste Treffen mit Sylvia Rivera bildet den Anfang einer innigen Beziehung. Die beiden Frauen sind füreinander die Familie, die sie bereits verloren glaubten. Bis zum Tod von Marsha P. Johnson sind sie geeint in ihrem Glauben an eine freiere und gerechtere Welt. Über Marsha P. Johnsons Geschlechtsidentität wird heute noch diskutiert. Das liegt primär daran, dass zu ihren Lebzeiten die Grenzen von queeren Identitäten und die Unterscheidung zwischen Drag, Travestie, Transgender und nicht-binär noch nicht klar definiert sind. Marsha tritt regelmäßig bei verschiedenen Gelegenheiten als Drag Queen auf. Die Darstellung von Drag- bzw. Travestiekunst hat in der Regel allerdings nichts mit der eigenen psychischen Geschlechtsidentität zu tun. Die meisten DarstellerInnen schlüpfen für die Auftritte nur zeitweise in die Rolle. Bei Marsha P. Johnson gibt es dennoch handfeste Hinweise darauf, dass Drag nicht nur eine Rolle für sie ist. Auch im Erwachsenenalter zieht sie privat am liebsten Frauenkleidung an. In einem Interview mit der Journalistin Lisa Cohen gibt sie an, seit 1969 bereits in Vollzeit Frauenkleidung zu tragen. Außerdem spricht Marsha davon, sich eine Hormontherapie zu unterziehen. Marsha hat Pläne, Geld zu sammeln, um nach Schweden zu reisen. Dort ist es bereits möglich, sich geschlechtsangleichenden Operationen zu unterziehen. In den USA sind solche Eingriffe noch verboten. Die Geschlechtsidentität von Marsha lässt sich wohl am besten in ihren eigenen Worten zusammenfassen.
9: I don't know who I am, if not a woman.
1: Ende der 60er ist die queere Szene in den USA immer noch eine unterdrückte Minderheit. Im Vergleich mit anderen westlich geprägten Ländern in Europa ist der Umgang mit queeren Menschen deutlich rauer und es wird immer wieder in ihre Kulturräume eingedrungen. Einer der wenigen Orte, in denen queere Kultur stattfindet, ist das Stonewall Inn. Der Nachtclub in New York bietet 2 Tanzflächen und regelmäßige Shows. Auch Marsha verbringt viel Zeit in der geselligen Bar.
9: Schatz, ich will unsere Rechte jetzt. Es ist höchste Zeit, dass unsere Brüder und Schwestern endlich ihre Rechte bekommen, besonders die Frauen.
11: Dass wir endlich in der Gesellschaft gesehen und gehört werden, ist längst überfällig, da hast du recht. Wir werden unser Anliegen allerdings nicht erreichen, wenn wir mit der Tür ins Haus fallen. Um gesehen zu werden, müssen wir laut sein. Werden wir aber zu unbequem, erreichen wir nur das Gegenteil.
10: Ich höre immer nur, dass es um Rechte von Schwulen geht. Was ist mit uns anderen? Wir wollen auch dazugehören. Die Szene ist mehr als nur schwule weiße Männer.
1: Neben Marsha sind auch ihre Freundin Sylvia Rivera und ihr politischer Weggefährte Randy Wicker regelmäßig Gast im Stonewall. Ihre Diskussionen sind oft ein Sinnbild dafür, dass selbst innerhalb der unterdrückten Szene Spannungen herrschen. Granny wird später Mitglied der Gay Activists Alliance, eine Organisation, in der sich vor allem weiße, schwule Männer betätigen, welche gemäßigte politische Lösungen für die Anerkennung schwulen Lebens suchen. Ihr gegenüber steht die Gay Liberation Front. Diese ist deutlich diverser aufgestellt, pocht auf einen größeren gesellschaftlichen Umbruch und verschafft sich primär durch Proteste Gehör. Die beiden Organisationen kooperieren zwar miteinander, durch die unterschiedlichen Positionen gibt es dennoch Spannungen.
12: Vorsicht! Polizei im Anmarsch!
9: Was? An einem Freitag, wenn hier alles voll ist?
1: Dass die Polizei eine Razzia im Stonewall durchführt, ist keine Neuheit. Bis jetzt beschränkten sich diese allerdings auf Wochentage, an denen die Bar nur wenig besucht war. Am 28. Juni 1969 rückt die Polizei an einem Freitagabend an. Zur Primetime am besucherstärksten Tag der Woche.
13: Polizei, wir übernehmen jetzt den Laden. Stellt die Musik ab und alle in eine Reihe.
1: Razzien sind brutal und erniedrigend. Wer sich weigert, den Anweisungen Folge zu leisten, wird verhaftet. Menschen, welche Frauenkleidung tragen, werden gezwungen, sich vor einem Beamten zu entkleiden, um ihr biologisches Geschlecht zu bestätigen. Wer geschlechtsfremde Kleidung trägt, wird ebenfalls verhaftet.
13: In Reihe aufstellen, Ausweise bereithalten.
9: Ich habe Bürgerrechte.
1: Das Glas, welches Marsha vermeintlich auf einen Spiegel geworfen haben soll, um ihren Missfallen auszudrücken, hat sich Jahre später noch in die Erinnerungen von Stonewall-Stammgästen gebrannt. Ob dieser Ausbruch wirklich an jenem geschichtsträchtigen Abend passiert ist, ist nicht bewiesen. Auch der Mythos, dass Marsha den ersten Stein auf einen Polizisten geworfen haben soll, ist nicht faktisch belegt. Gesichert ist aber, dass sowohl Marsha P. Johnson als auch ihre FreundInnen Sylvia Rivera und Randy Wicker an den beiden Protesttagen anwesend waren. Laut eigener Aussage sind sie erst nach Ausbruch der Proteste dazugestoßen. Obwohl schon vor dem Aufstand im Stonewall in diversen Ländern und US-Staaten der Grundstein für eine Befreiung der queeren Kultur gelegt wurde, bildet der zweitägige Aufstand in New York den Anfang für eine vereinte und flächendeckende Protestwelle in den USA und darüber hinaus. Die Parade, heute als CSD bekannt, die zum einjährigen Jubiläum des Aufstandes durch New York führt, ist das erste Mal, dass die queere Community offen den ihr zustehenden Platz im New Yorker Stadtbild einnimmt.
14: Senator, ich weiß, dass Ihnen dieses Thema sehr wichtig ist, aber...
0: Ich habe die letzten Jahre immer wieder Indizien gesammelt, dass Ihr Tod nicht so einfach zu erklären ist, wie Ihre Kollegen es damals getan haben.
1: 10 Jahre nach Marshas Tod hat Tom Twain, inzwischen sogar im Senat von New York, immer noch nicht aufgegeben, eine Aufklärung Ihres mysteriösen Todes zu fordern.
14: Haben Sie dann irgendetwas Handfestes?
0: Ich habe viele Gerüchte, Halbwahrheiten. Ich bin mir sicher, dass die Wahrheit nur zusammengesetzt werden muss. Es gibt Besucher von Stonewall, die jemanden getroffen haben, der behauptet hat, eine Drag Queen namens Marsha getötet zu haben. Ich habe die Aussage, dass einer der Nachbarn von Marsha sie regelmäßig beschimpft hat.
14: Sie haben also Aussagen von Menschen, die etwas gehört haben könnten? Mr. Duane, ich bewundere Ihren Ehrgeiz, aber das alles reicht nicht, um jetzt hinauszufahren, um, keine Ahnung, irgendwas zu tun. Das Einzige, was ich für Sie tun kann, ist, diesen Fall als unaufgeklärt zu deklarieren.
0: Das würde mir schon reichen.
14: Freuen Sie sich nicht zu früh. Allein in Queens haben wir 2000 unaufgeklärte Morde. Vom Rest von New York ganz zu schweigen. Wir haben keine Ressourcen, um in einem 10 Jahre alten Fall zu ermitteln.
1: 2002 ändert die Polizei New Yorks den Status von Marshas Fall. Die Einstufung ihres Todes ändert sich von Suizid auf ungeklärt. Bis heute reiht sich ihre Akte in eine von mehreren tausenden Cold Cases in und um New York ein. Besonders viele Morde aus den 90ern sind aufgrund fehlenden Personals und technischen Möglichkeiten bis heute nicht geklärt. Obwohl der Aufstand im und um dem Stonewall Inn den Startschuss für einen großen Umschwung in Bezug auf queere Rechte bildet, wird das Leben für Marsha nicht einfacher. Unterdrückung von Minderheiten ist weiterhin an der Tagesordnung. Reformen werden nur langsam umgesetzt und diskriminierendes Gedankengut ist weiterhin in der Bevölkerung verbreitet. Die Jahre nach Stonewall verbringen Marsha und ihre Freundin Sylvia mit einigen Protesten und Aktionen. So besetzen sie gemeinsam mit weiteren AktivistInnen die Weinstein Hall. Dort werden regelmäßig stattfindende Tanzveranstaltungen abgesagt, die sich speziell an die schwule Community richten. Bei einem Protest gegen den Vietnamkrieg wird Marsha sogar festgenommen. Die Gay Activists Alliance, der auch Randy Wicker angehört, legt dagegen erfolgreich Protest ein und Marsha wird wieder freigelassen. Neben ihrem politischen Engagement organisieren Marsha und Sylvia eine Unterkunft für 20 junge Transsexuelle. Dafür richten sie einen LKW-Anhänger häuslich ein.
9: Was brauchst du, mein Lieber?
15: Unterkunft. Ich musste die letzten Wochen auf der Straße schlafen. Ich habe gehört, dass ihr hier Platz habt.
11: für Außenseiter wie mich.
9: Honey, dafür haben wir das hier vorbereitet. Fühl dich wie zu Hause.
11: Was ist das?
9: Bleib hier, ich schau mir das mal an.
15: Das Ding kommt jetzt mit.
9: Unter keinen Umständen. Da leben Menschen drin.
15: Wir haben die Anordnung, das hier zu entfernen. Jungs, bock das Ding auf.
9: Ich weiß gar nicht, ob da noch wer drin ist. Ihr könnt doch niemanden entführen.
15: Ich hab die Junkies mal aufgeweckt. Wer jetzt immer noch nicht rauskommt, ist selber schuld.
9: Unfassbar. Darling, wir müssen was unternehmen. So kann das nicht weitergehen.
11: Aber was? Egal, was wir tun, das Leben geht nur immer weiter bergab.
9: Ich hab da schon eine Idee.
1: Der Vorfall bei der provisorischen Unterkunft bedeutet einen herben Rückschlag für die Bemühungen, Transpersonen ein geregeltes Leben zu ermöglichen. Der Anhänger, welcher bis zu 20 Personen Unterschlupf bietet, wird von den Truckern bis nach Kalifornien gebracht, inklusive einer Person, welche sich noch darin befindet. Marsha und Sylvia Rivera lassen sich davon allerdings nicht unterkriegen. Als Reaktion halten sie das erste offizielle Meeting von Star ab. Die Organisation Street Transvestite Action Revolutionaries wählt Sylvia zur Vorsitzenden und Marsha zur Co-Vorsitzenden. Neben der Teilnahme und Organisation von verschiedenen Protesten ist die wohl größte Errungenschaft von STAR die Bereitstellung einer Unterkunft für bis zu 25 Menschen. Das sogenannte STAR House finanziert sich vor allem durch die Sexarbeit von Marsha und Sylvia. Ein weiterer Grund für die Gründung von STAR ist die nicht uneingeschränkte Akzeptanz für Transpersonen in der queeren Community. Einige wenige AktivistInnen sehen Transfrauen als einen sexistischen Versuch von Männern, Frauen nachzuahmen. Während der Zeit im Star House lernt Marsha einen Mann namens Thomas Gerald Davis kennen. Die beiden werden recht schnell ein Paar, halten sogar eine inoffizielle Hochzeit ab. Allerdings wird ihre Beziehung immer wieder durch die Drogensucht von Thomas getrübt.
16: Marsha! Marsha! Sie haben ihn erwischt! Mein Gott, Sie haben ihn!
9: Honey, was ist los? Atme.
16: Thomas, er war wieder unterwegs, hat versucht, Geld zu besorgen. Er ist aber diesmal an den Falschen geraten.
9: Thomas, wo ist er? Ich muss zu ihm.
16: Marsha, das geht nicht. Er ist tot.
1: 1971 wird Thomas Gerald Davis von einem Undercover-Polizisten erschossen, als er versucht, diesen auszurauben, um seinen Drogenkonsum zu finanzieren. Sein Tod löst bei Marsha einen psychischen Zusammenbruch aus, welcher einen längeren Krankenhausaufenthalt erforderlich macht. Währenddessen wird das Star-Haus geräumt und die BewohnerInnen müssen sich eine neue Unterkunft suchen. Obwohl vereinzelte Räume gefunden werden können, sterben das Projekt und die Vision, einen Schutzraum für obdachlose Transpersonen zu schaffen. Das endgültige Ende der Organisation Star wird im Jahr 1973 besiegelt. Eigentlich soll die Organisation die diesjährige Christopher Street Parade anführen, wird jedoch in letzter Minute gänzlich ausgeschlossen. Sylvia Rivera schafft es dennoch, auf der Kundgebung zu sprechen und prangert den Ausschluss von Transpersonen in der LGBTQ-Bewegung an. Als Marsha sie nach der Kundgebung besuchen will, liegt sie nach einem gescheiterten Selbstmordversuch schwer verletzt in ihrer Wohnung. Marsha schafft es rechtzeitig, den Notruf zu wählen und Sylvia überlebt. Nachdem sie sich erholt hat, verlässt Sylvia Rivera die Stadt und soll erst nach Marshas Tod wieder einen Fuß in New York setzen. Der Tod von Marsha P. Johnson ist bis heute nicht geklärt. Allerdings gibt es immer wieder Versuche, Licht ins Dunkel zu bringen. 2012 nimmt sich die Spezialabteilung für Cold Cases des NYPD Marshas Fall noch einmal vor. Knapp ein Jahr später werden die Ermittlungen ohne Erkenntnisse wieder beendet. Währenddessen machen Gerüchte die Runde, dass die Mafia oder sogar das NYPD selbst für ihren Tod verantwortlich sein könnten. Auch über einen Unfall oder einen missglückten Fluchtversuch nach einer Auseinandersetzung wird gemunkelt. 2017 erscheint die Doku The Death and Life of Marsha P. Johnson, welche mit Hilfe von einem unabhängigen Gutachten versucht, neue Beweise zu finden. Einen relevanten Fortschritt in den Ermittlungen kann dieser Ansatz leider auch nicht verzeichnen. Ob nun, fast 35 Jahre nach Marshas Tod, der Fall noch endgültig aufgeklärt werden kann, bleibt leider fraglich. Der Partner tot, die beste Freundin außer Reichweite und der Versuch, mehr Rechte für sich selbst und ihre FreundInnen einzufordern, vorerst gescheitert. Der Beginn der 70er hätte für Marsha P. Johnson wohl nicht schlechter laufen können. Trotzdem macht sie weiter. Sie beginnt in verschiedenen Theaterproduktionen als Drag Queen aufzutreten. Insbesondere die Gruppe Angels of Light arbeitet gerne mit Marsha zusammen. Die Gruppe kommt im Gegenzug für Marshas Lebensunterhalt auf. Psychisch erlebt sie allerdings immer wieder Rückschläge. Regelmäßig wird Marsha stationär behandelt. Das Medikament, was ihr dabei vornehmlich verabreicht wird, schlägt auf die Stimme und hindert sie zeitweise, bei Shows aufzutreten. Dies führt 1979 leider dazu, dass sie erneut obdachlos wird. Nachdem Marsha einige Zeit lang bei verschiedenen FreundInnen unterkommt, nimmt ihr Weggefährte Randy Wicker Marsha in seiner Wohnung auf. Dort wird sie auch bis zu ihrem Tod im Jahr 1992 wohnhaft bleiben.
17: Eine mysteriöse Krankheit geht um. Wie das CDC berichtet, greift die Infektion, welche 1981 fünf kerngesunde Männer befiel und zwei davon tötete, weiter um sich. Es werden zahlreiche Neuinfektionen, besonders in den Großstädten wie New York, gemeldet. Betroffen sind vor allem homosexuelle Männer. Wie genau die Krankheit übertragen wird, wird noch untersucht. Bis dahin ist höchste Vorsicht geboten, denn eins steht fest: Eine Infektion führt mit hoher Wahrscheinlichkeit zum Tod.
1: Die 80er der queeren Community sind besonders durch eine Sache geprägt: Angst. Das HIV-Virus, welches die lebensgefährliche Krankheit AIDS auslöst, greift rasend schnell um sich. Flächendeckende Aufklärung über Übertragungswege und Ansteckungsprävention sind noch nicht vorhanden. Fast jeder Anhänger der queeren Community kennt mindestens einen Betroffenen. Zu den schlimmsten Zeiten gehört es zum Leben vieler schwuler und bisexueller Menschen, regelmäßig Beerdigungen zu besuchen. Zusätzlich belastet werden sie durch den gesellschaftlichen Wandel. Angestachelt durch unwissende Panikmache in den Medien vor dem schwulen Virus ist offener Hass, Diffamierung und Hetze gegenüber queeren Menschen mehr denn je an der Tagesordnung. Erst durch den Fortschritt der Forschung in den 90er Jahren kann die wahre Natur einer HIV-Infektion ermittelt werden. Auch für Marsha sind die 80er Jahre eine harte Zeit. In ihrem Umfeld erkranken ebenfalls einige Menschen. Sie kümmert sich unter anderem um Randy Wickers Ex-Mann, welcher unter der Krankheit leidet. Marsha besucht regelmäßig AIDS-Patienten im Krankenhaus und betet mit ihnen. Sie nimmt auch regelmäßig an Gedenkmärschen und Veranstaltungen teil, um Awareness von AIDS zu stärken. Die Konfrontation mit dem Virus führt allerdings erneut zu mehreren psychischen Rückschlägen. Letztendlich wird Marsha im Jahr 1987 selbst positiv auf das HIV-Virus getestet. Sie selbst ist glücklicherweise nicht mit einem Ausbruch von AIDS konfrontiert. Obwohl Marsha P. Johnson in sehr schwierigen Verhältnissen aufgewachsen ist und auch im Erwachsenenleben viele Rückschläge hinnehmen musste, aufgegeben hat sie nie. Egal wie oft sie sich in psychische Behandlung begeben musste, sie schaffte es immer wieder zurückzukehren und ihr Leben so zu leben, wie sie es wollte. In einer Zeit, in der offener Hass gegenüber queeren Menschen an der Tagesordnung war und struktureller Rassismus in vielen Teilen der USA präsent gelebt wurde, blieb Marsha rebellisch und ließ sich nicht in irgendwelche gesellschaftlichen Zwänge drängen. Und obwohl sie selbst kaum genug hatte, um für sich selbst zu sorgen, ließ Marsha es sich nicht nehmen, ihr weniges Hab und Gut mit den Menschen zu teilen, die selbst nichts besaßen. Was macht eine gute Königin aus? Gerechtigkeit. Nicht aufzuhören, für eine gerechtere Welt zu arbeiten, in der alle Menschen so leben können, wie sie es wollen, ohne sich Erwartungen oder sinnlosen Normen unterordnen zu müssen. Empathie, Mitgefühl für jene, die nichts zum Leben haben und auf andere angewiesen sind. Kampfgeist, sich nicht unterkriegen zu lassen, nicht gegenüber der übermächtigen Staatsgewalt, welche ihre Macht gegenüber Minderheiten missbraucht. Und fast am wichtigsten, Durchhaltevermögen. Nicht aufzugeben, wenn die eigenen Ziele in Gefahr sind und wenn es so scheint, als ob alles sich gegen einen verschworen hat. Genau da zeigt sich der wahre Charakter eines Menschen. Wenn man das als Kriterium nennt, dann kann man wirklich sagen, Marsha P. Johnson war eine wahre Queen.
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1: Und damit herzlich willkommen zum Widerhall hier bei Radio Korax. Gerade lief Ground Zero, das offene Sendefenster. Ich kann euch erzählen, falls ihr etwas produzieren wollt fürs Radio und mehr so einmalig denkt, ich will mich ausprobieren, ist Ground Zero genau der Ort für solche Sendungen. Da kann eigentlich jede Person jederzeit ohne dieses Commitment von wegen, oh, ich mache einmal im Monat eine geile Sendung zu XY oder Z oder alle zwei Wochen oder jede Woche und das über 20 Jahre hinweg oder so. Also ein Ort für so diese Einmal-Ausprobier-Momente. Das war der Ground Zero. Jetzt kommt der Widerhall, das tagesaktuelle Abendmagazin der tagesaktuellen Redaktion hier bei Korax am Mikrofon für euch. Aljoscha, ich begleite euch durch diese Sendung. Es ist gerade 17.01 Uhr geworden, falls ihr noch kurz eine Orientierung in den Raum und Zeit gebraucht habt, bevor es dunkel wird und man eh weiß, dass es nachts ist. Wir werden in diesem Widerhall heute uns nochmal mit dem Herr Fleischer Kiosk beschäftigen. Da gibt es wieder eine neue Ausstellung, eine aktuelle Ausstellung. Da geht es um Haltung und diese zu zeigen. Vielleicht nicht die Haltung, an die ihr jetzt sofort gedacht habt. Erzähle ich euch später ein bisschen mehr dazu. Auf jeden Fall werden wir uns damit beschäftigen. Ich habe ein paar Veranstaltungshinweise und Termine mit im Gepäck, falls ihr noch was zu tun sucht. Und dann werden wir in dieser ersten Stunde des Widerhalls uns auch mit der Jugend beschäftigen und wie sie sich identifiziert. Und zwar, also ja, Identitätspolitik, aber die ostdeutsche Identität des Ganzen. Bin ich gespannt drauf, was da rauskommt. Ist jetzt auch etwas, wo ich vielleicht inzwischen einfach weniger Bezugpunkte zu habe. Und ja, sich da zu beschäftigen, das lohnt sich, glaube ich, auf jeden Fall. 18 Uhr dann ein paar lokale Nachrichten aus Halle und Umgebung. Und was danach kommt in der zweiten Stunde, erzähle ich euch später. Das ist ja noch ein bisschen hin. Wir haben noch ein bisschen Zeit dahin. Und ich hatte das wahnsinnig tolle Erlebnis, in einem Flieger eingesperrt zu sein. Mit einem Kleinkind links von mir, rechts von mir und hinter mir über ein paar Stunden. Und habe dabei dann beschlossen, okay, ich muss irgendwie die Geräuschkulisse reduzieren um mir rum. Und hab mal, weil Flieger, ne, kein Internet, geschaut, was für Musik eigentlich auf meinem Handy noch rumgammelt. Und hab dann so ein paar Stunden, nein, eine Stunde, mich da wieder ein bisschen durchgehört, was da noch so rumlag. Und daraus inspiriert ist ein bisschen die Musikauswahl für diesen Widerhall, weil ich ein paar schöne Perlen wiederentdeckt habe, die ich da abgelegt habe in den letzten ein bis zwei Jahren oder so. Und das will ich euch natürlich nicht vorenthalten. Also gibt's jetzt hier gleich zum Einstieg in den Widerhall ein bisschen die Energie vom Abschluss der Ground Zero-Sendung mitnehmend. Eine Band aus den Niederlanden, glaube ich. Auf jeden Fall, Titel von dem Lied ist Bedankt.

Bedankt von Maria Iscariot. Der Name vom Lied war euch, glaube ich, klar vom Zuhören. Bisschen motivierte Schwünge hier in den Abend hinein nach diesem wunderschönen warmen Tag. Ich hoffe, ihr konntet ihn möglichst viel draußen genießen. Denn nicht mehr lang, dann kommt der Winter. Es tut mir leid, das sagen zu müssen, aber ich habe gestern im Rewe schon die erste Weihnachtsschokolade gesehen. Ich weiß nicht, warum ich die im September schon im Laden brauche. Naja, so ist es halt.

0: Wunderschön bassiges Rumsen hier bei dieser Band, die überraschenderweise, auch wenn man das bei diesem Lied vielleicht gar nicht denken mag, aus Spanien eigentlich kommt. Faul war das mit ihrem Werk Malva und ich kann euch versprechen, das nächste Lied wird nicht so punkig für alle, die jetzt eine Pause davon brauchen, aber das mal der energische Einstieg. Wir wollen uns nämlich jetzt einem ersten inhaltlichen Block wenden und falls ihr in den letzten Wochen ganz häufig Korax eingeschaltet habt, wovon ich einfach ausgehe, logischerweise, denn ihr unterstützt natürlich auch dieses freie Radio. Und da hattet ihr vielleicht den Luxus oder die vielleicht auch nicht ganz so luxuriöse Erfahrung, diesen Beitrag zu hören, wo es um die Bedingungen der Tierhaltung in Deutschland ging. Und relativ lang, sehr ausführlich, auch vor allem zu, wie geschlachtet wird und wie diese Tiere aufgezogen werden, unter welchen Lebensbedingungen eigentlich sie vor sich hin leiden, bis sie dann endlich geschlachtet werden. Und da gab es aber auch einige interessante, für mich auch ein bisschen neue Aspekte zu den Fragen von diesen Haltungsformen, dass eigentlich eben die Haltungsform am Ende gar nicht so viel ausmacht zu, wie die Tiere tatsächlich gehalten und dann auch geschlachtet werden. Obwohl das eigentlich ja die grundsätzliche Annahme ist, dass dieses Label, in welcher Haltungsform ein Tier, also dieses Label, das auf der Verpackung ist, zu welcher Haltungsform das drin ist, dass auch irgendwas über das Tierwohl ausdrücken würde. Und genau diese Frage, was eigentlich Tierwohl beim Einkauf von Fleisch eigentlich bedeutet, dem widmet sich diesen September und Oktober Christine Philipp am Herr Fleischer Kiosk in Halle. Also Bezug auf Nutztier natürlich. Er fragt danach, was sich hinter dieser Kennzeichnung auf den Verpackungen eigentlich verbirgt mit einer Ausstellung an diesem Kiosk, die zeigen möchte, was die Entscheidung an der Fleischtheke für die Tiere bedeutet. Also eine Möglichkeit hinzugehen, sich das anzuschauen und dann auch ein bisschen reflektierter vielleicht in diesen Einkaufsladen zu gehen. Ergänzt wird die Ausstellung durch performative Mitmachaktionen. Besucherinnen können selbst erfahren, was eigentlich räumliche Enge und eingeschränkte Bewegungsmöglichkeiten bedeuten. Ich schätze, das heißt, dass sie in den Kiosk eingesperrt werden. Ich weiß es nicht genau. Erfahren wir jetzt bestimmt gleich. Jan aus der tagesaktuellen Redaktion war bei einer solchen Performance dabei und hat sich mit den Tänzerinnen Eva Amina Kräuter und Christina Buketova unterhalten.
1: Also ich stehe jetzt wieder hier am Kiosk. Herr Fleischer, nächste Ausstellung, sie heißt Haltung zeigen. Nach den Wahlen, die wir jetzt hatten, habe ich da was anderes drunter vermutet, aber jetzt kommt etwas sehr, verständlich Gewöhnliches. Es geht um Tierhaltung. Ja, sozusagen, so die Leute mal hier ein bisschen klar machen, wie Tierhaltung so abläuft von den armen Biestern, die wir alle essen, wenn wir Hunger haben. Es sei denn, wir essen was anderes. Und wir haben jetzt hier eine Tanzperformance gesehen von zwei Tänzerinnen. Moment. Eva Amina Kräuter, Christina Buketova, sind jetzt hier bei mir. Ich meine, die eigentliche Ausstellungsinitiatorin möchte nicht interviewt werden. Das muss ich auch respektieren. Da habe ich die beiden Tänzerinnen hier. Also, ich habe sie jetzt hier tanzen gesehen, im immer enger werdenden Raum. Sie haben versucht, mit körperlichen Mitteln sozusagen die Situation von Lebewesen, von Tieren darzustellen, die immer mehr im engeren Raum zusammengefercht werden. Ich habe manche Sequenz verpasst. Ich konnte nicht so ganz dauerhaft aufmerksam sein. Wie haben Sie sich da hineingearbeitet und was hat mit Ihnen das Thema gemacht? Ich meine, Tiere sind Lebewesen wie Menschen. Klar, logisch, oder eigentlich logischer.
2: Wie wir uns

0: hineingearbeitet haben in das Thema. Sehr auf der körperlichen Ebene. Also die Ausstellungsinhalte mit dem ganzen Hintergrundwissen, die sind ja nicht von uns. Und wir sind eigentlich im Wesentlichen von dem ausgegangen, was wir selber wissen darüber, wie Tiere gehalten werden und unsere Vorstellung davon, wie sich das anfühlt, also wirklich körperlich. Ja, und haben überlegt, wie man das hier an diesem Ort machen kann und wie wir vor allem auch die Zuschauer einbeziehen können, damit die auch eine Erfahrung haben und nicht nur uns zuschauen, wie wir uns auf einem engen Raum bewegen und treffen und aufeinandertreffen und ineinander verkeilen und ja, nicht miteinander klarkommen dann auch irgendwann.
1: Also ich habe Sie jetzt innen das Kiosk gesehen, also Sie, Frau Buketova, du, ja, Christina, Sie lächeln so oft. Ich habe mich gefragt, warum Sie Gottes Willen so lächeln. Sie haben so ein elendes Wesen dargestellt wie ein Tier, dann lächeln Sie so oft beim Tanz, nachher gegen Ende erst im Kiosk wurde es dann anders. Ich habe die Sequenz verpasst, bevor Sie dann so den Schrei symbolisiert haben. Ich weiß nicht, was da passiert ist. Also ja, ich meine auch im Kiosk allein für Sie beide als zwei Personen, zwei Individuen, ist der Platz ja noch halbwegs erträglich erstmal. Ja, also wenn man da nicht raus kann, gut, aber was ist denn da passiert, was ich da nicht gesehen habe?
2: Tatsächlich, ich glaube, also man muss verstehen, das, was wir hier gemacht haben, das ist ein Performance im wahrsten Sinne. Das ist keine Inszenierung theatralischen, dass wir hier etwa überspitzt haben oder überspielt, sondern die Idee war tatsächlich, in Wirklichkeit nachzuspüren, ne? Wie weit kann meine Psyche und Emotionalität mit Körper zusammenkommen von den größeren Raum in den kleinen hinein? Ich muss ehrlich sagen, ich habe selber mich kurz in innen von dem Raum erschrocken, wie plötzlich schrecklich eng das für mich und Eva daneben dort geworden ist. Und dieses emotionale Laute, was aus meinem Mund quasi rauskam im Raum, das war gar nicht gespielt, sondern ich hatte wirklich etwas hat so rotiert in meinem Kopf, so wie schon Richtung Panikattacke, wissen Sie, weißt du? Also das war tatsächlich sehr extrem und das war natürliches, ja, Herangehensweise, dass ich dann mit laut darauf reagiert habe, weil es wurde kurz unerträglich für mich.
1: Ja. Obwohl der Raum von außen gesehen eigentlich noch für zwei menschliche Individuen, sage ich mal, noch relativ groß erscheint. Sie haben sich auch in den Auslagen sozusagen hier noch bewegt, also sich gewälzt. Also ich meine, hatten Sie da bestimmte tierische Individuen im Kopf oder was weiß ich, die Sie da dargestellt haben?
0: Also nicht spezielle Tiere im Sinne von bestimmte Tierarten oder so, sondern eher so in dieses Gefühl, wie mag sich ein Tier wohl fühlen, wenn es in der oder jener Umgebung eben ist. Und also um nochmal so diesen Gesamtbogen vielleicht zu erklären, also von der Performance. Wir haben ja draußen angefangen, uns zwischen den Zuschauern hindurch zu bewegen mit einem Gefühl noch von Weite. Also im Grunde genommen erstmal relativ wenig Begrenzung, sondern nur der Bordstein, damit wir nicht auf die Straße laufen hier. Und dann wurden Seile gezogen, also stellvertretend für Zäune, um die Zuschauer herum und um uns herum und die wurden immer enger. Und dieses Gefühl von Weite, diesen Raum, den wir haben und auch dieser Blick in die Ferne, der wurde dann auch natürlich immer weniger, immer kleiner, der Raum. Und genau, das war dann, bis es ganz eng wurde und wir mit den Zuschauern auch relativ eng standen. Und dann gab es diesen Switch nach drin in den Kiosk, in dem wir auch erstmal mit einer inneren und emotionalen Weite und einer Lebensfreude spielerisch unterwegs waren. Und dann wurde dieser Innenraum auch noch mal enger. Das hat man also vielleicht nicht ganz genau gesehen, aber wir sind dann so an Elektrozäune gestoßen. Also erstmal waren wir dort drin auch freudig und dann gab es diese Zäune sozusagen. Und dann wurde es immer enger.
2: Der Unterschied ist aber zu unserem Fall sozusagen, wir haben aus dem Freien heraus in eine Enge geschafft. Und bei Tieren sind nämlich so, dass bei bestimmten Art Haltungen Tieren erfahren nie die Weite und die Ferne. Ne? Das muss man sich einfach vor der Augen führen. Und wir hatten diesen Kontrast quasi erlebt, von der Weite in Enge und ja.
1: Ja, okay, das heißt aber auch, dass Tiere sozusagen weit und ferne sozusagen arttypisch ähnlich empfinden, wahrnehmen wie wir. Ich meine, ein Huhn, was sozusagen ein Laufvogel ist auf dem Boden, was macht weit und ferne mit so einem Tier? Ein Pferd mag das anders wahrnehmen, ja, oder eine Kuh noch, die sich auf vier Pfoten bewegen kann, aber auch nicht sehr schnell. Und ich meine, das ist immer noch so ein Unterschied, ich glaube, dass die arttypische Wahrnehmung, ja, ich denke, es unterscheidet sich immer noch so, denke ich, ein Stück weit von der unsrigen, ja, also wir haben unsere arttypischen Wahrnehmungen. Was nicht heißen soll, dass man die Tiere einfach nur knechten sollte. Aber ich meine, das könnte auch so eine Schwachstelle ihrer Performance sein. Sie können sich halt nicht in den Huhn reinversetzen. Sie sind keins.
2: Ja. Aber jetzt nach der Ende von der Performance kam mir vor der Augen so eine Art Metapher zu uns als Mensch gar nicht. Also Thema von Tierhaltung her in unsere jetzige Situation vor allem. auch politische Situation von der philosophischen Ebene und die Menschen, das ist gar nicht so weit weg. Also das Freie und die Enge. Enge in Fantasieren, Ziele stellen, Denken und Bewegung. Das ist ja, wenn wir das abschalten, Tier und Mensch, das ist ja eigentlich ganz große Thema, die uns vereint irgendwo. Und das kam mir gerade nach der Performance. Also ich habe mich quasi in Berührung gefühlt als Mensch jetzt zu Thema. Nicht gar nicht als Tier oder zum Tier, sondern ich als Christina in jetzt. Das hat mich stark berührt nach heutigen Performance. Ja.
1: Das kann ich mir vorstellen. Die Frage ist nur bei Freiheit und Weite. Ich meine, es gab mein Buch Das Prinzip Verantwortung. Den Autor habe ich jetzt vergessen. Vor der Wende hat im Westen eine große Rolle gespielt. Kaum war die Mauer weg. Da meinten so gewisse Leute, Wirtschaftler, Ökonomen, Unternehmer, die Verantwortung brauchen wir nicht mehr. Jetzt können wir ja sozusagen Freiheit, die wir wollen. Wie weit kann Freiheit auch verantwortet werden, ist da meine Frage. Sollte man immer das tun, was man kann? Oder wie weit geht das dann? Also ich meine, ist das nicht schon auch eine Art Käfig, wenn man nur tut, was man sozusagen glaubt, kontrollieren, durchschauen zu können? Aber auch das könnte ja als enger verstanden werden. Also bitte tu nur das, wovon du weißt, was du tust und nicht das, was du möchtest.
2: Es gibt wahrscheinlich nicht so einen Begriff offiziell, wissenschaftlich oder nicht wissenschaftlich, aber es gibt eine freiwillige Enge, so nenne ich das für mich, weil ich denke viel über den Begriff Freiheit und Gefühl von Freiheit, vor allem aus dem Tänzerischen und Bewegung und Körperlichen heraus. Aber ich denke, als soziales Wesen, als Teil der Gesellschaft, die Freiheit für mich ist in erster Linie, wenn ich in meinem Chaos mir selber die Grenzen und die Ordnung dadurch erschaffe und die Struktur und nicht jemand über mich quasi. Darin besteht der Begriff der Freiheit. Also ohne Grenzen, bei mir persönlich geht es nicht, sonst bin ich totale Chaos in mir selber. Das funktioniert im System nicht.
1: Das geht wahrscheinlich allen so, die das wissen wollen. Ja, Sie sind ja beide zwei Tänzerinnen, ja? Also das war eine Performance von Ihnen. Was machen Sie sonst denn also in Ihrer Tätigkeit?
0: Wir beide unterrichten, aber in unterschiedlichen Bereichen. Also für mich hat das einen größeren Anteil, für Christina ist mehr der Performance-Anteil. Das kann sie vielleicht gleich selber noch sagen. Genau, und ich unterrichte Kontaktimprovisation, so einen zeitgenössischen Tanz, bei dem es sehr ums Wahrnehmen geht und aus der Wahrnehmung heraus in den Kontakt gehen, sehr spielerisch, frei eben improvisiert. Und ansonsten mache ich auch noch Teambildung, bei der ich auch die Leute erstmal ins Wahrnehmen bringen, bevor sie dann in Kontakt miteinander gehen und in Übung gehen. Und Wildnispädagogik, wo Kinder, aber auch Erwachsene dann mit der anderen natürlichen Umwelt außer uns Menschen und Tieren oder also draußen Tieren sozusagen in Kontakt kommen.
1: Wobei die natürliche Umgebung sehr, sehr weit gefasst werden kann. Ja, so jenseits des sogenannten Himmelszeltes geht es ja weiter mit der natürlichen Umgebung. Wobei man da ja dann ziemlich schlecht hinkommt und auch ziemlich schlecht leben kann. Aber das macht einige sehr große Anstrengungen. Wo machst du das?
0: In Halle das Tänzerische und die Teambildungssachen. Viel in Leipzig, aber jetzt auch mal im Erzgebirge habe ich von einem Naturparkenteam und die Wildnispädagogik-Sachen auch in Hamburg und an Hannover habe ich auch mal was gemacht, an verschiedenen Orten. Ja.
1: Ach so, es gibt keine feste Institution, wo das passiert, sondern du bist selbstständig.
0: Ja, also der Tanzkurs ist im ehemaligen Theater Mandroschke, da wo jetzt der Bewegungsraum von der Escola Popular, von dem Capoeira-Verein ist. Da mache ich meinen Kurs, genau. Und im Unisport.
1: Alles klar. Jetzt noch zu Christina. Also ich weiß nicht, was machst du noch sozusagen in deinem Berufsleben, wenn du nicht solche Performances hier machst?
2: Alles und nichts. Nee, tatsächlich bin ich bildende Künstlerin. Ich habe mit Malerei und Textilkünste angefangen und Bildhauerei ist mein Gebiet. Bei momentanen Zeichnung ist als Schwerpunkt und Installation. Die versuche ich auch mal zu mal in Performances einbringen. Unterrichten tue ich letzte Zeit nicht so viel, weil mein Fokus liegt auf mein Ensemble als Ob. Kollektiv, wir sind Straßenkollektivaktion in Halle, schon mehrere gemacht. Folgt uns auf Instagram. Die nächste Aktion ist, darf ich Werbung machen? Yeah. Klar. 14. November um 15 Uhr starten wir am Saaleufer von Kröllwitzbrücke. Das wird Performance Badewanne. Kommt vorbei, es wird schön und sonst tatsächlich performere ich für die Gesellschaft sehr viel draußen und bei der Ausstellungen und wenn ich im Theater und geschlossenen Räumen. Das ist mein Schwerpunkt, würde ich mal sagen. Und noch bin ich zwischendurch Gärtnerin manchmal.
1: Also sehr vielfältig, also selbstständig tätig. Wer ist doch mal diese Performance-Gruppe? Also die
2: Als ob Kollektiv sind wir tatsächlich.
1: Als ob. Ja. Gut, das ist etwas, was ich ja wissen muss, sonst hören die Leute uns nicht. So, jetzt haben wir doch einiges geschwatscht hier. Dankeschön nochmal. Dann für euch beide. Also hier nochmal die Termine. Also die nächsten Performances sind am Mittwoch, den 30.09. und Donnerstag, den 8.10. da. Mittwoch ist es 17 Uhr, der Donnerstag, der 8.10. ist wieder 18 Uhr, richtig?
0: Richtig, ganz genau.
1: Gibt es andere Termine, von denen du weißt?
0: Es gibt viele Termine, aber noch nicht viele von uns. Mal gucken, was wir noch so zusammen machen. Es war sehr, sehr bereichernd. Sehr.
1: Ja, nee, von hier, Kiosk, also Veranstaltung, weil die sagt, die Initiatorin möchte nicht vor dem Mikrofon sprechen. Also ihr wisst nicht sozusagen, was sie Effenwald noch plant?
0: Nee, im Rahmen der Ausstellung gibt es jetzt keine weiteren Termine. Also die Ausstellung wird jetzt hier noch weiter aufgebaut und dann ist sie in den nächsten Tagen zu sehen. Und da kann man sich dann gut mit sich und seinem Gewissen beschäftigen und ganz viel Wissen und Inspiration holen für den nächsten Einkauf von Fleisch und Milchprodukten.
1: Okay, dankeschön dann.
2: Danke.
1: Ciao.
2: Dank.
1: Bitte.
2: Danke.
3: Hier zu hören im Gespräch mit Jana aus der tagesaktuellen Redaktion, die Tänzerin Eva Mina-Kreuter und Christina Buketova. Sie begleiten mit Mitmach-Performances die aktuelle Ausstellung am Herr-Fleischer-Kiosk am Reileck in Halle, die auch noch den ganzen Oktober geht und, wie ich jetzt gelernt habe, nicht einen in den Kiosk einsperrt, um das Gefühl der Enge zu simulieren, welches Tiere haben, sondern in diesen Tanzperformance wird es dann dargestellt. Naja, war... Ich fand, das war eine naheliegende Idee. Na gut, auf jeden Fall, das Ganze findet noch statt. Ihr habt gerade auch gehört, wann die Termine sind, wann nochmal diese Performances stattfinden, zumindest in den nächsten Tagen. Und ich hatte vorhin hier für den Widerhall versprochen, dass es jetzt erstmal kein Punk als nächstes gibt. Deswegen hier Cyber City von Gunship.

City von Gunship hier zu hören im Widerhall am 29. September 2026 auf Radio Korax auf der 95,9 MHz. 17.30 Uhr ist es und das heißt, ich erzähle euch was zu Veranstaltungen. Zwei Sachen eigentlich im Wesentlichen. Das eine ist, 19 Uhr beginnt beim Unterberg 11 im Veranstaltungsraum von Radio Korax eine Podcast-Aufzeichnung mit Publikum. Der Osten hat gewählt und jetzt ist die Frage zu Gast, ist Tassenkontrolle, der Podcast, um die neueste Folge aufzuzeichnen. Kennt ihr vielleicht? Ein parteiübergreifender Podcast mit Maya Wallstein, David Schlesing und Johannes Wagner. Vielleicht könnt ihr noch rein. Das nur als Option. Ansonsten finden gerade statt die interkulturellen Wochen. Und da gibt es natürlich einiges im Angebot im Stadtgebiet. Die Aktionswoche unter dem Motto Dafür steht vor allem für Austausch, gegenseitigen Respekt und ein friedliches Miteinander in einer vielfältigen Gesellschaft. Das ist die Idee, also gemeinsam unterwegs sein, das Bestehende zu feiern, Neues zu entdecken, sich gegenseitig zu begegnen, die Vielfalt des Lebens zu genießen. Ich habe ganz häufig begegnen gesagt in dieser Darstellung, worum es da eigentlich geht. Aber das ist halt auch der Fokus. Und die Wochen gehen jetzt noch bis Dienstag, den 6. Oktober. Keine Sorge, ich erzähle euch nicht das ganze Programm. Ich würde euch einfach ganz kurz sagen, was morgen zu tun ist, denn heute Abend gibt es praktisch nichts mehr. Heute gab es eine Veranstaltung, Let's Doc, schau hin, lief. Aber morgen von 10 bis 14 Uhr gibt es gemeinsames Essen und ein Gespräch in der Suppenküche in der Siegfried-Berger Straße 31, bunt serviert. Gemeinsam beim Essen ins Gespräch kommen. Da 10 bis 14 Uhr, also Essen und Gespräche. 14 bis 17 Uhr ein Familien- und Sportfest. Wir sind dabei in der Joachim-Quanz-Straße 19 in Merseburg. Und um 17 Uhr lädt die Grabau-Stiftung Halle in das Stadtteilzentrum Merseburg-West in der Ölschner Straße 9 nach Merseburg zu Pelmeni und Wareniki. Ich glaube, es gibt Essen. 19.30 Uhr dann noch die Kreismusikschule Big Band, Klänge aus aller Welt. Eine öffentliche Probe mit anschließendem Austausch in der Kreismusikschule, also in der Trotharstraße 63 in Halle. Ein musikalischer Abschluss von dem Tag. Das vielleicht soweit zu den interkulturellen Wochen, die gerade stattfinden und was es da morgen so zu sehen gibt. Ansonsten habe ich jetzt für heute und für hier keine weiteren Veranstaltungshinweise für euch. Aber wenn ich gerade so an Kreismusikschule, das passt total geil, das ist die Überleitung zu meinem Lied jetzt. Wenn ich daran denke, das war eins der Lieder, die wir ich in der USA in der Schule immer singen durfte, gerade auch so bei öffentlichen Veranstaltungen, wo dann die Eltern kommen, ganz stolz sind auf ihre Kinder, dass sie es schaffen, ein paar gerade, einigermaßen gerade Töne rauszukriegen. Und dieses Lied, das wir da immer singen durften, das ist das Intro zu This Stolen Land von War on Women.

0: des Stolen Land hier zu hören von War on Women und über Land und Identität in Verknüpfung. Damit wollen wir jetzt hier sprechen, aber wir wandern zu einem anderen Land und anderen Identitäten. Vokuhila tragen, Simson fahren, Ossi Party feiern. Was auf den ersten Blick nach Hobbyaktivitäten von Ü50ern klingt, beanspruchen heute viele Jugendliche für sich. Obwohl sie keine DDR mehr erlebt haben, bezeichnen sie sich stolz als Ossi. Aus diesem Grund hat sich die Korax-Redakteurin Emma die Frage gestellt, warum gibt es noch heute eine ostdeutsche Jugendidentität? Dafür hat sie auf ihrem Social Media einen Aufruf gestartet, wer Meinungen zum Ostdeutschsein habe. Darauf, logischerweise, haben sich auch Menschen gemeldet. Und zwar Marlina, Ray und Finja. Marlina, weil sie auf dem Land wohnt und so beschriebene Ossi-Jugendliche selbst in ihrem Umfeld kennt. Ray hat sich gemeldet, weil Day genervt davon ist, dass viele Day als rechts ansehen. Und Finja hat geantwortet, weil sie gar keinen Bezug zum sich ostdeutsch fühlen hat. Also hiermit hören wir nun drei Perspektiven auf die Identitätsbildung von Jugendlichen in Ostdeutschland.
1: Es war die letzte Schulwoche vor dem Abi. Meine Biolehrerin hat den Unterricht ausfallen lassen und gefragt:
2: Was macht ihr nach dem Abitur?
1: Eine Mitschülerin hat genervt gesagt, sie findet hier keinen Studienplatz.
3: Die guten Unis sind alle im Westen.
1: Die ganze Klasse lachte, doch wir stimmten ihr zu. Heute frage ich mich, warum reden wir eigentlich immer noch so? Warum fühlen sich Jugendliche ostdeutsch, die erst in den 2000ern geboren sind, die keine DDR erlebt haben, Sozialismus nur aus dem Geschichtsbuch kennen, für die Reisefreiheit normal ist? Warum fahren manche Jugendliche Simson, feiern Ossi-Partys und sagen bewusst, ich bin Ossi?
4: Das tritt nach meiner Kenntnis, ist das sofort, unverzüglich.
1: Um zu verstehen, warum fast drei Jahrzehnte nach der deutschen Einheit noch immer viele diesen ostdeutschen Bezug für sich wählen, müssen wir zuerst in die Vergangenheit schauen. Wir alle kennen die Geschichte von Teilung und Wiedervereinigung. Und in den meisten ostdeutschen Familien ist damit auch ein Stück Familiengeschichte verbunden. Wo war die Mutter, als die Mauer fiel? Wann ist der Vater zum ersten Mal rübergefahren? Und wer hat im Supermarkt zum ersten Mal in eine Kiwi mit Schale gebissen? Laut einer Studie der Otto-Brenner-Stiftung spricht jeder zweite ostdeutsche Jugendliche eher mit der Familie über die Wende, im Westen nur jeder vierte. Besonders oft ist das Thema in Familien, die sich als Wendeverlierer fühlen. Und rund zwei Drittel der jungen Ostdeutschen finden, dass Menschen aus dem Osten nach 1990 oft unfair behandelt wurden. Im Westen sind es nur knapp die Hälfte. An ostdeutschen Küchentischen wurden also nicht nur Kiwi-Stories erzählt, sondern auch, wie schnell kann alles weg sein? Der Job, der Abschluss, die Rente? Das Verhältnis der heutigen Ostjugend zur Vergangenheit hängt stark davon ab, welche Erfahrungen die Eltern gemacht haben, in der DDR und nach der Wende. Ich kenne das, der häufigste Satzanfang meiner Eltern.
5: Also zu DDR-Zeiten.
1: Gefolgt von:
2: Wir hatten ja nichts.
1: Für viele hat sich alles auf einmal geändert. Manche haben profitiert, andere sind daran zerbrochen. Dazu kommt, dass aus der DDR, die lange der Alltag war, fast nichts nach der Wiedervereinigung übernommen wurde. Die Wertigkeit des Lebens, was die Menschen bisher geführt haben, ist gen Null geworden. Und das tragen viele Eltern von Ostjugendlichen heute noch mit sich herum. Ich habe mit drei jungen Erwachsenen gesprochen, die in Ostdeutschland aufgewachsen sind. Das sagt Ray dazu.
6: Für mich ist es schon irgendwie so relativ typisch ostdeutsch, irgendwie viel über alles zu meckern. Vielleicht ist es auch einfach ein Ding bei alten Leuten, kann auch sein. Aber so alles Fremde wird erstmal abgelehnt, habe ich das Gefühl. Genau, also was man nicht kennt, ist erstmal komisch und da wird erstmal drüber gemeckert, bevor man sich dem tatsächlich irgendwie annähert.
7: Wenn ich groß bin, will ich auch Ossi werden.
1: Die Folge: Jugendliche fühlen sich ostdeutsch, obwohl sie lange nach der DDR geboren sind. Sie wachsen in einem Umfeld auf, das von den Erfahrungen der Älteren geprägt ist. Marlina ist das auch aufgefallen. Ich habe sie gefragt, ob das Aufwachsen für Ostdeutsche anders ist als für Westdeutsche.
8: Ich glaube, das ist anders, weil man sich dann mehr mit der Kultur identifiziert, weil die Eltern es, glaube ich, mehr gelebt haben und deswegen es den Kindern auch mehr vermitteln. Also zum Beispiel in meiner Familie wird oft die Sprichwörter noch gesagt, wie früher war alles besser oder das Geld wird auch in Mark umgedacht mäßig. Also ich glaube, da ist man schon geprägt in dem Sinne. Oder auch im Essensbereich, dass man zum Beispiel viele alte Gerichte noch nachmacht. Zum Beispiel diese Nudeln mit der DDR-Soße, die Tomatensoße, die so ein bisschen süßer ist als die normale Tomatensoße mit Würstchen drin. Ja, in dem Sinne vielleicht. Ich finde schon, dass wir hier im Osten sehr geprägt sind von der ehemaligen Sowjetunion noch. Vor allem damals hatte man ja auch nur Russischunterricht und keinen Englischunterricht. Und heute noch sagt meine Mutter immer russische Wörter wie dabei, dabei, um eben halt deutlich zu machen, was sie möchte, weil sie eben noch so geprägt ist von damals. Und auch so, wenn man anstößt oder so, sagt man immer noch russische Trinksprüche. Also ich finde, der russische Einfluss ist immer noch hier im Osten bei uns da.
1: Auch Ray hat einen Bezug zum Ostdeutschsein.
6: Ich glaube, Ostdeutschsein verbinde ich vor allem mit Erfahrungen aus der Kindheit oder mit irgendwie prägenden Erinnerungen, wie ich aufgewachsen bin. Also vor allem fallen mir da irgendwie Beispiele ein wie der Bautzener Senf. Ich bin, als ich 12 oder 13 war, nach NRW gereist, nach Köln. Und in den Kneipen dort gab es keinen Bautzener Senf. Und ich war so, hä, ist das nicht irgendwie so der eine Senf, den es gibt? Aber das ist nicht so, also nicht überall in Deutschland, das ist so ein ostdeutsches Ding. Das ist mir da irgendwie sehr bewusst geworden. Genau, dass ich einfach sehr viele Jahre lang dachte, dass es keinen anderen Senf gibt zum Beispiel. Irgendwie eine andere Sache aus meiner Kindheit wäre noch, zum Beispiel Pitti Platsch, das lief bei uns so jeden Abend, nach dem Sandmännchen halt. Ich habe mich da mit einer Freundin aus Essen drüber unterhalten und sie war so, was ist denn Pitti Platsch? Und ich war so, what? Du kennst Pitti Platsch nicht? Das ist irgendwie, das fand ich ganz befremdlich. Und dann musste ich ihr das natürlich erstmal zeigen, weil für mich ist das ein großer Part dessen, wie ich aufgewachsen bin. Und deshalb gehört das irgendwie auch so ein bisschen zu meiner Identität. Genau, also andere Sachen, die ich noch irgendwie damit verbinde, sind so diese ganz klassischen Glasschüsseln, die, glaube ich, jeder Haushalt im Osten hat, mit diesem lustigen Muster. In meiner Kindheit war es auch relativ normal, nackt baden zu gehen, zum Beispiel am See. Und auch so jetzt, da ich durch die Uni irgendwie mehr Verbindungen zu Menschen aus Westdeutschland habe, ist mir aufgefallen, dass das, glaube ich, nicht überall so super normal ist oder Part der Kindheit war. Ja, auch irgendwie was anderes, was mir gerade noch einfällt, ist, dass man Menschen oft erklären muss, was eine Jugendweihe ist. Und für uns ist das so super, super normal. Ja, wenn du 14 bist, hast du eine Jugendweihe und das wird eine super große Party, das wird ganz toll. Und viele Menschen kennen das einfach nicht. Habe ich auch erst relativ spät realisiert. Genau, aber das sind so Dinge, die mich in meiner Kindheit und im Aufwachsen sehr geprägt haben. Und ich würde sagen, dass ich das so mit Ostdeutschsein für mich persönlich verbinde.
1: Ein zentraler Punkt: Ostdeutschsein wird oft erst bewusst, wenn Jugendliche merken, dass Ossis abgewertet oder klischeehaft dargestellt werden. Daraus entsteht Stolz oder Abwehr. Ostdeutsche werden noch immer als Gruppe angesprochen und darauf reagieren auch Jugendliche. Dieses Wir gegen die gibt es immer noch. Klischees wie Jammer-Ossi und Mecker-Ossi kennt jeder, auch Finja.
8: Ich glaube, jeder kennt das so von Familienfeiern, wenn dann die etwas älteren Leute zusammenkommen und über die guten alten Zeiten sprechen und über, ja, die im Westen, die es so anders hatten, und im Osten, da arbeiten alle viel besser, da ist die Handwerkskunst viel besser und da arbeitet man gewissenhafter und für weniger Geld. Und es ist irgendwie jedes Mal ein Thema, wenn meine Familie zusammenkommt, Ost- und Westdeutschland. Wir haben auch Familien in Westdeutschland und die sind dann quasi die Faulen. Und ich denke, aus deren Perspektive ergibt das auch schon Sinn, weil die ja aktiv Ost- und Westdeutschland so erlebt haben, auch aus anderen Perspektiven. Und damit wahrscheinlich nicht nur den Geschichtsunterricht aus der 10. Klasse verbinden, sondern halt einen Großteil ihrer Lebenszeit.
1: Die Abwertung der ganzen Gruppe führt zu stärkerer Identifikation, quasi aus Solidarität. Ich kenne das auch, wenn jemand sagt, in Magdeburg gibt es doch nur Plattenbau und Nazis, da widerspreche ich. Dieses Bedürfnis, etwas richtig zu stellen, kommt aus der Geschichte der Eltern. Eine Aufgabe der Otto-Brenner-Studie war, Westdeutsche in einem Wort zu beschreiben. Laut Ostjugendlichen sind die arroganter, reicher, eingebildeter und überheblicher. Viele haben also die Vorurteile ihrer Eltern geerbt. Sich selbst beschreiben junge Ostdeutsche als ärmer, bescheidener, offener, freundlicher und schlechter bezahlt. Das sieht auch Malina so.
8: Ich finde schon, dass das so ist, aber ich glaube, das ist halt durch unsere Eltern geprägt, die es immer noch so unterteilen. Ich glaube, da hat man das auch schon relativ übernommen. Aber ich glaube auch, dass wir mittlerweile in Ost und West schon denken und unterteilen und sagen, oh, in den Westen würde ich gar nicht gehen. Oder dass man zum Beispiel Bayern so sehr hasst und man sagt, ach, die doofen Bayern. Dass man dann schon sich zerteilt oder absondert, ist schon vorhanden. Es ist so, es ist irgendwie ein Witz, finde ich. Also ich sag jetzt, ich nehme jetzt nicht für ernst wahr, dass ich jetzt sage, oh, ich hasse alle Westdeutschland. Es ist eher so, oh, die dummen Ossis, wie man auch sagt, so die dummen Ossis ist so mehr so Gleichgültigkeit und mehr Scherz. Also man meint das schon nicht ernst.
1: Unterschiede bei Einkommen, Perspektiven, Infrastruktur, all das verstärkt dieses Wir-gegen-die-Denken. Ostdeutsche fühlen sich noch immer als Bürger zweiter Klasse. Überraschend ist, dass dem vor allem die 18- bis 29-Jährigen zustimmen, und zwar mit über 70%. Ostdeutsche sind in Führungspositionen unterrepräsentiert. Kinder aus ostdeutschen Elternhäusern wachsen oft mit schwierigeren wirtschaftlichen Rahmenbedingungen auf, überdurchschnittlich oft in Familien mit niedrigem Einkommen, wenig oder keinem Vermögen. Das prägt den Lebensweg bis ins Erwachsenenalter. Beim Start in die Selbstständigkeit oder bei der Familiengründung können sich Ostdeutsche viel seltener auf finanzielle Unterstützung durch die Eltern verlassen als Westdeutsche. Noch heute studieren ostdeutsche Jugendliche seltener und seltener im Ausland. Ein weiteres Problem: der Wegzug junger Menschen aus dem ländlichen Raum. In der Folge werden Infrastrukturen vor Ort abgebaut. Vollzeitbeschäftigte im Osten verdienen durchschnittlich über 800 Euro brutto weniger im Monat als im Westen. Das vererbte Vermögen im Westen liegt etwa doppelt so hoch. Große Unternehmen siedeln sich vorwiegend im Westen an. Das verstärkt die Ungleichheit weiter. Die Politik hat bereits gegengesteuert. Mindestlohn, Tariftreuegesetz, Frühstartrente im Osten, all das soll die wirtschaftliche Situation von Familien verbessern. Viele Ostdeutsche fühlen sich trotzdem strukturell benachteiligt und unterrepräsentiert. Dieses Empfinden wird von der Elterngeneration und dem sozialen Umfeld an die Nachwendegeneration weitergegeben. Das merkt auch Ray.
6: Ich weiß nicht, ob ich mich aktiv benachteiligt fühle, aber das ist auf jeden Fall eine Erfahrung, die ich gemacht habe. Also ich habe das Gefühl, so Menschen in meiner Familie zum Beispiel fühlen sich da benachteiligt. Was ich irgendwie gemerkt habe, ist schon, dass Freundespersonen von mir, die aus dem Westen kommen, irgendwie ein bisschen privilegierter aufgewachsen sind oft und so an Schulen zum Beispiel deutlich modernere Mittel hatten.
1: Finja sieht das anders.
9: Für mich ist Ostdeutsch einfach nur, dass ich im Osten von Deutschland wohne. Ich verbinde damit nicht wirklich mehr. Ich glaube, das ist egal, ob Osten oder Westen. Ich finde, es ist also gut für die Leute, dass die gut bezahlt werden. Es wäre schön, wenn alle gleich bezahlt werden, wenn alle gleich gut bezahlt werden und ungefähr den gleichen Lebensstandard haben könnten. Aber ich finde, es zwingt auch nicht, die anderen Leute zu hassen und zu verachten, weil sie besser verdienen. Es ist okay zu kritisieren, dass nicht alle gleich verdienen, aber es macht auch, glaube ich, keinen Sinn zu sagen, die sind blöd, weil sie besser verdienen.
1: Westdeutsch sein war nach 1990 meist die gesellschaftliche Norm und musste deshalb weniger als eigene Identität betont werden. Ostdeutsch sein dagegen wurde häufiger thematisiert und dadurch auch identitätsstiftend. Laut Otto-Brenner-Studie identifizieren sich 22% der ostdeutschen Jugendlichen eher als Ostdeutsch, während nur 8% der Westdeutschen eine vergleichbare Identität für sich beanspruchen. Ein Westdeutschsein als Identität existiert kaum, außer als geografische Verortung und wird oft mit Deutschsein gleichgesetzt. Diese Norm prägt auch die Sprache der Berichterstattung. Wenn etwa von den 3 ostdeutschen Landtagswahlen die Rede ist, während niemand von westdeutschen Landtagswahlen spricht. Während im Westen die Angleichung weitgehend als abgeschlossen gilt, sehen das viele Ostdeutsche anders. 57% der westdeutschen Jugendlichen meinen, Ost und West seien heute gleich, im Osten nur 33%. Vielen westdeutschen Jugendlichen fehlt es am Bewusstsein für die ostspezifischen Nachwendeerfahrungen. Mit 16% können ausgesprochen viele junge Westdeutsche überhaupt keine Einschätzung treffen. Ihr Wissen zur deutschen Teilung beruht auf rudimentärer Schulbildung. Viele sagen:
10: Da meine Eltern aus dem Westen kommen, hatten wir das nie im Gespräch. Ich habe das nur in der Schule als Geschichtsthema gelernt.
1: Ostdeutsch sein ist nicht die Norm und deshalb auch weniger sichtbar. Westdeutsch ist Deutsch. Deutsche Geschichte in der Schule ist westdeutsche Geschichte. Und DDR-Geschichte ist DDR-Geschichte. Aber DDR-Geschichte ist nicht deutsche Geschichte.
11: Es eskaliert, wir sind Ossis, komm von hier, egal was passiert, es eskaliert.
1: Die ostdeutsche Jugendidentität zeigt sich in verschiedenen Symbolen. Heute noch fahren Jugendliche Simson, mit denen man schon mit 15 Jahren 60 km/h fahren darf. Es werden Ossi-Partys gefeiert, bei denen Trainingsjacken getragen, Vita-Cola getrunken und Neue Deutsche Welle gehört wird. Man sagt Bämme statt Scheibe Brot, Bräuler statt Hähnchen. Aufgewachsen ist man mit dem Sandmännchen und Pittiplatsch, isst gerne Soljanka, Spreewaldgurken und Hallorenkugeln und schreibt BLF-Prüfung. Ums Ostdeutschsein wird politisch gekämpft. Die einstige Ostpartei Die Linke kämpft ihn kaum noch. Dafür wirbt die AfD-Jugend Sachsen mit dem Slogan Simson statt Lastenrad um junge Stimmen. Gleichzeitig inszeniert sich der sächsische Ministerpräsident Michael Kretschmer von der CDU bei Instagram mit einem jungen Mopedfahrer. Immer mehr Menschen assoziieren Ostdeutschsein mit Rechtssein.
6: Ja, das stört mich schon,
1: sagt Ray.
6: Weil ich das Gefühl habe, viele Menschen, die nicht aus Ostdeutschland kommen, packen so Ossis direkt in so eine rechte Schublade rein. Das sind alles AfD-Wähler.
1: Das macht irgendwie Sinn, wenn man an Pegida und die hohen AfD-Werte denkt. Über Rechtsextremismus muss gesprochen und berichtet werden, aber er ist nicht nur ein Problem in Ostdeutschland. Während ländliche Regionen oft stark nach rechts tendieren, bilden Städte wie Leipzig, Jena und Weimar Zentren, in denen linke Lebensformen stark ausgeprägt sind. Sind Linkssein und Ostdeutschsein also zwangsläufig Gegensätze?
6: Ich denke, ich bin Ostdeutsch und links. Ich kann mir vorstellen, dass viele da einen Widerspruch erkennen, weil sie Menschen aus Ostdeutschland eben in diese Schublade packen. Aber es gibt auch uns. Es gibt Menschen, die da versuchen, aktiv gegen anzusteuern, gegen diese Stereotypen und auch gegen den Rechtsruck in Ostdeutschland. Also es ist vor allem auf so Dorffesten sehr unbequem und es ist viel Arbeit, weil man da schon irgendwie viel Gegenwind bekommt, vor allem von so den älteren Personen. Genau, also man darf dann auf Dorffesten gerne viel diskutieren. Also man darf nicht, man muss meistens, wenn man sich nicht versteckt oder verstecken möchte. Ich denke schon, dass Ostdeutschsein meine politische Haltung geprägt hat. Dadurch, dass ich irgendwie früher schon viel in meinem Umfeld mitbekommen habe, dass Fremdes erstmal abgelehnt wird. Da war irgendwie politisch wenig Offenheit, vor allem gegenüber irgendwie Unbekanntem. Seien das jetzt irgendwie Das können irgendwie fremde Menschengruppen sein zum Beispiel oder queere Personen oder People of Color oder was weiß ich. Ich habe viel gesehen, dass ältere Menschen in meinem Umfeld damit keine Berührungspunkte haben und dass deswegen irgendwie diese Menschengruppen stark abgelehnt werden oder diskriminiert werden. Vielleicht auch einfach aus einer Angst vor dem Fremden heraus. Ich fand es irgendwie voll schade, das zu sehen, Menschen zu diskriminieren, obwohl man sie gar nicht kennt. Ich habe das Gefühl, umso mehr Verbindung man zu zum Beispiel queeren Menschen hat oder zu nicht weißen Menschen hat, umso offener wird man auch, wenn man die Menschen tatsächlich kennenlernt und merkt, ey, das sind genauso Menschen wie ich. Und ich habe, glaube ich, auch viel dadurch, wie es in meiner Kindheit war oder in meiner Jugend war, für mich herausgefunden, dass ich so nicht sein möchte und damit noch mehr Offenheit an viele politische Themen gehen möchte.
1: Was bedeutet das für die Zukunft? Kann man Bezeichnungen wie Ost und West einfach ablegen, wenn nur noch von Sachsen und Mecklenburg-Vorpommern die Rede ist? Der Vorschlag kommt immer wieder auf. Medien müssten aufhören, das Thema immer wieder relevant zu machen. Aber man sollte nicht unterschätzen, wie relevant es immer noch ist. Nicht darüber zu sprechen hilft also auch nicht. Allerdings sollten die Menschen in Ostdeutschland den Diskurs selber führen, ohne Klischees. Vielleicht werden sich dann junge Erwachsene irgendwann nicht mehr als Ossis bezeichnen. Das Leibniz-Institut hat 2012 SchülerInnen in Sachsen-Anhalt und Sachsen befragt, um herauszufinden, warum Menschen den Osten verlassen wollen. Diese Befragung wurde Jahre später wiederholt. In der ersten Studie wurde eine Abwanderungskultur festgestellt. Dass man die Heimat mit Niedergang, fehlenden Chancen, niedrigen Löhnen verbunden hat und stark auf das Weggehen fokussiert war. 6 Jahre später ein anderes Bild. Die Angleichung der Lebensverhältnisse ist noch lange nicht abgeschlossen, wird es in manchen Bereichen vielleicht nie sein. Aber der Osten entwickelt sich so gut, dass immer mehr junge Menschen auch eine Ausbildungs- und Jobperspektive in ihrer Heimat finden. Das merkt man auch bezüglich der Frage in der Studie, wie die Jugendlichen ihre Heimatregion charakterisieren. Die Aussage, die Region hat hier keine Chance, wurde in der ersten Studie unisono mit Ja beantwortet. Oder wenn ich was aus meinem Leben machen will, dann muss ich hier weg. Da haben auch die meisten zugestimmt. In der zweiten Befragung war das bei Weitem nicht so eindeutig. Als ich Marlina fragte, ob sie in den Westen ziehen würde, antwortete sie:
8: Ich glaube schon, wenn ich ein gutes Jobangebot hätte, vor allem mit mehr Geld, weil im Westen verdient man immer noch ein bisschen mehr als im Osten. Aber es ist natürlich auch schwierig, das alles hinter sich zu lassen hier, was Heimat ist. Also müsste ich lange drüber nachdenken.
12: Also Osten ist für dich auch Heimat?
8: Ja. Yeah.
1: Auch Finja sieht es lockerer.
9: Ich weiß nicht, irgendwie kann ich damit so gar nichts verbinden, außer halt eine geografische Einteilung von Deutschland. Ich bin in einer Zeit geboren, wo das nicht mehr wirklich eine Rolle gespielt hat. Ich habe die DDR nicht miterlebt oder sonstiges, was halt dafür prägend gewesen wäre. Und ich kenne auch in meinem Umfeld eigentlich niemanden, der sich wirklich jetzt primär als Ostdeutsch definieren würde. Ich bin halt aus Deutschland. Das ist so alles, was ich mit meiner Herkunft verbinden würde. Ist egal, ob Osten oder Westen, ist auch egal, wo andere Leute aus Deutschland herkommen. Ich kenne tatsächlich 2 Leute, die das auch ganz stolz quasi auf Social Media in die Insta-Bio schreiben und so. Und ich muss sagen, ich finde es ein bisschen unangenehm irgendwie, weil man sich quasi mit Lorblättern schmückt, die man nicht selber gesät hat oder so. Ich weiß nicht, ob das Sinn ergibt, aber ich finde es einfach komisch, weil was genau macht die denn Ostdeutsch? Was verbinden die denn mit Ostdeutsch sein? Jägerschnitzel, Lecho, das Wort Femme, was genau ist Ostdeutsch für die? Warum muss man darauf so beharren? Warum muss man das so differenzieren innerhalb von einer Gruppe? Ich verstehe es einfach nicht.
1: Das Fazit? Nach wie vor bestehen Unterschiede zwischen jungen West- und Ostdeutschen. Die gute Nachricht? Man könnte sie angehen. Zum Beispiel, indem man gegen soziale Probleme im Osten vorgeht, die ostdeutschen Erfahrungen als gesamtgesellschaftlichen Wert anerkennt, strukturell begründete Nachteile für Kinder und Jugendlichen ausgleicht und Jugendarbeit sowie Räume für Demokratiebildung und Selbstwirksamkeit nachhaltig fördert.
9: Ich denke schon, dass es irgendwann nicht mehr so ein Thema sein wird, als außer geografisch gesehen. Einfach weil die neuen Generationen ja damit wirklich gar nichts mehr zu tun haben, außerhalb vom Unterricht. Und ich finde es eigentlich auch ganz gut.
1: In ein paar wichtigen Fragen sind sich Ost- und Westjugendliche ähnlich, sagt die Otto-Brenner-Stiftung. Mehr als 2 Drittel sehen die Zukunft positiv.
13: Wir fühlen uns nicht nur als Ostdeutsche, sondern auch als Deutsche und EuropäerInnen,
1: heißt es in der Studie. Menschen sind eben nicht nur Ostdeutsche, sondern beispielsweise auch Fußballfans, Handwerker und Lehrerinnen. Ihre Identität ist geprägt durch eine Vielzahl von Einflüssen. Ich habe Marlina gefragt, ob sie einen Unterschied zwischen Ost- und Westdeutschen Jugendlichen sieht.
8: Ich sehe da gar nicht so Unterschied. Halt Teenager, die so dumme Entscheidungen treffen, die so zu große Hosen anhaben, vielleicht ein bisschen mehr Geld haben, aber ansonsten denke ich da nicht so, keine Ahnung. Also es gibt natürlich andere Aspekte wie Simson fahren und sowas, schon ein Unterschied, aber an sich ist das ja alles einfach nur Teenager.
0: Ja, alles einfach nur Teenager. Hier ein in 3 verschiedene Richtungen gehende Erörterung der von jugendlicher ostdeutscher Identität und inwiefern man sich halt so fühlt oder auch nicht. Ausgehend von einem Aufruf auf Social Media, wer denn dazu sich eigentlich seine Meinung einbringen möchte und hier eben drei Perspektiven von Marlina Ray und Finja. Marlina, die eben auf dem Land wohnt und sogenannte Ossi-Jugendliche selbst in ihrem Umfeld kennt. Ray, die Person, die vor allem genervt davon ist, dass viele der als rechts ansehen. Und Finja, eben weil sie gar keinen Bezug hat zum sich ostdeutsch fühlen. Ja, so viel zu der Identität als Ostdeutsch.

Das Lied Zero von Russ Davis hier in der Performance von Inge Beckmann.

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1: Ihr hört den Widerhall bei Radio Korax auf der 95,9 am heutigen Dienstag, den 29. September 2026. Es ist 18.01 Uhr am Mikrofon, Aljoscha. Ich begleite euch durch diese Sendung und wir werden in der kommenden Stunde gleich, also sofort eigentlich, die regionalen Nachrichten hier hören und dann geht es um ein Projekt, an dem Radio Korax beteiligt ist, rund um Klimawandel, Desinformation und die Resilienzaufbau mit Audio. Dazu später mehr. Und was dann genau kommt, ist noch so ein bisschen vage, aber vielleicht habe ich gleich drei Bundestagsabgeordnete hier im Studio, vielleicht aber auch nicht. Mal gucken. Naja, Zeit für die Nachrichten.
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1: Die Regionalnachrichten für Dienstag, den 29. September 2026. Es gibt ein bisschen Streit um die Ausschüsse im Landtag. Der sachsen-anhaltinische Ministerpräsident Sven Schulze von der CDU lehnt die Forderung der AfD ab, die Hälfte aller Mitglieder in den Ausschüssen des Landtags zu stellen. Das entspricht nicht dem Wahlergebnis, das haben wir der AfD auch klar mitgeteilt, sagte er gegenüber dem Sender Welt TV. Hintergrund ist ein Streit der Fraktionen im Parlament noch vor der ersten Sitzung des neu gewählten Landtags am 6. Oktober. Am vergangenen Freitag sind die Vertreter der Parteien in Magdeburg zum sogenannten Vorältestenrat zusammengekommen, um die Verfahrensregeln für den Parlamentsbetrieb festzulegen. Die AfD schlägt vor, dass die Ausschüsse künftig aus 12 statt bisher 13 Abgeordneten bestehen sollen. Empfohlen hat die Landtagsverwaltung jedoch eine Besetzung mit 11 Abgeordneten, weil damit das Wahlergebnis gut abgebildet wird. Die Größe macht einen großen Unterschied. Bei einer Stärke von 12 PolitikerInnen könnte die AfD 6 Plätze einnehmen und hätte damit eine große Gestaltungsmacht. In den Ausschüssen werden etwa Gesetzentwürfe und Anträge diskutiert sowie Anhörungen durchgeführt. Dabei wurden in der Vergangenheit auch häufig Anliegen der kleineren Fraktion und der Opposition berücksichtigt. Die Ausschussgröße wird mit der Geschäftsordnung festgelegt, die der Landtag am 6. Oktober nach der Wahl des Landtagspräsidenten beschließen könnte. Sollte das BSW dabei gemeinsam mit der AfD stimmen, könnte die 12er Ausschüsse festgesetzt werden. Dann, zwei Jugendclubs in Halle stehen vor dem Aus, das H20 und die Schleuse. Das berichtet Du bist Halle, denn die könnten jetzt zum Ende des Jahres schließen. Beim H20 will sich der bisherige Träger, das berufliche Bildungs- und Rehabilitationszentrum, zum Jahresende zurückziehen. Als Gründe werden schwierige finanzielle und organisatorische Bedingungen genannt. Eben soll auch das Jugendzentrum Schleuse schließen. Dabei wurde die Einrichtung erst im Mai 2025 eröffnet. Die Stadtratsfraktion von Bündnis 90 Die Grünen warnt davor, dass mit den Einrichtungen wichtige soziale Strukturen für junge Menschen verloren gehen. Sie fordert deshalb gemeinsam mit der Stadt, dem Land und den Trägern nach Möglichkeiten für den Erhalt der kulturellen Szene zu suchen. Und da eben kurz noch der Kontext. Diese Jugendzentren, Sozialzentren sind Freizeitorte, welche Treffpunkte sind für junge Menschen, die einfach dort auch Sozialkontakte knüpfen können, gemeinsame Projekte umsetzen, Musik spielen, bei Problemen aber auch Unterstützung und Ansprechpartner finden und das Ganze halt kostenfrei. Dann gab es am Wochenende eine Platzbesetzung in Halle, und zwar die Raffineriestraße. Am Samstagabend wurde das brachliegende Gelände in Halle besetzt. Dort standen mehrere ausgebaute LKWs und Kleintransporter und es wurde eine kleine Feier veranstaltet mit Bar, Livebands und einem DJ. Die Aktion folgt auf einer Demonstration für Wagenplätze, die bereits am Freitagnachmittag durch Halle gezogen war. Die Besetzenden wollten auf fehlende Wagenplätze und alternative Wohnformen aufmerksam machen. Nach eigenen Angaben richtet sich ihr Protest unter anderem gegen Gentrifizierung und Leerstand bei gleichzeitigem Wohnungsmangel. Mit dem Ende des Wochenendes ist auch die Besetzung vorbei. Die Gruppe bezeichnet Wagenplätze als soziale Lernorte, an denen nachhaltiges Wohnen, Ressourcenschonung und solidarisches Zusammenleben praktiziert werden können. Das besetzte Gelände steht seit Jahren weitgehend leer. Dort waren ursprünglich Wohnhäuser geplant, der damalige Vorhabenträger ist jedoch insolvent. Ob die Besetzenden auf dem Gelände Die Besetzung selber ist schon auf, also auch wieder von den Besetzenden aus natürlich aufgelöst worden und dauert nicht mehr an, aber es hat sich gezeigt, hier ist eine Fläche, auf der was passieren könnte. Dann noch eine kleine Nachricht zu Merseburg. Dr. Karamba Diaby wird dort nun unterrichten. Der ehemalige SPD-Bundestagsabgeordnete wird ab Oktober an der Fachhochschule Merseburg im Fachbereich Soziale Arbeit, Medien, Kultur, SMK, Demokratiebildung und interkulturelle Kommunikation sein, ab dem Wintersemester eine Honorarprofessur auf unbestimmte Zeit. Diaby studierte vor 40 Jahren an der Technischen Hochschule Leuna-Merseburg, wollte aber eigentlich unbedingt an die Universität in Halle, weil der Hochschulabschluss im Senegal mehr wert war. An die Hochschule Merseburg wollte er damals nicht, so sagte Karamba Diaby. Jetzt kann ich sagen, dass ich Merseburg damals abgelehnt habe. Vor 40 Jahren wurde er im Rahmen eines Stipendiums aus dem Senegal in die DDR geschickt. Das soweit die Regionews für heute, den 29. September 2026. 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Es ist 18.07 Uhr und ich finde, es ist eine gute Zeit für ein bisschen isländischen Metal.

Solstafir mit ihrem Werk Grüler hier zu hören. Und wegen der musikalischen Abwechslung jetzt Taffalimentär von La Boum Brut.

0: Taf Alimentaire von La Boum Brut hier, ein französisches Werk, womit die Freunde und Freundinnen von Radio Grenouille ganz happy werden, dass wir die Sprachquoten von Frankreich versuchen zu erfüllen. Nein, ganz so viel französischsprachige Musik ist es hier nicht. Aber mit Radio Grenouille war ich die letzte Woche unterwegs, zusammen mit Apaçık Radio. Wir waren in Istanbul, in Izmir und Ankara und haben eine Reihe von Radio-Workshops gemeinsam durchgeführt, um die Schnittstelle zwischen der Klima- und der Informationskrise zu beleuchten. Die Idee war es, mit einem Haufen Expertengesprächen im Gepäck und ein paar anderen Expertinnen mit vor Ort und den Workshop-TeilnehmerInnen, zum Teil Studierende aus dem Medienbereich in der Türkei, aber auch ganz andere Menschen, zu untersuchen, welche Rolle Radio und Ton bei der Schaffung von Vertrauen und Partizipation im Medienraum eigentlich spielt, um dann auch eben gegen Desinformation eine Antwort zu finden, die ja ganz weit verbreitet ist heutzutage, und auch um Klimagerechtigkeit im Diskurs zu fördern. Das ganze Projekt fand im Vorlauf der COP31 statt, also der Klimakonferenz der Vereinten Nationen, über die wir Freien Radios im November gemeinsam aus Antalya berichten werden. Aber auch jetzt schon haben diese drei Radios Antworten angefangen zu formulieren auf die Fragen der Klimakrise. Ixen Mavituna von Apaçık Radio und Lena Rivière von Radio Grenouille präsentierten am Ende dieser intensiven Woche im Rahmen einer Podiumsdiskussion einen Arbeitsentwurf für ein Manifest zum Thema Desinformation und Klimagerechtigkeit an der Universität in Ankara. Den Redebeitrag haben wir für euch übersetzt.
1: Good afternoon, everyone.
0: Guten Tag allerseits.
1: We would like to thank Ankara University for hosting us today.
0: Zunächst einmal möchte ich der Universität Ankara dafür danken, dass sie uns heute empfängt, sowie unseren institutionellen Partnern, dem Institut Français, dem Goethe-Institut und der EU-Delegation in der Türkei, für ihre Anwesenheit und die Unterstützung dieses Programms. Und natürlich möchte ich unseren Partnern bei Sonic Resilience danken, Radio Grenouille aus Marseille, Radio Korax aus Deutschland und dem Team von Apaçık Radio. Sonic Resilience entstand aus einer recht einfachen Idee. Wir arbeiten in verschiedenen Ländern, in verschiedenen Sprachen und in unterschiedlichen Medienumfeldern. Doch wir stellten fest, dass wir mit ähnlichen Problemen konfrontiert waren. Es wurde immer schwieriger, sinnvoll über den Klimawandel zu sprechen, während Desinformation immer raffinierter, emotionaler und tiefer in den uns umgebenden Medienumfeldern verankert wurde. Deshalb wollten wir fragen, was können unabhängige und bürgernahe Medien anders machen? Und wir beschlossen, diese Frage nicht von unserem Schreibtischen aus zu beantworten. Stattdessen brachten wir Menschen zusammen. In der vergangenen Woche haben wir mit JournalistInnen, MedienabsolventInnen und unabhängigen Medienschaffenden in Istanbul, Izmir und Ankara zusammengearbeitet. Wir hörten ExpertInnen zu, schauten uns die Medien an, die wir tatsächlich konsumieren, untersuchten Beispiele für Desinformationen zum Thema Klima, sprachen über die Emotionen und Narrative dahinter und, was besonders wichtig ist, wir haben gemeinsam etwas geschaffen. Denn bei Sonic Resilience geht es auch um Klang. Klang ermöglicht uns etwas, das in einer fragmentierten Medienlandschaft immer schwieriger wird. Innezuhalten, zuzuhören, die Stimme eines anderen zu hören und einen Raum für Gespräche zu schaffen. Und genau daraus ist dieses Manifest entstanden. Wir wollten nicht mit einem fertigen Manifest in Ankara ankommen und die Teilnehmenden bitten, ihm einfach zuzustimmen. Wir wollten, dass das Manifest aus den Fragen, Beobachtungen und Erfahrungen der Workshops entsteht. Was ihr heute seht, ist also ein Work in Progress, ein gemeinsamer Versuch, das Gelernte in Worte zu fassen. Einige Fragen ziehen sich wie ein roter Faden durch das Manifest. Wie soll der Klimajournalismus mit Desinformationen umgehen, wenn es nicht mehr nur darum geht, den Klimawandel zu leugnen, sondern zunehmend darum, Maßnahmen zu verzögern, Zweifel zu sehen oder Klimaschutzmaßnahmen als Bedrohung darzustellen? Wie können wir die globale Klimapolitik mit den Orten und Gemeinschaften verbinden, an denen die Menschen tatsächlich leben? Wie können Medien Vertrauen aufbauen, ohne komplexe Themen zu vereinfachen? Und vielleicht am wichtigsten, wie können wir davon abkommen, das Publikum lediglich als Konsumentinnen von Informationen zu betrachten und es stattdessen als Teilnehmerinnen an einem öffentlichen Dialog wahrnehmen? Diese Fragen sind insbesondere im Vorfeld der COP31 von Bedeutung. Denn die COP ist nicht nur ein politisches Ereignis, sie ist auch ein wichtiger Moment der öffentlichen Kommunikation. Und damit ein Moment, in dem konkurrierende Narrative Arbeit zu Klima, Verantwortung, Lösungen und Gerechtigkeit besonders sichtbar werden. Unser Ziel mit Sonic Resilience ist in gewisser Hinsicht bescheiden, in anderer Hinsicht jedoch von großer Bedeutung. Wir glauben nicht, dass Community-Medien das Problem der Klimadesinformation im Alleingang lösen können. Aber wir glauben, dass unabhängige Medien andere Rahmenbedingungen dafür schaffen können, wie Menschen mit Informationen in Berührung kommen. Bedingungen, die auf Vertrauen, Dialog, lokalem Wissen, Neugier und Teilhabe basieren. Und genau das haben wir gemeinsam aufzubauen versucht. Nicht nur ein Projekt, nicht nur eine Reihe von Workshops, sondern ein kleines Netzwerk aus Menschen und Radiosendern, das weiterhin Wissen, Geschichten und Klänge über Grenzen hinweg austauschen kann. Anstatt das Manifest heute also als fertige Antwort hier zu präsentieren, möchten wir einige der Fragen und Erkenntnisse teilen, die aus diesem Prozess hervorgegangen sind. Und dann hoffentlich diskutieren, was sie für den Klimajournalismus und die unabhängigen Medien auf dem Weg zur COP31 bedeuten könnten.
2: The Climate Information Crisis. Good morning.
3: Guten Morgen. Wir vertreten ein europäisches Netzwerk von BürgerInnen-Radios, bestehend aus Apache Radio in der Türkei, Radio Korax in Deutschland und Radio Grenouille in Marseille, Frankreich. Unser Projekt, das im Rahmen des Programms Sonic Resilience unter Mitwirkung unserer Projektpartner News Lab Türkei, Quota Climate, Clean Energy Wire und Netzwerk Klimajournalismus entwickelt wurde, ist ein Manifest zum Thema Klimadesinformation und zur Rolle der Bürgermedien bei der Bekämpfung dieser Desinformation.
0: Weltweit wird der Klimawandel immer noch allzu oft als Nischenthema behandelt, als separater Aufgabenbereich für FachjournalistInnen, anstatt als eine Realität, die Politik, Wirtschaft, Gesundheit, Wohnungswesen, Migration, Ernährung und den Arbeitsalltag durchdringt.
3: Diese fragmentierte Darstellung schwächt das kollektive Verständnis genau in dem Moment, in dem es am dringendsten benötigt wird. Die BürgerInnen hören vielleicht vom Klimawandel, erhalten aber nicht den notwendigen Kontext, um dessen Ursachen, seine ungleichen Folgen oder die politischen Handlungsmöglichkeiten zu seiner Bekämpfung zu verstehen. Der Global Risks Report 2024 des Weltwirtschaftsforums identifizierte Fehlinformationen und Desinformationen zusammen mit extremen Wetterereignissen als die beiden schwerwiegendsten globalen Risiken auf kurze Sicht. Auch der Weltklimarat IPCC ist zu dem Schluss gekommen, dass falsche Vorstellungen der Öffentlichkeit über Klimarisiken die dringende Planung und Umsetzung von Anpassungsmaßnahmen verzögern können.
0: Hier geht es nicht nur um ungenaue Informationen, es ist ein Problem der Demokratie. Desinformation kann das Vertrauen der Öffentlichkeit schwächen, Klimaschutzmaßnahmen verzögern, wissenschaftliche Erkenntnisse untergraben und die politische Legitimation für notwendige Entscheidungen schmälern.
3: Klimafehlinformationen verstehen. Auch die Desinformation zum Thema Klima hat sich weiterentwickelt. Frühere Formen bestanden oft aus direkter Leugnung, der Behauptung, der Klimawandel existiere nicht oder werde nicht durch menschliches Handeln verursacht. Zeitgenössische Formen stützen sich zunehmend auf Narrative, die auf Verzögerung abzielen.
0: Wir hören, dass Klimaschutzmaßnahmen eine Bedrohung für die Wirtschaft darstellen würden, dass erneuerbare Energien von Natur aus unzuverlässig oder unzureichend seien, dass Elektrofahrzeuge unter allen Umständen mehr Schadstoffe ausstoßen würden als benzinbetriebene Fahrzeuge oder dass Umweltpolitik einen Angriff auf die individuelle Freiheit darstelle.
3: Der ökologische Wandel wird manchmal als Bedrohung für die nationale Souveränität dargestellt. Klimapolitik wird mit ausländischen Interessen, politischen Eliten oder sozialem Niedergang in Verbindung gebracht. Ein wärmeres Klima wird manchmal als potenziell vorteilhaft für die Landwirtschaft oder die Gesellschaft beschrieben.
0: Die Debatte hat sich daher verschoben. Es geht nicht mehr nur darum, ob der Klimawandel real ist. Desinformation zielt zunehmend auf die Lösungen, die Institutionen, die Botschafter und die gesellschaftlichen Folgen des Klimaschutzes ab. Dies zeigt, dass Desinformation politische und gesellschaftliche Druckpunkte ausnutzt. Sie wird besonders aktiv, wenn Maßnahmen zur Energiewende diskutiert werden, wenn neue Vorschriften eingeführt werden oder wenn extreme Wetterereignisse Klimarisiken unübersehbar machen.
3: Ein globales Risiko und eine Bedrohung für die Demokratie. Irreführende Klimanarrative werden zunehmend genutzt, um Debatten über individuelle Freiheit, nationale Souveränität, Multilateralismus und soziale Gerechtigkeit zu verschärfen. Die Klimakommunikation findet daher in einem Umfeld politischer Konflikte statt, in dem wissenschaftliche Informationen oft durch bereits bestehende Identitäten und Weltanschauungen interpretiert werden.
0: Deshalb lässt sich Klimadesinformation nicht allein durch die Veröffentlichung weiterer Fakten bekämpfen. Bei der Kommunikation muss auch berücksichtigt werden, wer spricht, wo die Botschaft vermittelt wird, wie sie formuliert ist und ob sie einen Bezug zu den kulturellen und sozialen Realitäten des Publikums hat. Community Radio, also freie Radios, gehen von dieser Realität aus. Sie gehen nicht davon aus, dass Vertrauen durch einseitige Informationskampagnen wiederhergestellt werden kann. Vertrauen muss durch Beziehungen aufgebaut werden.
3: Warum Community Radio Teil der Lösung ist. Audio begleitet die Menschen in ihre Küchen, Autos, Werkstätten, Büros und an ihre Arbeitsplätzen. Es kann den Alltag begleiten, ohne ständige Aufmerksamkeit zu erfordern.
0: Radio ist selten ein Monolog. Im besten Fall ist es ein Gespräch. Gespräche laden eher zu Antworten, Widerspruch, Klarstellung und Beteiligung ein, als zum passiven Konsum. Da Audio nicht auf das Aussehen ausgerichtet ist, kann es Menschen über Unterschiede hinweg zusammenbringen und den Stereotypen entgegenwirken, die oft durch visuelle Medien verstärkt werden.
3: Hatschik Radio, Radio Korax und Radio Grenouille bilden ein transnationales Netzwerk von Bürgermedien, das in drei unterschiedlichen lokalen Kontexten verwurzelt ist. In der Türkei, in Deutschland und in Frankreich. Unsere Sprachen, unsere Geschichte und unser politisches Umfeld unterscheiden sich zwar, doch unsere redaktionellen Grundsätze verbinden uns. Unabhängigkeit, lokale Verankerung, Partizipation, Pluralismus, Klima und soziale Gerechtigkeit, Zugang zu verlässlichen Informationen und das Bekenntnis zum Dialog.
0: Wir verbinden wissenschaftliche Expertise mit Alltagssprache und konkreten Situationen. Durch Nähe und Verantwortlichkeit können wir Falschinformationen entgegenwirken. Wir ermutigen unser Publikum zu reagieren, sich zu beteiligen und Beiträge zu leisten. Wir schaffen öffentliche Räume, in denen Meinungsverschiedenheiten nicht automatisch zu Polarisierung führen.
3: Die Stärke des BürgerInnenradios liegt nicht nur in der Anzahl der erreichten Menschen, sie liegt in der Qualität der Beziehungen, die zu den HörerInnen aufgebaut wird. Eine Gemeinschaft ist nicht einfach nur ein Publikum. Es ist eine Gruppe von Menschen, die sich gegenseitig anerkennen, Wissen austauschen und in der Lage sind, sich gegenseitig zur Rechenschaft zu ziehen.
0: Vom Faktencheck zum kollektiven Verständnis. Der Faktencheck bleibt unverzichtbar, sollte aber nicht die einzige Antwort auf Klimadesinformation sein. Unsere Referenzdokumente unterscheiden zwei Hauptstrategien. Pre-Bunking greift irreführende Narrative vorweg, auf und hilft den Menschen, sie zu erkennen, bevor sie ihnen begegnen. Debunking greift ein, nachdem eine irreführende Behauptung bereits verbreitet wurde und erklärt, warum sie falsch oder irreführend ist. Community Radio kann beide Strategien nutzen.
3: BürgerInnenradios können Formate entwickeln, wie wiederkehrende Sendungen zur Überprüfung von Klimafakten, kurze Bevor-du-es-teils-Beiträge, Gespräche mit WissenschaftlerInnen und lokale ExpertInnen, von HörerInnen geleitete Verifizierungssendungen, mehrsprachige Inhalte zur Klimakompetenz, Debatten über lokale Transformationspolitik, Sendungen im Anschluss an Hitzewellen, Überschwemmungen oder Waldbrände sowie redaktionelle Partnerschaften mit FaktenprüferInnen und ForscherInnen.
0: Diese Formate sollten nicht darauf ausgelegt sein, das Publikum zu belehren. Sie sollten Gelegenheiten schaffen, Fragen zu stellen, Zweifel zu äußern und die Argumentation hinter wissenschaftlichen und politischen Behauptungen zu verstehen.
3: Strukturelle Forderungen an politische EntscheidungsträgerInnen. Community Radio kann diese demokratische Rolle nicht alleine aus gutem Willen erfüllen. Bewährte, langjährige Formate verschwinden, wenn die Menschen, die sie produzieren, nicht fair bezahlt werden, wenn Organisationen vollständig von kurzfristigen Fördermitteln abhängig sind und wenn redaktionelle Arbeit eher als optionale kulturelle Aktivität statt als Teil der demokratischen Infrastruktur behandelt wird.
0: Wir fordern daher die Europäische Union und die nationalen Behörden auf, sich für eine nachhaltige, langfristige Finanzierung von Bürger- und gemeinnützigen Medien einzusetzen, anstatt auf kurzfristige Projektzuschüsse zu setzen. Wir fordern bezahlte und sichere Arbeitsplätze für JournalistInnen, ProduzentInnen, Technikerinnen und Mitwirkende aus der Gemeinschaft. Wir fordern Unterstützung für langfristige redaktionelle Formate, darunter investigative, bildende und partizipative Sendungen.
3: Wir fordern gezielte Unterstützung für lokalen Klimajournalismus und Medienkompetenz. Wir fordern Schulungen für JournalistInnen zu neuen Narrativen, die den Klimaschutz behindern, sowie zu Manipulationstechniken. Wir fordern den Schutz der redaktionellen Unabhängigkeit vor politischem und kommerziellem Druck. Wir fordern stärkere Garantien für die Pressefreiheit, einschließlich entschlossener Redaktion auf Einschüchterung, Zensur und Angriffe.
0: Widerstand und Resilienz. Ein Aufruf zum Handeln und ein neues Modell der Bürgerschaft. Wir wenden uns an unsere Kolleginnen im Journalismus und in den Medien mit einer Reihe konkreter redaktioneller Verpflichtungen. Behandelt das Thema Klima nicht als eigenständiges Segment, sondern als eine Dimension jeder Geschichte. Berichtet regelmäßig, anstatt die Klimaberichterstattung nur auf Katastrophen oder Gipfeltreffen zu konzentrieren. Stellt Verbindungen zwischen globalen Prozessen und lokalen Realitäten her. Erklärt den Kontext hinter Zahlen, Behauptungen und politischen Vorschlägen.
3: Das Ziel ist nicht, dem Publikum vorzuschreiben, was es denken soll. Es geht darum, den Menschen das Wissen, den Kontext und das Selbstvertrauen zu geben, gemeinsam zu denken. Unsere drei Sender können diese Prinzipien in eine gemeinsame europäische Praxis umsetzen. Einen gemeinsamen redaktionellen Rahmen, gemeinsame Beobachtung von Narrativen, grenzüberschreitenden Austausch, gemeinsame Sendungen, Schulungen, Partnerschaften mit ForscherInnen und FaktenprüferInnen, öffentliche Debatten und Zuhörveranstaltungen.
0: Wir akzeptieren keine Welt, in der Menschen lediglich darauf trainiert werden, Krisen zu ertragen. Resilienz fordert in ihrer gängigsten Bedeutung von den Menschen, sich stillschweigend an Bedingungen anzupassen, die ungerecht bleiben, weiter zu funktionieren, während das zugrunde liegende Problem ungelöst bleibt.
3: Es kann strukturelle Gewalt in individuelle Verantwortung umwandeln und die Überlebensfähigkeit in die Erwartung verwandeln, dass Menschen sich verschlechternde Bedingungen hinnehmen sollten. Wir lehnen dieses Modell der Staatsbürgerschaft ab.
0: Wir schlagen ein anderes vor. Eine informierte, vernetzte und partizipative Öffentlichkeit, die durch Community Media aufgebaut wird. Diese Öffentlichkeit konsumiert nicht bloß Informationen, sie hinterfragt, diskutiert, überprüft und wandelt Informationen in gemeinsames Handeln um.
3: Sie verstehen, dass es bei Klimagerechtigkeit nicht nur um individuelles Verhalten geht, sondern auch um politische Entscheidungen, wirtschaftliche Strukturen, soziale Ungleichheiten und demokratische Rechenschaftspflicht. Resilienz sollte nicht bedeuten, sich an Ungerechtigkeit anzupassen.
0: Sie sollte bedeuten, die kollektive Fähigkeit zu stärken, jene Strukturen in Frage zu stellen, die Ungerechtigkeit hervorbringen. Community-Medien bieten das, was plattformgesteuerte Medien oft nicht leisten können. Einen Raum, in dem Informationen zu Beziehungen werden, in dem das Publikum zu Akteuren wird und in dem globale Themen lokal und greifbar werden.
3: Sie berichten den Menschen nicht einfach nur, was geschieht. Sie schaffen die Voraussetzungen dafür, dass die Menschen die Zusammenhänge verstehen, hinterfragen und gemeinsam handeln können. Deshalb sind Bürgermedien für die Klimagerechtigkeit und für die Zukunft der europäischen Demokratie unverzichtbar.
0: Wir wollen keine Medien, die eine Krise lediglich beschreiben. Wir wollen Medien, die Gemeinschaften dabei helfen, ihre Ursachen zu verstehen, ihre Folgen zu hinterfragen und gemeinsame Alternativen zu entwickeln.
3: Vielen Dank für Ihre Aufmerksamkeit.
0: Das war ein erster Entwurf eines Manifests, das im Rahmen einer Reihe von Workshops zusammen mit Apacheg Radio, Radio Grenouille und Radio Korax entstanden ist. Gedanken zur Schnittstelle von Klima- und Informationskrise. Dabei sind in der vergangenen Woche auch einige Radiobeiträge entstanden und viele Gespräche mit ExpertInnen geführt worden. Beiträge, die euch in den kommenden Wochen hier im Widerhall, aber auch im Morgenmagazin immer wieder begegnen werden, bevor wir im November dann eine Woche lang live von der Klimakonferenz der UN in Antalya berichten. Morgen früh im Morgenmagazin der tagesaktuellen Redaktion wird es da unter anderem um Atomkraftwerke in der Türkei gehen. Da könnt ihr also schon mal neugierig einschalten gegen 7.30 Uhr, was Studierende der Yashar-Universität in Izmir zu diesem Thema recherchiert und zusammengetragen haben. Wir bleiben noch so ein bisschen bei diesem Thema Desinformation, weil es gibt ein Lied, ich finde es herrlich, es ist ein satirisches Lied, aber natürlich ist es alles, ach, das erzählen sie gleich selber. Hier ist Vincent E.L. mit Fuck the Fire Department.
4: This narrative takes place in an alternate universe. Any resemblance to fire departments in your universe is purely coincidental. This disclaimer does not apply to other departments.

Menades hier zu hören mit Incendi direkt auf Fuck the Fire Department von Vincent L.E., die nachdem das Fire Department abgeschafft wurde, aufgrund von unlogischem Hass darauf, gab es gleich einen Brandanschlag offensichtlich. Wir warten hier noch auf eine dritte Person ein bisschen, vielleicht aber auch nicht, aber es ist schon lauter geworden im Studio. Gleich sprechen wir über den Podcast Tassenkontrolle. Mehr dazu nach einem musikalischen Zwischending. Ich wollte nämlich jetzt eigentlich hier ein 3-Minuten-Lied reinwerfen, das jetzt natürlich das Falsche geworden ist. Hier, Fight Like a Girl von Cheap Perfume, und dann geht's um die Tassenkontrolle. Tassenkontrolle? Tassenkontrolle.

0: Fight Like a Girl von Cheap Perfume hier zu hören im Widerhall bei Radio Korax auf der 95,9 MHz, 18.44 Uhr, falls ihr nochmal schnell auf die Uhr schauen wollt, ob ihr zu spät seid für irgendetwas. Und das war jetzt auch so ein bisschen noch das Ende von meiner Musikauswahl von Resten, die ich gefunden habe auf meinem Handy. So hat mir heutzutage gar nicht mehr Musik ernsthaft gespeichert auf dem Endgerät. Aber ja, deswegen auch so ein bisschen hier eine Riot Girl Fokus. Das war eine Sammlung, die ich mal angestellt habe. Und jetzt nicht mehr alleine im Studio. Ich habe hier zwei Personen mit dabei. Ich sage einfach mal so random in den Raum rein, guten Morgen.
1: Hallo, moin.
0: Es hat nämlich den Vorteil, dass noch niemand weiß, wem diese Stimmen gehören. Genau, einmal hier Maya Wallstein und David Schliesing in diesem Studio. Und gleich kommt bestimmt noch Johannes Wagner, darauf warten wir noch. Drei Personen, die zusammen den Podcast Tassenkontrolle machen. Absichtlich so genannt. Ich finde, es ist eine Anspielung auf Taschenkontrolle. Kommt bei mir automatisch in den Sinn. Ich weiß, Taschenkontrolle ist ein parteiübergreifender Podcast. Das ist die Idee. Also drei Bundestagsabgeordnete aus drei Parteien. Heißt die Linke, die Grünen und
1: SPD.
0: Genau. Sitzen zusammen und diskutieren über verschiedene Dinge. Schätze ich, es ist so großes Konzept. Für mich klingt es so ein bisschen nach, ist dafür nicht eigentlich das Parlament da? Aber vielleicht die Möglichkeit, einfach die Tassenkontrolle zu erklären, warum diesen Podcast, wenn es doch eigentlich das Parlament gibt für die Debatte.
1: Die Debatte findet ja leider nicht nur im Parlament statt, sondern auch in den Medien und in der Öffentlichkeit. Und da ist uns aufgefallen, insbesondere im Wahlkampf, nach dem Zerfall der Ampel, dass der sehr stark von rechts geprägt ist, die Debatten. Und da haben wir gesagt, wir möchten gern mal progressiv diskutieren. Wir möchten zeigen, dass die Parteien, die wir vertreten, also die SPD von mir und David Schliesing von den Linken und Johannes Wagner von den Grünen, dass wir sehr unterschiedlich sind, dass wir aber immer respektvoll und auf Augenhöhe diskutieren und vor allem, dass wir unterschiedliche Herangehensweisen haben und trotzdem progressive Themen voranbringen wollen, die eben leider in der öffentlichen Wahrnehmung nicht so platziert werden.
0: Also die Idee ist schon auch ein bisschen zu streiten.
1: Ja, und das machen wir auch regelmäßig. Wir werden heute, so es denn sein soll, die 13. Folge aufnehmen. Und in den Folgen davor haben wir schon ordentlich uns auch gezeigt, dass es Unterschiede sind, aber Streit gehört ja zur Demokratie dazu.
0: Ich glaube, es wird die 14. Folge sein, weil die 13. ist schon hochgeladen.
1: Ja, dann ist es die 14., ja.
0: Genau, die Zerbrechen der Ampelkoalition so als Startpunkt vielleicht. Also das heißt, diesen Podcast gibt's jetzt schon seit etwas über einem Jahr und es ist schon relativ viele Diskussionen plus ein Personalwechsel. David, du bist neu dabei.
2: Ja, absolut.
0: Ist das jetzt etwas, wo man so einfach so eintauchen kann und sich total wohlfühlt oder wo schon eine bestehende Diskussionskultur schon da ist, wo es vielleicht so ein bisschen zum Anecken auch da ist?
2: Das wird sich zeigen. Also zurzeit macht es großen Spaß, weil eben, wie Maya gerade sagte, Respekt und sagen wir mal Zugewandtheit das A und O ist. Und mit Blick auch auf die Wahl bzw. den Ausgang der Wahlen ist, glaube ich, jede Progressivität und jedes gemeinsam Progressivsein erstmal das richtige Signal. Und in der Ausdifferenzierung darf es dann auch gerne streithaft sein. Aber nein, also das ist sozusagen diese Waage, diese Balance zwischen gemeinsame Grundsätze und Grundpfeiler setzen und gleichzeitig ich aber auch klar ausdifferenzieren, wofür man steht.
1: Und eine kleine Erklärung, warum Tassenkontrolle, das hat natürlich mit Friedrich Merz zu tun, der im Wahlkampf gesagt hat, links ist vorbei, wir brauchen jetzt echte Politik für Menschen, die noch alle Tassen im Schrank haben und für die Mehrheit der Leute. Und da haben wir gesagt, wir werden jetzt in jeder Podcast-Folge eine Tassenkontrolle vornehmen und gucken, ob wir noch alle Tassen im Schrank haben. Und da bringen wir dann Tassen mit. Der Aufruf an alle, schickt uns interessante Tassen, über die wir reden können. Vielleicht habt ihr ein Projekt, was ihr mal in unserem Podcast bringen wollt, dann reden wir darüber.
0: Das heißt, wenn ihr jetzt heute hier in 15 Minuten die nächste Folge aufnehmt ungefähr. Die dreht sich ja jetzt vor allem um die Wahlen im Osten. Also nehme ich an, ist schon auch bezogen auf Sachsen-Anhalt, Mecklenburg-Vorpommern und Berlin. Also drei sehr unterschiedliche Wahlergebnisse auf. Trotzdem bewusst in Halle in Sachsen-Anhalt gewählt. Welche Tasse habt ihr dabei?
2: Also, fangen wir erstmal damit an. Dass wir hier sind, ist eine totale Besonderheit, weil bisher fand der Podcast immer im Bundestag statt und sozusagen in den geschlossenen Räumlichkeiten. Und wir haben gesagt, gerade nach der Wahl und gerade nach dem Ausgang der Wahl in Sachsen-Anhalt, wir müssen raus, wir müssen dorthin. Also alle reden über Sachsen-Anhalt, wir kommen hin. Und es ist sozusagen nicht nur das erste Mal, dass wir auswärts sind, sondern dass wir auch live sind, also auch mit Publikum. Und dementsprechend haben wir ein paar andere Tassen vorbereitet. Und es gibt unter anderem auch eine Publikumstasse, die Tasse Surprise. Und was da drin steckt, wir wissen es noch nicht genau. Also das wird das Publikum heute live entscheiden.
0: Das heißt, das ist noch ganz offen. Die Frage von der heutigen Folge ist ja auch nach den Wahlen, was jetzt? Vielleicht so ganz dreist gefragt, könnt ihr schon so ein bisschen vorgreifen, für was ihr zumindest argumentieren werdet?
1: Dass wir vor allem nicht weggehen, dass wir uns nicht wegducken und dass natürlich vor der Wahl sehr, sehr viele Menschen in Sachsen-Anhalt, in Mecklenburg-Vorpommern und auch in Berlin waren. Aber wir sind auch noch nach der Wahl da und das ist das Stichwort, wer da ist. Da kommt er
0: jetzt
1: nämlich,
0: auch
1: der
0: an,
1: Hannes.
0: Ja. Genau, hier jetzt gerade ins Studio reingelaufen, Johannes Wagner, noch kurz den Rucksack abstellen, perfekt, um transparent zu machen. Wir sind jetzt drei Leute, guten Morgen.
3: Hallo zusammen, ich bin auf ein bisschen außer Atem, ich bin gerade mit dem Fahrrad hergeradelt.
1: Der Zug war typisch grüner.
3: Leider ein bisschen zu spät, aber jetzt bin ich da.
0: Perfekt, wir waren gerade schon so ein bisschen an, also wir haben kurz geschaut, okay, was ist dieser Podcast und was wird heute so ein bisschen diskutiert, und ich habe so ganz dreist gefragt, ob ihr schon wisst, mit welchem Argument ihr reingeht. Ich habe jetzt einmal gehört, vor allem, dass wir sind noch da, wir bleiben hier, das ist wahrscheinlich eine geteilte Position von euch allen. Aber vielleicht gibt es ja auch etwas, wo schon klar ist, da werde ich anecken bei den anderen.
3: Also wir drei verstehen uns, glaube ich, ganz gut insgesamt. Was bestimmt spannend wird zu diskutieren, ist auch so ein bisschen, was gerade in Berlin los ist, könnte ich mir vorstellen. Da ist ja sozusagen so ein rot-rot-grünes Projekt möglich, aber unter scharfer Beobachtung, würde ich sagen. Und ich habe in den letzten Tagen auch im Bundestag oder auf Veranstaltungen auch mit Kollegen von der Union gesprochen, die teilweise sehr, sehr harte Bandagen anlegen, auch damit drohen, wenn das in Berlin rot-rot-grün kommt, dann kommt in Sachsen-Anhalt vielleicht dann blau-schwarz, dann doch, ja, wenn das BSW nicht mitmacht, so nach dem Motto. Weil dann ist ja die Brandmauer gefallen, nach dem Motto, habe ich jetzt mehrfach gehört. Und von daher werden wir bestimmt auch über Berlin sprechen, aber generell ist unser Ansatz ja wirklich, dass wir Lust machen wollen auf progressive Politik. Wir wollen gerechte Politik, wo wir auch oft Mehrheiten in der Gesellschaft für haben. Und die müssen wir natürlich aber auch schaffen, in Stimmen umzuwandeln am Ende. Und nächstes Jahr sind große Landtagswahlen und natürlich auch in 2,5 Jahren wieder Bundestagswahl. Und darauf arbeiten wir hin.
0: Ich würde an der Stelle vielleicht einfach noch einwerfen, die Linkspartei wird ja gerade sehr stark auch angegriffen nach der Wahl in Berlin. Vielleicht ändert das auch nochmal die Perspektive mit dem Was jetzt, weil auf der einen Seite ist es ein großes Wahlergebnis, was eigentlich stärkt und Aufwind gibt, und gleichzeitig merkt man schon, dass es jetzt so einen sehr starken Gegenwind gibt, von wegen, ihr könnt doch nicht einfach diese armen Immobilienbesitzer vergesellschaften. Ist das auch jetzt eine Frage von, wie es weitergeht? Was jetzt?
1: Ja, ich weiß nicht. Also das ist natürlich eine Frage, was jetzt? Allerdings kann man das auch aus verschiedenen Perspektiven betrachten. Zum Beispiel, hat denn Berlin das Geld, um den Immobilienbesitzern und den Wohnungseigentümern da dieses Geld auch in den Rachen zu werfen?
3: Wir sprechen von Großkonzernen, nicht Besitzer, klingt so, so klein.
1: Die Mutti, genau. Die noch ein Zimmer vermietet, darum geht es ja nicht, sondern es geht ja um wirklich Milliardenbeträge. Und das muss ausgehandelt werden. Nun haben wir hier einen Abgeordneten aus Bayern stehen und eine Abgeordnete aus Brandenburg und jemand aus Sachsen-Anhalt. Ich finde, ein bisschen was müssen wir den Berlinern auch lassen. Wir können nicht alle Probleme lösen.
2: Definitiv. Also ja, also ich glaube, das Problem ist, die Debatte nimmt einfach gerade so an Fahrt auf und geht in eine Richtung, die, glaube ich, wirklich ins Unerträgliche geht. Und die Sachfrage eben, wie ist so ein Vergesellschaftungskonzept überhaupt umsetzbar? Wie kann man das machen? Ist eben das eine. Aber das andere ist, dass die progressive Mehrheit, die Berliner gewählt haben, gerade einfach massiv unter Beschuss steht und aber vor allem auch eben einfach diese ganze Frage von Antisemitismus gerade in so eine Art, naja, sagen wir mal so, man nimmt das gerne als Argument, um sozusagen so pauschal zu urteilen, und ich glaube, das werden wir sicherlich heute auch nochmal besprechen, dass man einfach, glaube ich, dann nüchterner auf die ganze Sache schauen sollte, aber ja, es ist sozusagen jetzt die Angst vor den großen Kommunisten, die da geschaffen wird, und ich glaube, dem müssen wir natürlich schon was entgegenstellen.
3: Man muss auch sagen, es gibt keine Partei, die so viel Beispiel enteignet wie die Union. Ich sage gerade, ich aus Bayern komme, großes Flächenstaat, auch die CSU greift mal dazu, wenn es um den Bauernhof geht, der da steht, wo vielleicht eine Straße langfahren soll.
1: Hört, hört.
3: Oder ja, teilweise auch sinnvolle Projekte wie Zugprojekte, Schiene zum Beispiel gebaut werden soll. Und das zeigt eben, manchmal kann dieses Mittel, was ja auch im Grundgesetz steht, auch sinnvoll sein. Man muss damit mit Bedacht umgehen. Aber es ist natürlich nicht irgendwie vermittelbar, wenn man jetzt wegen einer Parzelle Land eine ganze Riesenschiene nicht bauen kann. Und so ist es auch nicht vermittelbar, wenn in Berlin sozusagen große Konzerne eine Marktmacht mittlerweile haben, die sie auch ausnutzen können. Und deswegen finde ich, das Grundgesetz gibt uns da Möglichkeiten. Wir sollten, oder hat Maya ja recht, es müssen auch die Berlinerinnen und Berliner irgendwie oder die unsere Parteikollegen aus Berlin irgendwie dann für sich klären, welche Wege sie da gehen. Es gibt natürlich von dem ganz harten, alle enteignen, es sind glaube ich 8 große Konzerne, die es dort gibt in Berlin, auch Abstufungen nach unten. Man kann auch sagen, man fängt kleiner an, man fängt, von daher, also ich bin da aber nicht der Debatte vollkommen abgeneigt. Und wie gesagt, das Grundgesetz ist ja unsere Verfassung, zu der stehen wir hoffentlich alle, auch die Union. Und deswegen können Sie ja nicht dagegen sein, wenn man Artikel aus dem Grundgesetz auch anwendet, ist meine Meinung. Aber die Debatte ist ja sehr scharf gerade, das stimmt.
0: Ich würde da nicht zu weit inhaltlich einsteigen, dafür habt ihr ja auch euren eigenen Podcast. aber tatsächlich steckt da ja so ein Problem drin, von was zu beobachten ist in den letzten Jahren, zunehmend personalisierte Wahlkämpfe, auch Wahlkämpfe, wo Plakate und Kommunikation sehr weit weggehen von Sachdebatten, um die es eigentlich geht. Also, dass auf einer kommunalen Ebene bundespolitische Themen im Wahlkampf diskutiert werden, fragt man sich schon so ein bisschen, wovon reden wir gerade eigentlich? Was wählen wir nochmal? Landtag ist irgendwo dazwischen, gab es auch viele Forderungen, die eigentlich gar nicht damit zu tun haben, was da gerade gewählt wird. Und auch was thematisiert wird, geht erstaunlich häufig, das war zumindest unsere Erfahrung, wo wir raus sind, mit verschiedenen Leuten gesprochen haben im Rahmen von unserer Platz der Republik-Reihe, geht einfach vorbei an den Sorgen, Ängsten, Problemen, die tatsächlich vor Ort eigentlich relevant sind, wenn man halt länger sich mit den Leuten unterhält. Jetzt wäre meine Gegenfrage so ein bisschen, der Podcast ist ja gestartet mit der Idee, das auch sichtbar zu machen, was für Diskussionen ihr führt. Für ein breites Publikum außerhalb vom Parlament, geht das auf? Seht ihr das schon? Ich weiß, also 13 Folgen, könnte ja Chance sein.
3: Also wir haben auf jeden Fall über die verschiedenen Plattformen und Social Media haben wir eine Reichweite und kriegen auch sehr viel positives Feedback, ganz viel positive Kommentare und natürlich heute die erste Live-Folge und wir hoffen natürlich auch, dass sozusagen solche Formate auch nochmal das noch spannender machen. Also für mich geht es auf jeden Fall auf, weil es ja auch mir als Politiker eine Selbstwirksamkeit gibt, ja, weil auch ich, mich lässt es auch nicht kalt, wenn die AfD immer stärker wird und es keine progressive Mehrheiten gibt. Das macht auch mir Sorge als Mensch und Politiker. Und für mich geht's auf, aber ich bin gespannt, was Maya und David sagen.
1: Ja, was man als Reaktion bekommt, ist, dass Leute wieder Mut schöpfen, dass es eben diese Idee noch gibt, demokratische, progressive Mehrheiten zu finden und zu suchen und dass es Menschen gibt, die dafür auch brennen. Und ich glaube, das ist so das größte Feedback und wichtigste Feedback. Aber das ist der Aufruf an alle, wenn ihr noch andere Wünsche und Ideen habt, dann schreibt uns.
2: Absolut. Ich kann sozusagen nur meine sozusagen Erwartungen in die Zukunft stellen, weil ich sozusagen noch nicht so lange dabei bin. Ich nehme das für mich persönlich einfach als unwahrscheinlich wertvoll in einem geschützten, ja trotzdem Raum, den wir uns gegeben haben, weil wir uns auf bestimmte Regeln verständigt haben, zu diskutieren in der Sache, aber auch wirklich Gemeinsamkeiten auszuloten. Und das ist erstmal schon mal für mich so der erste Schritt. Und wie es sich dann sozusagen nach außen gibt, werde ich dann noch erfahren. Aber ich nehme das sozusagen auch wahr, was ihr gerade beschreibt und denke, das ist der richtige Weg.
0: Also Podcast als neues Betätigungsfeld für Bundestagsabgeordnete nehme ich da so ein bisschen mit.
3: Dankeschön. Im Gespräch bleiben über die Parteigrenzen hinweg, das ist es.
1: Demokratie.
0: Im Gespräch bleiben werdet ihr jetzt gleich auf jeden Fall. Die Aufnahme steht in wenigen Minuten an. Ich werde weniger im Gespräch bleiben. Ich habe jetzt nur noch 2 Minuten und ein paar Sekunden, um diese Sendung abzuwickeln. Aber vielleicht noch ganz kurz hier jetzt im Studio. Ich fange von meiner Seite aus gesehen rechts an, was den Leuten beim Zuhören nicht viel hilft. Hier einmal Johannes Wagner und dann Maya Wallstein und David Schließing von Tassenkontrolle, dem Podcast, der heute die 14. Folge aufgezeichnet wird und zu finden ist überall, wo es Podcasts ist, ist glaube ich die Formulierung, die man da wählt. Vielleicht auch irgendwann mal noch als Radiosendung. Nur so als Idee. Weil Radio ja nochmal so eine ganz eigene Dynamik dann entwickeln kann. Vor allem, weil jetzt im Anschluss kommt dann einfach die nächste Sendung. Und ob die was mit dieser Sendung zu tun hat, weiß niemand so genau. Aber in dem Moment, wo man es live sendet, hat es halt was damit zu tun. Ob man das jetzt so wollte oder nicht. Und da kommt jetzt hier bei Radio Korax erstmal der Ground Zero, bevor es dann weitergeht mit High Noon. Das vielleicht noch als Ausblick. Ihr habt den Widerhall hier gehört. Das Abendmagazin, das lokal orientierte Abendmagazin der tagesaktuellen Redaktion bei Radio Korax. Immer 17 bis 19 Uhr. Tagesaktuelle Nachrichten gibt es dann wieder morgen ab 7 im Morgenmagazin. Und was muss ich noch dazu sagen? 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Das muss ich noch sagen. Das war noch wichtig. Dann danke, dass ihr hier wart und sehr so gern. Kurz vor der Aufnahme beschlossen habt, noch hier reinzuspringen.
3: Sehr gerne.
0: Freut mich sehr und dann viel Spaß damit. Und hier habe ich jetzt noch so eine halbe Minute Zeit. Das reicht ganz genau, um noch einmal den Jingle unserer Sendung zu spielen. Und das war dann der Widerhall. Viel Spaß mit der nächsten Sendung. Ground Zero kommt hier im Anschluss.

0: Kennen Sie Radio Korax? Korax ist eines von vielen freien Radios in der Bundesrepublik Deutschland, alle etwa im selben Zeitrahmen entstanden. Das älteste allerdings war Vorbild für viele ostdeutsche freie Radios, nämlich Radio Dreieckland in Freiburg, begonnen als Sprachrohr für politische Akteure und soziale Akteurinnen und kulturelle Initiativen. Radio Korax ist entstanden als Wendeprodukt, als Gegenöffentlichkeit für ein wiedererstarkendes Nationalgefühl und eine bunte Mischung von Akteuren aus allen Bereichen von Subkultur, sozialer Aktivität und hat ein Programm hervorgebracht, was 24 Stunden lang, 7 Tage die Woche seit 26 Jahren läuft. Ich durfte dabei sein bei der Gründung und mein Name ist Ralf Wendt, habe allerdings Gott sei Dank die Staffel schon weitergeben können an viele junge Akteure, die Korax betreiben, 400 an der Zahl etwa, die aktiv beim Radio mitmischen. Und Korax ist im Moment Angriffen ausgesetzt, über die einige von diesen jüngeren Akteuren sprechen.
1: Naja, dass das Radio zumindest versucht, fernab von Wahnförmigkeit ein bisschen im Gegensatz zu sonstigen Medien zu setzen, zumindest den Versuch, der sehr ungewöhnlich ist, dass man auch mal mittags Death Metal hören kann, gibt's jetzt nicht so oft, aber auch sich basisdemokratisch organisiert. Das heißt, es gibt jetzt nicht die Hierarchie von oben, den Chef oder die Chefin. Das ist im Medienensemble so ziemlich einmalig und auch die Tatsache, dass als Verein 400 Mitglieder, das seit 26 Jahren meist gut funktioniert, ist in Sachsen-Anhalt einmalig und aus meiner Perspektive eigentlich sogar deutschlandweit relativ selten, gibt es sehr selten mit so einem Output. Klar, es gibt Zeitungen, die immer mal erscheinen, unregelmäßig, regelmäßig erscheinen, aber so ein 24-Stunden-Sendebetrieb ist schon was Besonderes.
2: Und vielleicht darüber hinaus will Radio Korax eben nicht nur ein Medium sein, sondern auch ein Ort, wo Menschen sich begegnen, aber auch Gruppen sich treffen und die Räume nutzen oder Veranstaltungen veranstalten können. Und auch eben diese Räume gemeinsam zu verwalten, ist was Besonderes an Radio Korax.
1: Es gibt jetzt seit über 20 Jahren eine Rubrik, die Antifa-Nachrichten, einmal in der Woche. Die sind nicht kürzer geworden in den letzten 20 Jahren. Das ist vielleicht ein Indiz dafür, dass sehr viele Dinge passieren, über die Teile des Radios sagen, die sind berichtenswert. Was mehr geworden ist, sind Angriffe auf das Radio auf unterschiedlichsten Ebenen, institutionellen Ebenen, sprich sowas wie Landtagsanfragen, dass man wie auch andere Initiativen von der AfD-Seite genauer wissen will, wer macht dieses Radio oder eben auch Dinge verhindern will, quasi auch die Existenz des Radios verhindern will. Und gleichzeitig hat Korax eine Position innerhalb anderer freier Radios bundesweit. Ja, und da registrieren wir als Radio schon auf mehreren Ebenen Anwälte von Neonazis, die versuchen, Berichterstattung zu verhindern. Das gibt es immer wieder, aber es häuft sich einfach in den letzten Wochen, Monaten, wenigen Jahren definitiv, seitdem es einfach eine AfD-Landtagsfraktion gibt, die Leuten Geld gibt, um sowas zu recherchieren. Das ist de facto so, ja.
3: Ja, herzlich willkommen hier im Atelier für gegenseitiges Interesse. Ich bin Lukas, neben mir sitzt Lisa und wir alle drei sind aktiv bei Radio Korax. Und was wir jetzt in der vor uns liegenden Stunde vorhaben, ist auf eine verdichtete Weise ein Projekt vorzustellen, das wir in den letzten Monaten bei Radio Korax gemacht haben. Und dieses Projekt hieß Ein Platz der Republik.
4: Ja, und Ein Platz der Republik, ihr habt es gerade schon gehört, Alex und Johanna haben darüber erzählt, was ist eigentlich Korax und was verändert sich gerade auch? Was verändert sich gerade auch in Sachsen-Anhalt, aber auch darüber hinaus, dass es auch ja schwieriger wird für Initiativen wie Korax, die selbstverwaltet sind, die eine Plattform für eine kritische Öffentlichkeit sind. Wir hatten jetzt gerade eine Landtagswahl in Sachsen-Anhalt und die hatten wir auch ein bisschen zum Anlass genommen, bei Korax, das ja ein Medium ist, was in Halle sitzt, zu überlegen, wie gehen wir eigentlich mit dieser Landtagswahl um? Wie wollen wir darüber berichten und wie agieren wir darin? Weil wir auch wussten, okay, es wird auf jeden Fall eine ganz große Aufmerksamkeit geben auf Sachsen-Anhalt, eine Berichterstattung darüber. Und wir haben gedacht, wir wollen daran teilhaben, aber sagen erstmal, wir müssen als Medium in die Fläche gehen und auch erstmal erfahren, was ist das eigentlich für eine Region und wer ist da eigentlich alles aktiv?
5: Die Sachsen-Anhalter sind keine kulturgeschichtlich gewachsene Einheit oder Bezugspunkt, obwohl ja auf dem Gebiet des heutigen Sachsen-Anhalts sich so viele kulturgeschichtliche, zeitgeschichtliche, historische, wissenschaftliche, philosophische und religiöse Dinge abgespielt haben, die für die deutsche Geschichte essentiell sind, wie in kaum einem anderen Bundesland. Das ist das Interessante. Also wenn du dich in Naumburg auf den Marktplatz stellst und dich einmal im Kreis drehst, sozusagen entlang des Kompasses Norden, Westen, Süden und so weiter, dann durchschreitest du gedanklich einmal die gesamte Geistesgeschichte Deutschlands. Und von Naumburg aus ist Friedrich Nietzsche genauso schnell erreichbar wie das Bauhaus in Dessau, der Naumburger Dom. Sachsen-Anhalt ist gewisserweise ein Brennglas der deutschen Geschichte und der deutschen Kulturgeschichte, aber kaum jemand weiß es. Und Sachsen-Anhalt ist natürlich ein Land, das geprägt ist durch Anhalt, aber auch die alte preußische Provinz Sachsen, die nach 1832 sozusagen preußisch verwaltet worden ist. Das heißt, es gibt eine sehr fragmentierte Geschichte in Sachsen-Anhalt. Und nicht nur die Geschichte ist fragmentiert, sondern also bis heute ist die Realität fragmentiert. Weil natürlich Menschen in Salzwedel sagen, das, was mich mit Menschen in Zeitz verbindet, das ist nicht so besonders viel. So eine Sachsen-Anhalt-Identität gab es lange Zeit nicht. Und wenn man jetzt in die sozialwissenschaftlichen Umfragen guckt, dann nimmt das so langsam zu, dass Leute sich auch als Sachsen-Anhalter fühlen. Aber die Mehrheit der Leute fühlt sich als Hallenser oder als Magdeburger oder als Zeitzer oder als Altmärker. Und das ist, glaube ich, so ein bisschen so eine Besonderheit in diesem Bundesland.
6: Es gibt eine Dysfunktionalität unserer Demokratie im Blick auf das, was Menschen an Erwartungen haben. Woran das liegt, das müsste man einfach mal anschauen. Dass die AfD keine Lösung hat, das müsste eigentlich auch denen, die sie wählen, klar sein. Aber sie verweisen auf etwas, was wirklich ein Problem ist. Es gibt Ungerechtigkeiten, es gibt strukturelle Ungerechtigkeiten. Es gibt das Gefühl, abgehängt zu sein. Und das ist nicht nur gedacht, ja, die Städte sind schön. Das ist ganz witzig. Ich habe auf der Homepage mal geschrieben, dass ich das Privateigentum problematisieren möchte. Und da haben sich viele Leute drüber aufgeregt, weil sie vielleicht den Unterschied zwischen Privateigentum und persönlichem Besitz nicht so richtig verstehen. Also niemand will von irgendjemandem die Unterhose haben. Es geht bei Privateigentum um das, was mir strukturell Macht gibt. Wohnraum, Produktionsmittel und so weiter. Das ist einfach ungerecht verteilt. Menschen erleben sich hier abgehängt, obwohl es ihnen eigentlich gut geht. Aber es gibt so ein Gefühl und das ist nicht nur falsch und es gibt meines Erachtens keine adäquaten Antworten darauf. Wenn man sich jetzt auch anguckt, was in der Bundesregierung an Kürzungsplänen kommt, dann sind das immer die ohnehin schon marginalisiert sind. Und das, die Notwendigkeit, mit der das verkauft wird, das ist natürlich Quatsch, man kann was anderes machen. Ne? Aber das erzeugt ein Gefühl von Ungerechtigkeit, dass man Leuten die Stimme zu geben bereit ist, die eigentlich die ganze Sache noch verschärfen würden, wenn sie ihr Programm umsetzen würden. Und das zeigt, dass das, was wir die ganze Zeit versucht haben, nämlich mit Argumenten, da irgendwas zu bewegen, dass das der falsche Ansatz war. Es geht nicht um Argumente, es geht um Emotionen. Und das haben wir nicht verstanden. Es gibt in dem Buch Der Name der Rose eine wunderbare Stelle, wo der Adson von Melk, der Benediktinernoviz, seinen Meister fragt, wie das mit diesen Ketzern ist. Und er sagt, na, die Leute folgen den Ketzern, die gerade da sind. Die Idee, dass die Leute sich für die Lehren der Ketzer interessieren, das ist die Illusion aller Ketzer. Eigentlich geht es gar nicht darum. Und wir haben das gesehen, das BSW war erfolgreich, weil die Stress versprochen haben. Die AfD ist nachhaltig erfolgreich, weil sie nachhaltig Stress verspricht. Wir wissen alle, dass die keine Lösung haben. Die wollen Menschen abschieben. Wir sind angewiesen auf Zuwanderung in einem Maße, wie wir es die meisten Leute sich gar nicht vorstellen. Und wenn dann 5 Wochen kein Amazon-Paket mehr kommt, dann werden es auch die Letzten gemerkt haben, worum es geht. Wobei das kein Grund ist, Leute hier reinzulassen. Es geht nicht um ihren Nutzen. Aber das ist etwas, was man bedenken muss. Es ist uns, glaube ich, die ganze Zeit nicht gelungen, erstens eine Gegenerzählung zu liefern, die wirklich Hoffnungen weckt. Und zweitens diese Gefühle wirklich ernst zu nehmen. Und das ist ein Problem, was uns wahrscheinlich noch eine Weile beschäftigen wird. Was heißt dieses Demokratie, von dem wir vorhin schon gesprochen haben?
3: Wir haben hier 2 Stimmen gehört von Leuten, die immer wieder Ansprechpartner sind für Radio Korax. Einmal David Begrich

0: der Wert ist, an dem man sich orientiert, dann sind das natürlich gewissermaßen zwei Lager. Aber das eine ist das Lager, sagen wir mal, der demokratischen Kräfte, die sehen, wir müssen irgendwas tun, damit wir irgendwie ein Leben gestalten können, eine Gesellschaft gestalten können, die ein lebenswertes Leben für alle ermöglicht. Also das andere ist dann, sagen wir mal, diese Leute, die sich das A in den Namen gesetzt haben, die torpedieren das Ganze. Ey, wir haben doch gelernt aus der Geschichte, das wollen wir nicht nochmal, diesen ganzen Quatsch. Und dann kommen die anderen und sagen, wir fanden das gut damals oder so, dass man das praktisch ein bisschen getrennt sieht. Ich bin immer auf der Suche nach einer Lösung und habe eigentlich nicht den Stein der Weisen gefunden, weiß es nicht. Ich denke nur, wir müssen die Augen offen halten, wir müssen den Geist wach halten und versuchen zu verstehen, was passiert da eigentlich? Was sind da die Mechanismen dahinter? Was treibt die Leute denn wirklich, also im Inneren? Das sind ja Menschen, wir müssen ja die Menschen an sich sehen. Als Grundlage der Gesellschaft. Was treibt sie dazu, eine Partei, ich nenne es mal Partei, die das A in dem Namen hat, für eine wählbare Partei zu halten? Was wollen die denn? Was ist jetzt das, was sie anrührt? Das sind meistens so meine Vermutung, sind das Gefühle, nämlich Ängste. Ja? Also die argumentieren ja nicht mit echten Argumenten. Die Argumente sind ja nur Werkzeuge, die haben ja nur eine bestimmte Funktion, mit denen sie etwas in eine bestimmte Richtung bringen wollen. Also das sind Mechanismen, die da wirken. Und ich habe das Gefühl, dass noch nicht mal die professionellen Journalistinnen, Journalisten, Journalistinnen das immer durchschaut haben, was das eigentlich bedeutet. Also Wenn sie die inhaltlich stellen wollen, das kann überhaupt nicht funktionieren, weil es nicht um Inhalte geht. Es geht um ganz andere Sachen und das sind verborgene Mechanismen, die aber immer wieder auftauchen. Man kann die analysieren und erkennen, ja. Und da würde ich gern mehr ansetzen und versuche, das irgendwie anzubringen, dass wir verstehen, was da passiert und dass wir das in unser Bewusstsein holen und aus diesem Bewusstsein heraus entsprechend handeln. Also ich denke mal, wenn ein Problem erstmal erkannt ist, dann finden sich auch irgendwie Lösungsmöglichkeiten. Aber ich muss erstmal verstehen, was da eigentlich passiert, ja.
1: Was ich am bedrückendsten finde an den Erzählungen und Schilderungen von Jugendlichen in den letzten Wochen und Monaten ist die Tatsache, dass ganz, ganz viele darüber nachdenken, nach ihrem Schulabschluss oder nach ihrer Ausbildung das Bundesland zu verlassen. Man kann es den Jugendlichen auch nicht verdenken, dass sie die Stadt verlassen wollen. Die lieben und schätzen die Zora, aber das ist trotzdem kein Grund, dann zu bleiben, wenn es einem da insgesamt dann doch so schlecht geht.
2: Wer es will, kann in dieses Wahlprogramm reingucken. Das heißt, ohne Übertreibung kann man sagen, das ist ein völlig durchradikalisiertes, menschenfeindliches, demokratiefeindliches Programm. Ja. Keine Frage. Also das Lesen lässt keine andere Analyse zu. Und dass dann, dass sozusagen eine Partei, die das als Ziel erklärt, wie gesagt, wenn man es unterm Strich kann man sagen, sie wollen die Demokratie abschaffen, dass die dann durch demokratische Wahlen an die Macht kommen, ist formal ein demokratischer Prozess, aber das Ergebnis ist nicht demokratisch. Und das ist das Problem, dass das Menschen nicht verstehen, dass sie durch einen demokratischen Prozess trotzdem eine Partei an die Macht bringen können, die genau das Gegenteil will. Und
3: unsere Sorge gilt in allererster Linie denjenigen, die von diesem Hass betroffen sind, der sich in dem Wahlprogramm artikuliert an allen Ecken und Enden.
4: Jetzt müssen wir zusammenstehen. Jetzt muss sich diese Solidarität tatsächlich beweisen. Und wir müssen schauen, ob dies nicht alles nur Lippenbekenntnisse waren, wenn Leute gesagt haben, sie stehen an der Seite queerer Menschen, sie stehen an der Seite der sozial Schwächeren. Das muss sich jetzt zeigen.

0: Was ihr hier gehört habt, waren Stimmen, was man vielleicht immer wieder auf Radio Korax hören kann, nämlich eine Analyse zu machen, ein Radioprogramm, das in gewisser Weise eine Gesellschaftskritik verpflichtet ist, die sich richtet gegen Ausbeutung, gegen Herrschaft, gegen Diskriminierung und die eine Idee vermittelt von einer anderen Gesellschaft, wie sie vielleicht möglich sein kann, aber eben auch zu gucken auf den Ist-Zustand. Das haben wir gerade gehört im Rahmen von dem Projekt Platz der Republik, haben wir aber noch mal ein bisschen was anderes gemacht, als nur ja sich Gedanken zu machen und zu analysieren.
1: Ja, und die Stimmen, die ihr gerade auch gehört habt, das sind ja auch Stimmen gewesen, die teilweise nach dem 6. September im Radio gesprochen haben. Und wir gehen jetzt vielleicht auch noch mal mit euch ein bisschen zurück in die Monate vor der Landtagswahl. Wir sind seit Mai, waren viele verschiedene Radiomacherinnen von Radio Korax unterwegs in Sachsen-Anhalt und haben da Radiostationen aufgebaut, haben angefangen, Radio zu machen, sich mit Initiativen zu treffen, zu schauen, was sind da eigentlich für Menschen, was gibt's da für Gruppen, demokratische

0: Zusammenhänge vor Ort. Wie sieht die Zivilgesellschaft in Salzwedel aus oder in Wittenberg? Und was machen die da eigentlich? Und wie lange sind die da eigentlich schon? Und wir haben aber auch nicht nur uns immer mit Gruppen und Zusammenhängen getroffen, sondern einfach auch sind mit Leuten irgendwie auf der Straße auch ins Gespräch gekommen.
1: Ich bin hier Hans Dampf in allen Gassen. Nee, bin dann so ein bisschen Elektriker, Maurer, Schlosser, Klempner, immer alles. Naja, was sind wir ungefähr 41 oder 44 Mitglieder? Gut, aktive könnten ein bisschen mehr sein. Nicht? Und bringt sich jeder ein, so wie es kann, sehr viel. Arbeiten, sag ich mal, mit den Ämtern oder so, nicht, die denn dafür prädestiniert sind. Wir machen ja teilweise mehr handwerkliche Sachen. Und ja, was soll ich denn sagen? Ich bin vor 5 Jahren nach Salzwedel gezogen, vom Dorf. Einen halben 4-Seitenhof gehabt mit 6.000 Quadratmeter. Gut, ich bin jetzt dieses Jahr 70 geworden. Ja, wollte eigentlich mir hier ein Haus suchen in Salzwedel. Bestandsimmobilie, wo man selber was macht, hat leider oder Gott sei Dank nicht geklappt. Ja, dadurch habe ich ein bisschen mehr Zeit jetzt. Und dachte ich, bevor ich den ganzen Tag Fernsehen gucke, mache ich mal hier ein bisschen was. War eigentlich schon immer einer, der immer sich irgendwo betätigen musste.
2: Entscheidend ist, dass der Mensch vernünftig, gesund lebt, eine vernünftige Arbeit hat, seine Qualifikation entsprechend leisten kann. Und es muss nicht so sein, wie das hier uns verschiedene Presseorgane da nur vorgaukeln, das Leben der Schönen und Reichen. Und ich habe auch unheimliche Antipathie zu den Millionären, die da täglich durchs Fernsehen ziehen. Und so ist das Leben nicht. So ist das Leben nicht. Wir sind so ein reiches Land. Und wir wissen, was wir haben. Und sind aber nicht in der Lage, teilweise die primitivsten Dinge auf die Reihe zu kriegen. Ich meine, klar, auf der anderen Seite ist es nicht tragbar, dass wir Leute verhungern lassen. Genauso wie ich es nicht begreifen kann, dass wir so und so viel Hunderttausende Analphabeten haben. Kann ich nicht begreifen. Wir sind in der Lage, auf den Mond zu fliegen. Wechseln jedes Jahr da die Kosmonauten. Aber auf der Erde kriegen wir nicht zustande.
3: Stimmen aus Salzwedel und aus Zeitz, zwei von den Städten, die wir im Rahmen des Projekts Ein Platz der Republik besucht haben. Als wir diese verschiedenen Städte in Sachsen-Anhalt besucht haben, sind wir nicht nur rausgegangen und haben so Umfragen gemacht oder Kurzinterviews mit den Leuten auf den Straßen geführt, sondern wir haben immer wieder auch mobile Radiosendungen gemacht. In der Regel waren das 2 Stunden Radiosendungen, wo wir ja in den Tagen, die wir halt dort waren, Initiativen eingeladen haben, Gesprächsrunden gemacht haben und dass das notwendig war für uns, eben so Radio in der Fläche zu machen und von Halle so ein bisschen aus unserer eigenen Blase rauszugehen. Das ist vielleicht in der Notwendigkeit begründet. Ich weiß nicht, wer von euch Halle kennt, aber wenn man in Halle lebt, dann ist man oft eigentlich schneller in Leipzig als in irgendeiner anderen Stadt in Sachsen-Anhalt. Und das war eben für uns ein Grund, so ein bisschen so, ja, erspüren zu wollen, was macht Sachsen-Anhalt eigentlich aus als Bundesland, und so waren wir eben in Salzwedel und in Zeitz, aber auch in Kalbe oder in Wittenberg oder
0: in Quedlinburg, Halberstadt. Dessau und in Bitterfeld, genau, in Bitterfeld waren wir auch in so unterschiedlichen Orten und haben da auch eben gemerkt, dass eben diese Fragmentierung von Sachsen-Anhalt auch sich, auch die bei uns irgendwie wirksam war, im Sinne von, was Lukas gerade meinte, wir kennen sehr gut Halle und Umgebung, sind ja auch ein Radio, was da sendet, aber wenn wir über Sachsen-Anhalt berichten wollen, dann müssen wir das irgendwie auch erstmal kennenlernen und haben da auch verstanden, wir müssen es wirklich kennenlernen, weil wir von ganz vielen Sachen gar nicht wussten, was vor Ort passiert und was es auch dafür Problemlagen gibt.
4: Ich komme aus Mieste, das ist mitten im Drömmling in der Altmark. Ja, ist halt alles wahnsinnig ländlich, ne? Also wir haben mehr Bäume als Menschen. Aber wenn man so seine Ruhe haben möchte und so einfach mal wild durch die Walachei mit dem Rad, ist cool hier. Also ich bin gebürtige Miesterin, war aber viele Jahre in Deutschland unterwegs, bin jetzt seit 4 Jahren wieder zurück und ich stelle halt fest, dass sich die Menschen irgendwie sehr, sehr voneinander isoliert haben. Also jeder ist so in seiner Blase. Früher war irgendwie mehr so miteinander und ja, es ist irgendwie so ein bisschen, Ich glaube, das hat aber auch Corona, diese Corona-Zeit hat das so gemacht, dass jeder irgendwie sich so vom anderen distanziert und jeder kocht sein eigenes Süppchen. Also es gibt natürlich auch Ausnahmen, ja, es ist auch Leute, zum Beispiel so Nachbarn, da gehst du einfach rüber und sagst, hey, hast du mal ein Ei oder kannst mir mal Luft pumpen am Rad? Aber es ist halt echt irgendwie so selten. Irgendwie habe ich das Gefühl, wir leben so distanziert nebeneinander her. Ich habe das früher, also bevor ich dann mal woanders gelebt habe, habe ich das irgendwie anders in Erinnerung.
5: Generell würde ich sagen, in Wittenberg ist es noch relativ queerenfreundlich. Die Umgebung ist da aber teilweise sehr anders. Sehr oft ist es auch dieses Ding, dass Leute prinzipiell nichts dagegen haben, aber dann irgendwie dann doch nicht wirklich queere Leute unterstützen oder so nach dem Motto von, ja, okay, was die zu Hause machen, ist mir egal, aber die sollen bitte nicht auf die Straße so, keine Ahnung, küssen oder so Händchen halten. So. Also ich würde sagen, vor allem wenn man trans ist, ist es immer noch sehr schwierig. Das ist so ein Konzept, was sehr viele in Wittenberg nicht wirklich verstehen. Ich meine, teilweise auch sehr krasse Anfeindungen.
6: Also außerhalb des CSDs ist irgendwie queeres Leben auch nicht präsent hier im ländlichen Raum. Also Lambda versucht da auch immer Veranstaltungen zu machen und hochzuziehen. Aber die Resonanz in der Bevölkerung ist irgendwie nicht da. Also da kommen immer wieder nur dieselben 5 Leute. Die geben ihr Bestes von Lambda, aber es ist nicht präsent in der Stadtgesellschaft, sage ich mal. Oder auch beispielsweise auf den Schulen. Ja, man weiß, es gibt queere Lehrkräfte, aber es wird quasi alles totgeschwiegen, was mit queerem Leben zu tun hat. Man sieht höchstens alle paar Wochen mal eine Person mit einem Regenbogen-Tote-Bag und das ist das höchste der Gefühle, was hier an queerem Leben öffentlich passiert.
5: Ich glaube, dass da aber auch ein Problem ist, dass in Wittenberg die Bevölkerung eher älter ist und sehr viele Leute, die sich halt sehr stark für queeres Leben einsetzen und da wirklich informiert sind und denen das auch wichtig ist, sind halt überwiegend jüngere Leute. Und das ist, glaube ich, ein bisschen das Problem, dass sehr viele junge Leute dann halt auch wegziehen, weil sie studieren gehen oder so. Problematisch, weil man das einfach dann nicht wirklich so aufbauen kann, weil die Leute dann halt einfach weg sind, die sich dafür einsetzen.
7: Was bei den Jugendlichen ankommt, ist ja, nee, wir wollen so eine Projekte nicht. Also der Stadtrat hat beschlossen, das gibt's nicht, also könnt ihr nicht gehört werden und ihr dürft nicht mitmachen. Und es gibt in Salzwedel keine Jugendbeteiligungsformate so richtig. Es gibt mal vielleicht mal so eine kurzen Projekte, die man ja dauern und dann werden sie gehört, aber sie werden auch nur gehört und nicht beteiligt. Das ist ja auch noch ein Unterschied. Also aus dem, was sie einbringen, daraus resultiert ja dann wieder nichts. Demokratie und Teilhabe bedeutet ja auch, ich werde nicht nur gehört, ich darf auch mitmachen und darf mitentscheiden. Das, was ich sage, das wird auch irgendwie umgesetzt. Also die brauchen ja Erfolgserlebnisse. Und wenn ich als Jugendliche schon keine politischen Erfolgserlebnisse habe, was werde ich denn als Erwachsene? Dann will ich doch total Politik verdrossen und habe doch eh keinen Bock. Also die haben mich früher schon nicht auf mich gehört, was soll ich mich jetzt einbringen? Also das bringt dann Vereine zum Beispiel an, dass sie keine Mitglieder mehr haben, dass es im Stadtrat immer weniger Menschen gibt, die wirklich breit und divers aufgestellt sind, sonst sind immer nur die gleichen Babbeln, die angesprochen werden und sich dann beteiligen, weil sie vielleicht ihr Ego stärken wollen und Stadtrat sein wollen.
8: Ich glaube, das, was wir oft auch beobachten, ist, dass Menschen, die sich hier engagieren, Menschen, die Fragen haben, Menschen, die ein komisches Bauchgefühl haben und sagen, Mensch, da will ich mal mit jemandem drüber reden, schon oft auch relativ allein mit ihren Fragen sind, weil genau diese, ich sag mal, diese demokratischen Orte, demokratische Zentren wie das Unordnungsamt, die sind halt in der Fläche recht dünn gesät. Das heißt, es ist schon ein Stück weit Motivation notwendig, um sich mit anderen Menschen da auch zu vernetzen und vor allen Dingen kontinuierlich zu vernetzen. Das ist immer ein hoher Zeitfaktor für Menschen, sich abends vielleicht nochmal schnell nach der Arbeit irgendwo zu treffen. Da würde ich sagen, geht es auch darum, auch zu werben für solche Orte, für solche Zentren, für Veranstaltungen, für solche Netzwerkrunden, um den Menschen auch die Möglichkeit zu geben, sich auch ein Stück weit selbst zu verwässern. Ich bin mit meinen Fragen gar nicht so allein. Ich bin gar nicht so der Einzige im Ort, der vielleicht irgendwie Bauchschmerzen mit dem hat, was ich politisch beobachte oder ich fühle mich ratlos. Das sind oft ganz einfache Fragen, wo wir unsere Rolle drin sehen, da ein Stück weit auch zu vermitteln. Das heißt, einfach nochmal zu schauen, wo können Menschen sich da zusammenschließen? Wo sehen wir den nächsten Anknüpfungspunkt für die Themen, die Fragestellungen, die die Menschen haben?
0: Ja, das waren Einblicke aus unterschiedlichen Gesprächen in unterschiedlichen Städten über Problemlagen vor Ort. Und da vielleicht nochmal einen Kontext zu geben, zum Beispiel hatten wir uns mit 2 Aktivistinnen in Wittenberg getroffen, die den CSD da organisieren, auch noch sehr jung sind und halt davon gesprochen haben, okay, es gibt gar nicht so viele Orte auch, wo wir uns treffen können. Ein Ort wird zum Beispiel von Lambda gestellt. Lambda ist jetzt weggekürzt worden, läuft Ende des Jahres aus durch die Bundesregierung. Lambda stellt so Vernetzungsräume für queere Jugendliche macht Bildungsarbeit und berät. Kathleen von Miteinander hat auch davon gesprochen, dass der Stadtrat in Salzwedel ein ganz großes Jugendbeteiligungsprojekt, was durch Demokratieleben gefördert werden soll, abgelehnt hat. Und das bedeutet, dass eigentlich vor Ort das einfach auch eine Absage an Jugendbeteiligung ist und Jugendarbeit, die jetzt so für die nächsten Jahre geplant war, also dass jetzt eigentlich schon krasse Einschnitte passieren. Darüber haben wir uns ausgetauscht und gleichzeitig ging es aber auch darum, was kann man machen und was passiert eigentlich vor Ort? Wie findet man sich so gegen so eine Kürzungspolitik auch zusammen?
3: Ja, die politischen Veränderungen in Sachsen-Anhalt haben für uns halt eben als Radio Korax auch ja so ein bisschen eine empfindliche Abhängigkeit deutlich gemacht. Also, dass man von staatlichen Fördermitteln abhängig ist. Und ich glaube, das ist was, was viele Initiativen und Gruppen halt irgendwie gerade merken, dass es wichtig ist, eine unabhängige Finanzierung zu haben für die eigenen Projekte, wenn sie auf Dauer gestellt sein sollen. Und für uns hat es eben aber auch die Notwendigkeit gezeigt, sich nochmal enger zu vernetzen und nochmal andere Initiativen kennenzulernen.
9: Und wir haben wirklich die Erfahrung gemacht, dass die Oma-Gruppe so ein bisschen so ein Scharnier ist zu der bürgerlichen Zivilgesellschaft. Oma verstehen wir nicht biologisch, sondern das ist sozusagen der Name der Initiative oder ja, manche sind auch im Verein. Es gibt zwei Strukturen für die Omas gegen Rechts. Es gibt auch Männer, die dabei sind. Es gibt auch wirklich ziemlich junge Frauen, die dabei sind, denen einfach diese Form der überparteilichen, aber ganz klar trotzdem politischen Initiative und des Engagements gefällt. Und wir setzen halt wirklich sehr, gerade hier im Harz, auf Gesprächsangebote, indem wir zum Beispiel zu einer Kaffeetafel einladen und dann gibt's Kekse und Kuchen und dann laden wir die Leute ein, also auf öffentlichen Plätzen, auf der Straße, ja, und reden mit den Leuten, machen Gesprächsangebote und da entwickeln sich wirklich auch sehr lange und intensive Gespräche zum Teil.
10: Erstmal, ich habe über Exchange geholt, weil ich eine Probleme mit dem Asylverfahren gehabt. Und wenn ich am Anfang hier war, ich hatte keine bestimmte Aufenthaltstitel und ich hatte kein Gespräch bei BAMF. Deswegen, die Leute hat mich über Exchange erzählt und dann habe ich hier gekommen und erstmal den E-Mail zum BAMF geschrieben und dann ich habe auch für andere Leute über Exchange erzählt. Und hier ist ein sehr netter Verein, Leute, die manchmal ehrenamtlich vor anderen arbeiten und helfen, unterstützen. Ja, und das freut mich hier in Salzwedel. Ja, das Einzige, das freut mich, dass wir haben so eine Gruppe, dass sie anderen helfen, ohne zu denken, dass was wäre. Und ich arbeite auch abends um in Exchange und dann helfe der andere als Dolmetscherin. Oder heute auch bin ich hier wegen mein Fahrrad, ist kaputt gegangen und hatte ein bisschen Probleme.
11: Wir sind 3 Tage in der Woche geöffnet. Unser Verein existiert seit 2015. Und wir sind im Moment montags, dienstags und donnerstags für Gruppen aller Herkunftsländer und verschiedener Interessenlagen geöffnet. Und wir versuchen, Probleme zu besprechen, weiter zu vermitteln an Anwältinnen oder halt an Behörden und versuchen halt rauszufinden, was die Leute brauchen. Wir bieten auch einen Ort, wo Menschen einfach zusammensitzen können und sich sicher fühlen, weil die Lage in Sachsen-Anhalt ist ja nicht gerade so rosig. Also viele fühlen sich doch sehr verunsichert über die politische Entwicklung. Wir sind hier ein Ort, der eben Sicherheit vermitteln will und dass die Leute ein Stückchen gemeinsam auch hier das als ihren Platz begreifen.
12: Wir möchten auf jeden Fall für Diversität, für Vielfalt und für gegenseitigen Respekt vor unterschiedlichen Lebensrealitäten und Lebenswegen einstehen. Und uns ist es gerade auch wichtig, das hier in Sachsen-Anhalt zu tun, wo durch die AfD christliche Werte auch für eine reaktionäre Seite vereinnahmt werden. Und da möchten wir einen Gegenpol bieten. Ja, antifaschistische Kirche meint im Wesentlichen, dass wir als Kirche uns da positionieren und einladen. Dass wir eben sagen, Diversität, Vielfalt, Toleranz, Menschenrechte, Dinge, für die wir einstehen und all das sind Dinge, für die wir auch Raum bieten möchten. Dass bei uns eben ein safer Space ist, wo wirklich jeder und jeder willkommen ist. Wir erfahren viel positive Resonanz. Uns gibt es jetzt seit 10 Jahren und viele Gruppen kommen jedes Jahr wieder. Immer wenn man mal rumhört, dann kennen die Leute uns und ich habe das Gefühl, dass die Außenwahrnehmung sehr positiv ist.
3: Omas gegen Rechts im Harz, der Verein Exchange in Salzwedel und Antifaschistische Kirche in Wittenberg. Das sind Initiativen, Gruppen, Zusammenhänge, die wir kennengelernt haben im Rahmen des Projekts Ein Platz der Republik. Und das Spezifische an Sachsen-Anhalt ist ja vielleicht auch so ein bisschen, dass es jenseits von Halle und Magdeburg nicht so viele großstädtische Strukturen gibt und Kommunen sind bekanntlich verschuldet. Das macht sich dann nochmal mehr spürbar, wenn es so ja künstliche Verwaltungskonstrukte gibt, also wo halt verschiedene Gemeinden zusammengelegt werden und wo dann ganz oft eine ja so eine Doppelfinanzierung von Strukturen halt irgendwie notwendig ist. Und das führt dazu, dass es ganz oft so ist in Sachsen-Anhalt, dass eine ganz grundlegende kulturelle und soziale Arbeit von ehrenamtlichen Vereinen, Initiativen, Strukturen gemacht wird. Und wenn das dann linke Strukturen sind oder alternative Strukturen, die der AfD nicht passen, dann ist die aktuelle Entwicklung in Sachsen-Anhalt für die natürlich eine ganz besondere Bedrohung.
13: Wenn wir es uns leisten können, Autorität durch gute Beziehung aufzubauen, ja, also Kinder und Jugendliche folgen ja sehr gerne, wenn die Beziehung stimmt, dann hat die Schule diese Möglichkeit weniger oder anders. Wir bieten Gewaltpräventionskurse, Workshops an und hatten gerade jetzt wieder Kinder hier. Da machen wir so Teambuilding-Spiele, Konfliktmanagement und so diese Geschichten. Und das nehmen die Schulen dankbar an. Das fetzt, ja. Und über die Eltern hinaus natürlich kooperieren wir mit helfenden und rahmenden Einrichtungen wie Jugendamt, Familienhilfe, Jugendberatungszentren, queere Beratungen und alles Mögliche. Also da haben wir ein enges Netzwerk, weil manche Fragen können wir hier einfach nicht beantworten, weil uns die Zeit, die Kompetenz, die Ressource fehlt. Und dann haben wir ein Netzwerk um uns, wo wir bestimmte Fragen dann auch gut delegieren können. Also wir ergänzen uns alle miteinander, ja. Mit der Zora, das ist ein sehr schönes Beispiel, unser interkultureller Nachmittag. Da arbeiten wir mit der Zora, mit der Rolle, mit dem betreuten Wohnen, mit der Kinderschutzhütte, mit der ZAST oben zusammen und organisieren einmal im Monat einen interkulturellen Nachmittag mit einem unterschiedlichen Schwerpunkt von Kochen bis gemeinsam Spielen, Basteln oder Baden oder Rudern. Machen wir alles Mögliche, um Menschen aus mit unterschiedlichen Hintergründen, und es ist egal, welche Nationalität, halt gemeinsam ins Erlebnis zu bringen. Die Kinder sind ja pfiffig, ja? Die können ja durchaus so tun, als ob sie alles verstehen. Dadurch mischen sie sich unter die anderen Kinder und sie lernen wirklich in Windeseile Deutsch mit anderen Kindern beim Spielen. Ist wirklich so. Aber was wir machen, dass alle Kinder und egal jetzt, wo sie herkommen, auch mal vorschlagen, was es zu essen gibt, und über dieses gemeinsame interkulturelle Essen dann wird auch viel an kulturellem Wissen transportiert. Ich schätze, wenn ich nach dem Wahlprogramm der AfD gehe, dass das Raue Haus nicht mehr bestehen wird, weil wir festigen Werte des Miteinander in größter Offenheit. Wir festigen keine ausschließlich deutschen Werte. Unser Fokus geht über die deutsche Geschichte hinaus. Unser Fokus geht auch auf Menschen mit allen sexuelle Orientierung. Also, und das ist halt nicht im Programm der AfD enthalten. Und demnach würde ich annehmen, würden wir wegrationalisiert werden, weil wir nicht das enge Programm der AfD erfüllen.
14: Ну, было бы классно, чтобы здесь можно было типа приходить, интернетом пользоваться, например, PlayStation играть, там компьютеры поставить. Было бы очень классно.
15: Чтоб тут было озеро с рыбами, чтобы были спальные кровати, чтобы можно было оставаться на ночевку тут, автоматы, чтобы можно было стрелять.
13: Sagt ihr, warum ihr ein bisschen unwohl ist? Weil ihr noch nicht so gut connected seid und nicht so gut aufeinander hört. Und den großen,
16: versuchen das.
13: Hörst du? Den großen Ball kann ich geben, wenn ihr gut miteinander spielt.
17: Halberstadt ist meine Heimat, ich bin hier aufgewachsen. Ich kenne hier fast jeden Winkel. Ich habe hier früher überall gefeiert, mich verliebt. Und ich lasse mir diese Heimat, nur weil Faschos einen exklusiven Heimatbegriff haben, nicht wegnehmen. Und genauso sehen das hier ganz, ganz viele Menschen auch. Was soll denn diese Scheiße? Und ich glaube, man muss dann halt auch um diese Begriffe kämpfen. So, Heimat ist ein Gefühl. Heimat ist da, wo die lieben Menschen auch sind, mit denen man gerne Zeit verbringt und gerne zusammen feiert und schöne Abende hat oder auch die Gemeinschaft gestaltet. So, dann zum Thema Wegziehen. Das ist natürlich das Damoklesschwert, das gerade alle spüren, ja. Ich glaube, es gibt niemanden in Sachsen-Anhalt, der demokratisch gesinnt ist, der oder die nicht darüber nachdenkt. Und ich glaube aber, dass ich begegne hier kaum engagierten Menschen, die sich für Demokratie, eine offene Gesellschaft und Vielfalt einsetzen, die das ernsthaft vorhaben oder jetzt schon planen. Das hat natürlich aber auch was mit Privilegien zu tun. Es gibt natürlich auch Menschen, die sind derart bedroht von Alltagsrassismus oder betroffen, dass die Entscheidung schon getroffen haben. Ich bin in all den Jahren des politischen Engagements auch so vielen Menschen, also People of Color, Geflüchteten, MigrantInnen begegnet, die sind schon längst weggezogen aus Sachsen-Anhalt, schon vor 8 Jahren oder 6 Jahren oder so, weil die nochmal völlig anders betroffen davon sind. Und ich glaube aber, dieses Wegziehen, ich verstehe das ist eine ganz individuelle, subjektive Entscheidung, die jeder und jede völlig allein treffen muss und die darf auch nicht beurteilt werden. Aber es ist auch nur eine Scheinlösung, die hilft natürlich dabei, erstmal wieder zur Ruhe zu kommen. Natürlich ist es für nicht weiße Menschen in westdeutschen Großstädten einfacher, im Alltag zu sein, da zu leben als hier in dieser Region. Das ist völlig klar. Aber wir erleben ja gerade, dass der Rechtsextremismus auch in Westdeutschland angekommen ist. Wir erleben das europaweit, wir erleben das weltweit, dass der Faschismus überall stärker wird. Jetzt gab es diesen unfassbar schlimmen Beschluss im Europäischen Parlament, Zusammenarbeit mit Rechtsextremen und Konservativen, um Return Hubs einzuführen. Wenn ich schon weiß, dass der Faschismus überall und global operiert und immer erfolgreicher wird, dann kann ich doch auch da bleiben und versuchen, ihn da aufzuhalten, wo es am notwendigsten ist. Das ist so eine Ambivalenz, die gerade viele mit sich rumtragen, die sich engagieren, gleichzeitig Angst zu haben, gleichzeitig alles dafür zu tun, das aufzuhalten und irgendwie doch natürlich hierbleiben zu wollen, das verteidigen zu wollen, weil es ist auch, es ist halt unsere Hut hier.
16: Also die Atmosphäre, die Stimmung in unseren Communities und grundsätzlich die Stimmung in unserer Gesellschaft hat sich in den letzten Jahren sehr verändert. Und gerade so für migrantische Menschen, für unsere Mitglieder oder migrantisch gelesene Menschen, hat sich die Situation leider zum Negativen verändert. Und in den letzten Jahren können wir als LAMSA auch feststellen und in unseren Beratungsstellen, dass die Zahlen von alltäglicher Rassismus und Diskriminierung drastisch gestiegen sind. Und das ist eine besorgniserregende Entwicklung. Besonders können wir feststellen, seit dem Anschlag auf dem Magdeburger Weihnachtsmarkt und sind tatsächlich unsere Fälle in diesem Bereich absolut explodiert. Hinter jedem Fall steckt ja ein Mensch bzw. eine Familie. Ja, und das macht uns große Sorgen, dass die gesellschaftliche Änderung, die Atmosphäre sich so entwickelt, dass die Sicherheit der migrantisch gelesenen Menschen oder migrantischen Communities einfach immer unsicherer werden, immer schwieriger werden. Und das ist das Ergebnis, wo wir einfach merken, wie sind die Diskussionen. Ja, wenn wir auch gemeinsam kommen, wir machen viele verschiedene Veranstaltungen mit unseren Mitgliedern. Und wenn wir zusammenkommen, welche Themen dominieren, was beschäftigt uns. Ja, und aktuell ist es so, zunehmend ist natürlich entsprechend die politische Diskurs und politische Diskussionen sehr emotional und es wird immer intensiver. Und das merken wir genauso auch in unseren Communities. Ja, die Stimmung ist sehr dynamisch, sie ist auch sehr emotional und sehr, sehr viele Mitglieder von uns sind verunsichert und sie haben große Ängste. Und das ist schon nicht einfach, auch damit umzugehen. Und wir nehmen das auch wahr. Wir sehen das auch als unsere Verantwortung. Und ich nehme das auch als meine Verantwortung als Geschäftsführerin, das auch transparent und offen zu kommunizieren und das auch in den öffentlichen Diskurs zu bringen, ja, weil es einfach eine Tatsache ist. Und wenn wir solche Fälle angucken, nach dem Magdeburger Weihnachtsanschlag, dass ein 12-jähriges Kind in der Öffentlichkeit angegriffen wird oder ein junger Mann, der abends nach Hause möchte, mit einem Messer auch verletzt wird, so dass er im Anschluss auch ins Krankenhaus gehen müsste und beziehungsweise dort behandelt werden müsste, oder dass eine migrantische Frau, die Kopftuch trägt, auf offener Straße angespuckt wird oder auf einem Schulhof in einer Sekundarschule in Sachsen-Anhalt, dass ein Kind rassistisch gemobbt wird und aufgrund dessen die Eltern natürlich auch in Beschwerde gehen und sagen, so geht das nicht, das ist nicht in Ordnung, und dass die Schulleitung entsprechend reagiert und ein Gespräch mit den Eltern durchführt. Und wenn die nach diesem Gespräch aus dem Schulgebäude rauskommen, dass da so viele Leute sich versammelt haben, organisiert haben und lautstark beleidigen, rassistisch Äußerungen treffen, ja. Und das sind all diese Fälle, dahinter stecken Menschen. Und das sind unsere Mitglieder, ja. Und deshalb, wir nehmen das auch sehr ernst und beobachten diese Entwicklung auch sehr besorgt.
7: Wenn ich mal die Glaskugel aufmachen darf, habe ich die Befürchtung, dass es Akteure nochmal spalten wird. Das wird dazu kommen, dass Vereine einknicken werden und patriotische Klauseln unterschreiben werden. Dann kommt es natürlich zum Bruch. Also kann man dann mit diesen Menschen noch zusammenarbeiten, wenn sie einknicken? Also es wird ja noch mehr Kontroversen geben, es gibt mehr Reibung, es gibt mehr Auseinandersetzungen. Also das wird ja alles passieren. Also es gibt ja noch viel mehr Zündstoff, die AfD dann dann reingeben wird in die Zivilgesellschaft, die uns noch mehr zerreiben lässt. Also wir haben jetzt schon viele Hürden gerade auch gehört, aber ich habe die Befürchtung, dass die Gefahr da ist, dass es uns auseinanderreißt. Und das müsste man vielleicht auch vorher im Vorfeld nochmal diskutieren, wie gehen wir damit um? Also was mache ich, wenn Verein XY patriotisch plötzlich wird, die Deutschlandfahne auf dem Vereinsgelände hisst und zu jeder Mitgliederversammlung erstmal das Deutschlandlied gesungen wird oder was weiß ich? Sind das dann noch Akteure, mit denen ich zusammenarbeiten möchte? Aber das bedeutet dann auch gleichzeitig, ich habe jetzt zum Anfang gesagt, wir sind halt wenige, aber wir arbeiten eng zusammen. Aber wenn ich dann immer mehr wegbrechen, mit wem kann ich dann noch zusammenarbeiten? Und wie weit und wie klar sind meine Grenzen? Das müssen ja ganz viele jetzt klarkriegen, also was ist No-Go? Das wird nochmal eine Diskussion, glaube ich, in ganz vielen Vereinen geben. Wo sind unsere Grenzen und wie weit können wir gehen?

0: Ja, über Befürchtungen und auch, was wir verlieren werden unter einer AfD-Regierung. Da haben gerade gesprochen, zum Beispiel das Rauerhaus in Halberstadt, die Zora aus Halberstadt auch und Kathleen von Miteinander e.V. aus Salzwedel. Aber ihr habt auch gehört, Untra Drexler, die Geschäftsführerin von Lamsa, die gesagt hat, eigentlich sind wir da ja schon gerade mittendrin. Also der Rassismus steigt in Sachsen-Anhalt, die rassistischen Vorfälle steigen. Lamsa hatte eine Umfrage gemacht letztes Jahr unter ihren Mitgliedern. Also das ist das Lamsa, ist das Landesnetzwerk Migrantinnenorganisation Sachsen-Anhalt. Und da haben 80% angegeben, dass sie darüber nachdenken, Sachsen-Anhalt zu verlassen. Robert von der Zora hat gesagt, verlassen, das ist gerade ein großes Thema in Sachsen-Anhalt. Also, aber eigentlich auch wohin längerfristig? Und vor allen Dingen für die, die vielleicht auch sich vorstellen können, also oder die vielleicht auch einfachere Ausgangsbedingungen haben, weil sie eben nicht noch noch von Rassismus betroffen sind, die sollen sich auch überlegen zu bleiben und hier zu kämpfen, ja, Widerstand zu leisten vor dem autoritären Umbau, der hier passieren wird.
1: Ja, einen Tag vor der Landtagswahl in Sachsen-Anhalt hat in Halle eine Demonstration stattgefunden, eine Antifa-Demo, an der so 2500 Leute sich beteiligt haben, und diese Demo stand unter dem Motto Antifa bleiben. Und das war natürlich eine Ansage, nämlich auch, dass wir als Radio Kurax in Halle bleiben werden und in Sachsen-Anhalt bleiben werden. Wenn man die Möglichkeit hat, dann bleibt man und stellt sich auf das ein, was kommt. Und das heißt aber natürlich auch, dass man Strategien finden muss. Und Strategien finden, das heißt nicht nur, ja, vielleicht Untergangsszenarien sich ausmalen und eine Verteidigungshaltung annehmen, sondern das heißt vielleicht auch so ein bisschen nach vorne denken. Interessanterweise fand in Quedlinburg 2 Tage vor der Landtagswahl ein Utopienfestival statt.
2: Also erstmal glaube ich daran, dass künstlerische Formate auch Menschen auf neue Ideen bringen oder ganz anders zusammenbringen. Und ich würde schon sagen, das ist hier so ein künstlerisches Begegnungsformat, das irgendwie mit diesen Ämtern, die irgendwie so da sind, das Amt für Wunschentwicklung, das Amt für utopische Angelegenheiten, der Kiosk der Solidarität. Also es sind so performative Orte, und ich habe das Gefühl, dass das eine ganz große Kraft ist. Und das ist auch das, was mich als kulturschaffende Person total antreibt, dass ich schon merke, das ist irgendwie was ganz viel Verbindung schafft und Menschen beflügelt und mich auch beflügelt. Das Utomobil zum Beispiel, unser kleines E-Fahrzeug, womit wir so mobile Stadtteilarbeit machen wollen, das macht einfach total gute Laune und das steckt einfach an. Und ich glaube, ansteckende gute Laune, irgendwie, dass Menschen stehen bleiben, sich fragen, ah, was ist das denn eigentlich, was kann man denn hier tun? Oder und dann irgendwie zusammen ins Machen zu kommen, obwohl man sich vorher vielleicht nicht begegnet wäre. Also neue Begegnungen und irgendwie eine solidarische Gesellschaft, die miteinander was erschafft.
3: Wahrscheinlich passt das eher so zu Großstädten, die vielleicht auch weiter weg sind. Aber letztens hatten wir so einen Workshop, da ging es um so Szenarien, wie es danach irgendwie sein kann nach der Landtagswahl. Und da wurde dann gesagt, dass jetzt halt super viel deutschlandweite Aufmerksamkeit ist auf so dem Bundesland, auf so vor allem so ländlichen Regionen, und dass das super gut ist. Aber halt das höchstwahrscheinlich auch einfach nach der Wahl relativ schnell wieder abflachen könnte. Und das finde ich halt irgendwie auch spannend, weil ich auch das Gefühl habe, dass das sein kann und das nicht mal passiert, weil Leute irgendwie einfach scheiße sind und irgendwie nur so tun, als wäre es ihnen wichtig, und danach ist es ihnen nicht mehr wichtig. Ich glaube, das ist gar nicht der Grund, aber ich kann mir trotzdem vorstellen, dass das passiert. Und da der Appell, aber das ist vielleicht eine Halle irgendwie doof, weil da wird es glaube ich nicht passieren. Also dass es halt auch in ländlichen Regionen einfach super viel stabile Leute gibt und irgendwie das einfach cool ist, die irgendwie mitzudenken. Aber jetzt nicht im Sinne von irgendwie, wir wissen es besser, weil wir kommen aus der Großstadt, sondern eher so ein Ding von einfach so zeigen, so ey, wir sind da und wir sehen euch. Und dann vielleicht nett verpackt, was ich hier halt super schätze und was, glaube ich, auch vielleicht sogar ein Vorteil sein kann von so Politarbeit, die wir zum Beispiel bei uns machen, ist einfach, dass wir, glaube ich, sehr gut befreundet sind und sehr doll auch checken, dass hinter Politarbeit doch immer Menschen mit Gefühlen und Emotionen und verschiedenen Meinungen stehen. Und irgendwie finde ich es sehr schön, dass wir da irgendwie immer das hinkriegen, darüber zu sprechen und halt nicht so eine krasse Spaltung passiert, die ich gerade beobachten kann. Und es ist auch, glaube ich, sehr schwer, es generell dazu viel zu sagen, weil man dann irgendwie immer für Leute wahrscheinlich Sachen sagt, die irgendwie falsch sind. Aber so, es gibt halt Orte, da bedeutet Spaltung halt danach, dass der Ort einfach verloren ist. Und das wäre bei uns auf jeden Fall der Fall. Deswegen gucke ich ganz oft mit sehr weinenden Augen in so Großstädte und sehe irgendwie Geschehen und denke mir so, Alter, was ist hier los? Und finde es einfach crazy. Und aber richtig schön, dass es bei uns auf jeden Fall nicht passiert. Und ich glaube, das ist was vielleicht auch Leute irgendwie von so wenig Leuten in ländlichen Regionen auch lernen könnten. Ja, das vielleicht an die. ZuhörerInnen.
4: Ja, genau. Also ich glaube, auf jeden Fall, dass so, ich möchte mich total dir anschließen und ich spüre auch deine, also ich checke auch deine vorsichtige Ausdrucksweise. Aber genau, mir geht's auch irgendwie darum, nochmal zu sagen, irgendwie miteinander reden ist ziemlich geil und löst ziemlich viele Probleme. Und ich weiß, dass es nicht immer leicht ist. Und ich, also wir können uns ja auch ordentlich streiten auf jeden Fall. Aber am Ende sitzen wir ja trotzdem wieder alle zusammen. Und ist auch vielleicht fast schon so ein bisschen hippiesker Ansatz, aber es ist, also ich habe einfach gelernt, dass das ist, was zählt und wie ich mein Leben leben möchte. Und Kleinstädte können ziemlich cool sein. Auf jeden Fall. Da kann schon einiges abgehen und es lohnt sich auch herzukommen. Man kann hier zwar nur BWL studieren, aber vielleicht eine Ausbildung zur Tischlerin machen oder so.

0: ich bin ja im Umfeld der DDR-Bürgerrechtsbewegung politisch sozialisiert worden. Und in meinem Elternhaus und auch im Umfeld meines Elternhauses war immer klar, dass diejenigen, die sich für auch radikale Demokratie einsetzen, eine absolute Minderheit sind. Man muss sich vor Augen führen, dass diejenigen, die zwischen Oktober und Dezember 1989 in der DDR auf die Straße gegangen sind, zu keinem Zeitpunkt mehr als 1 oder 2% der Bevölkerung waren. Also, wir reden immer von massenhaften Montagsdemonstrationen. Zu keinem Zeitpunkt war das eine gesellschaftliche Mehrheit. Insofern ist mir diese auch lebensweltliche Situation, in einer Minderheitenposition zu sein, gar nicht so fremd. Zivilgesellschaft ist im Osten eine Netzwerkstruktur, die von Einzelpersonen und Gruppen getragen wird. Es ist keine Massenorganisation. Ja, die großen Massenorganisationen, Gewerkschaften, Parteien, Verbände, die haben hier natürlich Mitglieder, aber die sind sozusagen nicht an der katalytischen Stelle der demokratischen Kultur oder auch wiederum nur in ihrer Minderheit.
1: Das, was David Begrich vom Miteinanderverein hier gesagt hat, finde ich irgendwie sehr wichtig, nämlich, dass man sich vielleicht Gedanken darüber machen muss, wie agiert man, wenn man in einer Minderheitsposition ist. Und das ist was, was man vielleicht auch so ein bisschen vergessen konnte. 2001 hatte Gerhard Schröder damals diesen Aufstand der Anständigen ausgerufen. Und das war so ein Zeitpunkt, ab dem dann so Fördermittel flossen für antifaschistische, antirassistische und so weiter, zivilgesellschaftliche Initiativen. Genau, das ist das, was man jetzt vielleicht merkt, dass man sich, auch indem man diese Fördermittel in Anspruch genommen hat, sich in so eine empfindliche Abhängigkeit begeben hat und man vielleicht auch so ein bisschen vergessen hat, was die Umfragen in Ostdeutschland ja die ganze Zeit gesagt haben, nämlich, dass es einen sehr großen Anteil von Leuten gibt, die halt ein rechtsextremes oder menschenfeindliches Weltbild halt irgendwie einnehmen. Und genau, die Wendeerfahrung, die sagt vielleicht so ein bisschen, also die David Begrich hier angesprochen hat, es kommt auch, wenn es nur eine Minderheit gibt, kommt es trotzdem auf das Engagement von Einzelnen an. Und gerade in Kleinstädten, würde ich sagen, ist es manchmal entscheidend, dass es ein Hausprojekt gibt oder dass es einen Freundeskreis gibt, der Sachen auf die Beine stellt. Und das ist zum Beispiel auch so in Kalbe, wo es das Unordnungsamt gibt. Also Kalbe ist so eine kleine Stadt in Sachsen-Anhalt. Das ist so klein, dass es gerade noch so eine Stadt ist. Und dieses Unordnungsamt ist halt irgendwie so ein Treffpunkt, wo ja Leute aus der ganzen Altmark immer wieder zusammenkommen und die denken natürlich auch über Strategien nach.
2: Wir haben auch das Gefühl, dass wir was erreichen, indem wir eigentlich, obwohl wir ganz normale kleine Sachen machen, die eigentlich selbstverständlich sind, zum Beispiel in meinem Kollegenkreis glaube ich, dass die sensibler dafür geworden sind, weil sie wissen, da sind andere und die machen sich halt mehr Gedanken darüber. Eine Sache ist uns auch noch aufgefallen und wir versuchen das jetzt mit radikaler Freundlichkeit so. Also wir wollen auch Leute, die wir eigentlich gar nicht mögen oder so, zu denen sind wir freundlich und wir wollen die Themen mit denen ansprechen. Also es ist manchmal schwer, aber ich glaube, da passiert gerade was.
3: Ich kann jetzt nur aus der Perspektive jetzt von mir als Geschäftsführerin des offenen Kanals sprechen. Wir werden ja seit 1998 von der Landesmedienanstalt gefördert. Wie es weitergeht, habe ich natürlich auch so einige Befürchtungen. Und jetzt explizit, was unsere Filmwerkstatt betrifft, das ist ein Kulturmachtstärkprogramm, also ein Bundesprogramm. Da haben wir von 2023 bis 2025 eine Förderperiode, eine Zusage bekommen. Das lief alles wunderbar. Dann habe ich nochmal einen Folgeantrag gestellt, ging sofort durch, habe ich relativ schnell eine Zusage bekommen und 3 Wochen später hieß es, dieses Jahr sieht es noch also safe aus, aber nächstes Jahr, jetzt geht nämlich, also Demokratie leben, wurde ja auf den Prüfstand gestellt, also ist nächstes Jahr nicht mehr gesichert. Und ich frage mich, also in unserer Filmwerkstatt, da kommen so viele Kinder und Jugendliche zusammen mit den unterschiedlichsten Hintergründen, also von den Schulen, vom Gymnasium, bildungsferne Haushalte, Kids aus Jugendheim, Kinderheim, Kids mit Migrationshintergrund. Die Filmwerkstatt ist voll. Ich nehme mittlerweile schon fast mehr Kinder an. Und ich frage mich, was ist denn dann das Signal in unsere Richtung? Und das kann ich absolut nicht nachvollziehen. Und da muss ich auch sagen, die Landesregierung ist die eine Sache. Aber was jetzt auf Bundesebene passiert, das ist ja mit dem Programm, was Merz letztes Jahr verabschiedet hat, ja, wo er anfing mit seinem 500-Punkte-Programm, bliblablub, wer da alles auf dem Prüfstand jetzt kommt. Es ist nicht nachvollziehbar. Und ich denke, da wird wirklich an der falschen Stelle gespart. Und bei Kids und Jugendlichen in ländlichen Räumen, was da auf uns zurollt, ich weiß nicht, da habe ich echt Befürchtung. Richtung?
2: Ich habe das Gefühl, dass es so ganz viele von diesen Leuten in den rechten Kreisen gibt, die darauf warten, losgelassen zu werden irgendwie. Und wir haben echt schon öfter darüber nachgedacht, wie es bei uns auch sein könnte oder so. Wir können uns schon vorstellen, dass wir mal Ziel von einem Angriff werden oder so. Haben uns da lange auch drüber unterhalten, wie weit wir uns aus dem Fenster hängen und so. Und haben gedacht, wenn wir uns jetzt verstecken oder so, dann verhindern wir es auch nicht, weil wir können uns nicht ganz rausziehen oder so. Und haben gedacht, nee, wir machen einfach das transparent und bauen darauf auf eine Bekanntheit, diese Bekanntheit. Deswegen nutzen wir auch so eine Gelegenheiten, ins Fernsehen oder ins Radio zu kommen. Nicht damit wir irgendwie uns berühmt fühlen oder so, aber das gibt uns eine Art Sicherheit, so eine gefühlte Sicherheit. Und auch dieser große Freundeskreis, den wir jetzt wieder so in der Zeit, die so ein bisschen in Richtung Not geht oder so, dass man da so zusammenruckt oder so. Und das ist unsere Strategie so ein bisschen.
4: Aber ein weiterer Fokus ist der auch, dass wir versuchen sozusagen nochmal in Bezug auf Community Care zu denken, um zu zeigen, hey, zum einen, auch wenn wir nicht mehr sind, wir sind viele, wir möchten zusammenhalten, wie kann dieses Zusammenhalten aussehen, was kann man vielleicht anderen erlauben, was nicht, also um das alles zu verdauen, diesen Schmerz, den wir haben werden. Also das heißt, etwas wird passieren. Alle Bundesländer können auf uns raufgucken und vielleicht von uns lernen oder genau nicht. Und das wird halt also sehr, sehr aufregend und sehr, sehr spannend und natürlich sehr gruselig. Ich mache mir Sorgen in Bezug gerade mit diesen Geldern. Also da rede ich jetzt natürlich als Aktivistin. Ich mache mir Sorgen darum, dass so viel über Geld organisiert wird. Man kann auch sehr viel machen, ohne dafür bezahlt zu werden. Ich sage sehr oft, Bürgergeld reicht, aber das sehen viele nicht so und das sind natürlich auch Konflikte, also nicht Konflikte, ist viel zu viel, aber sozusagen unterschiedliche Ansätze. Da müssen wir uns auch drauf vorbereiten, sozusagen diese möglichen Enttäuschungen. Was ist, wenn Stellen wegbrechen und Menschen, die sehr wichtig sind, weggehen und von ihrem Recht Gebrauch machen, woanders hinzugehen, um sich dort zu engagieren? Also ich bereite mich auch darauf schon auf, ob sozusagen diese sozialen Schmerzen, die wir erleben werden. Gleichzeitig kann genau auch das Gegenteil passieren, dass mehr Menschen sagen, okay, gut, dann müssen wir jetzt nochmal den Gürtel enger schnallen und mehr zusammenrücken.
5: Ich glaube einfach daran, das ist meine tiefe Überzeugung, dass Menschsein nur so geht, dass wir mit den Schwächsten zusammenarbeiten und dass die Schwächsten das Tempo vorgeben. Das hängt von mir jetzt gar nicht von irgendwelchen Entwicklungen im Land ab oder mit denen zusammen. Ich bin der Auffassung, dass wir Menschen haben alle unsere Grundbedürfnisse. Wir haben alle das Bedürfnis nach Sicherheit. Und da gibt's die einen, die glauben, es ist der richtige Weg, alle wieder aus dem Land rauszuschmeißen, von denen sie meinen, die haben hier nichts zu suchen. Und dann gibt's Menschen wie mich, die glauben, es ist der richtige Weg, die gerade erst recht willkommen zu heißen, weil wir sowieso zu wenig sind. Und wenn wir denen ein gutes Willkommen hier anbieten, die eher in unsere Mitte aufzunehmen. Also ich fühle mich nicht bedroht. Ich registriere, dass andere sich bedroht fühlen durch das Kommen von Zugewanderten. Ich mach's anders und dabei bleibe ich. Und das würde ich mit jedem Menschen ganz genauso besprechen. Ich verstell mich nicht. Ich würde weiter bei meiner Argumentationslinie bleiben. Vielleicht überzeugt's ja jemanden. Ich glaube nach wie vor, dass wir besser miteinander zurechtkommen, wenn wir einen wohlwollenden Blick aufeinander haben. Und der ist ja im Moment, sagen wir, etwas verschüttet. Ich glaube, dass meine Lebenshaltung den Menschen gegenüber auch die nachhaltigere ist, als mit Ausschluss zu agieren.
6: Eine Traumgeschichte.
7: Keiner hört mir zu. Eine Geschichte von Udo Weiklet. Gelesen von Florian. Wie jeden Nachmittag hatten sich die Tiere getroffen und unterhielten sich miteinander. Der Bär und der Auerhahn, der Steinbock und der Fuchs, der Kauz und die Gänse. Nur der Franz, das Murmeltier, kam nicht dazu, auch etwas zu sagen. Niemand beachtete ihn. Es war ganz gleich, was er tat. Er zupfte dem Wolf am Fell, den Bären trat er sogar vorsichtig ein bisschen auf die Tatze. Oder er rief so laut er konnte. Nun war das eben nicht sehr laut, weil Franz ein Murmeltier war. Doch immer noch beachtete ihn kein Tier. Der Bär schob ihn bloß ein bisschen beiseite. Schließlich gingen die Tiere zufrieden wieder nach Hause. Nur Franz blieb zurück. Nie hören sie auf mich, dachte er, weil ich klein bin und weil ich leise rede. Nur alle anderen sind laut Und am lautesten ist der Auerhahn. Das brachte Franz auf eine Idee. Geh zu ihm. Er soll mir beibringen, so laut zu reden, dass mir alle zuhören. Schließlich habe ich doch etwas zu erzählen. Der Auerhahn unterhielt sich gerade mit dem Auerhahn. Und Franz wartete, weil er die beiden nicht unterbrechen wollte. Aber schließlich wurde er doch ungeduldig. Hey, sagte er zum Auerhahn, hör mir doch mal zu. Ich will dir etwas sagen. Doch wie immer sprach Franz so leise, dass der Hahn gar nicht merkte, dass das Murmeltier etwas von ihm wollte. Schlecht gelaunt ging Franz weiter. Nun kam er beim Bären vorbei, der vor seiner Höhle lag und schlief. Er schnarchte laut dabei. So ein Bär, überlegte Franz, ist auch nicht sehr leise. Vielleicht kann er mir beibringen, was ich tun muss, damit die anderen mir zuhören. Aufwachen, murmelte er deshalb dem Bären zu. Du musst mir zeigen, wie man laut ist. Aber der Bär rührte sich nicht. Auch nicht, als Franz so laut rief, wie er konnte. Der Bär wälzte sich bloß auf die andere Seite und schlief einfach weiter. Bald darauf traf Franz eine Gruppe von Schwalben. Die Schwalben plapperten alle durcheinander, keiner hörte den anderen zu. Doch das fiel Franz gar nicht auf, und ihm hörten sie natürlich auch nicht zu. Vielleicht sollte ich etwas tun, damit sie auf mich achten, dachte Franz schließlich. Also begann er mit kleinen Steinen zu jonglieren. Dann stellte er sich auf den Kopf. Dann schlug er ein Rad. Aber ganz gleich, was er tat, die Schwalben schnatterten einfach weiter. Das ist ja wirklich wie verhext, dachte Franz. Die Tiere sollten mir doch zuhören. Ein Stück weiter begegnete er einen jungen Wolf. Der Wolf übte gerade zu bellen und zu heulen. Gute Idee, dachte Franz, das mache ich auch. Er setzte sich neben dem Wolf und sie heulten zusammen. Zu hören war aber nur der Wolf, weil Franz viel zu leise war. Gerade hat Franz beschlossen, nach Hause zu gehen, als sich neben ihm plötzlich der Maulwurf aus der Erde wühlte. Oh, ich hoffe, ich habe dich nicht erschreckt, rief er. Aber nein, sagte Franz freundlich, das macht nichts. Wie bitte? Fragte der Maulwurf, der etwas schwerhörig war. Hast du etwas gesagt? Franz schüttelte den Kopf. Am nächsten Tag trafen sich alle Tiere wie gewöhnlich auf der Lichtung. Alle plapperten durcheinander. Franz saß dabei. Zuerst schmollte er nur, dann wurde ihm doch langweilig. Aber wieder beachteten ihn die Tiere nicht, weil er ganz klein war. Oder sie hörten ihn nicht, weil er so leise sprach. Jetzt habe ich aber genug, dachte Franz plötzlich wütend. Er sprang auf und stellte sich genau in die Mitte. Dann richtete er sich hoch auf, wie er konnte. Dann holte er ganz tief Luft, bis er platzte, und dann stieß er plötzlich einen langen und lauten Pfiff aus, wie es nur Murmeltiere können. Die anderen Tiere erschraken heftig. Der Bär kugelte auf den Rücken, der Steinbock fiel vor seinem Felsen herunter und die Schwalben flatterten aufgeregt hoch. Franz war selber ganz überrascht. Er hatte gar nicht mehr an seinen Pfiff gedacht. Aber jetzt sahen sie alle ihn an. Was ist denn? Fragte das Murmeltier erschrocken. Das Murmeltier, was ist denn los? Franz holte tief Luft und sagte dann, so laut er konnte, ich habe heute Geburtstag und ich möchte euch heute einladen. Eigentlich war Franz immer noch sehr leise, aber trotzdem hörten ihm diesmal alle Tiere ganz genau zu.

Hallo und willkommen hier bei Radio Korax zur Sendung Hi Nun. Eine Stunde Country-Musik hier bei Radio Korax. Wie immer mit dem Johnny Cash Song der Woche. Ansonsten eine bunte Mischung neuer und alter Country-Songs. Am Mikrofon ist für euch der Tommy.

Ja, gleich geht's los mit Eric George. Ein neuer Country-Song von ihm, On the Road. Hier ist Eric George.

Eric Church war das mit On the Road. Englische Musiker sind nicht unbedingt bekannt für Country Music. Beim nächsten Interpreten ist das etwas anders, obwohl er auch bloß zeitweise Ausflüge in die Country Music unternommen hat. Hier ist Jimmy Nail.

Ja, soweit. Don Williams. Am 13. März 1977 war dies eine Nummer 1 in den Country Charts. Ja, wir gehen ein bisschen in die neuere Zeit zu Alison Krauss, auch schon eine ganze Weile unterwegs mit ihrer Band Union Station im Businessgeschäft der Country-Musik. Und ich habe einen Song mitgebracht, den man nicht so alle Tage hört. Alison Krauss mit Steel Rails.

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Ja, das war Günter Gabriel leider auch nicht mehr unter den Lebenden. Wir bleiben ein bisschen in deutschen Landen mit Country Music und gehen nach Oldenburg. Dort beheimatet ist die Gruppe Texas Heat, 1990 gegründet, und aus ihrem Album That Hot and Blue Guitar habe ich mitgebracht That September Day.

Mr. John Denver 1971. Ihr hört High Noon Country Music bei Radio Korax. Und jetzt wird's Zeit für ein bisschen Bluegrass mit den Old Crown Medicine Show. Ja, und hier ist Lincoln Highway.

Nun Country Music bei Radio Korax und gleich gibt's den Johnny Cash Song der Woche. Und bis dahin gibt's noch ein bisschen Loretta-Lein und sie fragt, who's gonna miss me? Naja, schauen wir mal.

Ja, soweit Loretta Lyon. Hier bei High Noon Country Music kommt jetzt der Johnny Cash Song der Woche. Und er ist am 24. Februar 1969 bei einem berühmten Gefängnisauftritt zum ersten Mal von Johnny Cash interpretiert worden. Ja, und hier ist der Wanted Man. Hier ist Johnny Cash.

Musik der Bellamy Brothers war das hier bei High Noon Country Music. Ja, wir kommen jetzt zu Dolly Parton. Die ist leider verstorben am 25. August im Alter von 80 Jahren. Ich habe einen Song mitgebracht von ihr aus dem Jahr 1977. Am 11. Oktober war sie dort eine Nummer 1 in den Country Charts. Hier ist Dolly Parton mit Here Comes Again.

Ja, Mr. Glenn Campbell mit dem Rhinestone Cowboy war das aus den 70er Jahren. Ja, es gibt ja Leute, die können von Johnny Cash nie genug kriegen. Und ausnahmsweise spiele ich mal in dieser Sendung noch einen zweiten Johnny Cash Song aus dem Jahr 1972. Der ist mir gerade in die Hände gefallen. Ja, und da kommt er auch schon. I Think Call It Love.

Ja, mit Crystal Grail aus dem Jahr 1977 geht unsere Country-Sendung schon wieder zu Ende. In 14 Tagen gibt's aber eine neue Ausgabe. Und bis dahin verabschiedet sich am Mikrofon war der Tommy. Bye bye mit Kenny Rogers.

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1: Hallo und wieder einmal willkommen bei Pura Vida Sounds. Vonyl und Travelling Mad laden euch heute zu einer Reise auf die arabische Halbinsel ein. Unser Musikmagazin besucht die in der Golfregion gelegene Republik Jemen und wird euch in dieser Sendung Musik von eben dort vorstellen, die in den 60er und 70er Jahren produziert und auf Singles gepresst wurde. Der Jemen ist eines der wenigen kolonialisierten Länder, dessen Musik im 20. Jahrhundert völlig frei von westlichen Einflüssen blieb, obwohl der Süden des Landes bis 1967 von den Briten besetzt war und mit Aden eine der wichtigsten Hafenstädte der Welt besaß. Anders als in Ägypten und dem Libanon erlebte der Jemen zu dieser Zeit keine gesellschaftlichen Veränderungen, die über die Musik ausgedrückt werden hätten können. Experimente waren also nicht angesagt, was natürlich der Verbesserung von Produktions- und Aufnahmetechniken nicht dienlich war. Umso interessanter ist es, dass genau in diesem Gebiet die ältesten Siedlungen des arabischen Raumes zu finden waren. Schon im 2. Jahrtausend vor Christus, unter den Kulturen der Minäer und Sabäer, entwickelte sich die Region um den heutigen Jemen zur Drehscheibe des Handels zwischen Ostafrika, Indien und dem Mittelmeerraum. Gewürze und Edelsteine zählten ebenso zu den bevorzugten Handelsgütern wie Weihrauch oder Myrrhe. Ein hochentwickeltes Bewässerungssystem beförderte das Wasser von den Bergen ins Flachland und bildete damit die Grundlage für den wirtschaftlichen Erfolg, der den Landstrich zum politisch und kulturellen Zentrum Arabiens machte. Ab dem 7. Jahrhundert nach Christus breitete sich der Islam in Nordjemen aus. Bis zum 9. Jahrhundert war das Land Teil des Reiches der myadischen Kalifen. Ab dem 10. Jahrhundert kam es in den Einflussbereich der schiitischen Zaiditen und wurde von ihnen zu einem unabhängigen Imanat erhoben. Allerdings stand das nun eigenständige Imanat im Laufe der Geschichte fast permanent unter diversen Fremdherrschaften. Ab 1517 war es Teil des Osmanischen Reiches.

der jemenitischen Liedtradition spielen eindeutig Themenbereiche wie Liebe und Beziehung dominante Rollen. Dies mag auf den ersten Blick ungewöhnlich anmuten. Eine Gesellschaft, in der Männer und Frauen streng separierte Lebensbereiche vorfinden und das Sittenbild von äußerst konservativen Moralvorstellungen geprägt wird, traut man Texte über heimliche Liebschaften und Begierden nicht so recht zu. Bei näherer Betrachtung relativiert sich diese Ansicht jedoch ein wenig. Frauen genießen im Jemen weitreichendere Rechte als in Saudi-Arabien. So ist es ihnen beispielsweise erlaubt, Auto zu fahren oder an Wahlen teilzunehmen. In diesem Zusammenhang ist auch zu bedenken, dass die politische Aktivistin Tawawul Kaman eine maßgebliche Führungsposition bei den derzeit stattfindenden Demonstrationen gegen die 30-jährige Diktatur von Ali Abdullah Saleh einnimmt. Frauen spielen also in der politischen Kultur des arabischen Staates eine bedeutendere Rolle als in einigen anderen Ländern der Region. Auch das nächste Lied wird von einer Frau gesungen. Sunna Hiram heißt sie und singt natürlich über die verbotene Liebe. Sie wäre gern der Ring am Finger ihres Liebhabers, um immer bei ihm sein zu können. Am liebsten würde sie ihm ihr Herz schenken und somit ihre Liebe der Öffentlichkeit preisgeben. Doch das darf einfach nicht sein, weil sie geheim bleiben muss, diese ihre Liebe, und das für immer und ewig. Begleitet wird diese melancholische, sehnsüchtig schmachtende Rezitation von einer subtil gespielten Oud und Percussions.

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3: Im Jahre 1839 wurde die Hafenstadt Aden im Südjemen von den Briten besetzt. Für sie war es ein wichtiger Stützpunkt auf dem Seeweg nach Indien. Mit der Öffnung des Suezkanals stieg die strategische Bedeutung Adens weiter an. Der zuvor türkische Norden des Landes erlebte nach dem Zerfall des Osmanischen Reiches im Ersten Weltkrieg seine Unabhängigkeit. 1918 wurde das Königreich Jemen ausgerufen, während im Süden weiterhin die Briten regierten. 1944 gründeten aus dem Norden emigrierte Kaufleute, intellektuelle und religiöse Führer im Adinaer Exil die Oppositionsbewegung Freie Jemeniten. Sie hatten sich den Sturz des im Norden herrschenden Imams auf ihre Fahnen geschrieben. 4 Jahre später, 1948, gelang es ihnen sogar, den verhassten Machthaber zu töten. Ihr Aufstand wurde aber dennoch niedergeschlagen. Der Norden hatte aber nichtsdestotrotz mit gewaltigen Problemen zu kämpfen. Teile der Armee fanden Gefallen an den Ideen des ägyptischen Präsidenten Nasser, der den arabischen Nationalismus propagierte. Die regierenden Imame hatten für derartig republikanisches Gedankengut naturgemäß nichts übrig und versuchten diese teilweise aufkeimenden Ideen zu unterdrücken. Dieser Gegensatz führte fast zum Krieg mit Ägypten. Nach dem Tod des Imams Ahmed stürzte allerdings eine Gruppe sunnitischer Offiziere die zaidistische Monarchie und proklamierte im Norden die jemenitische Arabische Republik. Der letzte zaidistische Imam floh daraufhin in die Berge und fand dort bei loyalen Stammesfürsten Unterschlupf. Diesem Ereignis sollte ein 8-jähriger Bürgerkrieg folgen. Royalisten kämpften gegen Republikaner. Während die Monarchisten von Großbritannien und Saudi-Arabien unterstützt wurden, kam Ägypten den Republikanern mit einer 20.000 Mann starken Armee zu Hilfe. Schließlich gingen die Republikaner auch als siegreiche Seite aus dieser Konfrontation hervor. Es gelang ihnen jedoch nicht, die Lage zu stabilisieren. 1970 endete ein Bürgerkrieg, der 200.000 Tote gefordert hatte, mit einem Kompromiss, der keinen zufriedenstellte, sondern vor allem die Stammesfürsten stärkte und einen zerrütteten Norden hinterließ. 1963 brach auch im bis dahin friedlichen Süden ein Bürgerkrieg aus. Die radikale Nationale Befreiungsfront, NLF, versuchte gemeinsam mit der Front for the Liberation of South Yemen die britische Kolonialmacht zu vertreiben. Auch hier hatte Ägypten seine Finger im Spiel. Die Freiheitskämpfer wurden von Nasser mit Minenwerfer und Panzerfäusten versorgt. Deshalb war es für die NFL ein leichtes, die meisten Gebiete unter ihre Kontrolle zu bringen. Die Briten hatten dem Südjemen für 1968 sowieso schon seine Unabhängigkeit in Aussicht gestellt und beschlossen nun, sich aufgrund der Situation schon am 20. November 1967 aus dem Staub zu machen. Am 30. November 1967 rief die NLF die Volksdemokratische Republik Jemen aus. Im folgenden Jahr kam es innerhalb der NLF zu teilweise heftigen Auseinandersetzungen zwischen rechtsgerichteten Militärs und der linken Mehrheit, die sich schließlich auch durchsetzte und einen sozialistischen Kurs verfolgte, der sich stark an die Sowjetunion anlehnte. Während der Süden von nun an also sozialistisch regiert wurde, sah sich der instabile Norden zwischen 1967 und 1978 mit einer Reihe von Attentaten und Regierungswechseln konfrontiert. Der Konflikt zwischen schiitischen Stammesfürsten und der sunnitisch dominierten, westlich orientierten Stadtbevölkerung verstärkte sich und lähmte das Land. Der Süden gab sich 1970 eine neue Verfassung und zementierte damit die Macht der jemenitischen sozialistischen Partei weiter an. Die marxistische Einheitspartei verbot daraufhin das in der Region traditionell wichtige Kleinunternehmertum und tat damit der wirtschaftlichen Entwicklung Südjemens nichts Gutes. In dieser schwierigen Situation setzten die Machthaber auf eine Versöhnung mit Saudi-Arabien, das ihnen wirtschaftliche Hilfe in Aussicht stellte. Anfang der 80er kam Ali Nasir Muhammad an die Staatsspitze.

ein skrupelloser Apparatschick, der sich politisch an die USA und Saudi-Arabien annäherte. 1985 kehrte jedoch sein beliebter Vorgänger, Abdul Fattah Ismail, nach langer Krankheit aus Moskau zurück. Schon kurz nachdem er wieder seinen Platz im Politbüro eingenommen hatte, orientierte sich die Politik Südjemens wieder am Ostblock. Am 13. Jänner 1986 begann ein Bürgerkrieg zwischen den Anhängern Ali Nasirs und der Moskau-treuen Gefolgschaft Abdul Fattahs. Dieser endete mit der Absetzung Ali Nasirs, der daraufhin in den Norden floh.

Wie wir zu Beginn dieser Sendung schon gehört haben, ist der Jemen unzweifelhaft eines der ältesten Siedlungsgebiete des Nahen Ostens. Im Laufe seiner Geschichte war das so abgeschottet wirkende Land sehr wohl unterschiedlichen regionalen Einflüssen ausgesetzt. Fand auch in der Verwendung verschiedener Instrumente seinen Niederschlag. Ursprünglich wurde im Jemen hauptsächlich eine einseitige Laute, die Gambe, gespielt. Im Laufe der Zeit trat jedoch die weit verbreitete Oud an ihre Stelle. Sie hatte ihren Ursprung im Iran und Irak und setzte sich vor allem wegen ihres sanfteren Klanges durch, der mit der gesungenen Lyrik jemenitischer Lieder besser harmonierte. Oft wird die Oud allein gespielt, manchmal aber auch durch Percussions begleitet. Die Stimme steht in der jemenitischen Musikkultur immer im Vordergrund. Es gab Zeiten, in denen Musik vom herrschenden Imam, wie in so manchen islamischen Kulturen, verboten worden war. Deshalb blieb der Fokus letztlich immer auf dem gesprochenen Wort, dem Gedicht, das eine künstlerische Verarbeitung essentieller Themen auch in musiklosen Zeiten erlaubte. Westliche Musik spielte im Jemen so gut wie keine Rolle. Durch seine Bindung an den Ostblock gelangten vereinzelt osteuropäische Tonträger ins Land. Mit viel Glück konnte man sogar Jazz aus Polen, Volksmusik aus Rumänien oder russische Sprachkurse auftreiben. Seltenheitswert hat auch das nun folgende Musikstück. Was wir gleich hören werden, ist völlig untypisch in der jemenitischen Musiktradition. Ein Duett zwischen Mann und Frau, die natürlich ihr gegenseitiges Begehren besingen. Wahrlich ein Sonderfall in einer Gesellschaft, die für das gemeinsame öffentliche Leben von Mann und Frau normalerweise nicht gerade viel Platz bietet.

Wer sich im Jemen auf die Suche nach Recordjobs macht, wird enttäuscht werden. Selbst in der Hauptstadt Sanaa sind keine zu finden. Alte Singles aus den 60er und 70er Jahren sind höchstens in dem einen oder anderen Antiquitätenladen zwischen so manch anderen Gerümpel aufzustöbern. Deshalb ist es auch nur schwer nachvollziehbar, wie die Musikindustrie zu der Zeit funktioniert hat, als die Singles produziert wurden. Fast alle jemenitischen Tonträger wurden damals in Griechenland oder Pakistan hergestellt. Da Eritrea und Äthiopien ebenfalls ihre Platten in Griechenland anfertigen ließen und die beiden Länder auf der gegenüberliegenden Seite des Roten Meeres nur einen Katzensprung vom Jemen entfernt liegen, ist es nur logisch, hier einen wirtschaftlichen Zusammenhang herzustellen. Ausgefeilte Aufnahmetechniken oder gar Studios gab es im Jemen natürlich nicht, weshalb die meisten Produktionen den Charakter von Field Recordings besitzen. Oft erstreckt sich eine Nummer über beide Seiten. Manchmal findet sich auf der B-Seite auch einfach eine andere Aufnahme des Songs von Seite A. Vereinzelt gibt es auch Singles, die außerhalb Jemens eingespielt worden sind. Jemenitische Emigranten lebten in der gesamten Golfregion verstreut. Die bekannteste dieser ausgewanderten Familien sind wohl die Bin Ladens. Wer waren aber nun die Käufer dieser Singles? Diese Frage gibt jedenfalls Rätsel auf. Tanzlokale gab es im Jemen nicht. Lediglich zu Hause beim Cut-Kauen wurde Musik konsumiert. Cut wirkt milde stimulierend. Die Wirkung entfaltet sich jedoch erst nach langem Kauen. Vielleicht wurde zu diesen Gelegenheiten auch hin und wieder eine Single von Raja Ali aufgelegt, die uns nun mit ihrem melancholisch sehnsüchtigen Gesang verwöhnen wird. Natürlich handelt es sich wieder um ein Liebeslied. Eine Verliebte ist von ihrem Geliebten getrennt, aber bereit, zu ihm zu laufen und vor seiner Tür auf Antwort zu warten. Viel Spaß mit Raja Ali.

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3: Obwohl in Jemen, wie schon zuvor erwähnt, keine Tanzlokale existierten, ist Tanzen dennoch ziemlich populär. Dies tritt vor allem bei Feierlichkeiten zutage. Bei Hochzeitsumzügen werden die Straßen manchmal mit Lautsprechern beschallt, um damit die Hochzeitsprozession zu ausgelassenen Tanzritualen zu animieren. In den meisten Fällen funktioniert das auch prächtig. Von verschleierten Frauen werden die Tanzeinlagen durch heftiges Klatschen begleitet. Zudem stoßen sie schrille Schreie aus, die an auch in der Musik Äthiopiens, Eritreas und Tansanias zu finden sind. Im nächsten Song finden wir ebenfalls Elemente der Akklamation, die den soeben beschriebenen sehr ähnlich sein dürften. Die Songstimme wird von Klatschen und fröhlichen Rufen unterstützt und begleitet. Inhaltlich handelt es sich hier um eine Diskussion zwischen zwei Eheleuten. Der Mann teilt seiner Angetrauten mit, er habe Freunde zum Abendessen eingeladen und schickt sich gerade auf den Markt zu gehen, um Zutaten für das Mahl zu besorgen. Seine Frau ist über diesen Vorschlag gar nicht erfreut, da sie sich nicht wohlfühlt und deshalb keine Lust hat, die Speisen für ihn und seine Freunde zuzubereiten. Der Text lädt uns also in einen typischen jemenitischen Haushalt ein und zeigt uns, wie es um die Rollenverteilung innerhalb der eigenen vier Wände bestellt ist. Während das öffentliche Leben klar von Männern dominiert wird und es natürlich eindeutig festgelegte Rollenbilder gibt, ist es der Frau zumindest im eigenen Haus vorbehalten, sich auch mittels Verweigerung gegen ihren Ehemann durchzusetzen.

Wer sich in irgendeiner Form mit dem Jemen beschäftigt, kommt nicht daran vorbei, auch einen Abschnitt dem Kat zu widmen. Der Katstrauch ist eine Pflanze, die bis zu 20 Meter hoch werden kann, aber mindestens in einer Höhe von 5 Metern gezüchtet wird. Die Blätter des Strauches werden einzeln gezupft und dann langsam im Mund gekaut. Dabei entfalten sie eine anregende Wirkung ähnlich dem Koffein. Die Blätter bilden Bällchen im Mund, werden in der Backentasche gesammelt und immer wieder mit Süßgetränken oder Wasser befeuchtet, um ihre Wirkstoffe mehrmals aussaugen zu können. Die zugleich süß und bitter schmeckenden Blätter enthalten das schwache Amphetamin Katin, welches einen Zustand allgemeinen Wohlbefindens herstellt, das Hungergefühl unterdrückt und anregend fröhlich wirkt. Deshalb erhöht das Rauschmittel auch das Bedürfnis, sich mitzuteilen. Kat ist also eine Gesellschaftsdroge, die in Gruppen konsumiert wird. Teil eines sozialen Rituals, das auch dazu benutzt wird, um Streitigkeiten beizulegen. Der wohlige Rauschzustand dauert etwa 2 Stunden an und kann dann in einer depressiven Verstimmung enden. Wer Kat über längeren Zeitraum in größeren Mengen konsumiert, muss außerdem mit massiven Schlafstörungen, Impotenz oder einer höheren Anfälligkeit für Herzkrankheiten rechnen. Der Katanbau ist ein ziemlich lukratives Geschäft und hat deshalb andere Kulturen wie Kaffee oder diverse Gemüsesorten bereits weitgehend verdrängt. Ihre Blätter verlieren ihre berauschende Wirkung, sobald sie vertrocknet sind und können daher nur relativ frisch genossen werden. Um die Pflanzen saftig zu halten, muss jedoch viel Wasser verbraucht werden, was im Jemen schon zu einem deutlichen Absinken des Grundwasserspiegels geführt hat. Viele Felder werden dadurch unbrauchbar. Obwohl es auch schon im Jemen vereinzelte Bestrebungen gibt, den Kat-Konsum einzudämmen, befindet sich in fast jedem Haus ein Mafrasch, ein Raum ausgestattet mit niedrigen gepolsterten Sitzgelegenheiten, wo gemütlich abgehangen, geplaudert und Kat konsumiert werden kann. Begleitet wird dieses Ritual nicht selten von Musik. Texte über Kat sind in der jemenitischen Musiktradition trotz seiner Allgegenwärtigkeit nicht zu finden. Im nächsten Lied begegnet uns allerdings ein Instrument, das uns einen leisen Hinweis auf die gesellschaftliche Verwendung von Kat gibt. Es handelt sich um ein kupfernes Serviertablett, das vorrangig im Mafrasch zum Einsatz kommt. San Suasi wird es genannt und nicht ausschließlich für den Transport von Getränken benutzt. Manchmal wird das kupferne Tablett auch einfach auf den Boden gedroschen und so zum Rhythmusinstrument umfunktioniert, das die Gambe bei musikalischen Darbietungen im Mafrasch begleitet. Wir haben nun gleich die Ehre, ein ganz besonderes und seltenes Stück jemenitische Musikgeschichte zu hören. Eine Solostimme wird hier lediglich von einem San Suashi begleitet, was der Darbietung einen sehr kühlen, reduzierten Charakter verleiht. Klingt fast wie Industrial oder die einstürzenden Neubauten auf Tournee in Jemen.

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3: Wie in jeder unserer Sendungen wollen wir euch auch jetzt wieder verraten, was wir als grundlegende Quelle für diese Ausgabe des Musikmagazins Pura Vida Sound verwendet haben. Der britische DJ und Journalist Chris Manist hatte sich im November 1910 auf eine Reise in den Jemen begeben, mit dem Ziel dort, Singles aus den 60er und 70er Jahren aufzutreiben. Dass ihm dies gelungen ist, beweist der 2012 auf Palaton erschienene Sampler Quet, Coffee and Campus, Raw 45s from Yemen, der uns nicht nur mit den neuen in dieser Sendung zu hörenden Songs, sondern auch mit netten Fotos und jeder Menge Informationen beglückt. Apropos Informationen, weil wir gerade dabei sind, darf ich natürlich nicht vergessen, euch darauf hinzuweisen, dass wir von Pura Vida Sounds neben dieser auch noch eine Vielzahl anderer äußerst informativer Sendungen produziert haben, die alle über unsere Website www.puravida.at nachzuhören sind. Außerdem haben wir auch eine Seite im Cultural Broadcast Archiv, abgekürzt CBA, zu finden, unter cba.fro.at und natürlich auch noch ein Facebook-Profil. Also entweder unter cba.fro.at oder im Facebook Pura Vida Sounds eintipseln. Dann findet ihr uns bestimmt. Wem das jetzt zu kompliziert war, www.puravida.at ist die Zentrale, von der aus ihr sowieso auf alle Pura Vida Sounds Seiten surfen könnt. So, jetzt haben wir euch lang genug mit den neumodischen Niederungen des World Wide Web belästigt und kehren deshalb flugs wieder in den von alten Stammestraditionen beherrschten Jemen zurück. Ein weiteres Thema, das wir hier nicht unter den Tisch fallen lassen wollen, ist das der Immigration. So abgeschottet von seiner Umwelt, wie manche glauben, ist der Jemen nämlich gar nicht. Immigration ist sogar charakteristisch für das Land. Viele Menschen aus Somalia, Äthiopien und Eritrea durchqueren Jemen auf ihren Weg nach Saudi-Arabien. Sie nehmen die nicht selten gefährliche Reise über das Rote Meer in Kauf, um im Wirtschaftsparadies Saudi-Arabien Arbeit zu finden. So kam es auch zu einigen intellektuelleren Eheschließungen. Einige ostafrikanische Familien ließen sich ebenso im Jemen nieder und fanden dort eine neue Heimat. Sie stellten jedoch eine extrem kleine Minderheit in der jemenitischen Gesellschaft dar. Immigration spielt auch im folgenden Song eine Rolle. Seinen Ursprung hat er in der kleinen Stadt Taiz, nahe des wichtigen Hafens Mokka. Aub Absi nennt sich der Interpret dieses Liebeslieds, ein bekannter jemenitischer Sänger. Seiner Geliebten hat er nun schon unzählige Briefe geschrieben, die alle unbeantwortet geblieben sind. Ihr Aufenthaltsort ist ihm unbekannt, weshalb er alle vorbeikommenden Reisenden befragt, ob sie etwas über den Verbleib seiner Angebeteten wüssten. Deshalb trägt der Song auch den Titel Hey Passenger. Natürlich nur dann, wenn er ins Englische übersetzt wird.

Schon während den 70ern gab es permanent Bemühungen, die Trennung des Jemens zu überwinden. Verhandlungen, in welchen eine politische Verbindung der beiden Staaten angestrebt wurde, fanden laufend statt. Meistens scheiterten sie jedoch am Widerstand Nordjemens. Erst zu Beginn der 80er verbesserten sich die bilateralen Beziehungen. Dann sollte es allerdings noch ein Jahrzehnt dauern, bis die beiden Ministerpräsidenten am 22.01.1990 die Öffnung der gemeinsamen Grenze verkünden konnten. Am 22. Mai desselben Jahres schlossen sich die beiden Staaten endgültig zur Republik Jemen zusammen. Erster Präsident des neu gegründeten Staates wurde Ali Abdullah Saleh, der schon seit 1978 die Arabische Republik Jemen regiert hatte. An den ersten Wahlen nahmen drei Parteien teil: der Allgemeine Volkskongress, die Sozialistische Partei und die Jemenitische Vereinigung für Reformen, genannt ISLA. Als Sieger ging der Allgemeine Volkskongress aus den Wahlen hervor. Gemeinsam mit der ISLA bildete er eine Koalition. Die nächsten Wahlen, die für 1967 angesetzt waren, wurden aber bereits von den Sozialisten boykottiert. 1994 lähmte ein Bürgerkrieg das Land, in dessen Verlauf alle Konten der Sozialistischen Partei konfisziert wurden. Finanzielle Mittel für den Wahlkampf waren also nicht vorhanden, was eine Teilnahme an der Wahl verunmöglichte. Letztendlich traten also nur mehr zwei Parteien an, was natürlich ein klarer Vorteil für den Allgemeinen Volkskongress war, der diesen Urnengang mit absoluter Mehrheit für sich entscheiden konnte und ab sofort allein regierte. 1999 wurde Ali Abdullah Saleh ein weiteres Mal gewählt. Jemen war zu diesem Zeitpunkt bereits zu einer Einparteiendiktatur geworden. 2001 festigte die Regierung mit einer Verfassungsreform, die noch mehr Druck auf die Opposition ausübte, ihre Vormachtstellung. Vor den Wahlen 2006 kündigte Saleh seinen Rückzug an. Seine Partei organisierte daraufhin Massenproteste, die ihn dazu bewogen, doch wieder anzutreten. Ein geschickter, hinterhältiger Schachzug, der dem amtierenden Ministerpräsidenten immerhin 77,2% der Stimmen brachte. Bis zum heutigen Tag konnte sich Saleh an der Macht halten, obwohl die Stimmung in der Bevölkerung schon seit einiger Zeit gekippt sein dürfte, was die heftigen Proteste, die das Land seit über einem Jahr überziehen, eindeutig beweisen. Doch nicht nur durch Demonstrationen wird der wachsenden Unzufriedenheit Ausdruck verliehen. Immer wieder kommt es auch zu Anschlägen auf westliche Einrichtungen oder zur Entführung von Touristen. Anders als im Iran oder Irak erfolgen diese Aktionen nicht aus religiösen oder ideologischen Gründen. Sie werden allein mit dem Hintergrund durchgeführt, die Regierung unter Druck zu setzen, um so die Freilassung von gefangenen Stammesangehörigen oder den Bau von Schulen und Straßen zu erzwingen. So sieht es derzeit leider im Jemen aus. Ein Land, das zwar vereinigt, aber in sich tief gespalten ist und von einer Machtelite in Schach gehalten wird. Man kann der Oppositionsbewegung einen langen Atem und viel Kraft wünschen. Es bleibt zu hoffen, dass sie sich letztendlich durchsetzt und dann kluge Menschen noch klügere Entscheidungen treffen, die dem Land eine stabile, demokratische Zukunft bringen. Mit diesem Wunsch wollen wir diese Ausgabe des Musikmagazins Pura Vida Sounds beenden. Wenn ihr diese oder andere Sendungen nochmal hören wollt, schaut vorbei auf www.puravida.at. Von Mühl und Traveling Mad sagen jetzt leise Servus und geben euch noch ein letztes Lied mit auf den Weg. Ahmed al-Sonadir bejammert mit diesem seine Vernarrtheit in eine Frau, die er um Freundlichkeit und Zuneigung bittet, die ihm anscheinend nicht gegeben wird. Trotzdem kann er nicht aufhören, in Sehnsucht nach ihr aufzugehen. Und das alles nur wegen ihrer immerwährenden Schönheit. Damit lassen wir euch nun endgültig allein. Ciao, bis zum nächsten Mal bei Pura Vida Sounds.

0: 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I've been waiting years and years and years to interview you, so I'm really chuffed that that you're here. But I'm also very pleased that you're doing these 21 dates, isn't it, across the UK? You must be looking forward to it.
1: I am indeed. It's always, you get to tour in one of these sort of double-decker buses, double-decker tour bus. It's not quite double-decker, but you have to crouch a bit. 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I've noticed it every time I've come now. Like the ground floor level of buildings in England, take London, for example, they've been changed dozens of times over the last 100 years or so. See photographs of the changes. But the second floor, first floor and second floor of buildings, remarkably, a lot of them are exactly the same as they were. So if you get the right angle on the bus, you sit at the right angle, so you can't see anything below the ground floor on the first floor, you're more or less in the 18th or 19th century. Lots of cities that you go through, there's no electrical signs on the second or third floor. It's just the architecture from Victorian eras. And so we played good games at it in different cities. I mean, Bath is ridiculous.
0: Yeah, I mean, that's gorgeous, isn't it?
1: You'd more or less expect to just hear horses and carts, you know, from what you could see out the window on the top floor. So it just looks like it looked like before there were cars. And well, so we have good fun with that.
0: I can tell that you do miss this country in that way, but you must miss other aspects of it as well. You must yearn and maybe get a bit homesick at times.
1: Sarcasm. Sarcasm. They don't do very good sarcasm over here. Humour tends to be literal over here. So if I say to you, that's a nice jacket, did you buy it yourself? People in America think that you like their jackets.
0: Yeah, it's not a very sophisticated style of humour in America.
1: Well, I think it's like Japan as well. I think that if there's millions of you on an island, you have to become nuanced or you're otherwise going to get your nose broke. So, so I think that some of that linguistic humour is to do with that. Being cramped up together in a small country, you've got to watch your words. You still want to make a mark, but you don't want to give them a chance to give you a smack for it. So, yeah, I do miss that part of it, some of the wordplay. I miss the clouds in Birmingham, the cotton wool clouds, not the rainy ones.
0: No.
1: The ones that go scudding by without befouling the area. I like that. But you more to the sense of humour, and Birmingham particularly, because, you know, they've thought it was the end of the world since the 14th century there, so we've developed a great sense of humour over that.
0: Of course.
1: Oh, it's going to get worse. Ah, probably.
0: Well, just ask Jasper Carrot. Yes.
1: Yes.
0: When it comes to the music, though, you must be really looking forward to these live gigs and the appreciation that people will yes. have for you doing these, because it's been a little while, hasn't it, since you've performed live?
1: A couple of years now, we missed last year, and there's a historical side to the two-tone thing in England that doesn't exist to the same extent as in America, you know. It came about at a time when the National Front, if you remember them, and other groups were really starting to cause some trouble at football games, mainly. And it was a reaction to that, rock against racism and two-tone, was a reaction to not just picking on the weakest and darkest people as scapegoats because our country's not working very well. And it seemed to work quite well. I think we were lucky in the Midlands. A lot of car factories, white blokes, black blokes, Indian blokes, had been working together for years and years. And they knew that their lives were more similar than the differences that they'd see in the front of the newspapers, trying to separate them. And that extended into social life in Birmingham. The pubs became a bit more mixed. Then you even saw groups with different coloured musicians playing on stage and nobody thought anything of it. So we did it thinking it was quite normal, and because it was there. And then when we moved out of Birmingham to do shows other places, like in London, people were shocked. Cool, blimey, black geezers and white geezers on stage together. I like that. I'll have some of that. We're like, oh, thank God, we thought we were going to get our heads kicked. And so it spread. But I think the Midlands were very lucky. I wasn't much for the industrial blight of growing up in the Midlands. I was one of the many asthmatics. But I think that in an odd way, an industrial integration came about where people realised they had more in common. You know, working on the track, it's like stuff going on with the wife, stuff going on with the kids. Are we going on strike? Do I have enough of my bills? All the blokes on the track have got the same issues. And I think that was a leveller for us. I was very proud of that.
0: And that feeling of pride, do you have a particular time or memory when that really started happening for you, the reaction, the kind of feedback you got? You mentioned obviously playing outside of Birmingham and getting that almost shock value from some of those audiences.
1: Yes.
0: There must have been a moment where you thought, we've got something here. This is really getting through. It's getting the message across.
1: You've got to be careful and remember that you were on a stage, not a soapbox. By the time it got to America, they'd made such a big deal of it. It was almost like it was a sociology lecture you were coming to with a few songs just to cheer you up at the end. And so you had to be a bit careful about that, really. And you have to also be careful because some people don't think singers should have opinions. They should just sing. They should just write the songs from their heart and then not say anything. There's a lot of that going on at the moment, I think. Macklemore, Boy George, all of that. What artists are allowed to say? I'm allowed to say what I like, get lost. if you want to say I'm wrong, write a song about it and I'll have a listen and I'll go on round table, tell you it's crap.
0: I think it's occasionally you get people that say it shouldn't be a lecture. And it shouldn't feel...
1: Well, that's right. It's not a soapbox. You've got to be careful. You've got to... It's easy to express your opinion, but we've all got our own opinions, and they all stink sometimes. There's a fuller quote to that, but you can guess the rest. And so you don't want to start cramming your opinions. You want to start raising the issues and see if you can get them to raise the issue with themselves. And hope that they'll move the conversation on. So all you can do is start the conversation. You can't really tell people what to think. They might do it for a little bit, but it's not their thoughts. It's not a fit. So you have to try and do it in a way, go, what does he mean by that? Yeah, exactly. Exactly.
0: And when you're on stage and you're looking out to the audiences that you play to, this is the horrible question, but is there an average or typical beat fan that's staring back at you, or is it a mixed bunch?
1: Well, it's quite different. That's a good question. It's quite different. In England, Scotland, Ireland, Wales, two-tone was basically a working class egalitarian movement. And so most of my fans are working class, I would say. Most of them heading towards retirement now, probably also. Especially if they've been working in industry all that time. But over here in America, it was more a college radio phenomenon. And so those kids went to college and got degrees and have done quite well. And so they come to shows to show off that they're in their 60s, quite wealthy, and both hips and both knees have been replaced and work great, and we're going skiing tomorrow in Aspen. So it's quite a different set of averages. And I love them both for different reasons. You get a few blokes up the front in England, skinheads now, not sure they were then, Crombie coat, no neck, and they pumping away, dancing like crazy. And then you finish a song, you're trying to get your breath, and before you've had a chance, so, come on, Dave, pick it up, mate, pick it up. And you're like, so then you have a closer look down into the crowd, and they're doing this with their arms, but they're standing still, their feet aren't moving. There's loads of them doing the two-tone dance, but like my feet, they don't move anymore. But there's this wanting to it for it to be as hard and as fresh. So they do like the songs a bit faster in England, a bit more aggressive. and Too Fast to Dance To, we call it. And over here they like it a bit wider and a bit more polished, produced. You know, they're used to really fantastic nightclub PAs here. The standard of the PAs is immaculate. They spend millions on them. 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They want a big wide stereo that matches the stereo in your car in America. You know, the songs, you're listening to your songs with a speaker 4 foot either side of you and you're right on them. So they mix it a certain way. It's mixed wide stereo so that you feel encapsulated by the song in the car. And that's why I think even if you play them at home, you'll hear American records are a bit wider. And if something's right on the edge, if you play it in mono, it disappears, like brass sections.
0: Oh, yes. Yes, of
1: on
0: course.
1: On an American mix, if you press mono, the brass section disappears. 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
0: yeah, that's the phase reversal, isn't it? It's yeah. That's the technical where it, yeah, that's not ideal.
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10: 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Ja, und willkommen zu einem neuen Eintauchen in eine Überlegung, ob es eine Welt gibt, in der wir von den Begriffen Gut und Böse absehen können. Also ob diese Kategorien sozusagen nicht über Bord zu werfen sind und eher den Dingen auf den Grund zu gehen, woher kommt eigentlich das Verhalten X, das Verhalten Y und die daraus schlussfolgenden Einschätzungen, ob das dann für uns vielleicht gut oder böse ist, aber nicht im Ursprung. Das zumindest behauptet Michael Schmidt-Salomon in seinem Buch »Warum wir ohne Moral die besseren Menschen sind« jenseits von Gut und Böse. Und es geht heute um das Vergeben statt Vergelten und nahezu biblisch, warum wir also lernen sollten, einander zu verzeihen.
11: The 6 steps to self-forgiveness, fleeing that burdensome armor piece by piece into a cooling mountain stream. Self-forgiveness is applicable to many failures, embarrassing moments like napkins stuck to our foreheads, or serious years of being trapped in our own family pasts, begun by maybe something like failing to prevent the death of a loved one.
10: Am Neujahrsmorgen 1996 erhielt Everett Worthington einen verstörenden Anruf von seinem Bruder Mike. Etwas Schreckliches war geschehen. Everetts und Mikes Mutter war in der Silvesternacht ermordet worden. Mike hatte ihren geschundenen Körper am Neujahrsmorgen gefunden. Die Wände des Hauses waren mit Blut beschmiert. Sie selbst lag in einer großen Blutlache. Offensichtlich hatten Jugendliche die alte Dame mit einem Brecheisen und einem Baseballschläger erschlagen, mit einer Weinflasche vergewaltigt und anschließend ihr Haus demoliert. Man kann sich in etwa vorstellen, was in Everett Worthington in diesen ersten Tagen und Wochen des Jahres 1996 vorging. Alles beherrschend war zweifellos die Trauer über den Verlust der geliebten Mutter. Dazu gesellte sich die quälende Vorstellung, was sie in diesen letzten schrecklichen Momenten ihres Lebens durchgemacht haben musste. Dieses Mitgefühl wiederum war verbunden mit Gefühlen der Wut und des Zorns über die Täter, die der Mutter so etwas Grausames angetan hatten. Vermutlich regte sich in ihm auch der Wunsch nach Rache und Vergeltung. Viele Menschen können solch traumatische Erfahrungen ihr Leben lang nicht verarbeiten, vor allem wenn, wie in diesem Fall, die Täter nicht gefasst und zur Rechenschaft gezogen werden können, hadern Menschen lange mit ihrem Schicksal und leiden unter einer nachhaltigen Verletzung ihres Gerechtigkeitsempfindens. Everett Worthington jedoch war kein gewöhnliches Verbrechensopfer. Der Psychologieprofessor an der Virginia Commonwealth University hatte sich seit Anfang der 90er Jahre intensiv mit den psychologischen Wirkungen von Rache und Vergebung auseinandergesetzt. Worthington wusste wie kaum ein anderer, dass Rachegefühle nicht nur psychische, sondern auch die physische Gesundheit, beschädigen und dass die Kunst des Vergebens eine der wirksamsten Instrumente zur Verarbeitung einer traumatischen Erfahrung ist. Worthington beschloss daher, das Beste aus der schrecklichen Situation zu machen und daran zu arbeiten, den Mördern seiner Mutter zu vergeben. Es war ein harter, schmerzlicher Prozess, doch nach einigen Wochen hatte er es tatsächlich geschafft. Er empfand keinerlei Wut, Zorn, Groll oder gar Rachedurst mehr gegenüber den Mördern seiner Mutter. Worthington hatte ihnen vergeben. Was er daran erkannte, dass die Gefühle von Bitterkeit und Zerrissenheit, die ihn zuvor geplagt hatten, nun verschwunden waren. Worthington beschrieb den Prozess seiner Selbstheilung in dem Buch Five Steps to Forgiveness, die fünf Stufen zur Vergebung. Um sein Konzept griffig zu machen, fasste er die Methode unter dem Begriff REACH, also die Hand ausstrecken, wobei jeder der fünf Buchstaben von REACH einen Schritt im Prozess des Vergebens symbolisiert. So steht das R von REACH für das Wort RECALL, also zurückrufen. Auf dieser ersten Stufe geht es darum, sich das schmerzliche Ereignis möglichst sachlich ins Gedächtnis zurückzurufen. Was genau ist wann und wie passiert? Wichtig ist bei der Visualisierung der Geschehnisse, dass man nicht in Selbstmitleid ertrinkt und es vermeidet, die Täter als moralisch böse abzustempeln. Man sollte sich vielmehr darum bemühen, die Geschehnisse so nüchtern zu beschreiben, wie sie in einem Tatprotokoll der Polizei erfasst würden. Der Buchstabe E in REACH steht für Empathy, also Empathie, Mitgefühl. Das ist für viele wahrscheinlich der schwierigste Schritt, denn hier gilt es, die Tat aus dem Blickwinkel des Täters zu betrachten. Was brachte ihn dazu, uns das anzutun? Was empfand er dabei? War er durch die Situation, in der er steckte, vielleicht überfordert? Was hatte er zuvor erlebt, dass er sich so verhalten musste? Als hilfreich hatte sich in diesem Zusammenhang die Zwei-Stühle-Technik herausgestellt. Man setzt sich zunächst auf Stuhl A, der die eigene Opferposition symbolisiert. Hier hat man die Gelegenheit, dem Täter all die Vorwürfe zu machen, die einen bewegen. Anschließend setzt man sich auf Stuhl B, nimmt die Rolle des Täters ein und versucht aus seiner Position heraus zu erklären, warum es zu dieser Tat gekommen ist. Der dritte Buchstabe A steht für Altruism, also Altruismus. Hier geht es darum, dem Täter ganz bewusst das Geschenk der Vergebung zu machen. Dies verlangt, dass man den oft tief sitzenden Rachedurst tatsächlich überwunden hat. Nur unter dieser Voraussetzung kann man wirklich vergeben und auch jenes Gefühl der Befreiung erleben, das damit einhergeht. Der vierte Buchstabe C steht für Commit, sich festlegen. Bei diesem Schritt soll das Geschenk des Vergebens eine vertragsähnliche Verbindlichkeit erhalten. In Worthingtons Gruppen, erklärt der renommierte amerikanische Psychologe Martin Seligman, setzten die Klienten ein Zertifikat der Vergebung auf, schreiben einen Verzeihungsbrief an den Täter, schreiben ihn ab in ihr Tagebuch, schreiben darüber ein Gedicht oder ein Lied oder erzählen einem guten Freund, was sie getan haben. Dieser Schritt, so Seligman, sei vor allem im Hinblick auf die Nachhaltigkeit der Vergebungserfahrung wichtig. Den letzten Schritt von REACH, denn das H steht für Hold on to Forgiveness, festhalten an der Vergebung. Da die Erinnerungen an die Tat wahrscheinlich wiederkehren werden, empfiehlt Worthington, sich die Dokumente, die man im Prozess des Vergebens erstellt hat, etwa das Zertifikat für Vergebung, wieder vor Augen zu führen und notfalls den REACH-Prozess noch einmal komplett zu durchlaufen. Auch wenn REACH, wie Martin Seligman zugibt, zunächst wie eine Sonntagspredigt klingt, so ist der Erfolg der Methode doch mittlerweile durch zahlreiche Evaluationsstudien wissenschaftlich belegt. In der bis heute größten und besten Studie hat eine Gruppe von Forschern an der Stanford University unter der Leitung von Carl Torsen 259 Erwachsene nach Zufall in zwei Gruppen unterteilt. Sie haben jeweils 9 Stunden entweder an einem Workshop für Vergebung oder an einer reinen Eignungsprüfung Assessment teilgenommen. Die Folgen in der Vergebungsgruppe MSS waren weniger Wut, weniger Stress, sehr viel mehr Optimismus, bessere berichtete Gesundheit und mehr Vergebung. In den USA hat in den letzten Jahren ein regelrechter Boom in der Vergebungsforschung stattgefunden. Die Ergebnisse der empirischen Studien sind recht eindeutig. Wer vergeben kann, der empfindet im Durchschnitt weniger negativen Stress, hat ein besseres Immunsystem, kann traumatische Ereignisse produktiver verarbeiten, leidet seltener unter Herz-Kreislauf-Erkrankungen, lebt länger und fühlt sich insgesamt wohler in seiner Haut als derjenige, der sich schwer damit tut, anderen zu verzeihen. Kurzum, wer sich dazu überwinden kann, anderen zu vergeben, der tut sich damit selbst den größten Gefallen. Ein Ergebnis, das bestens mit der im ersten Kapitel getroffenen Feststellung zum empathischen Eigennutz korrespondiert, wonach jeder Helfer in erster Linie sich selbst hilft. Wenn aber Vergebung einen so nachhaltigen Einfluss auf die psychische und physische Gesundheit hat, warum wird dies zumindest in Westeuropa so selten thematisiert? Im Zuge der Recherche für diese Aussage stellte ich fest, dass fast alle maßgeblichen Studien zum Thema aus Nordamerika stammen, während es im deutschen Sprachraum bislang noch wissenschaftlich kaum rezipiert wird. Woran liegt das? Ich vermute, dass dies wesentlich darauf zurückzuführen ist, dass der Begriff Vergebung so stark religiös besetzt ist und sich Forscher im säkularisierten Europa deshalb schwerer damit tun, auf diesem Gebiet zu arbeiten als ihre Kollegen im religiös orientierten Amerika. In diesem Zusammenhang ist es nicht uninteressant zu wissen, dass ein Großteil der Studien von der religiös ausgerichteten Templeton Foundation finanziert wurde und wird. Nun bedeutet die Tatsache, dass die Strategie der Vergebung so erfolgreich von religiösen Memplexen adoptiert wurde, selbstverständlich nicht, dass Vergebung nur in einem religiösen Kontext erfolgen könnte oder nur in einem solchen positive Wirkung zeigen würde. Das belegt auch eine Studie des amerikanischen Forschers Kenneth Parigment, Psychologieprofessor an der Bowling Green State University in Ohio. Parigment unterteilt Frauen, die Schwierigkeiten hatten, Verletzungen in der Vergangenheit zu bewältigen, in drei Gruppen. Die erste Gruppe erhielt ein Vergebungstraining, das auf religiöse Argumente zurückgriff, die zweite eines auf einer rein säkulären Basis, ohne Rückgriff auf religiöse Argumente. Die dritte Gruppe diente als Kontrollgruppe, wurde also nicht trainiert, besser vergeben zu können. Das Ergebnis der Untersuchung. Die Frauen der ersten beiden Gruppen erzielten gegenüber der Kontrollgruppe gleichermaßen signifikante Fortschritte und fühlten sich nach dem Training besser. Ob beim Vergebungstraining religiöse Argumente bemüht worden waren oder nicht, war für den Heilungsprozess offenkundig nicht von Bedeutung. Es wäre daher ein Fehler, Vergebung als ein rein religiöses Konzept zu begreifen. Die heilende Kraft der Vergebung ist völlig unabhängig davon wirksam, ob man an einen Gott glauben mag oder nicht. Man muss nicht religiös sein, um zu erleben, dass Vergebung befreit, indem sie die Fesseln löst, die uns zwingen, in der Vergangenheit zu leben und mit dem dort erlittenen Unrecht zu hadern. Wer vergibt, der ist bereit, einen Schlussstrich unter die Vergangenheit zu ziehen und sich wieder mit voller Kraft der Gegenwart und Zukunft zuzuwenden. Und dies dient nicht nur dem vergebenden Individuum selbst, sondern seiner gesamten Umgebung. Von daher muss man sich auch nicht darüber wundern, dass Menschen, die gut vergeben können, insgesamt stabilere und beglückendere Liebesbeziehungen und Freundschaften führen, als Menschen, die die Kraft zur Vergebung nicht entwickelt haben.

Wir hören Michael Schmidt-Salomons Jenseits von Gut und Böse, warum wir ohne Moral die besseren Menschen sind. Und heute geht's um das eigentlich sehr religiös konnotierte Moment der Vergebung. Es gibt Menschen, die es einem ein Leben lang nachtragen, wenn man einmal ihren Geburtstag vergessen hat. Andere lassen ihren Lebenspartner über viele Jahre hinweg dafür zahlen, dass er sich auf eine Affäre eingelassen hat. Wieder andere können es ihren Eltern nicht verzeihen, dass ihre Geschwister mehr Zuneigung und Liebe empfangen haben als sie selbst. Es gibt jedoch auch Menschen, die die Fähigkeit besitzen, anderen noch weit schwerwiegendere Dinge zu vergeben. Wie weit die Kraft der Vergebung im Extremfall gehen kann, zeigt der erstaunliche Fall der Familie Beal. Amy Beal war eine politisch aktive College-Studentin aus Kalifornien, die in den frühen 90er Jahren nach Südafrika reiste, um die dortige Anti-Apartheid-Bewegung zu unterstützen. Tragischerweise geriet Amy bei einem Besuch eines Townships in Kapstadt in einen Volksaufstand und wurde als vermeintliche Repräsentantin der weißen Unterdrückerschicht von der aufgebrachten Menge gelyncht. 4 junge Männer wurden später des Mordes an Amy Beal überführt und zu langen Gefängnisstrafen verurteilt. Als Nelson Mandela 1996 die Wahrheits- und Versöhnungskommission, also die Truth and Reconciliation Commission, einrichtete, wurde auch der Mordfall Amy Beal vor dem Komitee für die Gewährung der Amnestie verhandelt. Amys Eltern Linda und Peter Beal reisten nach Südafrika und unterstützten die Freilassung der Mörder ihrer Tochter. Peter Beal erklärte vor dem Komitee, Amy hätte ihren Wahrheits- und Versöhnungsprozess sehr begrüßt. Wir sind heute Morgen hier anwesend, um das zu ehren und unsere aufrichtige Freundschaft anzubieten. Wir sind hier, um über ein engagiertes Leben nachzudenken, das genommen wurde, ohne Gelegenheit zum Dialog. Wenn wir mit diesem Prozess fertig sind, müssen wir mit gemeinsamen Kräften voranschreiten. In der Folge kündigten die Beals ihre lukrativen Jobs in Kalifornien und gründeten in Kapstadt die Amy Beal Foundation, die mit vielfältigen Bildungs- und Freizeitangeboten Jugendlichen zu einem besseren Start ins Leben verhilft. Schon dies allein wäre bemerkenswert genug, doch das wirklich Atemberaubende an dieser Geschichte ist, dass 2 der jungen Männer, die Amy einst töteten, heute zu den führenden Aktivisten der Stiftung gehören. Der Aussöhnungsprozess der Beals mit den Mördern ihrer Tochter ging so weit, dass sie ihnen nicht bloß vergaben, sondern sich über die Jahre hinweg mit ihnen derartig anfreundeten, dass Ntopeko Peni und Isinofemela Linda Beal heute mit Mom ansprechen. Wer selbst Kinder hat, weiß, dass es keine schrecklichere Vorstellung gibt, als die eigenen Töchter oder Söhne zu verlieren, zumal wenn dies auf solch grausame Weise geschieht, wie dies bei Amy der Fall war, die auf offener Straße gesteinigt und niedergestochen wurde. Man muss sich dies vergegenwärtigen, um die nahezu unglaubliche Vergebungsleistung von Linda und Peter Beal angemessen würdigen zu können. Es gelang ihnen, auch wenn dies ein langer, schmerzlicher Prozess war, in bewundernswerter Weise das Beste aus einer schrecklichen Situation zu machen. Indem sie den Verantwortlichen der Ermordung ihrer Tochter die Hände

0: erreichten, halfen sie nicht nur sich selbst, sondern auch den Tätern und ihren Familien. Gemeinsam mit Ntobeko, Peni und Isi Nofemela, die seit Jahren mit großem Einsatz in der Amy Beale Foundation mitarbeiten, leisten sie einen bedeutenden Beitrag dazu, die Spirale der Gewalt in Südafrika zu durchbrechen. Wie gelang es den Beals, die Kraft zu entwickeln, den Mördern ihrer Tochter zu verzeihen? Peter und Linda Beale gaben, wenn sie hierzu befragt wurden, keine religiösen, sondern politische Gründe an. Sie fühlten sich der Menschenrechtsidee verpflichtet, der auch ihre Tochter gefolgt war. Das Beispiel Nelson Mandelas, der nach 27 Jahren Haft nicht Rache nahm, sondern einen Versöhnungsprozess anstieß, gab ihnen zusätzliche Kraft. Entscheidend jedoch war, dass sie die Chance hatten, sich mit den Menschen auseinanderzusetzen, die ihnen das Schreckliche angetan hatten. Sie lernten die vielfältigen Ursachen kennen, die letztlich zum Tod ihrer Tochter geführt hatten. Und so gelangten sie schließlich zu der Erkenntnis, dass sich Ntobeko, Peni und Isi Nofemela vor dem Hintergrund ihrer spezifischen Lebenserfahrung im Township gar nicht anders verhalten konnten, als sie sich an jenem verhängnisvollen 25. August 1993 verhalten hatten, an dem Amy Beale auf solch tragische Weise ums Leben kam. Dieses Wissen um die eigentlichen Hintergründe der Tat gab den Beals die Kraft zu verzeihen. An diesem Punkt zeigt sich, warum das Paradigma der Unschuld so ungemein hilfreich ist, um uns in der Kunst des Vergebens zu unterstützen. Warum? Weil jede Schandtat noch um einiges schändlicher wird, wenn wir davon ausgehen, dass sich der Täter, die Täterin frei zu ihr entschieden hat. Wie auch könnten wir jemandem verzeihen, der sich frei, ohne objektive Ursachen dazu entschlossen hat, uns zu betrügen, zu verletzen oder gar uns unseres Kindes zu berauben? Nur wenn wir die vielfältigen Determinanten berücksichtigen, die zu einer Tat geführt haben, wenn wir erkennen, dass die Täter immer auch Opfer der Geschichte sind, haben wir eine Chance, den verheerenden Kreislauf von Schuld, Sühne, Rache zu durchbrechen. Und das ist wohl auch der Grund dafür, warum Albert Einstein die Aufhebung der Willensfreiheitsidee beim Erleiden der Härten des Lebens als Trost und als unerschöpfliche Quelle der Toleranz empfand. Man kann diese Wirkung des Unschuldparadigmas vielleicht am besten mit einem alten lateinischen Sinnspruch erklären. Homo sum, humani nihil a me alienum puto. Ich bin ein Mensch, nichts Menschliches ist mir fremd. Bin ich mir im Klaren darüber, wie viele unkontrollierbare Faktoren am Zustandekommen dieses meines eigenen Ichs beteiligt waren, so weiß ich auch, dass unter anderen Bedingungsfaktoren aus dem Kind, das meine Mutter zur Welt brachte, ein ganz anderer Mensch hätte werden können. Schon kleinste Veränderungen im genetischen Code oder ein Sauerstoffmangel bei der Geburt hätten dazu geführt, dass dieses andere Ich heute keine Bücher schreiben, sondern Kugelschreiber in einer Behindertenwerkstatt zusammensetzen würde. Ein anderes häusliches Milieu und andere Peergroups hätten dazu führen können, dass dieses Ich heute als Schwerverbrecher im Gefängnis säße. Wäre dieses Ich in einem Township unter dem Apartheid-Regime aufgewachsen, wäre es möglicherweise an der Ermordung von Amy Beale beteiligt gewesen. Und wäre es Anfang des 20. Jahrhunderts in eine deutschnationale Familie hineingeboren worden, hätte es sich vielleicht sogar zu einem eiskalten Nazi-Schergen entwickeln können.
1: The time for the healing of the wounds has come. The moment to bridge the chasms that divide us has come. The time to build is upon us. We have at last achieved our political emancipation. We pledge ourselves to liberate all our people from the continuing bondage of poverty, deprivation, suffering, gender, and other discrimination. We commit ourselves to the construction of a complete, just, and lasting peace. We understand it still that there is no easy road to freedom. We know it well that none of us acting alone can achieve success. We must therefore act together as a united people for national reconciliation, for nation building, for the birth of a new world. Let there be justice for all. Let there be peace for all. The sun shall never set.
0: Sich selbst als guten Menschen zu betrachten und von oben herab mit moralischer Abscheu über die bösen Kriminellen zu richten, ist Ausdruck dummer Selbstgerechtigkeit. Wer von sich selbst mit dem Brustton der Überzeugung behauptet, er hätte sich niemals wie Ntobeko, Peni und Isinofemela verhalten und Unschuldige ermordet, der vergisst dabei, dass er 1993 unter den Bedingungen des Townships schlichtweg nicht derselbe gewesen wäre, der er heute ist. Hat man diese Zusammenhänge erst einmal durchschaut, so wird man der moralischen Selbstgefälligkeit nichts mehr abgewinnen können. Und dies ist die beste Voraussetzung dafür, um die Kunst der Vergebung praktizieren zu können. Fest steht, wer sich von der moralischen Fiktion befreit hat, dass sich eine Person zum Zeitpunkt ihrer Tat anders hätte verhalten können, als sie sich verhielt, Prinzip der alternativen Möglichkeiten, dem fällt es leichter zu verzeihen. Warum? Weil er unter der Voraussetzung den Schaden, den er erlitten hat, als Ausdruck eines natürlichen Übels begreift und nicht als moralisches Übel, was, wie wir schon gesehen haben, einen weit geringeren Grad der Verbitterung nach sich zieht.

Wir hören Schmidt Salomons Jenseits von Gut und Böse und es geht heute um den bösen Begriff der Vergebung. Der Tod eines geliebten Menschen ist immer eine schreckliche Erfahrung, doch es macht sehr wohl einen Unterschied aus, ob man diesen Tod auf eine Naturkausalität, also eine Krankheit oder eine Katastrophe zurückführt, oder auf eine angeblich freie Willensentscheidung, die traditionelle Sichtweise von Mord und Totschlag. Wenn man die Fiktion der freien Willensentscheidung aufhebt und die Ermordung einer Person mit natürlichen Determinanten erklärt, etwa mit den neuralen Aktivitäten im Gehirn des Täters zum Zeitpunkt der Tat, so erhält dieser Mord gewissermaßen den Status einer Naturkausalität. Der Schmerz über den Verlust der geliebten Person wird dadurch zwar nicht geringer, doch immerhin wird verhindert, dass dieser Schmerz zusätzlich noch verstärkt wird durch das Gift der moralischen Empörung. Soweit so gut. Allerdings, wenn wir davon ausgehen, dass die Argumentation wieder das Prinzip der alternativen Möglichkeiten richtig ist, müssten hieraus nicht auch nachhaltige Konsequenzen für das Rechtssystem erwachsen? Kann es legitim sein, einen Menschen für eine Tat zu verurteilen, gegen die er sich zum Zeitpunkt der Tat gar nicht entscheiden konnte? Werfen wir zur Beantwortung dieser Fragen einen Blick auf die gesellschaftlichen Folgen, die aus dem Paradigma der Unschuld erwachsen.

Selbst wenn sich die bürgerliche Gesellschaft auflöste, müsste der letzte im Gefängnis befindliche Mörder vorher hingerichtet werden, damit jedermann das widerfahre, was seine Taten wert sind und die Blutschuld nicht auf dem Volke hafte, schrieb Immanuel Kant 1797.

Wenn die Kenntnis, welche der Verteidiger eines Verbrechers von dem Fall und seine Vorgeschichte hat, weit genug reicht, so müssen die sogenannten Milderungsgründe, welche er der Reihe nach hervorbringt, endlich die ganze Schuld hinweg mildern, sagt Friedrich Nietzsche 1886.

gerecht im Sinne von Rache ist nicht gerecht. Rache, nicht Gerechtigkeit. Je primitiver ein Mensch, je ahnungsloser, unbelehrter und sei er noch so gelehrt, desto lauter das berüchtigte Rübe-Abgebrüll. Ohne tieferes Verständnis für die Gründe und Abgründe eines jeden von uns, des Glücklichen wie des Unglücklichen, sagt Karl-Heinz Deschner 2000.

Raskolnikow, ein ehemaliger Student, ist bettelarm, geht in Lumpen und haust in einer schäbigen Dachkammer. In letzter Zeit hat sich seine Lage zunehmend verschlechtert. Der Unterricht, der ihm etwas eingebracht hatte, ist weggefallen und er hat seit langem die Miete nicht mehr bezahlen können. Er hat kaum mehr etwas zu essen. Alles, was zu versetzen war, hat er der Pfandleiherin bereits gegeben. Von zu Hause hört er mit Schrecken, mit einem Gefühl der Demütigung, dass seine Schwester einer Ehe nur deshalb zugestimmt hat, weil sich damit die Möglichkeit der Fortsetzung seines Studiums und einer späteren Anstellung eröffnen könnte. Da beginnt Raskolnikow an das viele Geld zu denken, das die Wucherin hortet. In einem Gasthaus wird er Zeuge eines Gesprächs, in dem jemand laut darüber nachdenkt, was schon dabei wäre, die widerwärtige Alte aus dem Weg zu räumen und sich das Geld anzueignen, um anderen, wertvolleren Menschen ein besseres Leben zu ermöglichen. Was er hört, fällt auf fruchtbaren Boden. Schon lange nämlich liebäugelt er mit dem Gedanken, dass es außergewöhnliche Menschen gäbe, die über Leichen gehen dürften. Sogar einen Aufsatz hat er dazu veröffentlicht. Schließlich dann erfährt er durch Zufall, dass die Alte an einem bestimmten Abend mit Sicherheit allein zu Hause sein würde. All das zusammen führt am Ende dazu, dass er hingeht und zuschlägt. Mit diesen knappen Worten fasst der Schweizer Philosoph Peter Biri den ersten Teil von Dostojewskis großen Roman »Schuld und Sühne«, im Original eigentlich Verbrechen und Strafe, zusammen. Biri nutzt die literarische Figur des Raskolnikow in seinem Buch »Das Handwerk der Freiheit«, um seinen Standpunkt in der Debatte um die Willensfreiheit zu verdeutlichen. Der Höhepunkt von Biris Buch ist sicherlich die Neufassung des Dialogs zwischen Raskolnikow und seinem Richter. Denn im Gegensatz zu Dostojewskis Schilderung im Epilog von Schuld und Sühne bzw. Verbrechen und Strafe nutzt Raskolnikow hier das Argument der Willensbedingtheit, um sich zu verteidigen, was den Richter in arge Bedrängnis bringt. Und Biris Mörder Raskolnikow ist in der Tat sehr geschickt darin, die Argumente, die gegen die Willensfreiheit sprechen, so zu verwenden, dass sie im nietzschischen Sinne die ganze Schuld hinwegmildern. Niemand, so führt Raskolnikow zu seiner Verteidigung aus, kann sich zu einem bestimmten Zeitpunkt anders entscheiden, als er es tatsächlich tut. Um eine bestimmte Überlegung in der Willensbildung den Ausschlag gibt, ist durch eine Vorgeschichte festgelegt. Meine Vorgeschichte des Denkens, Fühlens, Erinnerns und Fantasierens machte es unausweichlich, dass es letztlich der Gedanke ans Geld war, der mich in meinem Willen bestimmte. Ich musste mich so entscheiden. Ich kann also nichts dafür. Wie kann jemand für eine Tat verantwortlich sein, wenn es nicht in seiner Macht lag, sich anders zu entscheiden? Der Richter kann dieses Argument schwerlich entkräften. Zwar kann er zu Recht darauf hinweisen, dass Raskolnikow Handlungsfreiheit besaß, da er weder unter Hypnose noch unter äußerem Zwang stand, als er die Pfandleiherin mit der Axt erschlug. Der Mord an ihr war bewusst geplant und Raskolnikow wusste auch, dass er mit der Tat gegen ein fundamentales Recht verstieß. Doch das Faktum, dass Raskolnikow sehr wohl etwas dafür konnte, dass die Wucherin sterben musste, bedeutet nicht, dass er im Moment der Tat auch etwas anderes gekonnt hätte. Da niemand, weder Raskolnikow noch sein Richter, einen autonomen Regisseur in sich trägt, der jenseits des Denkens das Denken kontrollieren könnte, spitzt der philosophisch geschulte Angeklagte seine Argumentation weiter zu und stellt sich mit dem Richter auf eine Stufe. Ich konnte damals nicht anders denken, als ich es tat, und ich konnte nichts dafür, dass mir diese und keine anderen Gedanken kamen. Genauso wenig wie Sie übrigens. Auch Ihnen ist es nur zugestoßen, dass Sie stets in Einklang mit den Regeln dachten, und Sie brauchen sich darauf nichts einzubilden. Sie hatten einfach das Glück, dass der Strom Ihrer Gedanken Sie nach oben auf den Richtersessel gespült hat, während ich einfach das Pech hatte, dass mein Strom mich hier auf die Anklagebank spülte. Und deshalb, genau deshalb ist es nicht fair, mich zur Verantwortung zu ziehen, ganz gleich, was die tatsächliche Praxis darüber sagt. Auf dieser Ebene der Argumentation, der Ebene der moralischen Schuldfähigkeit aufgrund eines vermeintlichen Anderskönnens, kann der Richter nicht vorankommen. Muss er also, wenn er philosophisch konsistent argumentieren will, am Ende einen Mörder unbehelligt davonkommen lassen? Nein, denn vor Gericht wie auch in allen ethischen Diskussionen ist letztlich der Inhalt des Handelns entscheidend, nicht dessen Herkunft. Und so erklärt der Richter am Schluss der philosophischen Verhandlung im Namen der gesetzgebenden Gesellschaft: Wir haben den Wunsch, auf andere und ihre Bedürfnisse Rücksicht zu nehmen. Deshalb dulden wir es einfach nicht, wenn jemand so rücksichtslos handelt wie Sie. Auch wenn diese Rücksichtslosigkeit eine Vorgeschichte hatte, die sie unvermeidlich machte. Und deshalb, genau deshalb, rufe ich jetzt die Wache.

0: Was zählt, so können wir festhalten, ist die objektive Verantwortung Raskolnikows, sein etwas dafür können an dem Tod der Pfandleiherin. Sein nicht anders gekonnt haben, seine subjektive moralische Unschuld, hebt diese objektive Verantwortung nicht auf. Möglicherweise hilft uns eine Analogie, diesen scheinbaren Widerspruch zu verstehen. Im Prinzip kann man das Strafgesetzbuch mit einer Speisekarte im Restaurant vergleichen. So wie hier für Menü X die Kosten X anfallen, so muss man laut Strafgesetzbuch für Delikt Y die Kosten Y übernehmen. Habe ich das teuerste Menü auf der Speisekarte gewählt, so muss ich diese Rechnung begleichen. Der Hinweis darauf, dass meine fatale Leidenschaft für Kaviar, Hummer und Trüffel keineswegs durch freie Wahl, sondern durch unzählige biologische wie kulturelle Determinanten ursächlich bedingt ist, ja, das legitimiert mich eben nicht dazu, die Zeche zu prellen. Ebenso muss ich die Kosten für einen Mord übernehmen und aus dieser Klemme hilft mir weder der Verweis auf das schlechte Rollenmodell meiner Peer Group noch ein populationsgenetisches Gutachten, welches aufzeigt, dass in meiner Familie seit Generationen bereits eine besondere Neigung zum Jähzorn vererbt wird. Was für den Wirt wie auch für den Staat zählt, ist das objektive Faktum, dass ich Menü X gewählt bzw. den strafrechtlich relevanten Regelverstoß Y begangen habe. Wir müssen also keineswegs Willensfreiheit und damit verbundenen Schuldfähigkeit im streng moralischen Sinne unterstellen, um die Erhebung von Kosten für ein bestimmtes Verhalten, etwa juristische Strafmaßnahmen, legitimieren zu können. Also, was heißt das jetzt, wenn demnach auch nach dem Abschied von der Willensfreiheitsidee Strafmaßnahmen möglich sind? Woran besteht dann der Unterschied zu einem Strafmaß, das sich auf die These der Willensfreiheit stützt? Hier sind vor allem drei Aspekte zu berücksichtigen, nämlich erstens die Funktion der Strafe, zweitens der Umgang mit dem Täter und drittens die Bedeutung der Verbrechensprävention. Beginnen wir mit dem ersten Aspekt, der Funktion der Strafe. In Rechtssystemen, die sich von der Idee der Willensfreiheit, Schuldfähigkeit gelöst haben, hat Strafe eine rein technische Funktion. Sie ist ein Instrument zum Schutz der Gesellschaft und ihrer Rechtsnormen. Zu diesem Schutz trägt Strafe in zweifacher Hinsicht bei. Zum einen können mittels Strafe gefährliche Täter, die auch künftig enormen Schaden anrichten könnten, aus dem Verkehr gezogen werden. Zum anderen führt die Strafandrohung, das heißt die in Aussicht gestellte Sanktionierung unerwünschter Handlungen, ganz allgemein dazu, dass derartige Verhalten in der Gesellschaft seltener auftreten. Warum? Weil die Strafen die Kosten einer Handlungsweise, beispielsweise Diebstahl, erhöhen und somit diese Handlungsoption für die Individuen an Attraktivität verliert. In Rechtssystemen hingegen, die von den Memeplexen der Willensfreiheit und moralischen Schuldfähigkeit geprägt sind, übernimmt Strafe zusätzlich zu dieser technischen noch eine moralische Funktion, nämlich die, Rache- und Sühnebedürfnisse zu befriedigen. Strafe wird unter dieser Perspektive als Chance begriffen, es dem Täter heimzahlen zu können. Wie sehr die Fiktion, dass sich Verbrecher mit freiem Willen für das Böse entscheiden, mit dem Bedürfnis nach Rache verknüpft ist, zeigt sich besonders deutlich an den Befürwortern der Todesstrafe in den USA.
1: Außerdem gäbe es kein Recht auf einen schmerzfreien Tod. So wurde am Donnerstag die Hinrichtung vollzogen. Das Gift wurde um 10.29 Uhr injiziert, 24 Minuten bevor der Tod des Häftlings festgestellt wurde. Gegen 10.33 Uhr habe er zu röcheln und zu husten begonnen und seine Hände zu Fäusten geballt. Mehrere Journalisten, die der Hinrichtung beiwohnten, bestätigten, dass es so aussah, als würde McGuire ersticken. Und dieser Kampf habe bis zu 10 Minuten angedauert. Bei der Hinrichtung wurde eine Mischung aus dem Beruhigungsmittel Midazolam und dem Schmerzmittel Hydromorphon verwendet. Das Medikament kam zuvor noch nie zum Einsatz. Früher wurde Pentobarbital für die Giftspritzen verwendet, doch einigen Bundesstaaten war das Giftmittel ausgegangen. Der dänische Zulieferer hatte sich geweigert, das Betäubungsmittel zu liefern, das normalerweise zum Einschläfern von Tieren verwendet wird. Die EU-Kommission hatte den Export bestimmter Chemikalien verboten, wenn sie für die Hinrichtung verwendet werden sollten. Die amerikanischen Bundesstaaten wandten sich an andere Hersteller, allerdings waren deren Produkte noch nicht offiziell für Exekutionen zugelassen. Das bedarf nämlich einer genauen Prüfung, eben damit nicht so ein Fall wie in Ohio passiert, denn Todesstrafen sind weltweit stark umstritten.
2: Argumente für die Hinrichtung sind immer wieder ähnlich. So sollen sie zum Beispiel andere Täter abschrecken. Ohne diese Strafe würde die Kriminalitätsrate steigen. Eine weitere Begründung ist, dass die Täter angemessen bestraft werden sollen und die Opfer sowie deren Angehörige so Gerechtigkeit erfahren. Durch Hinrichtung würde auch der Respekt vor dem menschlichen Leben gesteigert werden und letztendlich...
0: Diese moralischen Rigoristen haben nur Verachtung für jene übrig, die moralische Schuld durch Hinweise auf die Lebensgeschichte der Täter hinwegmildern. Sie können und wollen den Täter nicht vergeben und so richtet sich ihr Hass nicht bloß auf die Täter, sondern auch auf jene gottverdammten Liberalen, also die Aktivisten gegen die Todesstrafe oder auch die Beals, die das Sakrileg begingen, den Mördern ihrer Tochter zu verzeihen, die ihren vermeintlich heiligen Anspruch auf Rache in Frage stellen. Wenn man untersuchen wollte, wie sich die Memplexe des Bösen und der Willensfreiheit zu einer kollektiven Wahnidee verbinden, so wären die amerikanischen Todesstrafenbefürworter, denen das Kunststück gelingt, einerseits für die Todesstrafe einzutreten, andererseits schon im Schwangerschaftsabbruch einen kaltblütigen Mord zu sehen, treffliche Studienobjekte. Allerdings ist die moralistische Konzeption der Strafe keineswegs eine exklusive Spezialität der religiösen Rechten, aus der sich die amerikanische Pro-Death-Penalty-Bewegung weitgehend rekrutiert. Wie das Eingangszitat unserer Sendung zeigt, konnte sich auch Immanuel Kant, immerhin einer der wichtigsten Denker der Aufklärung, nicht von der Vergeltungslogik lösen, was bedauerlicherweise großen Einfluss auf die Entwicklung des Strafrechts im 19. und 20. Jahrhundert hatte. Dabei hatte schon Arthur Schopenhauer, der den Königsberger Philosophen ansonsten sehr schätzt, erkannt, dass Kants Theorie der Strafe als bloßer Vergeltung um der Vergeltung willen eine völlig grundlose und verkehrte Ansicht sei. Schopenhauer beschrieb den Unterschied zwischen einem vergeltungstheoretischen und einem ethischen Strafrecht wie folgt. Der einzige Zweck des Gesetzes ist Abschreckung von Beeinträchtigung fremder Rechte, denn damit jeder von Unrecht leiden geschützt sei, hat man sich zum Staate vereinigt. Das Gesetz also und die Vollziehung desselben, die Strafe, sind wesentlich auf die Zukunft gerichtet, nicht auf die Vergangenheit. Und das unterscheidet Strafe von Rache, welche lediglich durch das Geschehene, also das Vergangene, als solches motiviert ist. Alle Vergeltung des Unrechts durch Zufügung eines Schmerzes ohne Zweck für die Zukunft ist Rache und kann keinen anderen Zweck haben, als durch den Anblick des fremden Leidens, welches man selbst verursacht hat, sich über das Selbsterlittene zu trösten. Solches ist Bosheit und Grausamkeit und ethisch nicht zu rechtfertigen. Einige Jahrzehnte nach Schopenhauer bemühte sich auch der bedeutende österreichische Strafrechtsreformer Franz von Liszt, die herrschende Strafrechtsphilosophie, die von Kants und Hegels Vergeltungslehre geprägt war, zu überwinden. Der Strafvollzug dürfe nicht der Vergeltung dienen, sondern vornehmlich der Sicherung der Gesellschaft bzw. ihrer Rechtsnormen, der Besserung der Täter sowie der Verhinderung weiterer Verbrechen. Gustav Radbruch griff diese Ideen seines Lehrers später auf und wirkte nach dem Ersten Weltkrieg konsequent in Richtung einer Humanisierung und Modernisierung des Strafrechts. Im Zuge dieser Reformbewegung trat in den 20er Jahren der Aspekt der moralischen Schuld und Vergeltung zunehmend in den Hintergrund zugunsten der Idee der Resozialisierung des Täters. Doch mit der Machtübernahme der Nazis fand diese Entwicklung in Deutschland ein jähes Ende. Nicht zufällig war Radbruch der erste Uniprofessor, der von den Nazis von seinem Lehrstuhl entfernt wurde. Die Nationalsozialisten stellten das Konzept der moralischen Schuld inklusive der damit verbundenen Unterstellung der Willensfreiheit des Täters, der Sühne und der Vergeltung wieder in den Mittelpunkt der Rechtsprechung.
3: So der Firma! Na, Sie gehören aber zur schwarzen Fraktion. Ja, das sieht man Ihnen an. Das ist klar, das kann ja nicht anders sein. Das ist ja ulkig. Wie wichtig wohl das Amt des Zivilanwalts da gewesen sein muss, das Sie gehabt haben, da nicht mal Soldat geworden sind mit dem Alter. Und dann von da sind Sie dienstverpflichtet worden. Spricht ja auch für Ihre Haltung, dass Sie sich haben, dass Sie erst gewartet haben, bis man Sie dienstverpflichtete. Feines Früchtchen. Ja, feines Früchtchen. Sie haben gewartet, bis man die Dienst verpflichtete. Und zwar, wo sind Sie hingegangen? Chemische Erzeugung, haben keine Ahnung von Chemie. Werden Sie lieber eine Knarre in die Hand genommen, wäre ich auf dumme Gedanken gekommen. Aber natürlich, Sie haben ja bestätigt, dass Sie KVer sind. Also, und werden Sie hier nicht unverschämt? Mit Ihnen werden wir fertig, Firma.
4: Sagen Sie es. Ich bilde mir ein, dass durch diese Tat eine Wendung in der militärischen Maßnahmen einsetzen.
3: Ja, Sie weinen. Manchmal ist Weinen keine Schande. Was wollen Sie denn mit den Tränen in den Augen sagen?
4: Ich will damit gar nicht sagen.
3: Aber Sie bedeuten doch etwas. Bedeuten Sie, dass Sie so etwas noch mal tun würden, wenn das Leben Sie noch einmal so führen würde?
4: Nein.
3: Aber es gibt eben Fälle, wo wirksame Reue nicht mehr gibt.
0: Symptomatisch sind in diesem Zusammenhang die Worte des Präsidenten des Volksgerichtshofs, Roland Freisler, in seiner Begründung des Entwurfs des narzisstischen Strafrechts. Für eine heroische Stellungnahme zum Leben, wie sie dem Nationalsozialismus eigen ist, gibt es eine Frage der Willensfreiheit nicht. Er hört nicht den, der da sagt, ich kann nicht anders, er ruft in jeder Lage des Lebens, ich soll, ich will, ich kann. Schuld heischt Sühne. Der Ruf nach Sühne ist für uns Deutsche so alt, wie unser Volk alt ist. Schuld und Sühne ist die Verkettung, aus der es für unser sittliches Empfinden keine Lösung gibt.
5: Stell dir vor, Roger, worauf Sie gestern zu sprechen kamen. Die Frage lautete, gibt es überhaupt Verbrechen? Ich sage dir, Sie philosophierten das Blaue vom Himmel herunter.
6: Was ist da Merkwürdiges dran? Die übliche soziale Frage.
7: Ja, die Frage wurde so nicht formuliert.
5: Nein, nein, nicht ganz so. Das ist wahr. Es begann mit dem Streit um die Ansichten der Sozialisten. Das Verbrechen sei der Protest gegen die Anomalie der gesellschaftlichen Struktur. Und damit basta.
7: Du brauchst nicht, Bruderherz. Das Milieu bedeutet viel bei einem Verbrechen.
5: Du Untersuchungsrichter. Siehst du, was ist denn für dich die Hauptsache? Ob ein Mensch viel Geld ausgibt oder nicht? Hatte er vor kurzem keins, gibt plötzlich welches aus. Na, dann muss er es gewesen sein. Auf diese Weise kann sich doch jedes Kind in die Irre führen, wenn es will.
8: Das ist ja das Eigentümliche, dass sie es alle so machen. Da begeht einer mit aller Umsicht einen Mord, riskiert sein Leben und geht dann in die nächste Schenke und lässt sich dort festnehmen. Gerade wenn Geld ausgeben, werden sie erwischt. Wir würden selbstverständlich in keine Schenke gehen.
6: Ich hätte folgendermaßen gehandelt. Ich hätte das Geld und die Sachen an mich genommen und wäre sofort, kaum entkommen, zu irgendeinem abgelegenen Platz gegangen, wo es fast menschenleer ist und wo es nur Zäune gibt. Zu einem Gemüsegarten oder so etwas Ähnlichem. Ich hätte mir dort schon früher irgendeinen Stein, ungefähr im Gewicht von 20 Kilo oder mehr, ausgesucht. Diesen Stein hätte ich aufgehoben. Unter ihm muss es eine Vertiefung geben. Und in diese Vertiefung hätte ich das Geld und die Sachen hineingelegt. Dann hätte ich den Stein wieder auf seinen alten Platz gerückt, die Erde ringsum mit dem Fuß festgetreten und wäre fortgegangen. Ja, und dann würde ich ein, zwei oder auch drei Jahre nichts mehr angerührt haben. Ha. Und sucht mal. Es war da, nun ist es nicht mehr da.
9: Er ist verrückt.
7: Nein, nein, nein, nein. Ein sehr brillanter Kopf.
5: Du kennst ihn noch nicht, Roger. Auch gestern war er auf Ihrer Seite nur, um Sie alle zum Narren zu halten.
6: Und tatsächlich? Sind Sie so ein guter Schauspieler?
7: Sie wollen das wohl nicht glauben. Warten Sie nur, ich werde auch Sie anführen. Nein? Sehen Sie mal, ich werde Ihnen die ganze Wahrheit sagen. Bei der Erörterung all dieser Fragen wie Verbrechen, Milieu und so weiter, erinnere ich mich an einen kleinen Artikel, den Sie einmal geschrieben haben. Über Verbrechen. Ich habe den Titel vergessen. Weiß nicht mehr genau, wie die Überschrift lautete. Vor 2 Monaten hatte ich das Vergnügen, ihn in den periodischen Berichten zu lesen.
6: Aus meinen Artikeln, in den periodischen Berichten?
7: Ja.
6: Ich habe tatsächlich vor etwa einem halben Jahr, als ich die Universität verließ, einen Artikel geschrieben, zu dem ich ein Buch angeregt hatte. Aber ich habe ihn damals der Redaktion der Zeitschrift wöchentliche Berichte gegeben und nicht in periodischen Berichten.
7: Er ist aber in den periodischen erschienen.
6: Aber die wöchentlichen Berichte hörten doch damals auf zu erscheinen, deswegen wurde er auch nicht gedruckt.
7: Ja, das ist richtig, aber die wöchentlichen Berichte verschmolzen mit den periodischen. Und so ist Ihr Artikel vor 2 Monaten in den periodischen Berichten erschienen. Und Sie haben das nicht gewusst?
5: Warum?
7: Sie leben so einsam, dass Sie selbst von den Dingen, die Sie doch direkt angehen, nichts ahnen? Das ist ein Fakt.
5: Bravo, Roger! Ich habe davon nichts gewusst.
6: Woher haben Sie es erfahren, dass der Artikel von mir ist? Er ist denn nur mit einem Buchstaben unterzeichnet.
7: Ganz beiläufig. Und auch erst in diesen Tagen durch den Redakteur. Ich kenne ihn. Er war auch sehr an Ihnen interessiert.
6: Ich untersuchte damals, soweit ich mich erinnere, den psychologischen Zustand eines Verbrechers während des Verlaufs der Tat.
7: Jawohl. Und Sie behaupten, dass die Ausführung eines Verbrechens stets von einer Krankheit begleitet wird. Sehr, sehr originell. Aber mich interessiert eigentlich nicht dieser Teil Ihres Artikelchens, sondern ein gewisser Gedanke, der zum Schluss vorkommt, den Sie aber leider nur andeutungsweise aussprechen, nicht klar. Kurz, wenn Sie sich entsinnen, ist da angedeutet, dass es in der Welt angeblich einige solche Persönlichkeiten gibt, die tun können, das heißt nicht bloß können, sondern volles Recht dazu haben, allerhand Unfug zu treiben und Verbrechen zu begehen. Und dass für Sie gleichsam das Gesetz nicht geschrieben sei.
5: Wie was? Ein Recht auf Verbrechen? Aber doch nicht aus dem Grund, weil das Milieu schuld ist.
0: Ja, und damit entlasse ich Sie. Und da können Sie mal ein bisschen nachdenken, wie es Ihnen so geht mit Schuld und Sühne. Ich bin ja da auch eher so zwiegespalten. Bin gespannt, was das mit mir macht, dieses Buch. Michael Schmidt-Salomons Jenseits von Gut und Böse. Was wir gerade hören hier bei Radio Jerewan. Und das in 2 Wochen wieder. Bis dahin. Ciao, ciao.
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